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1: Um 3 Uhr mit Olaf Knapp. Vor der spanischen Exklave Ceuta versuchen Einsatzkräfte im Mittelmeer weiterhin nach Ertrunkenen. Suchen weiterhin nach Ertrunkenen. Bisher wurden nach offiziellen Angaben 72 Leichen geborgen. In Ceuta selbst warten weiterhin Menschen, vor allem aus Marokko, darauf, ob sie in Spanien aufgenommen werden. Aus Madrid, Anne Mund.
2: Wie viele noch in der Exklave sind, das ist aktuell nicht ganz klar. Manche sprechen von Hunderten, der Regionalpräsident von Tausenden. Sicher ist, viele von ihnen, die halten sich vor dem Aufnahmezentrum auf, dem CETI. Das ist ziemlich überfüllt. Deshalb sind viele draußen. Viele sind wohl offenbar auch Menschen aus Subsahara-Afrika, die in diesem Chaos wohl auch über die Grenze gelangt sind und die hoffen wohl darauf, in das Aufnahmezentrum zu kommen und werden jetzt aktuell vom Militär mit Wasser versorgt.
1: Im Waldbrandgebiet in Griechenland sind beim Zusammenstoß von 2 Löschhubschraubern 2 Menschen getötet worden. 2 weitere Besatzungsmitglieder überlebten den Unfall in der Nähe von Athen, teilte die Feuerwehr mit. Westlich der griechischen Hauptstadt und auf der Halbinsel Peloponnes wüten die größten Feuer. Landesweit brennt es auf einer Fläche von 100 Quadratkilometern. Mehrere Ortschaften sind evakuiert worden. Rund 200 Häuser sind bereits verbrannt. Das Fürstentum Liechtenstein ist von Hackern angegriffen worden. Zehntausende hochsensible Daten wurden erbeutet. Thomas Wagner mit den Einzelheiten.
3: Es geht um sage und schreibe 31.000 Datensätze, die, so hieß es am Sonntagabend auf einer eiligst einberufenen Pressekonferenz, von bislang unbekannten Hackern von den Servern des Amtes für Justiz des Fürstentums Liechtenstein illegal heruntergeladen worden sind. Es handelt sich, so Liechtensteins Regierungschefin Brigitte Haas, um das sogenannte Verzeichnis der wirtschaftlich berechtigten Personen, all diejenigen, die hinter den vielen Stiftungen, Treuhandgesellschaften und Unternehmen stehen, die im Fürstentum Liechtenstein ihren Sitz haben und die eigentlich gerade nicht öffentlich in Erscheinung treten wollen.
1: Israel hat erneut Zweifel an der Vereinbarung zur Entwaffnung der Hamas angemeldet. Ein Sprecher von Ministerpräsident Netanyahu sagte, nach Einschätzung der israelischen Geheimdienste strebe die Hamas nach wie vor an, ihr militärisches Potenzial wieder aufzubauen, anstatt tatsächlich abzurüsten. Nach seinen Worten wird sich das israelische Militär nicht aus dem Gazastreifen zurückziehen, bevor die Waffen tatsächlich niedergelegt sind. Die Hamas hatte gestern erklärt, sie habe die zuvor von US-Präsident Trump verkündete Vereinbarung angenommen, die jedoch Zugeständnisse Israels voraussetzt. Das Wetter in Deutschland. Am Tage freundlich, vermehrt Wolken, vom Rheinland bis zu den Alpen Schauer und teils schwere Gewitter. Höchstwerte 23 bis 31, in Rheinland-Pfalz 38 Grad. Dienstag gebietsweise heiter, 24 bis 38 Grad. Es ist 3.03 Uhr.
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1: Um 4 Uhr mit Olaf Knapp. Marokko hat Falschinformationen in den sozialen Medien für den Ansturm auf Ceuta verantwortlich gemacht. Außerdem sei ein spanisches Gerichtsurteil falsch interpretiert worden, teilte das Innenministerium mit. Aus der Nachrichtenredaktion Constanze Semidey.
2: Diese Erklärung deckt sich mit dem, was Spanien schon am Freitag mitgeteilt hat. Das entsprechende Gerichtsurteil stammt von Anfang Juli und besagt, dass Migranten, die über das Meer auf spanischem Gebiet eintreffen, nicht ohne ordnungsgemäßes Verfahren zurückgeschickt werden dürfen. Etwa 60.000 Menschen waren binnen Stunden von Marokko in die Exklave Ceuta gelangt. Nach spanischen Angaben kamen 72 Menschen dabei ums Leben. Marokko spricht dagegen von 11. Unklar ist, wie viele der Menschen sich momentan noch in Ceuta befinden. Der Regionalpräsident spricht von Tausenden.
1: Im Waldbrandgebiet in Griechenland sind beim Zusammenstoß von zwei Löschhubschraubern 2 Menschen getötet worden. 2 weitere Besatzungsmitglieder überlebten den Unfall in der Nähe von Athen, teilte die Feuerwehr mit. Westlich der griechischen Hauptstadt und auf der Halbinsel Peloponnes wüten die größten Feuer. Landesweit brennt es auf einer Fläche von 100 Quadratkilometern. Mehrere Ortschaften sind evakuiert worden, 200 Häuser verbrannten. US-Präsident Trump hat für heute neue Gespräche mit dem Iran angekündigt. An Bord seiner Präsidentenmaschine Air Force One sagte er, die Verhandlungen würden am Nachmittag beginnen. Am Samstagabend hatte Trump erklärt, die USA und Israel würden den Iran vorläufig nicht mehr angreifen. Die Iraner und andere Golfstaaten hätten darum gebeten. Eine Aussage, die der Iran bestreitet. Die Polizei setzt ab heute wieder verstärkt auf Geschwindigkeitskontrollen. Die europaweite Speed Week, auch Blitzermarathon genannt, läuft bis Sonntag. Christian Nagel zur Frage, wo genau Autofahrerinnen und Autofahrer mit Blitzern und Kontrollen rechnen müssen.
3: Ja, konkret will die Polizei aus nachvollziehbaren Gründen natürlich nicht die Orte nennen, aber vor allem dort, wo Fußgänger und Radfahrer besonders von zu schnell fahrenden Autos, LKW oder Motorrädern gefährdet werden, also zum Beispiel in der Nähe von Krankenhäusern, Seniorenheimen, Fußgängerüberwegen und Bushaltestellen, wollen Beamte in den nächsten Tagen die Geschwindigkeit kontrollieren. Dabei kommen nach Angaben der Polizei nicht nur stationäre Blitzer zum Einsatz, auch zivile Autos, die mit Videoaufzeichnung ausgestattet sind, werden unterwegs sein.
1: Das Wetter in Deutschland. Tagsüber wird es freundlich, vermehrt Wolken vom Rheinland und an den Alpen vom Rheinland bis zu den Alpen, Schauer und teils schwere Gewitter. Höchstwerte 23 bis 31 Grad, bis teils 38 Grad in Rheinland-Pfalz. Ein Blick zur Uhr, es ist gleich 4.03 Uhr.
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1: Um 5 Uhr mit Olaf Knapp. Vor der spanischen Exklave Ceuta suchen Einsatzkräfte im Mittelmeer weiterhin nach Ertrunkenen. Bisher wurden nach offiziellen Angaben 72 Leichen geborgen. In Ceuta selbst warten weiterhin Menschen, vor allem aus Marokko, darauf, ob sie in Spanien aufgenommen werden. Aus Madrid, Anne Mund.
2: Wie viele noch in der Exklave sind, das ist aktuell nicht ganz klar. Manche sprechen von Hunderten, der Regionalpräsident von Tausenden. Sicher ist, viele von ihnen, die halten sich vor dem Aufnahmezentrum auf, dem CETI, das ist ziemlich überfüllt. Deshalb sind viele draußen. Viele sind wohl offenbar auch Menschen aus Subsahara-Afrika, die in diesem Chaos wohl auch über die Grenze gelangt sind und die hoffen wohl darauf, in das Aufnahmezentrum zu kommen und werden jetzt aktuell vom Militär mit Wasser versorgt.
1: Im Waldbrandgebiet in Griechenland sind beim Zusammenstoß von zwei Löschhubschraubern zwei Menschen getötet worden. Zwei weitere Besatzungsmitglieder überlebten den Unfall in der Nähe von Athen, teilte die Feuerwehr mit. Westlich der griechischen Hauptstadt und auf der Halbinsel Peloponnes wüten die größten Feuer. Landesweit brennt es auf einer Fläche von 100 Quadratkilometern. Mehrere Ortschaften sind evakuiert worden, 200 Häuser verbrannten. US-Präsident Trump hat für heute neue Gespräche mit dem Iran angekündigt. An Bord seiner Präsidentenmaschine Air Force One sagte er, die Verhandlungen würden am Nachmittag beginnen. Am Samstagabend hatte Trump erklärt, die USA und Israel würden den Iran vorläufig nicht mehr angreifen. Die Iraner und andere Golfstaaten hätten darum gebeten. Eine Aussage, die der Iran bestreitet. Die Polizei setzt ab heute wieder verstärkt auf Geschwindigkeitskontrollen. Die europaweite Speed Week, auch Blitzermarathon genannt, läuft bis Sonntag. Christian Nagel zur Frage, wo genau Autofahrer mit Blitzern und Kontrollen rechnen müssen.
3: Ja, konkret will die Polizei aus nachvollziehbaren Gründen natürlich nicht die Orte nennen, aber vor allem dort, wo Fußgänger und Radfahrer besonders von zu schnell fahrenden Autos, LKW oder Motorrädern gefährdet werden, also zum Beispiel in der Nähe von Krankenhäusern, Seniorenheimen, Fußgängerüberwegen und Bushaltestellen, wollen Beamte in den nächsten Tagen die Geschwindigkeit kontrollieren. Dabei kommen nach Angaben der Polizei nicht nur stationäre Blitzer zum Einsatz, auch zivile Autos, die mit Videoaufzeichnung ausgestattet sind, werden unterwegs sein.
1: Das Wetter in Deutschland. Am Tage wird es freundlich, es gibt vermehrt Wolken, vom Rheinland bis zu den Alpen Schauer und teils schwere Gewitter. Höchstwerte 23 bis 31 Grad, im Rheinland-Pfalz sogar bis 38 Grad. Dienstag dann gebietsweise heiter, zum Teil kräftige Schauer und Gewitter bei 24 bis maximal 38 Grad. Es ist gleich 5.03 Uhr.
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1: In einer Kurzgeschichte will ein Blinder wissen, wie eine Kathedrale ist. Er bittet einen Sehenden, ihm das zu beschreiben. Der Sehende gibt sich Mühe, kann es aber nicht so ohne weiteres. Die beiden sehen sich also einen Dokumentarfilm über Kathedralen an. Aber auch dort wird es den Zuschauern nur allgemein beschrieben. Groß sind sie, bis zum Himmel aufragende Bauwerke, hört der Blinde. Es bleibt für ihn trotzdem unkonkret. Also bittet der Blinde den Sehenden, ihm doch eine Kathedrale zu zeichnen. Dieser holt verwundert Stift und Papier. Der Blinde sucht die Hand des Sehenden und umschließt sie sanft. Er spürt den Kugelschreiber und sagt: »Zeichne! Du wirst sehen, ich folge dir. Es wird schon gehen. Fang jetzt einfach an, wie ich dir sage.« Zunächst entsteht auf dem Papier einfach nur ein Haus mit einem Dach. Dann kommen aber Strebepfeiler, Bögen, spitze Türme und riesige Türen und Fenster dazu. »Machst du gut«, sagt der blinde Mann zum Zeichner. »Und jetzt schließ die Augen und mach weiter.« Nach einer Weile sagt der Blinde: »Ich glaub, jetzt hast du's. Nun sieh es dir an.« Unglaublich. Beide fühlten beim Zeichnen, wie sie mitten in der Kathedrale drin waren. Atemberaubend. Sie wundern sich, ein blinder Lebenskünstler macht mit dem Sehenden eine Sehschulung? So ist das, wenn man nur glaubt, was man sieht. Dann braucht man vielleicht eine Hilfestellung und einen weitsichtigen Menschen an seiner Seite. Oder sie schließen die Augen wie der Zeichner. Denn manchmal kann man mit geschlossenen Augen das Großartige und Atemberaubende sogar besser erfassen.
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1: Um 6 Uhr mit Markus Neumann. Die Debatte um die Rentenreform geht weiter. Der Präsident des Deutschen Instituts für Wirtschaftsforschung, Marcel Fratscher, warnte in der Rheinischen Post davor, das Rentenpaket aufzuschnüren. Die Abschaffung der abschlagsfreien Rente nach 45 Beitragsjahren sei finanziell das wichtigste Element. Die CDU-Ministerpräsidenten von Sachsen, Sachsen-Anhalt und Thüringen hatten die Debatte losgetreten. Sie fordern, an der abschlagsfreien Rente festzuhalten. Die Bundesregierung hatte angekündigt, die Empfehlungen der Rentenkommission umzusetzen. Liechtenstein ist Opfer eines großen Cyberangriffs geworden. Wie die Regierung mitteilte, wurden die Daten von 31.000 Menschen abgegriffen. Der Angriff habe sich bereits am Donnerstag ereignet. Betroffen sei ein Verzeichnis wirtschaftlich berechtigter Personen. In solchen Dateien sind Informationen über Personen hinterlegt, die hinter Firmen, Stiftungen oder Treuhandgesellschaften stehen. Das Fürstentum gilt als einer der verschwiegensten Finanzplätze Europas. Die Regierung richtete einen Krisenstab ein. Der Migrationsforscher Gerald Knaus hat Abkommen mit sicheren Drittstaaten gefordert, um Ereignisse wie in der spanischen Exklave Ceuta zu verhindern. Der Mitbegründer der Denkfabrik Europäische Stabilitätsinitiative sagte dem MDR, der Ansturm auf Ceuta habe gezeigt, dass Europa von Staaten wie Marokko, Libyen oder der Türkei abhängig sei. Abkommen mit diesen Ländern würden eine schnelle Rückführung garantieren. In der vergangenen Woche waren bis zu 50.000 Migranten nach Ceuta gelangt. US-Präsident Donald Trump hat für heute Gespräche mit dem Iran angekündigt. An Bord seiner Präsidentenmaschine Air Force One sagte er, die Verhandlungen würden am Nachmittag beginnen. Am Samstagabend hatte Trump erklärt, die USA und Israel würden den Iran vorläufig nicht mehr angreifen. Die Iraner und andere Golfstaaten hätten darum gebeten. Der Iran bestreitet das. Noch am Freitag hatte Trump mit massiven Angriffen gedroht. Die Vollsperrung der Autobahn A14 in der Nähe von Grimma wegen eines Brückenabrisses ist seit dem Abend aufgehoben. Nach Angaben der Autobahn GmbH wurde der Abbruch früher abgeschlossen als geplant. Die Sperrung sollte ursprünglich bis heute früh andauern. Abgerissen wurde eine Brücke über die Autobahn zwischen Grottewitz und Wirschwitz. Eine Sonderprüfung hatte ergeben, dass das Bauwerk in einem kritischen Zustand war. Der Abriss hat laut Autobahngesellschaft etwa 700.000 Euro gekostet. Das waren die Nachrichten.
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2: Die Temperaturen gemessen um 5 Uhr. Der Brocken fast wolkenlos 13 Grad, Chemnitz wolkenlos 17, Dresden wolkenlos 15, Eisenach fast wolkenlos 14, Erfurt wolkenlos 15, Fichtelberg wolkenlos 15, Gera wolkenlos 14, Görlitz wolkig 15, Halle leicht bewölkt 12, Leipzig leicht bewölkt 15, Magdeburg wolkenlos 13 und in Meiningen fast wolkenlos bei 16 Grad. Die Vorhersage heute häufig Sonne, gelegentlich Quellwolken am späten Nachmittag und Abend, teilweise kräftige Schauer oder Gewitter, Höchstwerte 30 bis 34 Grad, dabei schwül, morgen mehr Sonne als Wolken, örtlich kräftige Gewitter, schwüle 31 bis 36 Grad und auch am Mittwoch heiter, teils wolkig, regionale Schauer oder Gewitter, weiterhin schwül heiß. Wer braucht das? Der MDR Kulturverkehrsdienst. Zurzeit keine Verkehrsmeldungen, aber der gut fließende Verkehr wird kostenpflichtig dokumentiert. Geblitzt wird auf der A4 Richtung Frankfurt zwischen Magdala und Apolda, auf der A9 Richtung Berlin zwischen Halle und Bitterfeld-Wolfen und auf der A38 Richtung Göttingen zwischen Leuna und Merseburg Süd. Soweit der Verkehrsdienst, 6.04 Uhr.
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2: Mit Thomas Bille, guten Morgen.

Travis bei MDR Kultur morgen 6:07 gegen 6:20 eine weitere Station auf unserer Reise zu Orten, wo Kultur auf dem Land gepflegt wird. Also unter Umständen, die jetzt nicht immer sehr, sehr günstig sind. Zum Beispiel im nordsächsischen Limena, einem Ortsteil von Jesewitz. Da gibt es sehr, sehr engagierte Menschen, die Erhebliches auf die Beine gestellt haben. Mehr dazu um 6:20 und gleich die Medienschau mit Kommentaren zu dem Ansturm von annähernd 50.000 Menschen auf die spanische Exklave Ceuta und den Konsequenzen, die daraus gezogen werden sollten. Das Angebot bei MDR Kultur am Morgen. Herzlich willkommen.

0: Die Stimme von Sophie Hunger haben Sie erkannt, begleitet von Faber und Dino Brandao. Es ist noch immer gut gegangen, so übersetze ich den Titel, den wir gerade gehört haben, in feinstem Schweizerisch. So übersetze ich ihn und so passt er überhaupt nicht zu dem, was wir erlebt haben beim Ansturm von 50.000 Menschen auf die spanische Exklave Ceuta. Da geht nichts gut. Das muss sein. Das ist eine Lage, die sich zwar inzwischen wieder beruhigt hat, aber die Gemüter haben sich noch nicht beruhigt. In Spanien stehen vor allem die politische Aufarbeitung, aber auch Irritationen im Verhältnis zu europäischen Partnern im Vordergrund und in der Debatte. Die Innenminister kommen morgen zu einer Dringlichkeitssitzung zusammen. Die Kommentare in der Medienschau.
1: Ob die EU den Stresstest für ihre neue Asylpolitik schon bestanden hat, wie Außenminister Wadephul sagt, wird sich noch zeigen müssen, schreibt die Frankfurter Allgemeine Zeitung. Die Innenminister der EU sind sich nicht wirklich einig, ob Spanien auf den Ansturm, den seine Exklave erleben musste, gut vorbereitet war. Sie werden sich mit der Frage befassen müssen, was denn gewesen wäre, wenn Migranten nicht die Grenzbefestigungen von Ceuta, sondern die auf dem Festland überrannt hätten. Bei rnd.de ist zu lesen, es gibt Gründe, Spaniens Ministerpräsidenten Pedro Sánchez zu kritisieren. So ist er mehrfach demonstrativ auf Konfrontationskurs zu US-Präsident Donald Trump gegangen und hat damit der EU das transatlantische Leben noch schwerer gemacht als nötig. Wie einige EU-Staaten angesichts des Ansturms meist marokkanischer Migranten auf die Exklave Ceuta mit Spanien umgehen, ist aber nicht nur falsch, es ist skandalös. Auch die Volksstimme aus Magdeburg findet, dennoch kann das verbale Eindreschen auf Madrid mehr Probleme schaffen, als es löst. Auch wenn sich Spanien schon mehrfach mit Querschüssen gegen Mehrheitsentscheidungen hervorgetan hat, gerade die südlichen Staaten der EU brauchen beim Thema Migration vor allem Unterstützung, keine Belehrungen. Denn bei ihnen kommen die meisten Migranten an. Das Handelsblatt stellt fest, das Thema Migration ist mächtig, weil es sich hervorragend eignet, Angst zu schüren. Angst vor dem Fremden, vor einer Invasion von Mittellosen, die in die Sozialsysteme einwandern und einheimischen Jobs rauben. Das ist die Erzählung der Rechtsextremen. Deshalb sind die Bilder von Ceuta so gefährlich. Genau deshalb fielen zahlreiche Regierungschefs über den spanischen Ministerpräsidenten Pedro Sánchez her. Manche, um die eigene eiserne Migrationspolitik zu rechtfertigen, andere wie Giorgia Meloni, um der Konkurrenz am rechten Rand zuvorzukommen. Auch die Rheinzeitung aus Koblenz blickt auf die italienische Regierungschefin. Melonis Forderung, das Schengen-Abkommen gegenüber Spanien vorübergehend auszusetzen, ist blanker Populismus. Wer in Ceuta ankommt, kann von dort nicht ohne weiteres in andere EU-Staaten weiterreisen. Doch darum ging es vielen in ihren ersten Reaktionen gar nicht. Stattdessen setzte sich der Eindruck durch, dass sich in der Krise zunächst einmal jeder selbst der Nächste ist.
0: Die Kommentare in der Medienschau bei MDR Kultur am Morgen. Damit wird es 6.15 Uhr, Viertel 7. Shearwater. Slugs in the Merry Goats.

aus Austin, Texas ursprünglich, die Band Shearwater mit einem Titel vom neuen Album The New World. Und mit der neuen Welt machen Shearwater im November auch in Deutschland Station bei Konzerten in Berlin, Hamburg und München. Vielleicht kommen ja noch andere dazu. NDR Kultur am Morgen, 6:18 Uhr.

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1: Ja, und wenn wir über Dörfer reden, dann reden wir auch über Gemeinwesen, wo es keine Gaststätten mehr gibt, ganz, ganz häufig. Und damit auch keinen Ort, an dem sich Menschen wie selbstverständlich begegnen könnten. Im nordsächsischen Limena, einem Ortsteil von Jesewitz, wollten sich engagierte Bürgerinnen und Bürger damit nicht abfinden und gründeten einen Heimatverein, haben den ehemaligen Gasthof Goldene Sonne gerettet und daraus ein Begegnungszentrum gemacht. Birgit Speer hat engagierte Dorfbewohner getroffen.
0: Ein heißer Sommernachmittag. Im Innenhof der Goldenen Sonne herrscht geschäftiges Treiben. Vereinsmitglieder bauen Pavillons auf, die den Senioren bei ihrem Grillfest später Schatten spenden sollen.
2: Ja, wir sind gerade mitten in den Vorbereitungen für den Seniorennachmittag, den heutigen. Ja, drei sehr aktive Mitglieder, die das jeweils vorbereiten, jeden dritten Mittwoch im Monat. Mit rege Beteiligung. Also heute sind wieder, wie wir gehört haben, 35 Leute gemeldet.
0: Kerstin May freut sich, dass auch diesen Monat wieder so viele ältere Menschen zusammenkommen. Ein Stück Dorfleben, das es lange Zeit nicht gab, sagt Vorstandsmitglied Dirk Tauchnetz.
3: Die wohnen zwar in einem Ort, aber früher hast du dich beim Konsum getroffen, beim Friseur, beim Fleischer. Jetzt treffen sie sich vielleicht beim Bäckerauto, wenn das mal anhält, oder beim Fleischerauto. Seit anderthalb Jahren ist das jetzt ungefähr der Seniorennachmittag, also der wirklich sehr gut angenommen, um die 30 Senioren, die sich sonst nicht mal auf der Straße sehen, weil sie nicht rauskommen.
0: Treffpunkte sind auf dem Land selten geworden. Der Konsum hat geschlossen, der Fleischer ebenso, die Gaststätte schon vor vielen Jahren. Genau das wollten einige Einwohner ändern.
3: Da haben wir uns gesagt, okay, wir versuchen das jetzt mal, dieses Dorf ein bisschen aus dem Röschenschlaf zu wecken, das Miteinander wieder ein bisschen zu aktivieren und gründen mal einen Heimatverein.
0: Der Heimatverein Lumene war zunächst ohne eigenes Zuhause. 2020 bot sich die Chance, den ehemaligen Gasthof zu kaufen. Das Gebäude war kaum noch zu retten.
3: Das Einzige, was hier noch stand, waren teilweise die Wände, nicht mal die Böden, die müssten raus. Das muss eigentlich komplett alles neu gemacht werden. Elektrik, Dach, Fassade, Innenausbau, einmal komplett auf links gestülpt.
0: Mit viel Engagement und Herzblut und dank einer LIDA-Förderung entstand ein modernes Begegnungszentrum mit Retro-Charme. Im April vergangenen Jahres konnte die Goldene Sonne schließlich eröffnet werden. Seither gibt es vielfältige Aktivitäten. Dorffeste, Spieleabende oder gemeinsames Essen bringen Menschen aller Generationen zusammen. Steffen, der Ehemann von Kerstin, gibt sogar ehrenamtlich Mathe-Nachhilfe.
4: 5. bis 12. Klasse. Und das wird sehr gut angenommen. Ich muss nur mal bremsen und gucken, dass ich es alle unterbringe. Da gibt es großen Bedarf. Ja.
0: Auch kulturelle Angebote sind dem Verein wichtig, sagt Kerstin. Wie zum Beispiel Ausstellungen oder Lesungen.
2: Die erste Lesung wurde sehr gut angenommen. Was die Kinder anbelangt, da haben wir für die Kinder auch ein Angebot. Beispielsweise so Erzähltheater, das wird auch ganz gut angenommen.
0: Im Obergeschoss gibt es einen schönen Raum für die Kleinen, eine Bibliothek, einen Bastel- und Sportraum und einen Chronikraum mit vielen Erinnerungsstücken erzählt von der Geschichte des Dorfes.
3: Das ist ein historischer Raum mit alten, ich sag mal, Relikten aus der Vergangenheit, mit Bildern, mit alten Andenken, die man noch so sich zusammengesammelt hat. Naja, hier haben wir eine alte Schulbank von früher, wahrscheinlich, keine Ahnung, 40er, 50er, weiß ich jetzt nicht.
5: Ich glaube, das ist schon noch älter.
3: Ist noch älter.
5: Ich würde sagen, 30 Jahre, bestimmt 30 Jahre.
0: Viele Besucher kommen inzwischen auch aus den Nachbardörfern. Für diesen Begegnungsort und seine behutsame Sanierung erhielt der Verein erst kürzlich eine Auszeichnung beim Sächsischen Staatspreis Ländliches Bauen. Die größte Auszeichnung aber zeigt sich wohl an Tagen wie diesem. Dort, wo einst ein leerstehender Gasthof vor sich hinrottete, sitzen heute Menschen zusammen, erzählen, lachen und feiern gemeinsam. Die Goldene Sonne ist wieder das geworden, was sie einmal war, der Mittelpunkt des Dorfes.
1: Elvira Birgit Speer über die Goldene Sonne, den ehemaligen Gasthof, der wieder auferstanden ist als Begegnungszentrum im nordsächsischen Limema. Ein Ausflug in unserer Reihe Kultur auf dem Land. Und das finden Sie auch, die Stationen unter mdrkultur.de. Diese Empfehlung um 6.24 Uhr, 6 Minuten vor 6:30. Sir Paul McCartney. People Want Peace. Guten Morgen.

0: See You in My Dreams, Diana Krall bei MDR Kultur am Morgen. Damit wird es gleich 6.30 Uhr.
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0: Mit Ben Hähnchen, guten Morgen.
2: Schönen guten Morgen. Nachdem schwere Unwetter am Freitag an der Felsenbühne Rathen in der Sächsischen Schweiz ein Todesopfer gefordert haben, ist dort der Spielbetrieb vorerst eingestellt. Möglicherweise müsse man nach Ausweichspielstätten suchen, sagte Spielbetriebsdirektor Johannes Gärtner dem MDR. Ines Herrmann berichtet für Kulturkompakt.
3: Durch das schwere Unwetter am Freitag wurde ein Mann von einem umstürzenden Baum erschlagen. Auch drei Mitarbeiter der Felsenbühne selbst wurden durch herunterfallende Äste verletzt. Durch den Sturm und umgestürzte Bäume entstanden darüber hinaus am Bühnenbereich und im Zuschauerraum der Felsenbühne zum Teil erhebliche Schäden. Außerdem muss der betroffene Bereich nun von Ästen und Laub beräumt werden. Wann der Spielbetrieb in Rathen wieder aufgenommen werden kann, darüber soll heute beraten werden, teilten die Landesbühnen Sachsen mit, die Felsenbühne in den Sommermonaten bespielen.
2: Das Kunstmuseum Moritzburg in Halle sorgt mit einem bislang unbekannten Künstler oder kaum bekannten Künstler für Aufsehen. Edmund Kesting wird mit einer neuen Ausstellung gewürdigt, die gestern eröffnet wurde. Der 1892 in Dresden geborene Maler, Grafiker, Fotograf und Papierkünstler Kesting stand während der Nazizeit und in der DDR im Konflikt mit der herrschenden Kunstauffassung. Der Leiter des Kunstmuseums Moritzburg, Thomas Bauer-Friedrich, sagte MDR Kultur:
4: Das, was wir jetzt zeigen, muss man eigentlich wirklich so deutlich sagen, hat es so in dieser Form noch nie zu sehen gegeben, weil dadurch, dass er eben ab 33 als Entartet diffamiert war und nach 45 im Osten auch nicht das gemacht hat, was man sehen wollte, ist im Prinzip sein Gesamtwerk nie zu Lebzeiten komplett zu sehen gewesen. Dadurch, dass er natürlich mit Ostdeutschland verbunden ist, möchte ich nicht, dass er dann wieder in so eine Schublade gepackt wird. Das ist halt ein ostdeutscher Künstler im 20. Jahrhundert. Sondern mein Ziel war und ist es, dass er quasi wirklich als ein Künstler in Deutschland, als ein nationaler, relevanter Künstler der Avantgarde entdeckt wird.
2: Die Ausstellung Edmund Kesting Avantgardist ist bis 25. Oktober in der Moritzburg-Halle zu sehen. Erste Einblicke erhalten Sie unter mdr.de/kulturnachrichten. Mit der Aufführung der Götterdämmerung am Wochenende in Bayreuth sind erstmals alle vier Opern des 2026er Ringzyklus in Bayreuth zu sehen gewesen. Am Ende der Aufführung mit KI-generierten Bühnenbildern stellte sich das Regie-Team dem Publikum. André Sittner über die Reaktion.
5: Verwischte Fotos, alte Inszenierungen, Farbkleckse und Schlieren und Bilder aus der Geschichte, das waren die Zutaten des von KI erschaffenen Bühnenbildes, auch bei diesem vierten Teil des Ringes. Das Publikum konnte und wollte dem offenbar nicht folgen. Als Kurator Markus Lobbes und sein Team auf die Bühne traten, brach ein Buh- und Pfeifkonzert los. Dabei waren die Ankündigungen vielversprechend, offenbar hielt aber die KI den hohen Erwartungen dann doch nicht stand. So tauchten neben einem Foto von Altkanzler Helmut Kohl auch die einstürzenden Twin Towers in New York und eine Sonderbriefmarke zur deutschen Wiedervereinigung auf und ließen die Zuschauer ratlos zurück. Sänger, Orchester und Dirigent Christian Thielemann wurden dagegen vom Publikum bejubelt.
2: Die österreichische Schriftstellerin Monika Helfer ist tot. Wie der Hansa Verlag mitteilte, verstarb die 78-Jährige gestern überraschend nach einem Sturz. Verleger Jo Ländle würdigt Monika Helfers gerade klare, wahrhaftige Literatur, mit der sie die Welt lebendiger gemacht habe. Zitat: Mit ihrem Tod verlieren wir Schönheit. Monika Helfer beschäftigte sich in ihren Büchern vor allem mit schwierigen Familienbeziehungen. Die Österreicherin und ihre Bücher wurden mehrfach ausgezeichnet, unter anderem mit der Karl-Zuckmayer-Medaille für ihre Verdienste um die deutsche Sprache und das künstlerische Wort. Helfer hatte vier Kinder, zwei mit dem Schriftsteller Michael Kühlmeier, mit dem sie seit 1981 verheiratet war.
0: Kulturnachrichten mit Ben Hähnchen.
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0: Die Wettervorhersage heute: häufig Sonne, gelegentlich Quellwolken am späteren Nachmittag und Abend, teilweise kräftige Schauer oder Gewitter. Höchstwerte 30 bis 34 Grad, dabei schwül. Morgen mehr Sonne als Wolken, örtlich kräftige Gewitter, schwüle 31 bis 36 Grad und am Mittwoch heiter, teils wolkig, regionale Schauer oder Gewitter, weiterhin schwül heiß. Halten Sie durch. Der MDR Kulturverkehrsdienst: Vorsicht auf der A38 Richtung Göttingen. Zwischen Leipzig Südwest und Lützen liegt ein Unterlegkeil auf der linken Fahrspur. B285 Richtung Dorndorf zwischen Kaltennordheim und Abzweig Klings. Behinderungen nach einem Wildunfall, und geblitzt wird auf der A4 Richtung Frankfurt zwischen Magdala und Apolda, auf der A9 Richtung Berlin zwischen Halle und Bitterfeld-Wolfen, auf der A9 Richtung München zwischen Niemeck und Kleinmarzehns und auf der A38 Richtung Göttingen zwischen Leuna und Merseburg Süd. Soweit der MDR Kulturverkehrsdienst, 6.34 Uhr.
6: 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Jetzt aus Dresden, Flo Nägeli.

0: Jörg mit Human Behavior bei MDR Kultur am Morgen, damit 6.41 Uhr.
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0: Über eine Malerin. Einige ihrer Bilder sind unübersehbar, ziemlich groß, 3x10 Meter. Nur nimmt sie kaum jemand als Gemälde wahr oder als Werke einer bestimmten Person. Die Hintergründe im Vorderasiatischen Museum Berlin, wo die spektakulären Ausgrabungen aus Uruk und Babylon zu sehen sind. Geschaffen hat die Bilder Elisabeth André, eine Malerin, die heute weitgehend vergessen ist, geboren vor 150 Jahren in Anger bei Leipzig. Wir erinnern im Stichtag von Hartmut Schade.
2: Malweiber. So titulieren herablassend männliche Künstlerkollegen und Kunstkritiker jene Frauen, die zum Pinsel greifen. Eine akademische Ausbildung ist ihnen verwehrt, privater Malunterricht teuer. Es sind die Töchter des gehobenen Bürgertums, die ihn sich leisten können. So wie Elisabeth André, Tochter eines Geheimoberbaurates, die in Dresden und Karlsruhe beim damaligen

0: Guru der deutschen Landschaftsmalerei Hans-Richard von Volkmann studiert.
1: Volkmanns konservative Landschaften übersetzte Elisabeth André in eine neue Bildauffassung.
0: Urteilt Angela Rapp in ihrem Buch über den Hittenseer Künstlerinnenbund, zu dem auch Elisabeth André gehört. Beeinflusst vom Jugendstil und Symbolismus gehört Elisabeth André zu den Wegbereitern der malerischen Moderne. Blumenstillleben, Dresdner und Berliner Stadtansichten gehören ebenso zu ihrem Œuvre wie Bauernhäuser in den Alpen und die in Ahrenshoop und auf Hittensee entstandenen Bilder von der Ostseeküste. Sie malt Fischerboote, die Steilküste, eindrucksvolle Wolken über der See, Häuser in Fitte oder drei Bäume auf Hittensee.
1: Ein strahlend intensives Blau, das stellenweise ins Türkise changiert und im Himmel entsprechend aufgehellt ist, sowie ein kräftiges, komplementäres Ockergelb, das in den verschatteten Bereichen ins Violette spielt. Dies sind die typischen Farben, mit denen die André ihre Ostseelandschaften festhielt und sich damit als eine der Wegbereiterinnen der Moderne in Deutschland profilierte.
0: Orts-, Szenen- und Personalwechsel. Elisabeths Bruder Walter, ein Architekt, gräbt seit 1903 Uruk, Assur und Babylon aus und will die spektakulären Funde auf ganz neue Art präsentieren. So eindrucksvoll Ischtar-Tor und Prozessionsstraße auch sind, ihre ganze Wirkung entfalten sie erst durch ihre Umgebung. Walter beauftragt seine Schwester Elisabeth, entsprechende Wandgemälde zu schaffen.
2: Als Vorlage standen der Künstlerin nur einige kleine Fotografien und aquarellierte Skizzen von Professor André selbst gefertigt zur Verfügung. Es galt nun, das den übermäßig großen Wandflächen angepasste Bildformat, das größte beträgt 3 zu 10 Meter, mit einer Komposition zu füllen, die einerseits perspektivisch überzeugend wirken sollte, zum anderen aber die Örtlichkeit in jeder Einzelheit getreu wiedergeben musste. Jahrelanges Interesse für Kunst und Kultur dieser Epoche und ernsthaftes Eingehen auf die Schilderungen der Ausgräber mögen Fräulein André dabei zur Hilfe gekommen sein, aber in erster Linie war sie durch ihre umfassende koloristische Begabung befähigt, jene Welt in ihrer geheimnisvollen Farbenharmonie hervorzuzaubern.
0: Heißt es in einer 1934 erschienenen Schrift. Doch weder mit den großen Wandbildern noch den kleinen Stillleben bleibt Elisabeth André in der kunstgeschichtlichen Erinnerung. Einzig in Büchern über die Malweiber findet sich noch der Name der Dresdner Malerin.
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0: Das Soweto String Quartet bei MDR Kultur am Morgen, 9:09 gleich. Und ehrlich gesagt freue ich mich ja immer besonders, wenn nicht wir Ihnen Geschichten erzählen, sondern Sie uns. Und das tun Sie gerade ganz schön oft und ganz schön toll.
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0: Und manchmal ist es in dem Sinne überhaupt keine Renaissance, weil es gibt Gegenstände, die sind konsequent und durchgehend in Benutzung gewesen und werden es auch bleiben. Zumal, wenn sie in die Kategorie unkaputtbar fallen, wie die Geschichte eines Hörers aus Hopfgarten beweist.
2: Ich bin Boris Krumm aus Hopfgarten in Sachsen und ich habe immer noch viel Freude an meinen Superfestgläsern. Die gibt es ja in 2,5 und in 0,5 und die sind sehr filigran, sehr dünn gearbeitet. Und das ist für mich immer ein schönes Beispiel für ein Minimum an Form und Maximum an Inhalt und sehr, sehr haltbar. Also mir ist schon mal eins runtergefallen, beziehungsweise meinem Sohn. Und das war unglaublich. Wir haben so einen Fliesenboden in der Küche und das federte hoch und ging einfach nicht kaputt, obwohl das so extrem zart ist. Und das Bier sieht sehr, sehr schön aus da drin.
0: Boris Krumm, vielen Dank. Gruß nach Hopfgarten. Ich nehme an, die Superfest-Stapelbecher sind gemeint in diesem Fall. Gab es in 5 Größen und wurden entworfen vom Gestalterkollektiv Paul Bittner, Fritz Keuchel und Thilo Peutz, basierend auf den Wirtegläsern von Margarete Jani und Erich Müller, Anfang der 70er Jahre. So, das sind die Superfest-Stapelbecher, Stapelgläser. Und die werden ganz schön hoch gehandelt. 25 Euro werden für ein 0,5 Glas aufgerufen. Auch das eine Form von Wertschätzung für DDR-Formgestaltung, Ihre Erfahrungen, Ihre Geschichten mit DDR-Design. Nach wie vor herzlich willkommen unter 0800 5599 884. 0800 5599 884. Vielen Dank. Casey Musgraves.

Casey Musgraves bei MDR Kultur am Morgen in 4 Minuten die 7 Uhr Nachrichten. Und heute Abend begibt sich die ARD auf dünnes Eis, wenn ich das recht betrachte. Behindertenwitze sollte man tunlichst vermeiden, aber ein Blinder, ein Lama, ein Tauber, die behinderte Job-Challenge, das könnte in die Richtung gehen. Ein besonderer Film, umschreiben wir so. Mehr dazu in der kommenden Stunde bei MDR Kultur.

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3: Um 7 Uhr mit Markus Neumann. Die Debatte um die Rentenreform geht weiter. Der Präsident des Deutschen Instituts für Wirtschaftsforschung, Marcel Fratscher, warnte in der Rheinischen Post davor, das Rentenpaket aufzuschnüren. Die Abschaffung der abschlagsfreien Rente nach 45 Beitragsjahren sei finanziell das wichtigste Element. Die CDU-Ministerpräsidenten von Sachsen, Sachsen-Anhalt und Thüringen hatten die Debatte losgetreten. Sie fordern, an der abschlagsfreien Rente festzuhalten. Die Bundesregierung hatte angekündigt, die Empfehlungen der Rentenkommission umzusetzen. Liechtenstein ist Opfer eines großen Cyberangriffs geworden. Wie die Regierung mitteilte, wurden die Daten von 31.000 Menschen abgegriffen. Der Angriff habe sich bereits am Donnerstag ereignet. Betroffen sei ein Verzeichnis wirtschaftlich berechtigter Personen. In solchen Dateien sind Informationen über Personen hinterlegt, die hinter Firmen, Stiftungen oder Treuhandgesellschaften stehen. Das Fürstentum gilt als einer der verschwiegensten Finanzplätze Europas. Die Regierung richtete einen Krisenstab ein. Der Migrationsforscher Gerald Knaus hat Abkommen mit sicheren Drittstaaten gefordert, um Ereignisse wie die in der spanischen Exklave Ceuta zu verhindern. Der Mitbegründer der Denkfabrik Europäische Stabilitätsinitiative sagte dem MDR, Europa sei von Staaten wie Marokko, Libyen oder der Türkei abhängig. Abkommen mit diesen Ländern würden eine schnelle Rückführung garantieren. In der vergangenen Woche waren bis zu 50.000 Migranten nach Ceuta gelangt. Heute kommen in Brüssel die Botschafter der EU zusammen, um über Konsequenzen zu beraten. US-Präsident Donald Trump hat für heute Gespräche mit dem Iran angekündigt. An Bord seiner Präsidentenmaschine Air Force One sagte er, die Verhandlungen würden am Nachmittag beginnen. Unklar blieb, wo die Gespräche stattfinden sollen und wer daran teilnimmt. Aus dem Iran gab es für ein Treffen zunächst keine Bestätigung. Trump hatte am Wochenende nach seinen eigenen Worten einen geplanten Großangriff abgesagt und auf diplomatische Bemühungen verwiesen. Der Deutsche Wetterdienst hat für weite Teile von Sachsen und Thüringen eine Hitzewarnung herausgegeben. In Sachsen-Anhalt gilt sie für den Burgenlandkreis. Die Meteorologen rechnen mit Temperaturen von bis zu 33 Grad und warnen vor gesundheitlichen Folgen. Umweltstaatssekretär Jochen Flassbart mahnte einen nationalen Hitzeaktionsplan für den nächsten Sommer an. Er sagte im ZDF, Deutschland sei auf einem passablen Weg, müsse aber besser werden. Das waren die Nachrichten.
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4: Die Temperaturen gemessen um 6 Uhr. Der Brocken wolkig, 13 Grad. Chemnitz wolkenlos 17. Dresden wolkenlos 16. Eisenach fast wolkenlos 14. Erfurt wolkenlos 15. Fichtelberg wolkenlos 15. Gera wolkenlos 13. Görlitz wolkenlos 15. Halle wolkenlos 12, Leipzig wolkenlos 15, Magdeburg wolkenlos 12 und Meiningen wolkenlos bei 17 Grad. Die Vorhersage: heute häufig Sonne, gelegentlich Quellwolken. Am späteren Nachmittag und Abend teilweise kräftige Schauer oder Gewitter. Höchstwerte 30 bis 34 Grad und schwül. Morgen mehr Sonne als Wolken. Örtlich kräftige Gewitter, schwüle 31 bis 36 Grad. Auch am Mittwoch heiter, teils wolkig, regionale Schauer oder Gewitter und weiterhin schwül heiß. Wer hat das erfunden? Schwül heißes Wetter. Der MDR-Kulturverkehrsdienst A4 Frankfurt Richtung Dresden, Zwischenkreuz Chemnitz und Chemnitz Mitte. Stau nach einem Unfall und geblitzt wird auf der A4 Richtung Frankfurt zwischen Magdala und Apolda. Auf der A9 Richtung Berlin zwischen Halle und Bitterfeld-Wolfen. Auf der A9 Richtung München zwischen Niemeck und Kleinmarzehns. Und auf der A38 Richtung Göttingen zwischen Leuna und Merseburg Süd. Soweit der MDR-Kulturverkehrsdienst, 7:04.
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4: Mit Thomas Bille, guten Morgen.

0: Behinderung sagt man übrigens gar nicht mehr. Man sagt Handicap. Und welches Handicap ist denn wohl besonders einschneidend? Nicht mehr sehen können in einer Welt, in der optische Reize ja durchaus wichtig sind, in der man sich nicht vernünftig bewegen kann, weil man nicht gut gehen kann. Oder wenn man nichts hört, wenn man taub ist. Ein Blinder, ein Lahmer, ein Tauber. Die behinderte Job-Challenge mit Comedians. Das verspricht ziemlich harten Tobak, wie dieser Film, dieser Versuch ausgefallen ist. Dazu gleich mehr bei MDR Kultur am Morgen. Herzlich willkommen.
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0: Aline Cohn bei MDR Kultur morgen 7:10 Uhr. Und heute Abend gibt es im ersten 3 Comedians, 3 Behinderungen oder Handicaps und 3 Herausforderungen, um nicht zu sagen Challenges. Und eine Frage, die so frech ist, dass man erstmal schluckt, wer ist am beschissensten dran von den dreien? Im Fernsehfilm Ein Blinder, ein Laber, ein Tauber, die behinderte Comedy Challenge, treten Timur Turgar, Tan Çağlar und Okan Sese gegeneinander an. Timur ist fast blind, Tan sitzt im Rollstuhl, Okan ist taub und gemeinsam wollen sie herausfinden, wer im Alltag die härtesten Barrieren überwinden muss, wer am Ende die beschissenste Behinderung hat. Und das mit gehörig viel Witz und Selbstironie. Heute Abend im Ersten, auch in der ARD-Mediathek, Ulrike Bieritz stellt uns die 3 Protagonisten und die Herausforderungen vor.
1: Eine große Klappe haben sie alle 3. Schließlich ist das ja auch ihr eigentlicher Beruf. Als Comedians müssen sie schlagfertig sein. Und wenn sie zusammen sind, dann lassen sie nichts aus. Können aber auch über sich selbst lachen und vor allem über den jeweils anderen. Und sie lieben Herausforderungen.
2: Dann machen wir das jetzt nochmal, aber diesmal noch härter.
3: Also wir suchen uns wirklich mal ein bisschen krassere Sachen was aus.
2: Okay.
3: Wir überlegen uns nochmal ganz genau, was wir machen. Und wer wem eine Aufgabe gibt, das sehen wir auch nochmal. Das können wir diesmal noch ein bisschen variieren. Aber die Aufgaben sind definitiv härter. Da sind wir uns einig, oder?
2: Okay.
3: Okay, cool.
1: Tan schickt Timur in eine Firma, die Autos aufbereitet.
4: Hi,
2: hi.
4: Ich bin Max.
2: Ich bin Timur, freut mich.
4: Grüße.
2: Wir werden heute ein Auto waschen und aufbereiten, also mischpolieren. Wir werden ein Auto nach innen aufbereiten, also wirklich mit Aussaugen und allem drum und dran.
4: Ach,
2: picobello will ich das Auto sehen.
4: Würde ich auch gerne, aber vielleicht kriegt keiner von uns diesen Wunsch heute erfüllt.
2: Wir werden sehen. Und danach müssen wir noch ein Auto fahren, umparken.
4: Oh, das auch noch.
2: Aber jetzt habe ich doch ein bisschen Motivation. Komm, wir gehen uns jetzt noch umziehen. Ich zeig dir den Raum.
4: Vielen Dank.
1: Und schon geht's los.
2: Ich bin ready.
4: Gut, also erste Challenge.
2: Hier, wie du schon siehst, ne? Eimer und Reiniger.
4: Ja, jetzt.
2: Ja, sehr gut. Guck dir das detailliert an.
5: Ich sehe noch 5% auf beiden Augen. Man kann sich vorstellen, überall bewegen sich Farben, Lichter, es hat keine richtigen Formen, es ist halt alles total verschwommen. Und je näher etwas an meine Augen kommt, umso besser kann ich es dann auch erkennen.
1: Oder manchmal eben auch nicht.
2: Oh, Junge. Stopp. Das ist ein Oldtimer, da dürfen wir nicht so nah rangehen. Die Lacke sind nicht so stabil, wie sie vielleicht jetzt sind. Aber
5: oh, scheiße.
2: Auch so, hier sind 135 Bar drauf.
5: Ja.
2: Ich würde das nicht so nah anmachen, nicht, dass wir den Lack irgendwie runterstrahlen.
1: Kaputt gegangen ist zum Glück nichts, das Auto glänzt am Ende fast wie neu und auch die anderen beiden Aufgaben bewältigt Timur. Der wiederum hat sich die Herausforderung für Okan ausgedacht.
5: Die heißt Full Service, du Kanas. Bestellungen aufnehmen und abliefern. Ich glaube, das bringt super viel Chaos rein und das wird lustig.
6: Hallo Okan, schön, dass du da bist. So. Willkommen in La Cosita.
1: Hier soll Okan kellnern. 3 Cocktails mixen.
6: Ja.
1: Und am Ende noch 5 Leute zum Tanzen bringen. Das alles ohne was zu hören und nur mit den Händen zu reden. Und Tan, für den geht's raus aufs Land zu Lydia.
7: Ja, oder? Hallo, herzlich willkommen. Jetzt sind wir offiziell bei uns. Dein Freund Okan hat sich hier ein bisschen was für dich überlegt. Die erste Aufgabe ist, setze einen Weidezaun und weide die Rinder um. Die zweite ist, kümmere dich um die Schafe und füttere sie.
8: Ja, kein Ding.
7: Und zum Schluss hilf noch beim Imkern.
1: Das alles ist leichter gesagt als getan, denn mit dem Rollstuhl über den Acker und übers Kopfsteinpflaster auf dem Hof von Lydia zu fahren, gar nicht so einfach. Zaun setzen, Kühe umweiden, das geht irgendwie noch, dann geht's aber zu den Schafen.
9: Boah, das war das Schwierigste heute, hier reinzufahren. Und wie kriegt man dann jetzt das Heu da rein?
7: Mit deinen Händen.
9: Aber ich habe keine Handschuhe an.
7: Ja, hab dich mal nicht so.
1: Wie Tan mit den Bienen zurechtkommt, ob Timur wirklich selbst Auto fährt und Okan tanzt, das ist zu sehen im Film Ein Blinder, ein Lama, ein Tauber, die behinderte Job-Challenge.
0: Ja, diese Empfehlung heute Abend, 23.20 Uhr im Ersten und natürlich auch ein Angebot in der ARD-Mediathek. Dieser Film vorgestellt von Ulrike Bieritz. In der Kultur am Morgen, 7.15 Uhr. Jamie Cullum. It's about time.

0: Die Komposition von Johann Sebastian Bach. Ich weiß ja nicht, ob Sie zu denjenigen gehören, die sagen, oh, endlich, 34 Grad und schwül, ich habe lange drauf gewartet. Ich glaube, viele andere werden anders denken. Und für die hat Jörg Schieke eine fantastische Empfehlung. Sehr, sehr originell und passend zu Hitzewetter, nämlich Theater in einer Höhle. Temperaturen 8 bis 9 Grad. Also feste Schuhe und ein Pullover mit dabei. Die Empfehlungen von Jörg Schieke.
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2: Die kleine Hexe ist leider erst 127 Jahre alt und wird deshalb von den großen Hexen noch nicht für voll genommen. Als sie sich trotzdem aufs Fest zur Walpurgisnacht schleicht, wird sie entdeckt und muss zur Strafe tausende Hexensprüche auswendig lernen. Dieser Kinderbuchklassiker von Ottfried Preußler wird heute in der Baumannshöhle im Harz umgesetzt, für Kinder und Erwachsene gleichermaßen. Hier eine Szene aus dem Film. Die kleine Hexe hat gerade ihre Strafansage bekommen.
3: Das ist doch keine Strafe. Das ist eine großartige Gelegenheit.
4: Großartige Gelegenheit? 7892 Zaubersprüche auswendig lernen?
3: Du musst dich eben anstrengen. Wer eine gute Hexe sein will, muss auch was dafür tun.
2: Die kleine Hexe in der Baumannshöhle. Schauhöhle direkt im Ortskern vom Rübeland, europaweit berühmt. Ab 16.30 Uhr heute 80 Meter unter Tage im größten Hohlraum der Baumannshöhle. Die kleine Hexe. Nach Weimar, wo noch immer der Yiddish Summer gefeiert wird. Heute im Mon Ami ab 20 Uhr zu Gast. Der Konzert- und Lyrikabend, die Papierene Brücke. Auf dieser Brücke begegnen sich verschiedene Generationen jüdischer Frauen, die miteinander ins Gespräch kommen. Sie verknüpfen in einem bewegenden und mitreißenden Abend jüdische Ausdrucksformen des 21. Jahrhunderts, nahbar, anregend und sinnlich. Ein Bezugspunkt dabei sicher auch die jüdische Poesie, verkörpert etwa von Else Lasker Schüler, einer jüdischen Dichterin aus dem 20. Jahrhundert. Bekannt war sie für ihre beseelten Verse und ihr tragisches Leben. Hier ihr Liebeslied, gelesen von Donata Höffer.
5: Ein Liebeslied. Komm zu mir in der Nacht. Wir schlafen eng verschlungen. Müde bin ich sehr, vom Wachen einsam. Ein fremder Vogel hat in dunkler Frühe schon gesungen, als noch mein Traum mit sich und mir gerungen. Es öffnen Blumen sich vor allen Quellen und färben sich mit deiner Augen immortellen. Komm zu mir in der Nacht auf sieben Sternenschuhen und Liebe eingehüllt spät in mein Zelt. Es steigen Monde aus verstaubten Himmelstruhen. Wir wollen wie zwei seltene Tiere Liebesruhen im hohen Rohre hinter dieser Welt.
2: Die Papierene Brücke, Lyrik und Musik in Weimar im Mon Ami, heute ab 20 Uhr. Und der Hinweis auf die Kunsträume derzeit im Foyer des Literaturhauses Leipzig. Zu sehen noch bis 3. September sind Druckgrafiken von Sabine Müller zu Texten von Wolfgang Hilbig, großer Dichter und Erzähler mit Wurzeln im proletarischen Milieu Sachsens und Thüringens. Sabine Müllers Erkundungen in und um Meuselwitz waren Inspiration für die entstandenen künstlerischen Arbeiten, die Sabine Müller anlässlich des 85. Geburtstages von Hilbig im Jahr 2026 unter dem Titel WH-M steht für Wolfgang Hilbig Meuselwitz, seinem Heimatort, erstmals gesammelt ausstellt. Die Druckgrafiken vereinen die poetischen Bilder Hilbigs mit den Besonderheiten der Bergbaufolgelandschaft, die wiederum in Hilbigs Texten immer wieder als tatsächliche und metaphorische Landschaften auftauchen. Zu sehen im Literaturhaus in Leipzig.
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0: Change. Cat mit diesem Titel bei MDR Kultur am Morgen. Und damit wird es 7.30 Uhr.
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0: Mit Ben Hähnchen. Guten Morgen.
2: Guten Morgen. Der Spielbetrieb an der Felsenbühne Rathen in der Sächsischen Schweiz ist vorerst eingestellt. Möglicherweise müsse man nach Ausweichspielstätten suchen. Das sagte der Spielbetriebsdirektor Johannes Gärtner dem MDR. Hintergrund sind die dramatischen Vorkommnisse vom vergangenen Freitag an der Felsenbühne Rathen, berichtet Ines Herrmann.
3: Durch das schwere Unwetter am Freitag wurde ein Mann von einem umstürzenden Baum erschlagen. Auch drei Mitarbeiter der Felsenbühne selbst wurden durch herunterfallende Äste verletzt. Durch den Sturm und umgestürzte Bäume entstanden darüber hinaus am Bühnenbereich und im Zuschauerraum der Felsenbühne zum Teil erhebliche Schäden. Außerdem muss der betroffene Bereich nun von Ästen und Laub beräumt werden. Wann der Spielbetrieb in Rathen wieder aufgenommen werden kann, darüber soll heute beraten werden, teilten die Landesbühnen Sachsen mit, die Felsenbühne in den Sommermonaten bespielen.
2: Am Wochenende haben in Wernigerode die 31. Schlossfestspiele begonnen. Das Philharmonische Kammerorchester Wernigerode mit seinen Gästen bietet ein Programm von Klassik über Oper bis zur Filmmusik. Wie die Idee zum Festival vor über 30 Jahren entstand, sagt der künstlerische Leiter der Wernigeröder Schlossfestspiele, Christian Fitzner.
4: Ja, die Idee entstand in Südtirol, in Meran. Wir hatten eine Kooperation. Mein ehemaliger Lehrer durfte da unten in Meran eine Kooperation machen und hat den Freischütz dort aufgeführt. Und das war nicht in Meran direkt, sondern im Schloss Schenna oben. Und ich habe assistieren dürfen und es war eine wunderschöne Zeit. Und als wir da so nach den Vorstellungen mal beim Wein noch in einer Laube zusammensaßen mit dem ganzen Ensemble, sagte ich, Mensch, in Wernigerode haben wir auch ein tolles Schloss, einen tollen Innenhof. Das ist zwar ganz anders architektonisch als in Schenna oben, aber eigentlich fantastisch.
2: Gespielt wird mittlerweile auch im Konzerthaus Liebfrauen und im Bürgerpark. Die Wernigeröder Schlossfestspiele gehen bis 29. August. Das Benefizfest Blues im Mai für die Jenaer Stadtkirche St. Michael hat mehr als 17.000 Euro eingebracht. Das teilte der evangelische Lutherkreis Jena mit. Neben Musik gab es auch eine Versteigerung. Eine dafür vom früheren Oberbürgermeister Albrecht Schröter gestiftete Bronzeplastik des Bildhauers Ernemann Sander brachte rund 7.500 Euro ein. Insgesamt sind für die Sanierung der Stadtkirche St. Michael in Jena bis jetzt knapp 125.000 Euro gespendet worden. Es gilt als größtes Heavy-Metal-Festival der Welt, Wacken in Schleswig-Holstein, und auch die diesjährige Ausgabe war nach Angaben der Veranstalter erfolgreich. Jonas Salto zur Bilanz.
5: 4 Tage lang haben 85.000 Heavy-Metal-Fans in Wacken gefeiert. Mehr als 200 Bands sind aufgetreten, darunter einer der Headliner Judas Priest. Die Band aus Großbritannien spielte am Freitagabend und die Fans waren begeistert. Auch das Wetter machte den Metalheads keinen Strich durch die Rechnung. Die für Wacken bekannte Schlammschlacht blieb aus. Die Polizei zählte mehr Einsätze als noch vergangenes Jahr. Polizeichef Frank Mathiesen führt das auf mehr Einsätze außerhalb des Geländes zurück und auf mehr verbotene Drohnenflüge von Hobbypiloten.
2: Seit gestern läuft bereits der Vorverkauf für Wacken 2027.
0: Kulturnachrichten mit Ben Hähnchen. Vielen Dank.
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0: Sah gerade so aus, der Kollege, als hätte er Lust, nächstes Jahr sich anzumelden für unerlaubte Drohnenflüge. Die Wettervorhersage: heute häufig Sonne, gelegentlich Quellwolken, am späteren Nachmittag und Abend teilweise kräftige Schauer oder Gewitter. Höchstwerte heute 30 bis 34 Grad und schwül. Morgen mehr Sonne als Wolken, örtlich kräftige Gewitter, schwüle 31 bis 36 Grad. Und auch am Mittwoch heiter, teils wolkig, regionale Schauer oder Gewitter, weiterhin schwülheiß. Der MDR Kulturverkehrsdienst. A4 Frankfurt Richtung Dresden. Am Hermsdorfer Kreuz ist die Überfahrt zur A9 Richtung Berlin wegen Bauarbeiten bis voraussichtlich Freitag gesperrt. A4 Frankfurt Richtung Dresden zwischen Kreuz Chemnitz und Chemnitz Mittelstau nach einem Unfall. A4 Görlitz Richtung Dresden in der Auffahrt Ottendorf-Okrilla Behinderungen wegen einer Ölspur. A9 Richtung Berlin zwischen Brück und Belitz steht ein defekter LKW. Geblitzt wird auf der A4 Richtung Frankfurt zwischen Magdala und Apolda, auf der A9 Richtung Berlin zwischen Halle und Bitterfeld-Wolfen, auf der A9 Richtung München zwischen Limeck und Kleinmarzehns und auf der A38 Richtung Göttingen zwischen Leuna und Merseburg Süd. Soweit der MDR Kulturverkehrsdienst. Es wird 7.35 Uhr.
6: 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Jetzt aus Leipzig, Karl die Große.
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Karl die Große. Mit Unterstützung mit der bayerischen Band Dreiviertelblut, die großen Wert darauf legen, folklorefreie Volksmusik zu fabrizieren. Karl die Große, dreh dich nicht bei MDR Kultur 7:39 Uhr.

0: The Church mit Under the Milky Way bei MDR Kultur am Morgen, damit 7.41 Uhr.
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0: Das Feuilleton vorne mit Ulrike Thielmann.
2: Im Zuge der Neuverfilmung der homerischen Odyssee von Christopher Nolan hebt heute die Frankfurter Allgemeine an, werden gegenwärtig Skylla und Charybdis im kulturellen Gedächtnis wieder nach oben gehoben. Sachsen-anhaltische CDU-Politiker könnten beispielsweise bei einem Besuch des Kinofilms daran denken, dass ihnen nach der Landtagswahl ein ganz ähnliches Wagnis wie Odysseus in der schmalen Meerenge bevorstehen könnte. Zwischen dem vielköpfigen Felsungeheuer Skylla und dem gewaltigen Strudel Charybdis. Denn der Landesverband droht nach der Wahl zwischen seinen beiden Brandmauern aufgerieben zu werden. Zur AfD auf der einen Seite und zur Linkspartei. Ja, und nun ist zwischen Skylla und Charybdis letzte Woche auch noch Dieter Hallervorden aufgetaucht. In Deutschland eine Kategorie für sich. Ob Meeresungeheuer oder Komiker, lässt sich nur schwer sagen. Jedenfalls trat Dieter Didi Hallervorden in Magdeburg bei einer Wahlkampfveranstaltung des sachsen-anhaltischen CDU-Spitzenkandidaten Sven Schulze auf und sang dort ein Lied, das die deutsche Verteidigungspolitik in Frage stellt. Verteidigungsminister Boris Pistorius, SPD, geißelte er als Kriegsminister. Naja, und auch der Kanzler bekam sein Fett weg. Dazu kommentiert heute die Frankfurter Allgemeine unter der Überschrift

0: Schrift Nonstop Nonsens. Ist die CDU in Sachsen-Anhalt noch zu retten? Die Frage drängt sich nach dem Auftritt von Didi auf. Man sah Hallervorden dort nicht wie einst in seiner Serie Nonstop Nonsens. Stattdessen polemisierte er in einem Lied gegen die Verteidigungspolitik und den Israel-Kurs der Bundesregierung. So einen Aufruf würde man auf Veranstaltungen von Parteien weit rechts und links außen erwarten, meint die FAZ. Schulze sieht seine Errungenschaft darin, Hallervordens Sicht zu ertragen. Die Episode zeigt, wie verzweifelt seine Partei darum ringt, sich vor allem gegen die erstarkte AfD zu behaupten. Irgendwie muss Schulze, eingezwängt von den Unvereinbarkeitsbeschlüssen mit AfD und Linkspartei, die Wähler erreichen. Man muss anerkennen, so die FAZ, dass diese Herausforderung einen Wahlkämpfer leicht überfordern kann. Aber wer überzeugen will, sollte für seine Überzeugungen einstehen und nicht dem Nonsens eine Bühne geben. Wer Didi Hallervorden bestellt, bekommt auch Didi Hallervorden, reflektiert heute die Mitteldeutsche Zeitung. Der 90-Jährige lässt sich nicht vorschreiben, was er sagt. Unabhängig davon, ob man ihm zustimmt, nichts von dem, was Hallervorden gesagt hat, verletzt die Grenze der Meinungsfreiheit. Schwierig wird es im parteipolitischen Kontext. Schulze will seine CDU als offene Volkspartei präsentieren, die verschiedene Meinungen aushält und so verlorene Wähler zurückgewinnen. Die neue CDU-Generalsekretärin Franziska Hoppermann untergräbt das mit ihrer Kritik und schadet so der Landes-CDU im Wahlkampf. Das ist eine neue Qualität bei der Bundes-CDU, die mit Blick auf die Ostwahlen bisher schon ohne Rücksicht auf Verluste agiert hat, befindet die Mitteldeutsche Zeitung. Und die Süddeutsche Zeitung meint, die CDU braucht Widerspruch. Für die neue Generalsekretärin ist klar, es gibt keinen Völkermord in Gaza. Wir stehen an der Seite Israels und der Ukraine, sagte sie am Sonnabend. Die Verleugnung israelischer Kriegsverbrechen zum zentralen Merkmal christdemokratischer Identität zu machen, dürfte ihr nach dem 6. September kaum helfen, meint heute die Süddeutsche Zeitung. Sollte die CDU in Sachsen-Anhalt, dann eine Regierungsmehrheit gegen die AfD bilden müssen.
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0: MDR-Kultur morgen, 8:09. Görda, sagt Ihnen was, das Duo? Wir haben schon sehr, sehr schöne Stunden miteinander verlebt bei hinreißenden MDR-Kultur-Studiokonzerten. Sophia Günst und Annelie Weißel sind Görda. Und 2026 geht das gut weiter. Ausgezeichnet als bester neuer Act beim Wettbewerb Popmusik Sachsen. Heute steht ein großer Umzug an, denn Görda werden auf Einladung des Kurt-Weil-Festes und der Bauhaus-Stiftung für mehrere Wochen in das Meisterhaus Muche-Schlemmer in Dessau ziehen, um dort konzentriert kreativ zu arbeiten. Nicht, dass sie das sonst nicht auch getan hätten, aber im Meisterhaus Muche-Schlemmer wird das sicherlich besonders sein. Es ist viel passiert, es wird viel passieren. Und man muss sich gewisse Sachen überhaupt erstmal trauen und darauf zugehen. Wobei Sophia Günst im Interview mit MDR Kultur zugibt, dass die beiden sich nicht nur künstlerisch und musikalisch gefunden haben, sondern auch als Menschen Schritt für Schritt gewonnen haben. Und das war nicht immer leicht.
1: Ich wundere mich manchmal zusammen mit Annelie auch, in was für Situationen wir uns so befinden. Und im Nachhinein denken wir so, gut, dass das gut gegangen ist. Also wir waren ja auch nach dem Abi ein halbes Jahr in Neuseeland oder in Asien und haben im Auto gelebt und haben wirklich ganz viel Zeug gemacht, wo wir mittlerweile denken so, krass, das ist das. Warum? Aber es gibt trotzdem Sachen, zum Beispiel, ich war jetzt gerade fast einen Monat in Indien und da muss ich sagen, war ich erstaunlich ängstlich, vor allen Dingen vor Straßenhunden. Und es gibt so ein paar Kleinigkeiten, aber es ist natürlich bei uns auch immer, wir haben ein Motto von uns, ist ausprobieren. Und wir stellen uns, glaube ich, immer sehr gerne irgendwelchen neuen Herausforderungen und auch werfen uns gerne in Situationen, die wir nicht kennen. Deswegen machen wir auch gerne immer Improvisation oder zu mit anderen Leuten zusammen Musik, wo so ein bisschen was im Moment entsteht.
0: Sophia Günst und Annelie Weißel jetzt im Meisterhaus Muche-Schlemmer in Dessau. Die Straßenhundfrage ist in Dessau weitestgehend geklärt. Görda, das Duo, können Sie erleben. Am 20. August finde ich sehr, sehr schön im Kunstraum Dresden, was ja die Robotron-Kantine die gewesene ist. 20. August Dresden und schon am kommenden Sonntag, am 9. August, spielen Görda im Felsengarten der Kunsthalle Talstraße, 15.30 Uhr. Das ist eine sehr, sehr schöne Kulisse, wenn es denn nicht schwül heiß ist, sogar erträglich. Görda, diese Empfehlung am 9. August in Halle an der Saale und jetzt bei MDR Kultur.

Görda mit dieser aktuellen Produktion »Seit ich dich kenne«. In 3 Minuten die 8-Uhr-Nachrichten. Jedermann von Hugo von Hoffmannsthal verbinden Sie wahrscheinlich mit Salzburg. Und das ist auch völlig in Ordnung. Aber Sie sollten vielleicht demnächst auch Annaberg Buchholz mitdenken. Warum, erklären wir in der kommenden Stunde. James Hunter. Komisch, aber wahr. 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
4: Um 8 Uhr mit Markus Neumann. Die Debatte um die Rentenreform geht weiter. Der Präsident des Deutschen Instituts für Wirtschaftsforschung, Marcel Fratscher, warnte in der Rheinischen Post davor, das Rentenpaket aufzuschnüren. Die Abschaffung der abschlagsfreien Rente nach 45 Beitragsjahren sei finanziell das wichtigste Element. Die CDU-Ministerpräsidenten von Sachsen, Sachsen-Anhalt und Thüringen hatten die Debatte losgetreten. Sie fordern, an der abschlagsfreien Rente festzuhalten. Die Bundesregierung hatte angekündigt, die Empfehlungen der Rentenkommission umzusetzen. Liechtenstein ist Opfer eines großen Cyberangriffs geworden. Wie die Regierung mitteilte, wurden die Daten von 31.000 Menschen abgegriffen. Der Angriff habe sich bereits am Donnerstag ereignet. Betroffen sei ein Verzeichnis wirtschaftlich berechtigter Personen. In solchen Dateien sind Informationen über Personen hinterlegt, die hinter Firmen, Stiftungen oder Treuhandgesellschaften stehen. Das Fürstentum gilt als einer der verschwiegensten Finanzplätze Europas. Die Regierung richtete einen Krisenstab ein. Der Migrationsforscher Gerald Knaus hat Abkommen mit sicheren Drittstaaten gefordert, um Ereignisse wie in der spanischen Exklave Ceuta zu verhindern. Der Mitbegründer der Denkfabrik Europäische Stabilitätsinitiative sagte dem MDR, Europa sei von Staaten wie Marokko, Libyen oder der Türkei abhängig. Abkommen mit diesen Ländern würden eine schnelle Rückführung garantieren. In der vergangenen Woche waren bis zu 50.000 Migranten nach Ceuta gelangt. Heute kommen in Brüssel die Botschafter der EU zusammen, um über Konsequenzen zu beraten. Der Ölpreis ist deutlich gesunken. Hintergrund ist, dass US-Präsident Donald Trump am Wochenende einen Angriff auf den Iran abgesagt hat. Ein Barrel der Nordseesorte Brent kostete am Morgen zwischenzeitlich rund 83 US-Dollar. Das sind knapp 7% weniger als am Freitag. Trump kündigte für heute Nachmittag Gespräche mit dem Iran an. Wo und mit wem das Treffen stattfinden soll, sagte er nicht. Zugreisende haben tagsüber nur geringe Chancen auf ein Bahnticket zum Supersparpreis. Das hat die Verbraucherzentrale Bundesverband ermittelt. Danach war das günstigste Angebot der Deutschen Bahn an rund 3/4 der untersuchten Tage in der üblichen Reisezeit nicht verfügbar. Stattdessen lagen die Preise tagsüber bis zu 150% über dem Werbepreis. Eine Bahnsprecherin widersprach: Aktuell seien so viele Billigtickets auf dem Markt wie noch nie. Das waren die Nachrichten.
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5: Die Temperaturen gemessen um 7 Uhr. Der Brocken fast wolkenlos 15, Chemnitz wolkenlos 17, Dresden wolkenlos 17, Eisenach leicht bewölkt 14, Erfurt fast wolkenlos 15, Fichtelberg wolkenlos 16, Gera wolkenlos 15, Görlitz stark bewölkt 16, Halle wolkenlos 13, Leipzig wolkenlos 16, Magdeburg wolkenlos 14 und Meiningen wolkenlos bei 17 Grad. Das geht jetzt schnell hoch. Die Vorhersage, heute häufig Sonne, gelegentlich Quellwolken, am späteren Nachmittag und Abend teilweise kräftige Schauer oder Gewitter. Höchstwerte 30 bis 34 Grad, dabei schwül. Morgen mehr Sonne als Wolken, örtlich kräftige Gewitter, schwüle 31 bis 36 Grad. Und auch am Mittwoch heiter, teils wolkig, regionale Schauer oder Gewitter, weiterhin schwülheiß. Der MDR-Kulturverkehrsdienst A4 Frankfurt Richtung Dresden am Hermsdorfer Kreuz ist die Überfahrt zur A9 Richtung Berlin wegen Bauarbeiten bis voraussichtlich Freitag gesperrt. A4 Görlitz Richtung Dresden in der Auffahrt Ottendorf-Okrilla Behinderungen wegen einer Ölspur. A9 Richtung Berlin zwischen Brück und Belitz steht ein defekter LKW. A9 Richtung München zwischen Markt Czorgast und Bad Berneck-Himmelkron. Stau und stockender Verkehr an einer Baustelle, 10 Minuten Verzögerung. Die A71 Richtung Schweinfurt ist zwischen Erfurt Nord und Erfurt Gispersleben wegen Instandsetzungsarbeiten gesperrt. Der Verkehr wird über den Standstreifen geleitet. Vorsicht auf der B245 zwischen Abzweig Ursleben und Hakenstedt. In Höhe A2 befindet sich eine ungesicherte Unfallstelle. Geblitzt wird auf der A4 Richtung Frankfurt zwischen Magdala und Sapolda, auf der A9 Richtung Berlin zwischen Halle und Bitterfeld-Wolfen, auf der A9 Richtung München zwischen Niemeck und Kleinmarzehns und auf der A38 Richtung Göttingen zwischen Leuna und Merseburg-Süd. Soweit der MDR Kulturverkehrsdienst, 8.05 Uhr.
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5: Thomas Bille, guten Morgen.

Take It or Leave It, Young Gun Silver Fox bei MDR Kultur am Morgen und gleich eine Würdigung für einen großen Künstler, Tony Bennett, großartiger Jazzsänger und Entertainer, hat eine unglaublich lange Karriere von über 7 Jahrzehnten hinter sich gebracht, was möglich wurde, weil der Mann 96 Jahre alt geworden ist. Verstorben 2023, geboren am 3. August 1926, vor 100 Jahren. Und wir erzählen Ihnen gleich die Geschichte des Tony Bennett. Und da geht es nicht nur um Musik, sondern auch um Zeitzeugenschaft in einem mitunter sehr blutigen Jahrhundert, dem 20. Mine. Ich weiß es nicht.

0: Termine? Ich weiß es nicht. 8:12 MDR Kultur am Morgen. Frank Sinatra, der mit Lob für Musikerkollegen durchaus geizig umgegangen ist, meinte einmal, er ist der Beste in unserem Business. Er begeistert mich nicht nur, er hat die Gabe, mich zu berühren. Und die Rede war von dem italo-amerikanischen Ausnahmesänger Tony Bennett, dessen Karriere 7 Jahrzehnte umspannte, 19 Grammys, 50 Millionen verkaufte Tonträger, inklusive Tony Bennett, der heute vor 100 Jahren geboren wurde. Skandonov über einen Künstler, der nie darüber redete, was ihn größer machte als all seine Hits zusammen.
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2: Harry Belafonte hatte ihn angerufen und gefragt, ob er sich mit einreihen würde. Nämlich beim Protestmarsch der Bürgerrechtsbewegung in Alabama im März 1965. Ein lebensgefährliches Unterfangen, auch wenn Tony Bennett, damals 39 Jahre alt, kein Schwarzer, sondern Italo-Amerikaner war. Aber Tony Bennett, eigentlich Anthony Dominic Benedetto, war schon als 18-Jähriger mit der 63. US-Infanteriedivision in den Ardennen vorgerückt und marschierte mit. Am letzten Abend sang er für die Demonstranten auf einer Bühne, die von einem lokalen Bestatter improvisiert worden war, womit Tony Bennett einer der ganz wenigen Popstars sein dürfte, die je auf einer Phalanx von Särgen gesungen haben.
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2: So leicht kann man sich eben täuschen. In einem, in dem allzu viele nur einen Crooner sahen. Einen dieser Herzensbrecher, dem vor allem weibliches Publikum zu Füßen lag. Den berüchtigten Schmelz in der Stimme, die bekannte italienische Verführungstechnik, Bel Canto. Und ja, Tony Bennett hatte Gesang studiert, nachdem er von der Weltkriegsfront zurückgekehrt war, sich aber vor allem an den Phrasierungen der genialen Jazz-Instrumentalisten Stan Getz und Art Tatum geschult. Und noch eine Kleinigkeit hatte er berücksichtigt, in seinen eigenen Worten. Frank Sinatra hat mir beigebracht, dass man auf der Bühne nie für das Publikum singt, sondern für jeden Einzelnen.
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2: Sinatra hat er einmal als seinen besten Freund bezeichnet, und doch gab es zwischen den beiden einen entscheidenden Unterschied. Während The Voice sich gern im dunklen Glanz von Cosa Nostra-Bossen wie Sam Giancana oder Lucky Luciano sonnte, hielt Bennett stets gehörigen Abstand zur Mafia, weil, wie er sagte, das organisierte Verbrechen alle Italiener nur ins Zwielicht des Stereotyps rückte. Er weigerte sich stets, in der damaligen Apartheid-Republik Südafrika aufzutreten, so wie er es schon in den 50er Jahren abgelehnt hatte, in Clubs mit sogenannter Rassentrennung zu singen.

0: das war Tony Bennett. Einer, der viel größer war als all seine Hits, von Rags to Riches über I Wanna Be Around bis zu seinem Signature-Song I Left My Heart in San Francisco. Denn was wären schon ein paar läppische Millionenseller gegen die Orientierungspfeiler, an denen man sich seit jeher am besten durchs Leben navigiert? Man nennt sie immer noch Prinzipien.
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0: Und vielleicht stellt man sich Tony Bennett jetzt bei seinem letzten Auftritt am 5. August 2021 vor, als er in der Radio Music City Hall auftrat. Bennett litt seit langem an Alzheimer und backstage erkannte er kaum jemanden mehr. Aber als Lady Gaga ihn schließlich auf die Bühne rief, war er nichts anderes als spot on, womit er den schönsten Beweis seiner Kunst selbst geliefert hatte, dass man einen Tony Bennett Song unmöglich vergessen kann.

Scan nun auf über Tony Bennett, geboren am 3. August 1926, vor 100 Jahren. MDR Kultur am Morgen, 8.17 Uhr. 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

0: Jazz Pizzicato, die Komposition von Leroy Anderson bei MDR Kultur am Morgen, 8.23 Uhr, 7 Minuten vor halb neun. Und was gibt's in der Lesezeit Schönes zu essen? Das Buch von Alina Bronski, Essen. Über Essen geht es. Und da geht es bei Alina Bronski, bei der Bestsellerautorin, durchaus ums Eingemachte, im übertragenen Sinne, um Liebe, Hass, Verführung, Erpressung. Die MDR-Kultur-Lesezeit in dieser Woche mit diesem Werk von Alina Bronski. Und meine Kollegin Annette Mielitz hat die Autorin gefragt, ob die Biografie oder die Herkunft bei der Auswahl der Gerichte in dem Text über Essen eine große Rolle gespielt hat.
1: Ja, total. Ich habe auch gemerkt, dass ich so die letzten 10 Jahre mich gar nicht intensiv oder gar nicht bewusst damit beschäftigt habe. Weil wie war das eigentlich? Wie war diese Auswanderung und was hat das ausgemacht und welche Rolle hat zum Beispiel das Essen gespielt? Und beim Schreiben ging es gar nicht anders, dass plötzlich unglaublich viele Erinnerungen hochkamen, wo ich das Gefühl hatte, an einzelnen Gerichten oder Lebensmitteln konnte man so viel nachfühlen und erzählen, dass ich sehr überrascht war.
0: Also es findet sich natürlich Borscht, aber auch Hafergrütze oder Napoleontorte oder auch hessische grüne Soße. Warum haben es diese Gerichte in den Text geschafft? Von Alina Bronski, 1978 in Jekaterinburg geboren. Hat die Kindheit diese Auswahl mit beeinflusst?
1: Das war für mich auch eine überraschende Erkenntnis. Ich hätte auch gedacht, dass natürlich gibt es bestimmte Kindheitsspeisen, Sehnsüchte, die trägt man so durchs Leben. Aber als ich angefangen habe, wirklich über einzelne Gerichte und Stationen nachzudenken, habe ich festgestellt, die Einflüsse der Kindheit waren in meinem Fall viel präsenter, als ich es vermutet hatte. Dinge, die ich irgendwie längst vergessen oder überwunden geglaubt habe, die waren plötzlich da, wenn ich zurückverfolgen musste, warum jetzt irgendwas wichtig ist oder warum ich etwas als ungenießbar oder furchtbar empfinde. Und ich habe mich auch gefragt, ob das bei anderen Menschen ähnlich ist und habe relativ viel mich auch unterhalten und habe gemerkt, wenn man erstmal so eine bestimmte im Gespräch auf einem Level angekommen ist, dass sehr viele Menschen natürlich beginnen zu erzählen von ihren Lieblingsspeisen. Und sehr viele dieser Speisen haben auch mit deren Kindheit zu tun. Sie haben sehr viel natürlich mit Menschen zu tun, die aus der Familie oder aus dem näheren Umfeld, die wichtig waren, die teilweise nicht mehr da sind, sodass ich glaube, dass es nicht nur bei mir ist. Also mein Buch ist ja auch ein bisschen eine Einladung, auch an die anderen zu überlegen, was ist eigentlich eure kulinarische Biografie?
0: Ja, die Einladung steht in dieser Woche. Es heißt Zu Tisch, zu Tisch, 9.05 Uhr, die MDR-Kulturlesezeit mit Alina Bronskis Buch Essen in dieser Woche, hier bei MDR Kultur und natürlich auch bei ARD Sounds. Und bei Sounds finden Sie auch das lange Gespräch, das Annette Mielitz mit Alina Bronski über das Buch Essen geführt hat. Diese Empfehlung um 4 Minuten vor 8:30 Uhr. Eels. Cap in Hand.

0: aktuelle Produktion von Eels, bürgerlich Mark Oliver Average bei MDR Kultur am Morgen, damit 8.30 Uhr.
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0: Mit Ben Hähnchen, guten Morgen.
2: Schönen guten Morgen. An der Burg Giebichenstein Kunsthochschule Halle erfolgt am Vormittag der symbolische Spatenstich für den Neubau für den Fachbereich Kunst. Das ist dann der Auftakt zu den Bauarbeiten. Angesetzt sind für den Neubau der Kunsthochschule rund 42 Millionen Euro. Kulturkompakt-Redakteurin Antje Übel mit Einzelheiten.
3: Bis 2030 sollen moderne Ateliers und Werkstätten mit mehr als 3000 Quadratmeter Nutzfläche für das künstlerische Studium entstehen. Auch eine neue Hochschulgalerie sowie Lehr- und Arbeitsräume für Wissenschaften und Forschung sind geplant. Der Finanzausschuss des Landtags hatte das Vorhaben im April bestätigt. Der Entwurf für das Bauwerk stammt von Architektenbüros aus München und Regensburg. Zunächst muss für den Neubau ein altes Bestandsgebäude zurückgebaut werden. Ab November sind dann bauvorbereitende Arbeiten und archäologische Untersuchungen vorgesehen. Die regulären Bauarbeiten sollen im Herbst 2027 starten.
2: Die Hochschule Burg Giebichenstein wurde 1915 als Handwerkerschule eröffnet. 1958 wurde sie in der DDR zur Hochschule für industrielle Formgestaltung. Seit 2010 trägt sie ihren heutigen Namen. Der Spielbetrieb an der Felsenbühne Rathen in der Sächsischen Schweiz ist vorerst eingestellt. Möglicherweise müsse man nach Ausweichspielstätten suchen, sagte Spielbetriebsdirektor Johannes Gärtner dem MDR. Hintergrund sind die dramatischen Vorkommnisse vom vergangenen Freitag an der Felsenbühne Rathen, berichtet Ines Herrmann.
4: Durch das schwere Unwetter am Freitag wurde ein Mann von einem umstürzenden Baum erschlagen. Auch drei Mitarbeiter der Felsenbühne selbst wurden durch herunterfallende Äste verletzt. Durch den Sturm und umgestürzte Bäume entstanden darüber hinaus am Bühnenbereich und im Zuschauerraum der Felsenbühne zum Teil erhebliche Schäden. Außerdem muss der betroffene Bereich nun von Ästen und Laub beräumt werden. Wann der Spielbetrieb in Rathen wieder aufgenommen werden kann, darüber soll heute beraten werden, teilten die Landesbühnen Sachsen mit, die die Felsenbühne in den Sommermonaten bespielen.
2: Am späten Sonntagnachmittag kam diese Nachricht wie aus dem Nichts. Die österreichische Schriftstellerin Monika Helfer ist tot. Sie starb überraschend infolge eines Sturzes. Das teilte ihr Verlag Hansa mit. Monika Helfer wurde 78 Jahre alt. In einem Interview sagte sie einmal:
5: Der Wunsch, dass ich Schriftstellerin sein will, der war schon da, als ich so 14 war, weil ich mir gedacht habe, probieren kann ich es ja. Man wird ja sehen, ob es klappt. Und dann stehe ich dann auf dem Buchrücken und das ist ja mein Traum gewesen.
2: Monika Helfer veröffentlichte seit den 1970er Jahren Romane, Erzählungen, Kinderbücher, Theaterstücke sowie Hörspiele. Berühmt wurde sie erst im Alter, wie Literaturkritiker Knut Kortzen berichtet.
6: Ihrer Familie, ihren Großeltern, ihren Eltern, ihren Geschwistern, einem Haufen herrlicher Originale, Eigenbrötler und Außenseiter, hat Monika Helfer in Form mehrerer schmaler Bücher ein berührendes literarisches Denkmal gesetzt. In Form von drei autofiktionalen Romanen, die nicht nur allesamt Bestseller werden sollten, sondern bald als Bregenzer Wald-Trilogie firmierten. Die Bagage, Fati und Löwenherz. So hießen sie. Sie erschienen binnen dreier Jahre, 2020, 2021 und 2022, und verhalfen Monika Helfer zu später Berühmtheit.
2: Erst kürzlich wurde Monika Helfer mit der Karl-Zuckmayer-Medaille geehrt für ihre Verdienste um die deutsche Sprache und das künstlerische Wort.
0: Kulturnachrichten mit Ben Hähnchen. Vielen Dank.
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0: Die Wettervorhersage heute häufig Sonne, gelegentlich Quellwolken, am späteren Nachmittag und Abend teilweise kräftige Schauer oder Gewitter, Höchstwerte 30 bis 34 Grad, dabei schwül. In der kommenden Nacht zunächst gering bewölkt bzw. klar, gegen Morgen von der Rhön her gewittrige Schauer, Tiefstwerte in der Nacht 22 bis 16 Grad, morgen dann mehr Sonne als Wolken, örtlich kräftige Gewitter, schwüle 31 bis 36 Grad und auch am Mittwoch heiter, teils wolkig, regionale Schauer oder Gewitter. Weiterhin schwülheiß. Der MDR Kulturverkehrsdienst. A4 Frankfurt Richtung Dresden am Hermsdorfer Kreuz ist die Überfahrt zur A9 Richtung Berlin wegen Bauarbeiten bis voraussichtlich Freitag gesperrt. A4 Görlitz Richtung Dresden in der Auffahrt Ottendorf-Okrilla Behinderungen wegen einer Ölspur. A4 Richtung Frankfurt. Dort ist die Anschlussstelle Erfurt-Fieselbach nach einem Unfall gesperrt. A9 Richtung München. Zwischen Markt Schorgast und Dreieck Bayreuth-Kulmbach. Stau und stockender Verkehr an einer Baustelle. 15 Minuten Verzögerung. Die A71 Richtung Schweinfurt ist zwischen Erfurt-Nord und Erfurt-Gispersleben wegen Instandsetzungsarbeiten gesperrt. Der Verkehr wird über die Standspur geleitet und geblitzt wird auf der A4 Richtung Frankfurt zwischen Magdala und Apolda, auf der A9 Richtung Berlin zwischen Halle und Bitterfeld-Wolfen und auf der A9 Richtung München zwischen Niemeck und Klein-Marzehns. Soweit der MDR Kulturverkehrsdienst. Genau 8.35 Uhr.
7: 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Jetzt aus Halle, Letschkowski.
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Letkowski bei MDR Kultur. Ein ausgebildeter DJ hätte das jetzt zum Beispiel wunderbar ineinander gemischt. Letkowski und Sade. Smooth Operator. Aber es ging ja auch so. Der Klassiker.

0: Jade bei MDR Kultur. Und jetzt reden wir über Jedermann. Da denkt man aus guten Gründen erstmal an Salzburg, Salzburger Festspiele, wo Hugo von Hofmannsthals Klassiker ja jeden Sommer gezeigt werden muss, zwanghaft. Mit einem ordentlichen finanziellen Budget darf man dazu denken. Das Stück ist auch wirklich ein Klassiker. Es gibt zahlreiche Produktionen und es gibt jetzt, und darüber reden wir jetzt, einen erzgebirgischen Jedermann. Den hat Matthias Schmidt gesehen, jetzt im Studio. Matthias, ich grüße.
1: Guten Morgen.
0: Und der Titel deutet ja auf Dialekt hin. Ist der Jedermann umgezogen nach Annaberg-Buchholz?
1: Ja, das ist er tatsächlich. Regisseur Jan Holzappels hat dem erzgebirgischen Theater mit dem Erzgebirge Jedermann eine neue Fassung geschrieben, in der die Handlung direkt vor Ort spielt. Nach der Olsenbande, die kürzlich im Naturtheater Greifensteine statt nach Jütland ins Erzgebirge fuhr, ist nun also auch der Jedermann nach Annaberg-Buchholz gezogen und auch gleich noch in die Gegenwart, also im Zentrum des bekannten Verhandels von Werten und Moral. In dieser Version steht die Region, in der der Jedermann Großes plant. Er tritt auf als Immobilienentwickler und schwärmt ganz im Stil dieser glücksritternden Baulöwen, die den Osten nach der Wiedervereinigung profitabel machen wollten. Er will die alte Stadt, immerhin Teil des UNESCO-Kulturerbes Montanregion Erzgebirge, abreißen und schwärmt in diesen typischen Immobilienentwicklersätzen von gewinnbringenden Malls und Büros. Klingt dabei ein bisschen wie eine Kabarettfigur, finde ich, weil das erstens gar nicht in Frage käme in dieser schönen Stadt und zweitens hier niemand mehr auf solche Versprechungen

0: reinfallen würde. Also das denke ich und hoffe ich mal.
1: Ich erinnere natürlich sofort Dr. Jürgen Schneider, den legendären Baulöwen, der in Leipzig nicht nur Schlechtes angerichtet hat. Ja. Und wir hätten, wenn man so gedacht hätte, Matthias, den Stoff schon mitten ins Leben der Zuschauer geholt, wenn ich das recht verstehe.
0: Ja,
1: die Wüsten 90er Jahre.
0: Ja, und aber auch an diesen konkreten Ort, im Grunde genau dorthin, wo die Sommerbühne steht, mitten in der Stadt, gespielt wird zu Füßen der St. Annenkirche, ist eine tolle Kulisse. Am Samstag war es dann so, dass es bis kurz vor der Premiere geregnet hat und der Regen hat pünktlich geendet und vom Dach dieser Kirche sind dann so Nebelschwaden hinunter auf die Bühne geschwebt. Das sah aus, als sei es genauso bestellt worden. Also das war richtig idyllisch. Wobei Bühne, muss ich sagen, fast ein bisschen zu groß klingt. Es sind eigentlich nur ein paar Stufen, die man aufgebaut hat, die an diesem Abend die Welt bedeuten. Dahinter steht ein überlebensgroßer Schwibbogen, also die Klischees werden aufgegriffen. Dafür spielen auf dieser Bühne dreimal so viele Schauspieler, wie das Ensemble überhaupt Mitglieder hat. Mindestens, sage ich mal.
1: Also, ich nehme zur Kenntnis, Ort und Zeit ein bisschen verändert. Bleibt es dabei, dass der Jedermann rauschend lebt und feiert und erst in der Stunde des Gottesgerichts wahre Reue zeigt? Und dann wäre nochmal die Frage nach dem Dialekt, wie viel Erzgebirgsch wird gesprochen?
0: Also es bleibt bei der groben Handlungsstruktur, die wird ein bisschen aufgefüllt, der Teufel spielt eine größere Rolle und es wird Erzgebirgsch gesprochen, aber nur in einigen Passagen, und zwar in denen das Annaberger Bürgerschaftsensemble auf der Bühne agiert. Die führen als Bürgerchor, könnte man sagen, durch den Abend, umrahmen ihn und beginnen, womit sonst, mit einem Glück auf. Dann erklären sie ein bisschen die Geschichte und ihre Regeln und mal mehr, mal weniger in diesem heimischen Dialekt. Ich versuche mal ein Beispiel zu zitieren. Was gleich passiert auf dieser Bühne, das kann bei jedem selbst passieren. So, das kommt sehr gut an und ich sag mal, auch als Flachlandsachse versteht man fast alles. Es gibt ringsherum dann noch viel Lokalkolorit. Der Teufel spielt, wie ich sagte, eine wichtige Rolle. Der war über viele Jahre am Schreckenstein in einem alten Bergwerksschacht eingesperrt und will sich nun rächen an den Erzgebirglern. Also ich glaube, es ist wirklich eine originelle Neufassung, muss ich sagen.
1: Matthias, Sie klingen gut gelaunt. Das Fazit lautet?
0: Ja, ich greife nochmal den Teufel auf, weil das war für mich das Zentrum des Abends. Er oder sie, gespielt von Kerstin Maus, ein bisschen faustisch, bisschen mehr noch als Vamp in teuflisch rot. Dann gab es Marvin Tiede, der den Jedermann spielte, handfest, so fast Sommertheater, seeräuberhaft, mäßig robust. Marie-Louise von Gottberg spielt den Tod, kühl, kalkulierend, die hat so einen Geldkoffer parat, ist zu Deals bereit. Sie umkreist auch das Publikum und da sieht man schon, was den Abend auszeichnet. Der ist insgesamt sehr verspielt. Also es wird beispielsweise reichlich aus der Popkultur der letzten Jahrzehnte zitiert. Von Wolfgang Petri bis Goran Bregovic, von ABBA bis Ballermann werden Songs erwähnt, angesungen, eingespielt, akustisch. Was ich ganz witzig fand, man kann dann am Publikum sogar sehen, wer bei welchem Song lacht und kann daraus ableiten, wer wo Urlaub macht, weil ich beispielsweise kannte den Ballermann-Song »Der Zug hat keine Bremse nicht«. Andere schon. Also das fand ich auch ganz schön. Man könnte sagen, es ist ein kurzer, ein unterhaltsamer Abend, der die Botschaft nicht scheut, aber ein bisschen mehr noch in die Komik verliebt ist. Der Tod legt sich mal aufs Ohr, schläft und trägt dabei so eine Schlafmaske, auf der steht Rest in Peace. Der Teufel zitiert dann nochmal Paulchen Panther, ich komme wieder, keine Frage. Also alles sehr unterhaltsam. Das letzte Wort aber dieser kurzweiligen, witzigen Hommage an die Heimat hat der Chor wieder dann. Genauer gesagt, indem er Anton Günther vorträgt, diesen böhmisch-erzgebirgischen Volksdichter. Das Feierabend, das Feierabend, das Tagwerk ist vollbracht. Da wird gelacht und doch steckt so eine Prise Pathos drin. Und ich glaube, das beschreibt diese Inszenierung der Regisseure Jan Holtappels und Asja Schreiter ziemlich gut. Es geht so, glaube ich, nur um Erzgebirge und ja, das ist gut so.
1: Die Empfehlung von Matthias Schmidt, auf nach Annaberg-Buchholz. Um der Erzgebirsche Jedermann zu sehen, zum Beispiel am 5., 12. und 19. August vor der St. Annenkirche in Annaberg-Buchholz. Matthias Schmidt, ich sage herzlichen Dank.
0: Gerne.
1: MDR Kultur am Morgen, 8.48 Uhr. Mumford & Sons.
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Etüde Nummer 2, F-Moll, von Frédéric Chopin, gespielt von Grigori Sokolov bei MDR Kultur am Morgen, 7:07. Dota. Sommer für Sommer für Sommer.

0: Dota, Sommer für Sommer, ein Sommertitel, wie Sie es gewohnt sind, kurz vor neun, von Montag bis Donnerstag. Wobei ich ja Dota klein ein bisschen widersprechen möchte, wenn sie meint, dass die Sonne mich mit zärtlicher Gleichgültigkeit wärmt. Manchmal ist sie ganz schön zudringlich und brutal, die Sonne, finde ich. In diesem Sommer 2026 kann sich ja wieder ändern, wie auch immer. Jetzt geht's erstmal zu Tisch zu Tisch. Es gibt keinen Wildschweinbraten, sondern Alina Bronskis Buch Essen in der MDR-Kultur. Lesezeit 9.05 Uhr. Guten Appetit dabei und schönen Tag mit MDR-Kultur. Das wünscht Thomas Bille.
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3: Um 9 Uhr mit Markus Neumann. In Deutschland ist die Zahl der arbeitslosen Ingenieure deutlich gestiegen. Wie der Verein Deutscher Ingenieure mitteilte, waren im letzten Quartal 2025 knapp 58.400 Fachkräfte betroffen. Das ist der höchste Stand seit Beginn der Erhebung 2011. Die Zahl der offenen Stellen sank den Angaben zufolge im Vorjahresvergleich um etwa 18%. Vereinsdirektor Adrian Willig sagte, wegen der schwachen Konjunktur seien Unternehmen bei Investitionen und Neueinstellungen zurückhaltender. Die Debatte um die Rentenreform geht weiter. Der Präsident des Deutschen Instituts für Wirtschaftsforschung, Marcel Fratscher, warnte in der Rheinischen Post davor, das Rentenpaket aufzuschnüren. Die Abschaffung der abschlagsfreien Rente nach 45 Beitragsjahren sei finanziell das wichtigste Element. Die CDU-Ministerpräsidenten von Sachsen, Sachsen-Anhalt und Thüringen hatten die Debatte losgetreten. Sie fordern, an der abschlagsfreien Rente festzuhalten. Die Bundesregierung hatte angekündigt, die Empfehlungen der Rentenkommission umzusetzen. Der Deutsche Wetterdienst hat für Teile von Sachsen und Thüringen eine Hitzewarnung herausgegeben. In Sachsen-Anhalt gilt sie für den Burgenlandkreis. Die Meteorologen rechnen mit Temperaturen von bis zu 33 Grad und warnen vor gesundheitlichen Folgen. Umweltstaatssekretär Jochen Flassbart mahnte einen nationalen Hitzeaktionsplan für den nächsten Sommer an. Er sagte im ZDF, Deutschland sei auf einem passablen Weg, müsse aber besser werden. Der Ölpreis ist deutlich gesunken. Hintergrund ist, dass US-Präsident Donald Trump am Wochenende einen Angriff auf den Iran abgesagt hatte. Ein Barrel der Nordseesorte Brent kostete am Morgen zwischenzeitlich rund $83. Das sind knapp 7% weniger als am Freitag. Trump kündigte für heute Nachmittag Gespräche mit dem Iran an. Wo und mit wem das Treffen stattfinden soll, sagte er nicht. Aus dem Iran gab es für die Gespräche bislang keine Bestätigung. Zugreisende haben tagsüber nur geringe Chancen auf ein Bahnticket zum Supersparpreis. Die Frankfurter Allgemeine Zeitung zitiert eine Studie des Verbraucherzentrale Bundesverbands. Danach war das günstigste Angebot der Deutschen Bahn an rund drei Vierteln der untersuchten Tage in der üblichen Reisezeit nicht verfügbar. Stattdessen lagen die Preise tagsüber bis zu 150% über dem Werbepreis. Eine Bahnsprecherin widersprach: Es gebe derzeit so viele Billigtickets wie noch nie. Das waren die Nachrichten. Und damit zum Wetter und zunächst zu den aktuellen Temperaturen. Auf den Brocken fast wolkenlos 16 Grad, Chemnitz wolkenlos 20, Dresden wolkenlos 20, Eisenach stark bewölkt 17, Erfurt fast wolkenlos 17 Grad, auf dem Fichtelberg wolkenlos 18, Gera wolkenlos 16 Grad, Görlitz wolkenlos 19, Halle und Leipzig jeweils wolkenlos bei 19 Grad, Magdeburg wolkenlos 18 und Meiningen fast wolkenlos bei 19 Grad. Heute viel Sonne, gelegentlich Quellwolken, am späteren Nachmittag und Abend teilweise kräftige Schauer oder Gewitter bei 30 bis 34 Grad. In der Nacht zunächst gering bewölkt oder klar, gegen Morgen von der Rhön dann her gewittrige Schauer bei Tiefstwerten zwischen 22 und 16 Grad. Morgen mehr Sonne als Wolken, örtlich kräftige Gewitter bei schwülen 31 bis 36 Grad. Der MDR-Verkehrsdienst. Vorsicht auf der A2 Richtung Hannover. Zwischen Lenin und Netzen liegen Fahrzeugteile auf der rechten und mittleren Fahrspur. A4 Frankfurt Richtung Dresden. Am Hermsdorfer Kreuz ist die Überfahrt zur A9 in Richtung Berlin wegen Bauarbeiten bis voraussichtlich Freitag gesperrt. A9 Richtung München zwischen Markt Schorgast und dem Dreieck Bayreuth-Kulmbach. Stau und stockender Verkehr an einer Baustelle. Hier dauert es eine Viertelstunde länger. A72 Richtung Leipzig zwischen Stolberg Nord und Chemnitz Süd. Stau und stockender Verkehr. Hier 10 Minuten mehr Zeit einplanen. Und die B90 Saalfeld-Hirschberg ist in Höhe Frössen nach einem Unfall gesperrt. Soweit der MDR-Verkehrsdienst. Die Zeit 9.04 Uhr.
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4: Beatrice Schwartner begrüßt Sie zu einer neuen Lesezeit und in dieser Woche geht es um Essen. Genauso heißt das Buch von Alina Bronski. Es handelt sich um eine Art kulinarische Biografie, eine literarische Erkundung in der Küche. Essen, meint die Schriftstellerin, sei so einzigartig wie ein Fingerabdruck. Und wenn sie über Essen schreibt, dann wird das zu einer persönlichen Erzählung über ihr Leben. Bronski wurde 1978 in der ehemaligen Sowjetunion geboren und kam mit 13 Jahren nach Deutschland. Wenn sie über Porridge, Borscht, Frikadellen oder Früchtebrot schreibt, geht es oft um die Gerichte ihrer Kindheit und das Heimischwerden in der zunächst fremden deutschen Esswelt. Heute lebt Alina Bronski in Berlin und hat preisgekrönte Romane geschrieben, wie zum Beispiel Babadunjas letzte Liebe. Ihr Debüt Scherbenpark wurde 2013 fürs Kino verfilmt. Die Autorin hat ihr Buch selbst eingelesen. Hören Sie nun die erste von 5 Folgen.
5: Kapitel 1. Porridge oder das Heimweh. Es sind die frühen 90er Jahre und es ist mein erster Herbst in Deutschland. Nur wenige Tage, nachdem ich in die neue Klasse gekommen bin, steht das erste Schullandheim an. Meine Gefühle ähneln denen von Greg aus der berühmten Comicbuchreihe, und zwar in dem Teil, in dem der Ich-Erzähler zur Fahrt auf die sogenannte Schweiß- und Fleißfarm gezwungen wird. Greg wundert sich, warum alle anderen Teilnehmer im Gegensatz zu ihm große Reisetaschen dabei haben. Während sie nachts in den mitgebrachten Schlafsäcken schlummern, muss er sich mit einem kleinen Handtuch zudecken. Genau wie Greg bin ich erstens komplett unvorbereitet, zweitens gruseln mich fremde Gruppen, mit denen ich Schlafräume teilen muss. Das Schlimmste aber für Greg und mich, die Mahlzeiten. Ich war damals vielleicht mehr als heute ein dauerhungriger Mensch. Ich wartete immer darauf, wann es endlich etwas zu essen geben würde. Ich versprach mir gerade in ungemütlichen Lebenslagen viel davon. Doch schon das erste Frühstück in der Jugendherberge gab mir den Rest. Weiße Brötchen, Butter, Milch, braunes Pulver mit dem seltsamen Namen Kaba. Kalte, seelenlose Objekte. Ich frage mich, wie verzweifelt Menschen sein müssen, die so etwas essbar finden. Ich misstraue einem Frühstück, für dessen Verzehr man kein Besteck braucht. Die erste Mahlzeit des Tages hat schließlich warm zu sein und muss gelöffelt werden. Mir wird bange. Wir sind doch Kinder. Wir wachsen noch. Warum hasst man uns hier so? Dieses traurige Missverständnis ist gut dokumentiert. Viele Jahre später, bei der Pressearbeit für meinen zweiten Roman, erzählte ich einer Mitarbeiterin des Tagesspiegels von meiner ersten deutschen Klassenfahrt. Ich hatte eigentlich gar nicht vor, so tief in die eigene Vergangenheit einzutauchen. Nach der Horrorfahrt im ersten Jahr hat es später viel bessere Schulreisen gegeben, auf die ich mich vernünftig vorbereitet hatte, etwa durch einen Schokoriegelvorrat. Die Journalistin und ich saßen bei einer Portion polnischer Teigtaschen zusammen, als sie mich nach meinem Verhältnis zur deutschen Küche fragte. Vielleicht, weil mein zweiter Roman aufgrund des Titels immer wieder für ein Kochbuch gehalten wurde. Und als ich krampfhaft überlegte, was ich ihr erzählen könnte, wurde plötzlich der Klassenfahrt-Albtraum aus meinem 13. Lebensjahr wieder lebendig. Als der Text dann erschien, begann er mit dem Satz: Alina Bronski war schockiert. Ich muss gestehen, das ist wahrscheinlich nicht einmal übertrieben. Bis zu dieser Klassenfahrt war mir gar nicht klar gewesen, wie viel mir ein Teller Haferbrei am Morgen bedeutet hatte. Geschmeckt hat er mir nämlich nie. Porridge hat bekanntlich weder Geschmack noch eine nennenswerte Farbe. Und als Kind musste ich mit meinen Eltern um jeden Zusatzlöffel Honig feilschen. Die Hafersehnsucht an diesem ersten Morgen im Schullandheim traf mich daher genauso unvorbereitet wie die kratzigen Decken auf den Hochbetten. Ich war nicht nur allein unter noch fremden Mitschülern, ich konnte mich nicht nur schlecht ausdrücken, ich hatte auch noch keinen Haferbrei zum Frühstück. Home is where your porridge is. Ich war bis dahin von der noch frischen Migrationserfahrung meiner Familie eher positiv überrascht gewesen. Ich hatte mich mit meiner ganzen jugendlichen Begeisterung in ein neues Leben gestürzt, in dem vieles bunter, vielfältiger und vor allem verfügbarer war als das, was ich aus meinem Geburtsland kannte. Wer in jener Zeit aus der Sowjetunion ausreiste, hatte in der Regel mit Patriotismus und Heimweh eher wenig am Hut. Ich war auch an diesem ersten Klassenfahrtmorgen bereit, den Culture Clash lachend zu überbrücken. Ich wollte nicht zulassen, dass ausgerechnet eine warme Grütze mich ausbremste. Todesmutig biss ich in das weiße Brötchen, das in einer Krümelwolke explodierte und mich mit Mehlpartikeln beschneite. Runterschlucken fand ich dann wirklich zu viel verlangt. Mit etwas mehr Abstand lässt sich sagen, dass ich hier zum ersten Mal eine Zugehörigkeit zu einem kulinarischen Kulturraum wahrnahm. Auch Menschen, die keine slawische Sprache beherrschen, können in der Regel das Wort Kascha auf einer Speisekarte korrekt einem Brei oder einer Grütze zuordnen. Und in osteuropäischen Speisekarten findet es sich erstaunlich oft. Leider kann dieses russische Nationalgericht mit den ikonischen internationalen Lieblingen anderer Länder, etwa Pizza oder Paella, nicht mithalten. Kascha macht optisch wenig her. Und ihr Ruf außerhalb ihres Kerngebiets liegt irgendwo zwischen Krankenhausschonkost und klebriger Langeweile. Doch wer Kaschas Understatement auf den Leim geht, verpasst etwas. Man kann es in dieser Frage beim erstbesten Google-Treffer nachlesen, in historischen Kochbüchern recherchieren oder einfach auf den gesunden Menschenverstand vertrauen. Allem Image zum Trotz hat jeglicher Brei aus zerkleinertem oder ganzem Getreide die besten Gründe, als Basis der täglichen Ernährung zu gelten. Er kann so vielfältig sein wie die Auswahl der Körner, wird stundenlang in der Restwärme eines Lehmofens gedämpft oder auf dem Induktionsherd rasch gekocht und kann sich sowohl in einer Betriebskantine als auch in einem Sternerestaurant behaupten. Er kann mit kandierten Äpfeln oder frischen Steinpilzen serviert werden, als Beilage, Hauptgericht oder Dessert, und dies morgens, mittags und abends. Nicht zuletzt ist er der hochlebendige Erbe einer uralten Tradition. Der Getreidebrei brachte Generationen von Menschen durch Jahrhunderte eisiger ost- und nordeuropäischer Winter, stärkte sie für harte körperliche Arbeit und sorgte danach für geruhsamen Schlaf. Nicht umsonst heißen Feldköche auf Russisch Kaschewar, was so viel wie Breikocher bedeutet. Es ist eine der einfachsten und günstigsten Varianten, viele Menschen auf einmal satt zu kriegen. Eines der bekanntesten russischen Märchen heißt Der Brei aus einer Axt und erzählt davon, wie ein pfiffiger Soldat für eine Nacht bei einer geizigen Alten einkehrt und ihr mit List ein leckeres Abendessen abbringt. Als die Gastgeberin behauptet, sie hätte nichts zu essen im Haus, entdeckt der Soldat eine Axt unter der Küchenbank und bietet an, daraus einen Brei zu kochen. Die verblüffte Frau sieht zu, wie der Soldat die Axt in Wasser aufkocht und zum Abschmecken um ein wenig Salz bittet. Wenig später sagt er, es sei schon köstlich. Nur eine Handvoll Getreide und ein wenig Butter würden noch fehlen. Am Ende sitzen die beiden bei einem schmackhaften Brei beisammen. Und die Alte fragt, wann sie denn endlich die Axt essen würden. Die sei doch noch gar nicht durch, sagt der gesättigte Soldat und nimmt das Werkzeug am Ende auch noch mit. Kein Wunder, dass mein erstes Frühstück ohne Brei mich wie ein brutal abgerissenes Glied einer Kette fühlen ließ. Ich war in einem Land angekommen, das seine eigene Grützentradition längst vergessen, den einst omnipräsenten bäuerlichen Brei vor vielen Jahren durch Toast, Pumpernickel und Laugenzopf ersetzt hatte. Wäre meine Familie weiter im Süden gelandet, hätte ich zum Kakao wenigstens ein Croissant gekriegt. Wir haben als Kinder morgens selbstverständlich auch Haferflocken mit Milch gegessen, protestiert ein deutschstämmiges angeheiratetes Familienmitglied, das die Vereinnahmung des Haferbreis durch mich ungern akzeptieren will. Aber in der Küche kommt es eben auf jedes Detail an. Die Haferflocken seiner Kindheit waren kalt, anschließend musste auch kein Topf geschrubbt werden. Man war damit vielleicht auf dem richtigen Weg, blieb aber aus unerfindlichen Gründen auf halber Strecke stehen. Seit ich Mutter bin, gibt es bei uns selbstverständlich jeden Morgen Haferbrei, denn ich habe meine Familie lieb. Auch im Urlaub, weswegen ich als erstes lernte, wie Haferflocken auf Französisch oder Italienisch heißen. In südeuropäischen Supermärkten fand man sie in diesen Jahren nur mit viel Glück in der hintersten Öko-Ecke. Meine Kinder werfen es mir bis heute vor, ihre Freunde auch. Bei euch gab es morgens immer so klebriges Zeug zum Löffeln, sagen sie. Inzwischen haben smarte Menschen aus der Nahrungsmittelindustrie entdeckt, wie viel Geld man für Haferflocken verlangen kann, wenn man circa 2 Löffel davon in einem bunten Einwegbecher verkauft. Dazu eine Anleitung, wie man die Flocken am besten mit heißem Wasser übergießt. Andere wiederum veröffentlichen auf ihren Blogs komplizierte Rezepte für Ofenhaferbrei. Sie nennen es Baked Oats und diskutieren über die besten Toppings. Mir soll es recht sein. Wer regelmäßig Brei zu sich nimmt, hat die Kontrolle über sein Leben behalten. Jeder Löffel ist ein Gewinn für unsere Welt. Ich bin überzeugt davon, dass man einen Menschen mit einem Sack Hafer auf einer einsamen Insel aussetzen kann und viele Monate später hätte die Person immer noch rosige Wangen und ausreichend Muskelmasse. Mit den eingetrockneten Resten der Hafermahlzeit könnte sie außerdem die Fugen in ihrer Hütte abdichten. Weil die Kinder heutzutage störrischer sind, packe ich Hafermuffins in ihre Frühstücksdosen, denen man nicht sofort ansieht, dass sie eigentlich ebenfalls nur gebackener Haferbrei mit Schokochunks sind. Mein süßestes Soulfood sind aber Haferkekse, die bei Liebeskummer, Prüfungsstress und wahrscheinlich sogar gegen den Weltuntergang helfen. Diese biete ich auch jenen Menschen an, die mir nicht nah genug stehen, um mit ihnen morgens oder abends einen Teller Porridge zu teilen. Wie es mit vielen Überzeugungen ist, irgendwann stelle ich fest, dass es gar nicht der Haferbrei ist, den ich so mag. Es ist eben diese Idee des Haferbreis. Einmal laufe ich morgens unterzuckert in New York herum, bis ich endlich in einem Imbiss Porridge finde, der Becher in 3 möglichen Größen. Ich nehme den größten und fühle mich sofort zu Hause. Ich schaffe 3 Löffel und werfe den Rest weg. Es schmeckt genauso fürchterlich wie daheim. Das Rezept: Hafercookies. Hafercookies sind eine gute Möglichkeit, Zucker und Fett in der Tarnung eines halbwegs gesunden Snacks zu sich zu nehmen. In der Frage der Zubereitung konkurrierten in meiner Küche lange Zeit 2 Philosophien. Die skandinavische in Form von schwedischen Haferplätzchen mit jener der Vanishing Oatmeal Cookies, wie sie auf der Dose mit den amerikanischen Quaker-Haferflocken abgedruckt werden. Während die Schweden-Cookies vor allem durch die Beigabe gemahlener Nüsse knusprig werden, punkten die Quaker-Kekse mit den großzügigen Rosinenbeigaben, sind dicker und erreichen jene feuchte Zähigkeit im Kern, die als Chewy bezeichnet wird. Ich verlasse mich inzwischen auf eine Hybridversion beider Plätzchenwelten. Von den Schweden kommen die gemahlenen Nüsse, von den Amerikanern das Natron und die bauchige Form. Ich verrühre 125 Gramm weiche Butter mit Zucker, nach Rezept 100 Gramm, bei mir höchstens die Hälfte. Rohrzucker lässt das Ganze schön karamellig schmecken. Dazu Vanille, eine Prise Salz, ein Ei, 150 Gramm gemahlene Mandeln oder andere Nüsse und 100 Gramm Haferflocken. Zarte Flocken für die sensiblen, kernige für das volle Hafergefühl. Ich füge einen Teelöffel Natron dazu, weil ich seine Nuance im Gebäck mag. Mit Backpulver wird alles etwas anders, aber auch gut. Nun kann man sich zusätzlich mit einer beliebigen Menge Rosinen, Cranberries oder Nüssen austoben. Der klebrige Teig lässt sich mit Löffeln oder nassen Händen zu Häufchen formen und bei 180 Grad backen. Wie lange? Bis die Plätzchen fertig sind, was natürlich auf die Größe und den gewünschten Chewiness-Faktor ankommt. Im Schnitt 10 bis 12 Minuten. Anfangs noch weich, härten die Cookies nach Abkühlung aus. Sie sehen wirklich hässlich aus. Vielleicht ist es der eigentliche Grund, warum sie, dem amerikanischen Namen zufolge, so schnell vom Teller verschwinden. Kapitel 2: Borsch oder die Reifeprüfung. Es gibt unterschiedliche Meinungen darüber, ab welchem Zeitpunkt ein Mensch als erwachsen gilt. Man kann sich auf die Volljährigkeit berufen, auf eine abgeschlossene Berufsausbildung oder auf den ersten eigenständig organisierten Umzug. Für mich markiert allerdings ein anderer Meilenstein die persönliche Reife. Wer eine richtig gute Suppe hinkriegt, ist sicherlich kein Kind mehr. Und mit Suppe meine ich in diesem Fall keinen Kürbis, den man kurz kocht, mit Sahne und Brühe püriert und hungrigen Menschen mit Croutons als vollwertige Mahlzeit unterjubelt, was ich selbst oft genug gemacht habe. Bei der kulinarischen Reifeprüfung denke ich an etwas Großes und Mächtiges. Wenn man aus Osteuropa kommt, muss man da nicht lange suchen. Der Rest der Welt geht sowieso davon aus, dass man sich fast ausschließlich von Borscht ernährt. Was soll ich sagen? Es stimmt. Wie bei jedem ernst gemeinten Initiationsritus geht es dabei um das Zusammenspiel von perfektem Timing und grenzenloser Geduld. Essentiell sind dabei die zwei Phasen. Erst widmet man sich einer ordentlichen Fleischbrühe, dann dem Rest. Eine Fleischbrühe zuzubereiten ist ein meditativ-spiritueller Vorgang, dem man sich komplett hingeben muss. Zugleich braucht man genug innere Stärke, um mittendrin auch mal loszulassen. Eine Brühe möchte zelebriert, aber nicht gestalkt werden. Wenn man über Borscht spricht, ist die Frage nicht weit, welche Fleischbrühe denn nun die Grundlage bilden soll. Die meisten Fürsprecher finden sich für Rind und Schwein. Je nach Region werden auch geräucherte Rippchen oder Ähnliches ins Spiel gebracht. Ich dagegen liebe die Hühnerbrühe. Wem diese für Borscht nicht authentisch genug erscheint, dem sei gesagt, dass meine kirgisische Urgroßmutter ihren Borscht ebenfalls auf täglicher Hühnerbasis kochte, weil sie eben Hühner hielt und nicht Schweine oder Rinder. Ihre genaue Zubereitungsart ist leider nicht überliefert. In meine Brühe kommen 1 bis 2 ganz Zwiebeln mit etwas Schalenresten für die goldene Farbe, etwas Sellerie, Petersilienwurzel und Lorbeerblätter. Die optionalen Karotten lasse ich weg, weil mir das Ganze sonst zu süßlich schmeckt. Und Ingwer oder Ähnliches halte ich in diesem konkreten Fall für neumodischen Unfug. Es soll Menschen geben, die ihre Zwiebeln vorab halbieren und anbraten, aber zu meinen wichtigsten Credos gehört, nie mehr Pfannen dreckig zu machen als nötig. Anfangs muss man der Brühe durchgehend beistehen, um den aufsteigenden Schaum abzuschöpfen, damit sie hinterher in möglichst transparenter Klarheit erstrahlt. Es ist eine lästige Aufgabe. Ich habe noch nie gewagt, zu überprüfen, was passiert, wenn man einfach darauf verzichtet. Wenn das Ganze anschließend auf winzig kleiner Flamme vor sich hinsimmert, kann man den Timer auf 2 bis 3 Stunden stellen, in der Zwischenzeit ein Romankapitel schreiben oder die Welt retten. Man wird erst wieder gebraucht, wenn das Fleisch sich von den Knochen löst. Nach kurzer Abkühlung soll der Inhalt des Topfes sorgsam und mit Hilfsmitteln in 3 Komponenten zerlegt werden. Die golden glänzende Brühe, das zarte Fleisch und der unansehnliche Rest aus Knorpel, Knochen und zerkochtem Gemüse. Wer so weit gekommen ist, hat das Reifezeugnis quasi schon in der Hand. Die erste eigene Brühe beflügelt mehr als ein selbstgebackenes Brot oder ein handgezüchteter Kefir. Der Zauber liegt nicht nur in der investierten Zeit. Schließlich gibt es Gerichte, die deutlich mehr Geduld erfordern. Sauerkraut oder Lebkuchenteig zum Beispiel. Es ist vor allem die Mischung aus aktivem Machen und passivem Reifenlassen, aus peniblen Arbeiten und schulterzuckendem passt schon. Vielleicht ist es aber auch der Kontrast zwischen dem bestechenden Ergebnis und der Menge an unschönem Abfall. Und dann ist sie da. Die Brühe. Schwer und golden, schlicht und heilsam, selbstgenügsam und zugleich eine Basis für ganze Küchenwelten. Man möchte sie gern festhalten, doch leider ist sie nicht fotogen. Und wer einmal zu wenig davon zubereitet hat, macht den Fehler so schnell nicht noch einmal. Ein Minimalist könnte an dieser Stelle einfach stehen bleiben und das flüssige Gold mit einem hart gekochten Ei, notfalls von einer Wachtel, und geschnittenen Frühlingszwiebeln zu sich nehmen. Manche kommen hier mit Croutons, die lasse ich allerdings bei dem am Anfang dieses Kapitels pürierten Kürbis. Aber wir wollen ja weiter, zum Borscht. Das Reifezeugnis quasi noch zusätzlich laminieren. Die lustigste Frage hier ist die nach einem genauen Rezept. Es gibt ihn in allen Variationen, mit Sauerkraut oder frischem Weißkohl, mit Tomaten und Kartoffeln oder ohne. Kreative Menschen, zu welchen ich mich in dieser Frage ausdrücklich nicht zähle, werfen Oliven, Bohnen oder Backpflaumen hinein. Jede osteuropäische Familie hat mehrere Rezepte. Es konkurriert schon mal das Handgeschriebene von der Uroma mit dem Vergilbten aus der alten Bäuerinzeitschrift und dem Gescannten der Großtante der besten Freundin. Selbst unter verwandten Generationen kann man sich manchmal schwer einigen. Der kluge Mensch nimmt aus all diesen Welten das Beste und erklärt die Schnittmenge zu seinem persönlichen Erbrezept. Meine liebste Variante ist die meiner Mama, die zweitliebste meine eigene. Die Suppen meiner Großmütter hatte ich leider von klein auf verschmäht, weil das Gemüse 2 mm zu grob geschnitten war. Ich habe seitdem viele Borsch-Varianten gegessen, die meisten akzeptabel und einige köstlich, bin aber selbst auf die genannten Favoriten geeicht geblieben. Finden Sie daher sorgfältig Ihren eigenen Lebenseintopf, denn anders als bei Ehen bleibt man dieser Wahl meist ein Leben lang treu. Meine kirgisische Urgroßmutter servierte ihren Borsch dem Urgroßvater angeblich 3-mal täglich. Und es wurde nie langweilig. Das Rezept: schneller vegetarischer Borsch. Wenn man keine Zeit für die Fleischbrühe hat oder Vegetarier ist, es geht natürlich auch einfacher. Die Light-Version des Borschs beinhaltet immer noch viel Gemüseschnippelei, entbindet jedoch von der Aufgabe, mit toten Tieren zu hantieren. Erst kocht man dazu in einem Topf geschälte Kartoffeln in reichlich Wasser weich. Dieses Wasser muss als Basis der ganzen Suppe kalkuliert werden. Rechnen Sie nicht so knapp wie ich, denn es kommt noch jede Menge Zeug hinein. Zur gleichen Zeit können schon mal eine gewürfelte Zwiebel und 2 bis 3 Stück grob geriebene rote Beete, gewürfelte oder geriebene Karotten, Sellerie und Petersilienwurzel in etwas Öl angebraten werden. Haben Sie mehr rote Beete, nehmen Sie gern mehr. Es kann nicht zu viel davon geben. Wenn die Kartoffeln weich sind, kommt der Weißkohl hinzu und blubbert ein wenig mit. Welcher Kohl jetzt genau? Der gerade da ist. Ich nehme am liebsten gut ausgewaschenes Sauerkraut, aber auch in Streifen geschnittener frischer Kohl oder auch eine Mischung aus beidem passen wunderbar. Zeitgleich kann Tomatenmark zum Gemüse in die Pfanne kommen und noch ein wenig zusammenschmoren. Schließlich soll der Inhalt der Pfanne mit dem Inhalt des Topfes zusammengeführt werden. Salz kommt bei mir erst am Ende rein. Das darf man gern anders handhaben, muss allerdings unbedingt das Salz berücksichtigen, das das Sauerkraut mitbringt. Mit Lorbeerblatt und kleingeschnittener Gemüsepaprika darf das Ganze noch ein paar Minuten köcheln. Ein Borsch ist sowieso mehr als die Summe seiner Einzelteile. Bewundern Sie den einmaligen Rotton, der Sie jedes Mal mit einer anderen Nuance überraschen wird. Mehrere Zehen frischer Knoblauch, Frühlingszwiebeln und reichlich gehackter Dill und Petersilie runden das Ganze ab. Borsch, der einige Tage geruht hat, gilt als besonders schmackhaft, was sich im folgenden Witz zeigt. Sie wollen den Borsch von gestern essen? Dann kommen Sie morgen. Kapitel 3: Schokokuss oder Frau Müllers Lektionen. Mit 13, 14 Jahren war ich besessen davon, endlich mein eigenes Geld zu verdienen. Im Kapitalismus, hatte ich in meinen sowjetischen Kinderbüchern gelesen, wurden schließlich schon die Minderjährigen ausgebeutet. Für mich bedeutete es, dass ich mir mit der Auswanderung Hoffnung auf einen Job machen durfte, um mir endlich alles kaufen zu können, was ich wollte. Daraus wurde nichts. Niemand wollte mich einstellen. Nicht als Tellerwäscherin, nicht zum Fensterputzen, nicht einmal zum Zeitungen austragen. Ich hatte 2 linke Hände und konnte das Wort Jugendschutzgesetz noch nicht buchstabieren. Irgendwann klebte ich einen Aushang mit unserer Telefonnummer ans schwarze Brett im nahegelegenen Rewe. 15-Jährige sucht Arbeit. Jede. Ich machte mich extra 1,5 Jahre älter. Einmal rief eine verzweifelte junge Mutter an, die eine Babysitterin suchte. Doch ihr Kleinkind und ich hatten Angst voreinander und sie meldete sich nach dem ersten Treffen nicht wieder. Und dann kam Frau Müller. Frau Müller wohnte ein paar Straßenzüge weiter. Sie hatte eine heisere Stimme, machte am Telefon einen Witz, den ich nicht verstand, und wollte mich für Gartenarbeit und Unterstützung beim Einkaufen engagieren. Ich erschien begeistert zu meinem ersten Arbeitseinsatz, erblickte Frau Müller und erkannte ein Dilemma. Meine neue Arbeitgeberin hätte ich damals auf irgendetwas zwischen Mitte 60 und 100 geschätzt. Meine Geldgier kollidierte mit meiner sowjetischen Erziehung, die mir verbot, von alten Menschen für selbstverständliche Alltagshilfe Geld anzunehmen. Als ich probeweise Frau Müllers Hof gefegt und Kissenbezüge nach Farbe sortiert hatte, brachte ich es nicht über mich, ihren 10-Mark-Schein anzunehmen. Frau Müller nannte mich, Völlig zutreffend. Ein komisches Mädchen. 2 Wochen später rief sie wieder an. Irgendjemand musste ja die ganzen Äpfel in ihrem Garten auflesen. Danach hielt sie mir einen 20er hin. Ich schüttelte den Kopf. Frau Müller seufzte, winkte mich in die Küche und stellte dort den Fernseher leiser. Sie schob mir einen Stuhl zu, schenkte mir einen Tee aus der bauchigen Kanne ein und setzte sich mir gegenüber. Dann öffnete sie mit einer routinierten Bewegung die große Packung Schokoküsse, die zwischen uns stand. »Es gibt 2 Möglichkeiten«, sagte Frau Müller und entfernte vorsichtig die Waffel vom Schokokuss. »Entweder man isst zuerst den Boden oder man versucht, Stück für Stück den Überzug herunterzubeißen.« Ich schaute fasziniert zu. Endlich brachte mir jemand die wirklich wichtigen Dinge über Deutschland bei. Frau Müller schälte gewissenhaft und geschickt den Schokokuss und biss in die weiße Schaummasse. Ich machte es ihr nach. Der Schokoüberzug knackte und splitterte herrlich. Ich schaffte 1,5 Stück und schwebte die nachfolgenden Stunden in einem Zuckerrausch. Bei meinem nächsten Besuch stellte mir Frau Müller die Kombi aus Gummibärchen und Smarties vor. Eine originelle Mischung aus knackig und elastisch, süß und fruchtig, in einer großen Schüssel vermengt. Wir reihten die einzelnen Elemente auf unseren Tellern auf und verglichen unsere Muster aus Farben und Formen. Beim 3. Besuch hatte Frau Müller eine Kirschstreuseltorte aufgetaut. Sie meinte, sie bräuchte ein paar Vitamine. Erst als ich mit der Einkaufsliste in der Hand in Frau Müllers Auftrag zum Supermarkt ging, wurde mir klar, wie konsequent sie sich ernährte. Es war, als würde sie einen permanenten Kindergeburtstag ausrichten. Zum Frühstück aß sie Mousse au Chocolat, zum Mittagessen Tiramisu. Abends auch mal was Nahrhaftes, Käsekuchen aus der Gefriertruhe. »Kauf ruhig die Billigen«, wies sie mich an. »Die macht die gleiche teure Firma wie die aus der Werbung.« Wenn auf Frau Müllers Tisch ab und zu Beeren auftauchten, dann nur zur Dekoration oder sie hatten einen Schokoladenüberzug. Überhaupt liebte sie Schokolade aller Art, ob weiß, Vollmilch oder feinherb. Ihr Herz und ihr Gaumen waren jedem Zuckerzeug offen. Frau Müller lebte allein, rauchte Kette und aß, als gäbe es kein Morgen, kein Diabetes, keine Badezimmerwaage und keine eng sitzende Jeans. Wenn ich sie besuchte, ein paar kleine Arbeiten ausführte, dann auf ihr Geheiß ihren Kühlschrank öffnete und mir etwas aussuchen durfte, schwankte ich zwischen Entsetzen und Begeisterung. Frau Müllers Dolce Vita widersprach allen Regeln, die ich jemals gelernt hatte. Bis meine Familie nach Deutschland kam, hatte Zucker keine große Rolle in meinem Leben gespielt. Das Angebot war von der sowjetischen Mangelwirtschaft geprägt und entsprechend limitiert. Schokolade existierte hauptsächlich in hübschen Pralinenschachteln, die zu festlichen Anlässen eher weiter verschenkt als tatsächlich konsumiert wurden. Zwar wurden gigantische Mengen Zucker dem nationalen Hobby des Marmeladeneinkochens geopfert, doch die bei uns am häufigsten eingeweckten Sorten hießen Sandorn und schwarze Johannisbeere. So etwas ließ mein Kinderherz nicht gerade höher schlagen. Es war, im Rückblick, eine perfekte zuckerarme Kindheit. Natürlich hatte ich theoretisch schon immer gern Süßes gegessen, praktisch aber nie. Die eine begehrte Dose gezuckerte Kondensmilch wartete im Kühlschrank versiegelt darauf, irgendwann als Zutat für eine mehrstöckige Geburtstagstorte verwendet zu werden. Frau Müller öffnete mir das Tor ins Zuckerparadies. Sie hielt den Ernst des Lebens, den ich mit Kohlrouladen, Linsensuppe und Salat assoziierte, konsequent von sich fern. Kein Wunder, dass sie immer, wenn ich sie sah, gute Laune hatte. Ich habe viel von ihr gelernt. Sie zeigte mir zum Beispiel, dass ein Doppelkeks noch besser schmeckte, wenn man ihn mit Himbeermarmelade bestrich. Sie erklärte mir, wie man einen Fress-mich-dumm-Kuchen macht. Und sie verriet, bei welchem Discounter der Schokopudding besonders luftig war. Frau Müllers Lektionen hatten wenig mit erlesenen Zutaten und feinem Konditoreihandwerk zu tun. Aber sie machten Spaß. Mein erstes Schokokussbrötchen habe ich nicht in einem Schwimmbadkiosk gekauft, sondern aus ihrer Hand in Empfang genommen. Frau Müller hat mir auch gezeigt, wie man den weißen Zuckerschaum in der Mikrowelle erwärmt und dann auslöffelt. Nicht zuletzt verriet sie mir das Rezept der schnellsten Torte der Welt, die aus einem fertig gekauften Biskuitboden und einer Schokokussfüllung besteht. Wenn du mal Kinder hast, wirst du mir danken, sagte sie. Ich besuchte sie nach wie vor regelmäßig, doch etwas begann sich zu verändern. Frau Müller lachte immer noch ihr heiseres Lachen, aber sie brauchte einen Gehstock und aß manchmal ihre Gelee-Bananen nicht auf. Ich wurde auch nicht jünger. Plötzlich wusste ich genau, wie viele Kalorien ein Schokokuss hat. Gar nicht so viele eigentlich, weil kein Fett. Wenn ich Hunger hatte, aß ich keinen Doppelkeks mit Himbeermarmelade mehr, sondern eine Karotte. Ich verstand mit einem Mal das, was Kate Moss später mit ihrem berühmten Satz gemeint hatte. Nichts schmeckt so gut, wie sich Dünnsein anfühlt. Zwar gab es definitiv Dinge, die besser schmeckten, New York Cheesecake zum Beispiel. Aber Frau Müller kannte kein New York Cheesecake. Sie ließ sich von mir Rumkugeln aus der Bäckerei mitbringen, die schon etwas angetrocknet waren und daher für die Hälfte verkauft wurden.
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1: In einer Kurzgeschichte will ein Blinder wissen, wie eine Kathedrale ist. Er bittet einen Sehenden, ihm das zu beschreiben. Der Sehende gibt sich Mühe, kann es aber nicht so ohne weiteres. Die beiden sehen sich also einen Dokumentarfilm über Kathedralen an. Aber auch dort wird es den Zuschauern nur allgemein beschrieben. Groß sind sie, bis zum Himmel aufragende Bauwerke, hört der Blinde. Es bleibt für ihn trotzdem unkonkret. Also bittet der Blinde den Sehenden, ihm doch eine Kathedrale zu zeichnen. Dieser holt vom

0: Ich glaub, jetzt hast du's. Nun sieh es dir an. Unglaublich. Beide fühlten beim Zeichnen, wie sie mitten in der Kathedrale drin waren. Atemberaubend. Sie wundern sich, ein blinder Lebenskünstler macht mit dem Sehenden eine Sehschulung? So ist das, wenn man nur glaubt, was man sieht. Dann braucht man vielleicht eine Hilfestellung und einen weitsichtigen Menschen an seiner Seite. Oder sie schließen die Augen wie der Zeichner. Denn manchmal kann man mit geschlossenen Augen das Großartige und Atemberaubende sogar besser erfassen.
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1: Die kleine Hexe ist leider erst 127 Jahre alt und wird deshalb von den großen Hexen noch nicht für voll genommen. Als sie sich trotzdem aufs Fest zur Walpurgisnacht schleicht, wird sie entdeckt und muss zur Strafe tausende Hexensprüche auswendig lernen. Dieser Kinderbuchklassiker von Ottfried Preußler wird heute in der Baumannshöhle im Harz umgesetzt, für Kinder und Erwachsene gleichermaßen. Hier eine Szene aus dem Film. Die kleine Hexe hat gerade ihre Strafansage bekommen.
2: Das ist doch keine Strafe. Das ist eine großartige Gelegenheit.
3: Großartige Gelegenheit? 7892 Zaubersprüche auswendig lernen?
2: Du musst dich eben anstrengen. Wer eine gute Hexe sein will, muss auch was dafür tun.
1: Die kleine Hexe in der Baumannshöhle. Schauhöhle direkt im Ortskern vom Rübeland, europaweit berühmt. Ab 16.30 Uhr heute 80 Meter unter Tage im größten Hohlraum der Baumannshöhle. Die kleine Hexe. Nach Weimar, wo noch immer der Jiddisch Summer gefeiert wird. Heute im Mon Ami ab 20 Uhr zu Gast. Der Konzert- und Lyrikabend, die Papierene Brücke. Auf dieser Brücke begegnen sich verschiedene Generationen jüdischer Frauen, die miteinander ins Gespräch kommen. Sie verknüpfen in einem bewegenden und mitreißenden Abend jüdische Ausdrucksformen des 21. Jahrhunderts, nahbar, anregend und sinnlich. Ein Bezugspunkt dabei sicher auch die jüdische Poesie, verkörpert etwa von Else Lasker Schüler, einer jüdischen Dichterin aus dem 20. Jahrhundert. Bekannt war sie für ihre beseelten Verse und ihr tragisches Leben. Hier ihr Liebeslied, gelesen von Donata Höffer.
4: Ein Liebeslied. Komm zu mir in der Nacht. Wir schlafen eng verschlungen. Müde bin ich sehr, vom Wachen einsam. Ein fremder Vogel hat in dunkler Frühe schon gesungen, als noch mein Traum mit sich und mir gerungen. Es öffnen Blumen sich vor allen Quellen und färben sich mit deiner Augen immortellen. Komm zu mir in der Nacht auf 7 Sternenschuhen und Liebe eingehüllt spät in mein Zelt. Es steigen Monde aus verstaubten Himmelstruhen. Wir wollen wie 2 seltene Tiere Liebesruhen im hohen Rohre hinter dieser Welt.
1: Die Papierene Brücke, Lyrik und Musik in Weimar im Mon Ami, heute ab 20 Uhr. Und der Hinweis auf die Kunsträume derzeit im Foyer des Literaturhauses Leipzig. Zu sehen noch bis 3. September sind Druckgrafiken von Sabine Müller zu Texten von Wolfgang Hilbig, großer Dichter und Erzähler mit Wurzeln im proletarischen Milieu Sachsens und Thüringens. Sabine Müllers Erkundungen in und um Meuselwitz waren Inspiration für die entstandenen künstlerischen Arbeiten, die Sabine Müller anlässlich des 85. Geburtstages von Hilbig im Jahr 2026 unter dem Titel WH.M steht für Wolfgang Hilbig Meuselwitz, seinem Heimatort, erstmals gesammelt ausstellt. Die Druckgrafiken vereinen die poetischen Bilder Hilbigs mit den Besonderheiten der Bergbaufolgelandschaft, die wiederum in Hilbigs Texten immer wieder als tatsächliche und metaphorische Landschaften auftauchen. Zu sehen im Literaturhaus in Leipzig.
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3: Um 10 Uhr mit Markus Neumann. Der DAX hat einen Rekordwert erreicht. Der Deutsche Leitindex stieg am Morgen auf 25.912 Punkte. Damit übertraf er den bisherigen Höchststand von Anfang Juli. Hintergrund sind Hoffnungen der Anleger auf eine Lösung des Iran-Konflikts. US-Präsident Donald Trump hatte Gespräche mit dem Iran angekündigt und gleichzeitig einen Großangriff abgesagt. Daraufhin sank auch der Ölpreis deutlich. In Deutschland ist die Zahl der arbeitslosen Ingenieure deutlich gestiegen. Wie der Verein Deutscher Ingenieure mitteilte, waren im letzten Quartal 2025 knapp 58.400 Fachkräfte betroffen. Das ist der höchste Stand seit Beginn der Erhebung 2011. Die Zahl der offenen Stellen sank den Angaben zufolge im Vorjahresvergleich um etwa 18%. Vereinsdirektor Adrian Willig sagte, wegen der schwachen Konjunktur seien Unternehmen bei Investitionen und Neueinstellungen zurückhaltender. Die Pflegebeauftragte der Bundesregierung, Katrin Staffler, geht davon aus, dass es Änderungen an der geplanten Pflegereform gibt. Die CSU-Politikerin sagte dem Tagesspiegel, pflegenden Angehörigen sollten keine Rentenpunkte gekürzt werden. Nach den bisherigen Gesprächen zwischen Bundesregierung und Ländern sei sie zuversichtlich, dass das gelinge. Zuvor hatten unter anderem die Regierungschefs von Sachsen, Sachsen-Anhalt und Thüringen auf Korrekturen gepocht. Sie kritisieren auch, dass im Zuge einer Rentenreform die abschlagsfreie Rente gestrichen werden soll. Der Deutsche Wetterdienst hat für weite Teile von Sachsen und Thüringen eine Hitzewarnung herausgegeben. In Sachsen-Anhalt gilt sie für den Burgenlandkreis. Die Meteorologen rechnen mit Temperaturen von bis zu 33 Grad und warnen vor gesundheitlichen Folgen. Umweltstaatssekretär Jochen Flassbart mahnte einen nationalen Hitzeaktionsplan für den nächsten Sommer an. Er sagte im ZDF, Deutschland sei auf einem passablen Weg, müsse aber besser werden. Die Regierung von Nordrhein-Westfalen fordert wegen niedriger Flusspegel nationale Schutzmaßnahmen. Verkehrsminister Oliver Krischer schlug eine Taskforce vor. Fachleute von Bund, Ländern, Kommunen und aus der Logistikbranche sollten konkrete Maßnahmen abstimmen, etwa zusätzliche Lagerkapazitäten in Häfen. Den großen deutschen Flüssen fehlt derzeit Wasser. In Magdeburg lag der Pegel der Elbe am Morgen bei 47 Zentimetern und damit nur 2 Zentimeter über dem historischen Tiefstwert von 2019. Das waren die Nachrichten.
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4: Eisenach fällt ein bisschen aus der Rolle. Dort ist es stark bewölkt bei 19 Grad. Ansonsten blauer Himmel in Mitteldeutschland. In Chemnitz und Dresden derzeit bei 23 Grad. Erfurt und Gera melden 19. Görlitz 21. Halle 19 Grad. Leipzig und Magdeburg 20. Und Meiningen 22 Grad. Heute heiter, teils wolkig. Gegen Abend örtlich Gewitter. 30 bis 34 Grad und dabei schwül. In der Nacht zunächst gering bewölkt oder klar, später von Südwesten her gewittrige Schauer, 22 bis 16 Grad und morgen wechselnd bewölkt mit Sonne, örtlich Gewitter, Schwüle 31 bis 36 Grad. Oder MDR Verkehrsdienst meldet A4 Richtung Frankfurt, zwischen Bucher und Apolda Stau, plus 20 Minuten. A9 Richtung Berlin, zwischen Coswig und Kleinmarzehn stockender Verkehr, Viertelstunde mehr. A9 Richtung München zwischen Marktschorgast und Dreieck Bayreuth-Kulmbach. Stau an einer Baustelle, Viertelstunde drauf. A13 Richtung Berlin zwischen Ortrand und Ruhland. Stau an einer Baustelle, auch dort eine Viertelstunde mehr einplanen. A36 Richtung Braunschweig zwischen Wernigerode-Mitte und Ilsenburg. 3 Kilometer Stau an einer Baustelle, macht 10 Minuten mehr. Und die Braunsee auf der A72 Richtung Leipzig zwischen Stolberg-Nord und Chemnitz-Süd, dort gibt's Stau. Geblitzt wird auf der A4 Richtung Frankfurt zwischen Jena-Göschwitz und Bucher, auf der A9 Richtung Berlin zwischen Halle und Bitterfeld-Wolfen und auf der A72 Richtung Leipzig zwischen Böhlen und dem Kreuz Leipzig. Soweit der Verkehrsdienst, 10:04.
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4: Und dazu begrüßt Sie ganz herzlich Annette Mautner. Hallo.

Eloise Wallace mit Make It Better. Mach Urlaub, fällt mir da ein. Auf Hiddensee zum Beispiel. Es klingt natürlich in diesen Zeiten nach Sommer, nach Baden gehen, nach Wind im Haar. Für Elisabeth André war Hiddensee etwas mehr als das. Sie gehörte zum Künstlerinnenbund Hiddensee, zu den sogenannten Malweibern. Heute vor 150 Jahren geboren, und das feiern wir gleich in unserem Stichtag, bekommen also auch ein paar gedankliche Bilder von der Ostsee, ohne dort zu sein. Sie merken, wir geben unser Bestes für die Daheimgebliebenen. Willkommen bei MDR Kultur am Vormittag.

0: Neu hier bei MDR Kultur. Die Leute wollen gute Musik hören, obwohl das nun schon eigentlich immer unser Thema war. Gleich viertel elf.
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0: Tja, ihre Bilder sind unübersehbar. 3 mal 10 Meter groß. Nur nimmt sie kaum jemand als Gemälde wahr. Es sind die Hintergründe im Vorderasiatischen Museum Berlin, wo die spektakulären Ausgrabungen aus Uruk und Babylon zu sehen sind. Geschaffen hat sie Elisabeth André, eine Malerin, die heute weitgehend vergessen ist. Geboren heute vor 150 Jahren in Leipzig, ein Stichtag von Hartmut Schade.
2: Malweiber. So titulieren herablassend männliche Künstlerkollegen und Kunstkritiker jene Frauen, die zum Pinsel greifen. Eine akademische Ausbildung ist ihnen verwehrt, privater Malunterricht teuer. Es sind die Töchter des gehobenen Bürgertums, die ihn sich leisten können. So wie Elisabeth André, Tochter eines Geheimoberbaurates, die in Dresden und Karlsruhe beim damaligen Guru der deutschen Landschaftsmalerei Hans Richard von Volkmann studiert.
3: Volkmanns konservative Landschaften übersetzte Elisabeth André in eine neue Bildauffassung.
2: Urteilt Angela Rapp in ihrem Buch über den Hittenseer Künstlerinnenbund, zu dem auch Elisabeth André gehört. Beeinflusst vom Jugendstil und Symbolismus gehört Elisabeth André zu den Wegbereitern der malerischen Moderne. Blumenstillleben, Dresdner und Berliner Stadtansichten gehören ebenso zu ihrem Œuvre wie Bauernhäuser in den Alpen und die in Ahrenshoop und auf Hiddensee entstandenen Bilder von der Ostseeküste. Sie malt Fischerboote, die Steilküste, eindrucksvolle Wolken über der See, Häuser in Fitte oder 3 Bäume auf Hiddensee.
3: Ein strahlend intensives Blau, das stellenweise ins Türkise changiert und im Himmel entsprechend aufgehellt ist. Sowie ein kräftiges, komplementäres Ockergelb, das in den verschatteten Bereichen ins Violette spielt. Dies sind die typischen Farben, mit denen die André ihre Ostseelandschaften festhielt und sich damit als eine der Wegbereiterinnen der Moderne in Deutschland profilierte.
2: Orts-, Szenen- und Personalwechsel. Elisabeths Bruder Walter, ein Architekt, gräbt seit 1903 Uruk, Assur und Babylon aus und will die spektakulären Funde auf ganz neue Art präsentieren. So eindrucksvoll Ischtar-Tor und Prozessionsstraße auch sind, ihre ganze Wirkung entfalten sie erst durch ihre Umgebung. Walter beauftragt seine Schwester Elisabeth, entsprechende Wandgemälde zu schaffen.
4: Als Vorlage standen der Künstlerin nur einige kleine Fotografien und aquarellierte Skizzen von Professor André selbst gefertigt zur Verfügung. Es galt nun, das den übermäßig großen Wandflächen angepasste Bildformat, das größte beträgt 3 zu 10 Meter, mit einer Komposition zu füllen, die einerseits perspektivisch überzeugend wirken sollte, zum anderen aber die Örtlichkeit in jeder Einzelheit getreu wiedergeben musste. Jahrelanges Interesse für Kunst und Kultur dieser Epoche und ernsthaftes Eingehen auf die Schilderungen der Ausgräber mögen Fräulein André dabei zur Hilfe gekommen sein, aber in erster Linie war sie durch ihre umfassende koloristische Begabung befähigt, jene Welt in ihrer geheimnisvollen Farbenharmonie hervorzuzaubern.
2: Heißt es in einer 1934 erschienenen Schrift. Doch weder mit den großen Wandbildern noch den kleinen Stillleben bleibt Elisabeth André in der kunstgeschichtlichen Erinnerung. Einzig in Büchern über die Malweiber findet sich noch der Name der Dresdner Malerin.
0: Gestorben ist sie übrigens 1945 in Dresden und immerhin im September 2023 gab es im Sächsischen Weinbaumuseum einen gut bebilderten Vortrag über Elisabeth André, gehalten von Inge-Lore Helbig, einer Dozentin im Ruhestand, die Andres Werk und Leben erforscht und die ja auch eine Homepage eingerichtet hat. Gern mal nachschauen. 10.17 Uhr.
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Wenn das nicht zum Träumen war. High Night mit Till Brönner und Melody Gardot. Und die Augen können Sie wahlweise vielleicht, wenn Sie sich gerade im Auto sitzen, zulassen. Das ist Mochiba hier mit Blindfold.

So klang Mochibe Ende der 90er Jahre. Das war ein Song vom zweiten Studioalbum der Band. 3 Minuten vor 11:30 gibt's noch die Sundays vor den Kulturnachrichten.

0: Song for the Times, die Sundays um 10:30.
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0: Die kommen jetzt von Ben Hähnchen.
2: An der Burg Giebichenstein, Kunsthochschule Halle, ist in diesen Minuten der symbolische Spatenstich für den Neubau für den Fachbereich Kunst erfolgt. Das ist der Auftakt zu den Bauarbeiten. Angesetzt sind für den Neubau der Kunsthochschule rund 42 Millionen Euro. Kulturkompakt-Redakteurin Antje Übel mit den Einzelheiten.
3: Bis 2030 sollen moderne Ateliers und Werkstätten mit mehr als 3000 Quadratmeter Nutzfläche für das künstlerische Studium entstehen. Auch eine neue Hochschulgalerie sowie Lehr- und Arbeitsräume für Wissenschaften und Forschung sind geplant. Der Finanzausschuss des Landtags hatte das Vorhaben im April bestätigt. Der Entwurf für das Bauwerk stammt von Architektenbüros aus München und Regensburg. Zunächst muss für den Neubau ein altes Bestandsgebäude zurückgebaut werden. Ab November sind dann bauvorbereitende Arbeiten und archäologische Untersuchungen vorgesehen. Die regulären Bauarbeiten sollen im Herbst 2027 starten.
2: Die Hochschule Burg Giebichenstein wurde 1915 als Handwerkerschule eröffnet, in der DDR zur Hochschule für industrielle Formgestaltung umgewandelt. Seit 2010 trägt sie ihren heutigen Namen. Am Wochenende haben in Wernigerode die 31. Schlossfestspiele begonnen. Das Philharmonische Kammerorchester Wernigerode mit seinen Gästen bietet ein Programm vom klassischen Konzert über Oper bis Filmmusik. Wie die Idee zum Festival vor über 30 Jahren entstand, dazu sagt der künstlerische Leiter der Wernigeröder Schlossfestspiele, Christian Fitzner.
4: Ja, die Idee entstand in Südtirol, in Meran. Wir hatten eine Kooperation. Mein ehemaliger Lehrer durfte da unten in Meran eine Kooperation machen und hat den Freischütz dort aufgeführt. Und das war nicht in Meran direkt, sondern im Schloss Schenna oben. Und ich habe assistieren dürfen und es war eine wunderschöne Zeit. Und als wir da so nach den Vorstellungen mal beim Wein noch in einer Laube zusammensaßen mit dem ganzen Ensemble, sagte ich, Mensch, in Wernigerode haben wir auch ein tolles Schloss, einen tollen Innenhof. Das ist zwar ganz anders architektonisch als in Schenna oben, aber eigentlich fantastisch.
2: Gespielt wird mittlerweile auch im Konzerthaus Liebfrauen und im Bürgerpark. Die Wernigeröder Schlossfestspiele gehen bis 29. August. Im Tanzhaus Erfurt haben die diesjährigen Erfurter Sommertanztage begonnen. 6 Tage lang bis zum 8. August wird in Workshops Tanz unterschiedlichster Art geübt. Von Latin Vibes oder Hip-Hop über Urban Contemporary bis hin zu diversen Jazz-Standards. Insgesamt werden von 7 Lehrerinnen und Lehrern 19 Kurse angeboten. Die Teilnehmerinnen und Teilnehmer können das Erlernte dann bei einer großen Abschlussgala in der Oper Erfurt vorführen. Mit der Aufführung der Götterdämmerung am Wochenende in Bayreuth sind erstmals alle 4 Opern des 2026er Ringzyklus in Bayreuth zu sehen gewesen. Am Ende der Aufführung mit KI-generierten Bühnenbildern stellte sich das Regie-Team dem Publikum. André Sittner über die Reaktion.
5: Verwischte Fotos, alte Inszenierungen, Farbkleckse und Schlieren und Bilder aus der Geschichte, das waren die Zutaten des von KI erschaffenen Bühnenbildes, auch bei diesem 4. Teil des Ringes. Das Publikum konnte und wollte dem offenbar nicht folgen. Als Kurator Markus Lobbes und sein Team auf die Bühne traten, brach ein Bu- und Pfeifkonzert los. Dabei waren die Ankündigungen vielversprechend, offenbar hielt aber die KI den hohen Erwartungen dann doch nicht stand. So tauchten neben einem Foto von Kanzler Helmut Kohl auch die einstürzenden Twin Towers in New York und eine Sonderbriefmarke zur deutschen Wiedervereinigung auf und ließen die Zuschauer ratlos zurück. Sänger, Orchester und Dirigent Christian Thielemann wurden dagegen vom Publikum bejubelt.
2: Die Bayreuther Festspiele 2026 gehen noch bis 26. August.
0: Irgendwie auch beruhigend, dass KI nicht überall bejubelt wird. Danke, Ben Hähnchen.
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0: Gestern war noch harmlos. Ab heute kommt wieder was auf uns zu. Wolkig, also teilweise wolkig. Ansonsten heiter, gegen Abend örtlich Gewitter. 30 bis 34 Grad und dabei schon mal schön schwül. In der Nacht später auch von Südwesten her gewittrige Schauer. 22 bis 16 Grad. Morgen wechselnd bewölkt mit Sonne. Wieder örtlich Gewitter, wieder schwül. Dann bei 31 bis 36 Grad. Der MDR Verkehrsdienst hat Folgendes zu melden. A2 Richtung Hannover zwischen Irxleben und Alsleben. 5 Kilometer Stau wegen Bauarbeiten, 20 Minuten mehr. A4 Richtung Frankfurt zwischen Bucha und Apolda. Brauchen Sie eine Viertelstunde mehr, da gibt's Stau. A9 Richtung Berlin zwischen Coswig und Kleinmarzehns. 7 Kilometer Stau an einer Baustelle, da sind Sie erst in einer Dreiviertelstunde durch. A9 Richtung München zwischen Markt Czorgast und dem Dreieck Bayreuth-Kulmbach. Stau an einer Baustelle plus 20 Minuten. A13 Richtung Berlin zwischen Ortrand und Ruhland, Stau an der Baustelle, Viertelstunde mehr. Und A36 Richtung Braunschweig zwischen Wernigerode Mitte und Ilsenburg, 3 Kilometer Stau. Da gibt es eine Baustelle, halbe Stunde mehr einplanen. 6 Minuten nach 11.
6: 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Jetzt aus Dresden, Sailor Wim.

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0: Die Rainbirds hier bei MDR Kultur am Vormittag, gleich 10:45. Herausragendes DDR-Design oder Formgestaltung, wie es damals hieß. Das ist unser Thema in diesem Sommer. Und wenn Sie noch besondere Stücke zu Hause haben, ob nun klein oder groß, erzählen Sie es uns gern. Angesprochen hat sich auch dieser Hörer gefühlt, wobei seine Geschichte ein klein wenig anders verortet ist.
1: Ich heiße Rainer Bertelmann und wohne in Hummelsheim in Thüringen. Ein kleines Dorf mit zwei Schlössern und einem Museum. Und in diesem Museum finden sich immer wieder wunderschöne, herrlich designte Stücke wieder, die irgendwo in einem Keller auf dem Boden ein dunkles Dasein fristeten. Nun haben wir zwei Kisten bekommen, die hat ein Tischlermeister in Lützen gemacht. Und in diesen zwei Truhen wurde seit den 60er Jahren alles verstaut, was nötig war für einen Campingurlaub an der Ostsee. Und darunter befinden sich wunderschöne, herrlich designte Stücke aus Plaste, knallbunt, formschön. Und darunter vier Eierbecher, gelb, grün, blau, rot. Und diese Eierbecher sind gezackt, sehen aus wie kleine Weingläser, so schön geformt. Und sowas hat nun tatsächlich einfach in den Truhen gelegen und ist nicht mehr hervorgekommen. Aber jetzt kann man sich's im Tante-Irma-Museum in Hummelsheim anschauen. Und das dank eines Herrn Pönisch, der uns das alles hergebracht hat.
0: Rainer Bertelsmann vom Museum.

Museum in Hummelshain. Vielen, vielen Dank für Ihre Geschichte. Gezackte Eierbecher, also ich kenne die, die aussahen wie ein Huhn. Für die gezackten muss man dann aber wohl nach Hummelshain. Wie steht's bei Ihnen? Haben Sie selbst noch oder vielleicht auch kürzlich erworben DDR-Design-Klassiker, also so ganz persönliche Lieblingsstücke, Dinge von zeitloser Eleganz, manchmal ja auch von rührender Harmlosigkeit? Also erzählen Sie von Ihren DDR-Design-Favoriten. Die Nummer dafür ist die 0800 55 99 884. Hier anrufen einfach bei MDR Kultur. Die 0800 55 99 884.

0: Running, das war der Titelsong vom 2024er Album von Norah Jones.
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0: Sie hat einen wachen Blick und beschreibt die Veränderungen unserer Welt. Die Metamorphose sei das lyrische Grundmotiv ihrer Gedichte, sagt der FAZ-Kritiker und Herausgeber Andreas Platthaus. Epochal und sinnlich dreidimensional, sichtbar, fühlbar, hörbar, Annette Hagemann. Jahrgang 1967, sie ist Germanistin und Ethnologin. Hagemann arbeitet im Kulturbüro Hannover. Sie veröffentlicht in Zeitschriften und Anthologien, seit 2009 auch in eigenen Gedichtbänden. Streit mit dem Sonnengott, Sirene des Duschraums, Katalog der Kiefermäuler, das sind ihre Titel. Inspiration, so sagt die Lyrikerin selbst, beziehe sie aus Ausstellungsbesuchen, auch aus Lektüre. Und das Reisen sei etwas, was ihr viele Anregungen liefere. In ihrem jüngsten Gedichtband, die fünfte Jahreszeit, können wir sie nach Lampedusa begleiten oder nach Turkmenistan, Australien, Marokko, Norwegen und Amsterdam, aber auch in die Uckermark. Hören Sie Annette Hagemann selbst.
2: Uckermark Blues. Auf zur Feier, auf der sich viele Jahrzehnte, sogar halbe Jahrhunderte treffen, und wir können uns nicht entscheiden, ob uns die längst vergangenen Lieder am meisten berühren oder die aus der überfüllten Gegenwart. Beide aufgelegt mit demselben Ziel, Jugend zu fühlen. Bis endlich ein Glas auf den Boden kracht, einmal und nie wieder. Den Veganern zuliebe gibt es hier keine echte Bolognese. Und auch die Frutarier, die wir bislang nur als Legenden kennen, würden hier glücklich werden, vielleicht. Unter dem vor Sternen schier berstenden Himmel inmitten von Nachtfrische und dem Gärduft aller unter den Bäumen demokratisch versammelten Mirabellen, Zwetschgen und Frühäpfel erklären wir uns gegenseitig, so gut wir können, die Elemente der Weltwirtschaft, Bitcoins und Börsencrashs, die uns dabei ebenso seltsam anrühren, wie all die nicht erkennbaren, uns in der Schwärze der Nacht touchierenden Insektenarten. Leicht erschreckt schwingen wir auf unseren Schaukeln weiter, etwas tump hin und her wie die üblichen Spielplatzbewohner, ohne wissen zu können, was für eine Nachricht uns in der nächsten Woche ereilt. Hier glaubte auch zunächst niemand an die Alpakas, bis wir um zwei Ecken die leeren Straßen hinaufliefen, dort plötzlich dem weißen Gewölk ihrer Felle gegenüberstanden, ihren zugegeben extrem langen Wimpern und damit auch den Idealen, die wir als Kinder einmal vertreten hatten.

Das war Murray Pariah mit einer Bourrée aus den französischen Suiten von Johann Sebastian Bach. 5 Minuten vor 11 haben wir hier noch Fiorel im Programm. Hier nehme ich euch gefangen.

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3: Um 11 Uhr mit Markus Neumann. Der DAX hat einen Rekordwert erreicht. Der Deutsche Leitindex stieg am Morgen auf 25.912 Punkte. Damit übertraf er den bisherigen Höchststand Anfang Juli. Hintergrund sind Hoffnungen der Anleger auf eine Lösung des Iran-Konflikts. US-Präsident Donald Trump hatte Gespräche mit dem Iran angekündigt und gleichzeitig einen Großangriff abgesagt. Daraufhin sanken auch die Ölpreise deutlich. Mehr als 1.000 Juristen unterstützen die Forderungen, ein AfD-Verbotsverfahren einzuleiten. Der Republikanische Anwältinnen- und Anwälteverein hatte die Initiative gestartet. Ihre Vorsitzende Angela Fomagnac sagte, für Juristen sei es eine Pflicht, sich für die Würde aller Menschen einzusetzen. Deshalb müsse man eine Partei bekämpfen, die zentrale Grundwerte der Verfassung widerspreche. Sie forderte die Politiker zum Handeln auf. Sie durften sich nicht hinter Scheinargumenten verstecken. Ein Parteiverbotsantrag kann von Bundestag, Bundesrat oder Bundesregierung gestellt werden. In Deutschland ist die Zahl der arbeitslosen Ingenieure deutlich gestiegen. Wie der Verein Deutscher Ingenieure mitteilte, waren im letzten Quartal 2025 knapp 58.400 Fachkräfte davon betroffen. Das ist der höchste Stand seit Beginn der Erhebung 2011. Die Zahl der offenen Stellen sank den Angaben zufolge im Vorjahresvergleich um rund 18%. Vereinsdirektor Adrian Willig sagte, wegen der schwachen Konjunktur seien Unternehmen bei Investitionen und Neueinstellungen zurückhaltender. Die Pflegebeauftragte der Bundesregierung, Katrin Staffler, geht davon aus, dass es Änderungen an der geplanten Pflegereform gibt. Die CSU-Politikerin sagte dem Tagesspiegel, pflegenden Angehörigen sollten keine Rentenpunkte gekürzt werden. Nach den bisherigen Gesprächen zwischen Bundesregierung und Ländern sei sie zuversichtlich, dass das gelinge. Zuvor hatten unter anderem die Regierungschefs von Sachsen, Sachsen-Anhalt und Thüringen auf Korrekturen gepocht. Sie kritisieren auch, dass im Zuge einer Rentenreform die abschlagsfreie Rente gestrichen werden soll. Die Regierung von Nordrhein-Westfalen fordert wegen niedriger Flusspegel einen nationalen Krisenstab. NRW-Verkehrsminister Oliver Krischer schlug vor, Fachleute von Bund, Ländern, Kommunen und aus der Logistikbranche sollten konkrete Maßnahmen abstimmen, etwa zusätzliche Lagerkapazitäten in Häfen. Den großen deutschen Flüssen fehlt derzeit Wasser. In Magdeburg lag der Pegel der Elbe am Morgen bei 47 Zentimetern und damit nur 2 Zentimeter über dem historischen Tiefstwert von 2019. Das waren die Nachrichten.
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1: Tja, die 30-Grad-Marke steht uns heute bevor. Die 20er haben wir schon geknackt. Attern meldet 21 Grad, Dresden 25. Eisenach liegt bei 22 Grad, Erfurt meldet 21. Gardelegen 24 Grad, Hoyerswerda 22, Magdeburg 21 Grad, Oschatz 23. Plauen ist mit 24 Grad dabei, Wernigerode mit 22 und in Wittenberg wurden 21 Grad gemessen. Heute heiter, teils wolkig, gegen Abend örtlich Gewitter, schwüle 30 bis 34 Grad. In der Nacht später von Südwesten her auch wieder gewittrige Schauer bei 22 bis 16 Grad und morgen wechselnd bewölkt mit Sonne. Örtlich Gewitter bis 36 Grad und auch dann wieder schwül. Der MDR-Verkehrsdienst meldet A2 Richtung Hannover. Zwischen Irxleben und Alsleben 5 Kilometer Stau wegen Bauarbeiten plus 10 Minuten. A4 Richtung Frankfurt zwischen Bucher und Apolda 6 Kilometer Stau plus 20 Minuten. A9 Richtung Berlin zwischen Coswig und Marzins 8 Kilometer Stau an einer Baustelle und das dauert lange. 1 Stunde und 15 Minuten müssen Sie da mehr einplanen. A9 Richtung München zwischen Marktschorgast und dem Dreieck Bayreuth-Kulmbach Stau an einer Baustelle 1/4 Stunde mehr. A13 Richtung Berlin zwischen Schönborn und Ruhland Stau 15 Minuten mehr. A14 Richtung Magdeburg zwischen Nossen-Nord und Dübeln-Ost Stau plus 10 Minuten. Und Vorsicht auf der A38 Richtung Leipzig. Zwischen Breitenworbis und Bleicherode liegt ein totes Reh auf der linken Spur. Blitzer stehen auf der A4 Richtung Frankfurt zwischen Jena-Göschwitz und Bucha. Auf der A9 Richtung Berlin zwischen Halle und Bitterfeld-Wolfen. Auf der A9 Richtung München zwischen Dreußig und Eisenberg. Und auf der A72 Richtung Leipzig zwischen Böhlen und dem Kreuz Leipzig. 11:05. Gute Fahrt, wo es geht.
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1: Und durch den begleitet sie Annette Mautner. Hallo.

Der Vormittag hier bei MDR Kultur, 8:08. Tja, was hat Homers Odyssee mit der bevorstehenden Wahl in Sachsen-Anhalt zu tun? Und was mit Didi Hallervorden? Darüber lässt sich heute das Feuilleton der FAZ aus, gleich bei uns zu hören, in unserem quergelesenen Überblick. Zuerst aber wird angepackt mit Stoppock. Im November ist er gleich dreimal in Mitteldeutschland live zu haben. Am 12. in Erfurt, am 13. November in Zwickau und am 14. in Leipzig. Stoppock.

0: Musik von Virgil Thompson und damit haben wir es 11:45.
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0: Und das Feuilleton kommt heute von Ulrike Thielmann.
2: Im Zuge der Neuverfilmung der homerischen Odyssee von Christopher Nolan hebt heute die Frankfurter Allgemeine an, werden gegenwärtig Skylla und Charybdis im kulturellen Gedächtnis wieder nach oben gehoben. Sachsen-Anhaltische CDU-Politiker könnten beispielsweise bei einem Besuch des Kinofilms daran denken, dass ihnen nach der Landtagswahl ein ganz ähnliches Wagnis wie Odysseus in der schmalen Meerenge bevorstehen könnte, zwischen dem vielköpfigen Felsungeheuer Skylla und dem gewaltigen Strudel Charybdis. Denn der Landesverband droht nach der Wahl zwischen seinen beiden Brandmauern aufgerieben zu werden. Zur AfD auf der einen Seite und zur Linkspartei. Ja, und nun ist zwischen Skylla und Charybdis letzte Woche auch noch Dieter Hallervorden aufgetaucht. In Deutschland eine Kategorie für sich. Ob Meeresungeheuer oder Komiker, lässt sich nur schwer sagen. Jedenfalls trat Dieter Didi Hallervorden in Magdeburg bei einer Wahlkampfveranstaltung des sachsen-anhaltischen CDU-Spitzenkandidaten Sven Schulze auf und sang dort ein Lied, das die deutsche Verteidigungspolitik in Frage stellt. Verteidigungsminister Boris Pistorius, SPD, geißelte er als Kriegsminister. Naja, und auch der Kanzler bekam sein Fett weg. Dazu kommentiert heute die Frankfurter Allgemeine unter der Überschrift Nonstop Nonsens. Ist die CDU in Sachsen-Anhalt noch zu retten? Die Frage drängt sich nach dem Auftritt von Didi auf. Man sah Hallervorden dort nicht wie einst in seiner Serie Nonstop Nonsens. Stattdessen polemisierte er in einem Lied gegen die Verteidigungspolitik und den Israel-Kurs der Bundesregierung. So einen Aufruf würde man auf Veranstaltungen von Parteien weit rechts und links außen erwarten, meint die FAZ. Schulze sieht seine Errungenschaft darin, Hallervordens Sicht zu ertragen. Die Episode zeigt, wie verzweifelt seine Partei darum ringt, sich vor allem gegen die erstarkte AfD zu behaupten. Irgendwie muss Schulze, eingezwängt von den Unvereinbarkeitsbeschlüssen mit AfD und Linkspartei, die Wähler erreichen. Man muss anerkennen, so die FAZ, dass diese Herausforderung einen Wahlkämpfer leicht überfordern kann. Aber wer überzeugen will, sollte für seine Überzeugungen einstehen und nicht dem Nonsens eine Bühne geben. Wer Didi Hallervorden bestellt, bekommt auch Didi Hallervorden, reflektiert heute die Mitteldeutsche Zeitung. Der 90-Jährige lässt sich nicht vorschreiben, was er sagt. Unabhängig davon, ob man ihm zustimmt, nichts von dem, was Hallervorden gesagt hat, verletzt die Grenze der Meinungsfreiheit. Schwierig wird es im parteipolitischen Kontext. Schulze will seine CDU als offene Volkspartei präsentieren, die verschiedene Meinungen aushält und so verlorene Wähler zurückgewinnen. Die neue CDU-Generalsekretärin Franziska Hoppermann untergräbt das mit ihrer Kritik und schadet so der Landes-CDU im Wahlkampf. Das ist eine neue Qualität bei der Bundes-CDU, die mit Blick auf die Ostwahlen bisher schon ohne Rücksicht auf Verluste agiert hat, befindet die Mitteldeutsche Zeitung. Und die Süddeutsche Zeitung meint, die CDU braucht Widerspruch. Für die neue Generalsekretärin ist klar, es gibt keinen Völkermord in Gaza. Wir stehen an der Seite Israels und der Ukraine, sagte sie am Sonnabend. Die Verleugnung israelischer Kriegsverbrechen zum zentralen Merkmal christdemokratischer Identität zu machen, dürfte ihr nach dem 6. September kaum helfen, meint heute die Süddeutsche Zeitung. Sollte die CDU in Sachsen-Anhalt, dann eine Regierungsmehrheit gegen die AfD bilden müssen.
0: Ulrike Thielmann.
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0: Und da kommt jetzt eine ganz junge Popmusikerin aus Kalifornien, Claire Rosenkranz, 22 Jahre alt. Aber ihr Debüt hatte sie schon mit 17. Water in the Flowers.

Gregory Porter hier bei MDR Kultur am Vormittag, kurz vor 11:30. Heißt, gleich gibt's Kulturnachrichten. Und bis dahin feiern wir den Sommer.

0: philosophy. Sing along with us, dee dee dee dee. Mango Jerry und wir haben es 11.31 Uhr.
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0: Und dafür ist Ben Hähnchen im Studio.
2: Picasso, Rembrandt, Dalí und aktuell Keith Haring. Das Kunsthaus Apolda im Weimarer Land macht mit großen Ausstellungen von sich reden. Jetzt ist Hans-Jürgen Giese, der diesen Ruf aufgebaut hat, als Geschäftsführer zurückgetreten, aus gesundheitlichen Gründen. Mit Monatsbeginn hat der Unternehmer und Kunsthausliebhaber Ingo Treu übernommen. Er habe sich schon Ziele für die eigene Arbeit gesetzt, sagte Treu MDR Kultur.
3: Das größte Ziel ist, das Kunsthaus als Leuchtturm zu behalten. Das ist wirklich das größte Ziel und ich denke mal, das wird auch von den Ausstellungen her sind wir schon bei 2031 im Prinzip von der Planung her. Also da sehe ich nicht die Gefahr, weil wir haben uns wirklich in den letzten Jahren auch durch Herrn Hans-Jürgen Giese einen Namen gemacht. Der ist wirklich also nicht nur deutschlandweit, also auch europaweit bekannt geworden. Aber es ist wirklich die finanzielle Situation, die uns ein bisschen Sorgen macht und wo wir wirklich kämpfen müssen.
2: Das Kunsthaus Apolda wurde 1995 vom Kunstverein Apolda Avantgarde e.V. gegründet und zählt zu den wichtigsten Kunstmuseen in Thüringen. An der Burg Giebigenstein Kunsthochschule Halle ist am Vormittag der symbolische Spatenstich für den Neubau des Fachbereichs Kunst erfolgt. Das ist der Auftakt zu den Bauarbeiten. Angesetzt sind für den Neubau der Kunsthochschule rund 42 Millionen Euro. Kulturkompakt-Redakteurin Antje Übel mit Einzelheiten.
4: Bis 2030 sollen moderne Ateliers und Werkstätten mit mehr als 3000 Quadratmeter Nutzfläche für das künstlerische Studium entstehen. Auch eine neue Hochschulgalerie sowie Lehr- und Arbeitsräume für Wissenschaften und Forschung sind geplant. Der Finanzausschuss des Landtags hatte das Vorhaben im April bestätigt. Der Entwurf für das Bauwerk stammt von Architektenbüros aus München und Regensburg. Zunächst muss für den Neubau ein altes Bestandsgebäude zurückgebaut werden. Ab November sind dann bauvorbereitende Arbeiten und archäologische Untersuchungen vorgesehen. Die regulären Bauarbeiten sollen im Herbst 2027 starten.
2: Das Benefizfest Blues im Mai für die Jenaer Stadtkirche St. Michael hat mehr als 17.000 Euro eingebracht. Das teilte der evangelische Lutherkreis Jena mit. Neben Musik gab es auch eine Versteigerung, und zwar einer vom früheren Oberbürgermeister Albrecht Schröter gestifteten Bronzeplastik des Bildhauers Ernemann Sander. Insgesamt sind für die Sanierung der Stadtkirche St. Michael in Jena bis jetzt knapp 125.000 Euro gespendet worden. Die österreichische Schriftstellerin Monika Helfer ist tot. Wie der Hansa Verlag mitteilte, verstarb die 78-Jährige gestern überraschend nach einem Sturz. Monika Helfer veröffentlichte seit den 1970er Jahren Romane, Erzählungen, Kinderbücher, Theaterstücke sowie Hörspiele, wurde aber erst im Alter mit ihrer Bregenzer Wald-Trilogie berühmt. Darin setzte sie ihrer Familie und ihrem Schicksal ein literarisches Denkmal. Ihr Leben war geprägt von traumatischen Erfahrungen, berichtet Literaturkritiker Knut Kortzen.
5: Ihr Bruder Richard, ein kauziger Schriftsetzer und Maler, hatte sich früh mit 30 Jahren suizidiert. Eines von Monika Helfers Kindern, ihre Tochter Paula, kam mit 21 Jahren bei einem Bergunfall ums Leben. Und auch Monika Helfers Eltern starben weit vor der Zeit. Es ist wohl nicht falsch, wenn man sagt, dass die frühe Begegnung mit dem Tod im Teenageralter, erst starb ihre Stiefmutter, dann ihr geliebter Vater, Monika Helfer zur Schriftstellerin hat reifen lassen. Sie mochte die Formel vom Schreiben als Therapie gar nicht, aber sie schrieb gegen die komische Stummheit zu Hause an. So durchwebt ihre Romane auch eine feine und tiefe Melancholie. Sie kommen in einer märchenartig einfachen Sprache daher, die Raum für Doppelbödigkeiten lässt.
2: Ihr Verleger Jo Lendle von Hansa würdigt Monika Helfers gerade klare, wahrhaftige Literatur, mit der sie die Welt lebendiger gemacht habe. Zitat Jo Lendle: Mit ihrem Tod verlieren wir Schönheit.
0: Ach, und einen ausführlichen Nachruf, den bringen wir nach eins. Vielen Dank, Ben Hähnchen.
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0: Machen wir es kurz. Heiter bis wolkig heute. Gegen Abend örtlich Gewitter. Schwüle 30 bis 34 Grad. Etwas kühler dann in der Nacht. 22 bis 16 Grad. Auch da kann es gewitterige Schauer geben. Und morgen auch wieder. Dann Schwüle 31 bis 36 Grad. Und der MDR-Verkehrsdienst meldet A2 Richtung Hannover. Zwischen Irxleben und Alsleben 5 Kilometer Stau, 10 Minuten mehr. Die A4 Richtung Frankfurt ist zwischen Bucha und Apolda nach Lkw-Unfall gesperrt. A9 Richtung Berlin zwischen Kosbeck und Kleinmarzehns 8 Kilometer Stau an einer Baustelle. 1 Stunde und 15 Minuten Wartezeit. A9 Richtung München zwischen Marktschorgast und dem Dreieck Bayreuth-Kulmbach, Stauen an der Baustelle plus 20 Minuten. A13 Richtung Berlin zwischen Schönborn und Ruhland, Stauen an der Baustelle Viertelstunde mehr. A14 Richtung Magdeburg zwischen Nossen-Nord und Döbeln-Ost, Stau plus 10 Minuten. Und Vorsicht auf der A38 Richtung Göttingen zwischen Leipzig-Südwest und Lützen liegt ein Reifen auf der rechten Spur. 6 Minuten nach 11:30. Kommen Sie gut an.
6: 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Jetzt aus Leipzig, Laura Wasniewski.

Eine Musikerin, lebt in Leipzig und hat 3 Diplome in der Tasche. Gesang, Klavier und Musikpädagogik. 20 Minuten vor 12, das ist die Zeit, die jetzt Garbage gehört. Und James Bond.

0: James Bond, die Welt ist nicht genug und darauf die Träumerei von Schumann kann man machen. Und wir wissen auch, was Sarah Lesch in diesem Sommer macht. Sie ist auf Tour mit ihrem neuen Album Poesie und Widerstand. Am kommenden Samstag zum Beispiel im Malzhaus in Plauen. Nun kennen wir sie gut, Sarah Lesch hier bei MDR Kultur. Aber das aktuelle Album ist doch etwas leiser als der Vorgänger, sanfter. Ob sie selbst wirklich leiser geworden ist oder immer noch gewohnt kämpferisch, wie sie selbst diese Balance zwischen Poesie und Widerstand hält, danach haben wir sie im Gespräch gefragt. Was steht denn jetzt im Vordergrund? Die nachdenkliche oder die kämpferische Sarah Lesch?
1: Für mich schließt sich das gar nicht gegenseitig aus. Ganz im Gegenteil. Und das haben ja auch schon ganz viele Leute vor mir irgendwie bewiesen, so meine inneren Weggefährten von vor 100 Jahren, Kästner, Tucholsky, Precht, die ja auch auf dem Albumcover auf meiner Hand tatsächlich auftauchen, deren Namen genau und die ja auch schon sehr viel Widerstand mit ihrer Poesie geleistet haben, so wie viele andere danach. Genau, und das, ich denke, das schließt sich nicht aus.
0: Tja, die neuen Songs sind durchaus nachdenklicher. Gab es da möglicherweise das Bedürfnis nach etwas mehr Ruhe? War da Angst, dass ihr vielleicht selber die Luft ausgeht?
1: Also die Luft geht mir, glaube ich, selten aus. Ich habe immer noch genug Energie, um laut oder über eine Bühne zu hopsen. Und ich glaube, also Lust und Spaß gemacht hat mir das auf jeden Fall. Und ich fand es auch sehr, sehr wichtig, da bestimmte Themen anzusprechen. Aber ich muss sagen, ich habe das selbst gebraucht, in so einen Sanftmut zu kommen. Ich habe auch gemerkt, dass jetzt habe ich es gesagt, jetzt habe ich viel rausgelassen, was ich unbedingt da lassen wollte. Und das war ganz, ganz wichtig und toll für mich. Und dann habe ich das Gefühl gehabt, es braucht gerade ganz, ganz dringend Verbindung und es braucht eine andere Art von Ansprache. Nicht weniger kraftvoll und auch nicht weniger widerständig und mit immer noch der gleichen Botschaft. Aber trotzdem so formuliert in einer Form, in der sich vielleicht so ganz, ganz viele wiederfinden. Weil es gibt einfach Dinge, die uns wirklich alle verbinden. Und ich fand es irgendwie, ich habe es selber so gebraucht.
0: Sarah Lesch. Live kann man sie erleben am kommenden Samstag im Malzhaus Plauen. Und hier haben wir für sie schon mal einen Song vom neuen Album.
1: Manchmal.

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Nina Caroline aus Frankfurt mit 11 Jahren hatte im Jahr 2012 den Kika-Wettbewerb Dein Song gewonnen. Nach einem Musikstudium in England dann 2024 entschieden, ihre Songs ohne Team und feste Produzenten oder Produzentinnen rauszubringen. Tja, und der Weg ist nun, im letzten Jahr kam die erste EP raus, Outsider, und das hier war die Single Over Again, ein Vorbote von ihrem Debütalbum. 4:04, der Vormittag hier, der gleich in den Mittag übergeht bei MDR Kultur. Und das ist noch vor den Nachrichten Brian Ferry. Den hören wir hier mit einem Song von Cole Porter aus dem Musical Jubilee von 1935.

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3: Um 12 Uhr mit Matthias Becker. In Frankfurt am Main hat der Prozess gegen den Gründer einer illegalen Drogenhandelsplattform begonnen. Wie der Generalstaatsanwaltschaft mitteilte, hat der 31-Jährige bereits gestanden. Die von ihm betriebene Plattform Archetype Market war vor über einem Jahr abgeschaltet worden. Zu dem Zeitpunkt war sie nach Ermittlerangaben eine der größten und am längsten bestehenden Plattformen im Darknet. Der Angeklagte soll rund 20 Millionen Euro verdient haben. Er war vor einem Jahr in Spanien festgenommen und an Deutschland ausgeliefert worden. Mehr als 1000 Juristen unterstützen die Forderung, ein AfD-Verbotsverfahren einzuleiten. Der Republikanische Anwältinnen- und Anwälteverein hatte die Initiative gestartet. Ihre Vorsitzende Angela Fomagnac sagte, für Juristen sei es eine Pflicht, sich für die Würde aller Menschen einzusetzen. Deshalb müsse man eine Partei bekämpfen, die zentrale Grundwerte der Verfassung widerspreche. Sie forderte die Politiker zum Handeln auf. Sie dürften sich nicht hinter Scheinargumenten verstecken. Ein Parteiverbotsantrag kann vom Bundestag, Bundesrat oder Bundesregierung gestellt werden. Im Iran-Konflikt herrscht Unklarheit über einen neuen Anlauf für Friedensverhandlungen. Die Führung in Teheran erklärte, derzeit seien keine Gespräche mit US-Vertretern geplant. Zuvor hatte Präsident Donald Trump Gespräche noch für heute angekündigt. Wer wo daran teilnehmen sollte, ließ er offen. Die Hoffnungen auf Entspannung schoben aber den DAX auf ein Rekordhoch. Die Ölpreise gaben nach. In Deutschland ist die Zahl der arbeitslosen Ingenieure deutlich gestiegen. Wie der Verein Deutscher Ingenieure mitteilte, waren im letzten Quartal 2025 knapp 58.400 Fachkräfte betroffen. Das ist der höchste Stand seit Beginn der Erhebung 2011. Die Zahl der offenen Stellen sank den Angaben zufolge im Vorjahresvergleich um rund 18%. Vereinsdirektor Adrian Willig sagte, wegen der schwachen Konjunktur seien Unternehmen bei Investitionen und Neueinstellungen zurückhaltender. Die Europäische Fußballunion prüft rechtliche Schritte gegen FIFA-Boss Gianni Infantino. Hintergrund ist der geplatzte Investorendeal. Wie der Telegraph und die Financial Times berichten, wurde der Weltverbandspräsident davor gewarnt, Beweismittel zu vernichten. Infantino wollte unter anderem WM-Rechte an Investoren verkaufen. Das hatte für eine Empörungswelle gesorgt. Die UEFA drohte gar mit Boykott. Der FIFA-Boss zog das Vorhaben schließlich zurück. Das waren die Nachrichten.
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4: Zunächst die Werte von 11 Uhr. 26 Grad in Chemnitz, 27 in Dresden und 24 in Eisenach. Erfurt meldet 23, Gera 24 Grad, nach Sprühregen übrigens. 25 Grad in Görlitz, 24 in Halle und Leipzig. Magdeburg ist mit 23 Grad dabei und Meiningen mit 25. Am Nachmittag oft heiter, teilweise bewölkt, später einzelne starke Gewitter, 30 bis 34 Grad und dabei schwül. In der Nacht gebietsweise klar, vereinzelt gewittrige Schauer bei 22 bis 16 Grad und morgen wechselnd bewölkt mit Sonne, zum Teil kräftige Gewitter, schwüle 31 bis 36 Grad. Der MDR Verkehrsdienst meldet zum Mittag. Die A2 Richtung Hannover ist zwischen Burg Ost und Burg Zentrum nach LKW-Unfall gesperrt. A2 Richtung Hannover zwischen Irxleben und Eilsleben gibt es 5 Kilometer Stau wegen Bauarbeiten, 10 Minuten mehr im Plan. Die A4 Richtung Frankfurt ist zwischen Bucha und Magdala nach LKW-Unfall gesperrt, zurzeit Stau. Dadurch ist der Jagdbergtunnel ebenfalls gesperrt. A9 Richtung Berlin zwischen Coswig und Kleinmarzehns, 8 Kilometer Stau an einer Baustelle, kostet sie eine Stunde. A9 Richtung München zwischen Marktschorgast und dem Dreieck Bayreuth-Kulmbach, Stau an einer Baustelle, Viertelstunde mehr. A13 Richtung Berlin zwischen Ortrand und Ruhland, Stau an einer Baustelle, auch hier eine Viertelstunde mehr einplanen. Und A14 Richtung Magdeburg zwischen Nossen-Nord und Döbeln-Ost, Stau plus 10 Minuten. 3 Blitzer hätten wir noch, einer auf der A4 Richtung Frankfurt zwischen Jena-Göschwitz und Bucha. Auf der A9 der andere zwischen Halle und Bitterfeld-Wolfen, also Richtung Berlin die A9. Und auf der A9 Richtung München zwischen Treusig und Eisenberg. Gute Fahrt, 5 Minuten nach 12 haben wir es.
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Lucy Kitchen, neu hier, auch von diesem Jahr, ihre Platte In the Low Light. 8:08, der Mittag hier bei MDR Kultur. Wien ist Musikstadt und demzufolge gibt es hier natürlich unzählige Statuen von berühmten Komponisten, die sich hier getummelt haben. Mozart, Beethoven, Schubert, Bruckner, Haydn natürlich, Gluck und Brahms. Die prächtigste und vielleicht auch berühmteste ist allerdings die des Walzerkönigs Johann Strauss. Aber so glänzend sie da auch steht, unumstritten ist sie nicht. Das hören Sie gleich bei uns hier nach Michael Bublé.

0: Michael Bublé. Ich wusste, dass da noch was kommt. Ich hab's geahnt, aber nicht wirklich gewusst. Michael Bublé war das hier am Mittag hier bei MDR Kultur. Und damit nach Wien, in den Stadtpark, zur Statue des Walzerkönigs Johann Strauss. Sie ist vergoldet und steht vor einem Torbogen aus Marmor. Unser Korrespondent in Wien, Oliver Schosch, erzählt uns die Geschichte dieses Denkmals. Und er hat festgestellt, dass es in Wien auch Kritik daran gibt, von prominenter Seite.
1: Auf der Internetseite der Wiener Philharmoniker gibt es noch das Programm des Konzerts, das sie am Sonntag, den 26. Juni 1921 gegeben haben. Bei der feierlichen Enthüllung des Johann-Strauß-Denkmals im Wiener Stadtpark. Sie haben damals drei Walzer von Johann Strauß gespielt. Der erste war Künstlerleben. Der zweite war An der schönen blauen Donau. Und der dritte war Wein, Weib und Gesang. Johann Strauß, der Sohn, der von seiner Familie Schani genannt wurde, war 1899 gestorben. Als absoluter Superstar schon zu seiner Zeit. Und so bildete sich schon 4 Jahre nach seinem Tod ein Komitee zur Errichtung eines Denkmals für ihn. Es kam dann noch der Erste Weltkrieg dazwischen, von 1914 bis 1918. Erst seit 1921 steht das Strauß-Denkmal im Wiener Stadtpark. Es ist ziemlich prächtig. Johann Strauß steht als lebensgroße Bronzestatue, von außen vergoldet, mit Geige in der Hand in Stehgeigerposition auf einem Marmorsockel. Hinter ihm ist ein großer Marmortorbogen, in den schwebende Menschen hineingemeißelt sind. Immer wieder kommen Touristen vorbei und machen Fotos. Es ist eines der am meisten fotografierten Denkmäler Wiens. Eine von diesen Touristen ist die Musikerin und Kulturmanagerin Raichan Iskenderova aus Kasachstan.
2: Das Ensemble ist sehr schön und raffiniert gestaltet, ganz im Stile der Zeit, in der Strauß lebte und wirkte. Ich glaube, er wurde in Gold dargestellt, weil er als eine Art goldenes Kulturerbe der Stadt Wien gilt. Er strahlt und leuchtet, genau wie seine Musik.
1: Doch es gibt auch jemanden in Wien, der nicht so begeistert vom Denkmal ist. Ausgerechnet ein Nachfahre von Johann Strauß. Sein Urgroßneffe, Professor Eduard Strauß. Der 71-jährige Jurist und Richter im Ruhestand widmet sich der Pflege des Straußschen musikalischen Familienerbes. Und das Johann-Strauß-Denkmal im Wiener Stadtpark, das stimmt hinten und vorne nicht aus Sicht von Eduard Strauß.
3: Es stört mich die falsche Barttracht, weil er hat ja eine Geige in der Hand, er ist also als Stehgeiger abgebildet und als Stehgeiger vor einem Orchester stand er ständig, höchstens bis 1870. Und diese Barttracht mit diesem Schnauzbart, die hatte er aber erst gegen Ende seines Lebens.
1: Laut Eduard Strauß ist es also kein realistisches Bild seines Urgroßonkels, sondern ein idealisiertes. Ganz nach dem Geschmack von Johann Strauß' dritter Frau und Witwe Adele Strauß. Sie hatte damals bei der Entwicklung des Denkmals das Sagen von Seiten der Familie.
3: Es war ja offenbar sehr wichtig, dass sie ihren Schani, ihren Geliebten, auf einen Piedestal hebt und vergoldet. Und uns diesen vergoldeten Kitsch sozusagen in die nächsten Generationen reicht. Und darunter leiden wir, die wir uns mit einem ernsthaften Straußbild auseinandersetzen wollen, darunter leiden wir bis heute.
0: Auch, wie gesagt, unter der falschen Barttracht. Eduard Strauß, der Urgroßneffe des Walzerkönigs Johann Strauß, er ist nicht wirklich glücklich mit der Statue seines Urgroßonkels. Ja, aber ich denke, die Wien-Besucher wird es wohl nicht davon abhalten, sie weiter zu bestaunen.

Von den 555 Sonaten, die von Domenico Scarlatti erhalten sind, war dies die mit der Nummer 131 im Kirkpatrick-Verzeichnis. Tja, und das hier ist neu von Aaron, amerikanischer Singer-Songwriter.

Aaron, 21 Jahre alt, stammt aus North Carolina. Und beim Songschreiben ist ihm wichtig, tief in der anhaltenden Relevanz romantischer Themen der alten Schule verwurzelt zu sein. Man kann es auch anders ausdrücken. Er meint, die Menschen erleben heute dasselbe wie früher. Liebeskummer ist Liebeskummer und Liebe ist Liebe. Sein Debütalbum Mitte September wird es erscheinen und dann hier auch gespielt. Bei MDR Kultur, 4:05 haben wir es. Und ja, das ist Strong von London Grammar. Danach gibt es Kulturnachrichten.

0: Der Mittag bei MDR Kultur, 12:30.
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0: Und die kommen jetzt nochmal von Ben Hähnchen.
2: Wechsel an der Spitze des renommierten Kunsthauses Apolda. Hans-Jürgen Giese, der in den vergangenen Jahren große Namen von Karl Lagerfeld bis Picasso in die thüringische Stadt geholt hat, ist kurzfristig aus gesundheitlichen Gründen zurückgetreten. Mit Monatsbeginn hat der Unternehmer und Kunsthausliebhaber Ingo Treu übernommen. Er sieht große Herausforderungen für das Kunsthaus Apolda, sagt er MDR Kultur.
3: Ich bin ja jetzt schon jahrelang im Kunsthaus und im Kunstverein sowieso schon viele, viele Jahre. Und jetzt über ein Jahr arbeite ich schon im Kunsthaus, auch nebenbei. Und aus rein betriebswirtschaftlichen Gründen bin ich da vielleicht für geeignet, sage ich mal so. Und schaue jetzt, dass ich ja noch mehr Einblicke halt bekomme. Darauf freue ich mich schon sehr. Ich glaube, in der heutigen Zeit ist die größte Herausforderung, weiter die Sponsorengelder zu bekommen. Das wird schon schwierig werden, weil überall wird gespart. Das wird schon schwierig. Das wird die größte Herausforderung werden, denke ich mal, ja.
2: Das Kunsthaus Apolda wurde 1995 vom Kunstverein Apolda Avantgarde e.V. gegründet und zählt zu den wichtigsten Kunstmuseen in Thüringen. Das Kunstmuseum Moritzburg in Halle sorgt bislang einem kaum bekannten Künstler für Aufsehen. Edmund Kesting wird mit einer neuen Ausstellung gewürdigt, die gestern eröffnet wurde. Der 1892 in Dresden geborene Maler, Grafiker, Fotograf und Papierkünstler Kesting stand während der Nazizeit und in der DDR im Konflikt mit den herrschenden Kunstauffassungen. Der Leiter des Kunstmuseums Moritzburg, Thomas Bauer-Friedrich, sagte MDR Kultur:
4: Das, was wir jetzt zeigen, muss man eigentlich wirklich so deutlich sagen, hat es so in dieser Form noch nie zu sehen gegeben. Weil dadurch, dass er eben ab 33 als entartet diffamiert war und nach 45 im Osten auch nicht das gemacht hat, was man sehen wollte, ist im Prinzip sein Gesamtwerk nie zu Lebzeiten komplett zu sehen gewesen. Dadurch, dass er natürlich mit Ostdeutschland verbunden ist, möchte ich nicht, dass er dann wieder in so eine Schublade gepackt wird. Das ist halt ein ostdeutscher Künstler im 20. Jahrhundert. Sondern mein Ziel war und ist es, dass er quasi wirklich als ein Künstler in Deutschland, als ein nationaler, relevanter Künstler der Avantgarde entdeckt wird.
2: Die Ausstellung Edmund Kesting, Avantgardist, ist bis 25. Oktober in der Moritzburg in Halle zu sehen. Erste Einblicke erhalten Sie unter mdr.de/kulturnachrichten. Im Tanzhaus Erfurt haben die diesjährigen Erfurter Sommertanztage begonnen. 6 Tage lang bis zum 8. August wird intensiv in Workshops Tanz unterschiedlichster Art geübt. Von Latin Vibes oder Hip-Hop über Urban Contemporary bis hin zu diversen Jazz-Standards. Insgesamt werden 18 Kurse angeboten. Teilnehmerinnen und Teilnehmer können das Erlernte dann bei der großen Abschlussgala in der Oper Erfurt verführen. Es gilt als größtes Heavy-Metal-Festival der Welt, Wacken in Schleswig-Holstein. Und auch die diesjährige Ausgabe war nach Angaben der Veranstalter wieder erfolgreich. Jonas Salto mit einer Bilanz.
5: 4 Tage lang haben 85.000 Heavy-Metal-Fans in Wacken gefeiert. Mehr als 200 Bands sind aufgetreten, darunter einer der Headliner Judas Priest. Die Band aus Großbritannien spielte am Freitagabend und die Fans waren begeistert. Auch das Wetter machte den Metalheads keinen Strich durch die Rechnung. Die für Wacken bekannte Schlammschlacht blieb aus. Die Polizei zählte mehr Einsätze als noch vergangenes Jahr. Polizeichef Frank Mathiesen führt das auf mehr Einsätze außerhalb des Geländes zurück und auf mehr verbotene Drohnenflüge von Hobbypiloten.
2: Seit gestern läuft dann der Vorverkauf für Wacken 2027.
0: Nach Wacken ist Vorwacken. Oder wie heißt es? Ben Hähnchen, danke.
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0: Ja, am Nachmittag oft heiter, ein paar Wölkchen gibt's, später auch einzelne Gewitter. Schwül bei 30 bis 34 Grad. In der Nacht auch vereinzelt gewitterige Schauer bei 22 bis 16 Grad. Ja, und Gewitterneigung ist offenbar für diese Tage das beherrschende Thema. Morgen auch. Dann wird es schwüle 31 bis 36 Grad geben und der Mittwoch auch schwül heiß. Das sind Aussichten. Der MDR Verkehrsdienst hat auch eine ganze Menge zu melden. Die A2 Richtung Hannover ist zwischen Burg Ost und Burg Zentrum nach einem LKW-Unfall gesperrt. Die letzte freie Abfahrt ist Thesen. Laut Polizei werden die Aufräumarbeiten länger andauern. Die A4 Richtung Frankfurt ist zwischen Bucha und Magdala nach LKW-Unfall gesperrt, zurzeit Stau. Dadurch ist auch der Jagdbergtunnel gesperrt. A9 Richtung Berlin zwischen Kospich und Kleinmarzehns 8 Kilometer Stau an einer Baustelle, immer noch 1 Stunde und 15 Minuten Wartezeit. Ein Hinweis, die A9 Auffahrt Kleinmarzehns ist wegen Bauarbeiten gesperrt. Dann A9 Richtung München zwischen Markt Schorgast und Dreieck Bayreuth-Kulmbach, Stau an einer Baustelle plus 20 Minuten. A13 Richtung Richtung Berlin zwischen Ortrand und Ruhland gibt es Stau an einer Baustelle, da sind sie in einer Viertelstunde durch. Vorsicht auf der A13 Richtung Berlin zwischen Lübbenau und Duben liegen mehrere Plasteteile auf der rechten Spur. B93 zwischen Borna und dem Abzweig Zedlitz, da gibt es in beiden Richtungen Stau nach einem Unfall. Und die B170 Dresden-Zinnwald ist zwischen Oberkarsdorf und der B171 in beiden Richtungen wegen Bergungsarbeiten bis voraussichtlich 13.30 Uhr gesperrt. Kommen Sie gut ans Ziel. 6 Minuten nach 1.
6: 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Kimona.

Soul und Jazz und R&B aus Leipzig. Kemona waren das hier bei MDR Kultur am Mittag. Und das ist Tori Amos. Nothing.

0: Abington mit July kann man auch im August noch spielen. MDR Kultur am Mittag gleich 12:45. Und da schon mal ein Blick auf den Abend. Da stellen wir Ihnen das Hörspiel des Jahres 2025 vor. Auch wenn es dunkel ist. Berichte vom 7. Oktober von Sharon Onn und Dirk Lauke. Es geht um den 7. Oktober 2023. Da hat am frühen Morgen die Terrormiliz Hamas vom Gazastreifen aus Israel angegriffen. Sie eröffnete das Feuer auf dem Gelände des Supernova-Festivals, drang in Wohnhäuser und Militärstützpunkte ein, folterte, vergewaltigte und tötete Juden und Jüdinnen und Israelis, gleich welcher Religionszugehörigkeit. 1200 Menschen starben, 240 Menschen wurden als Geiseln in den Gazastreifen verschleppt. In ihrem dokumentarischen Hörspiel lassen die Autoren Zeugen des 7. Oktober zu Wort kommen, Überlebende wie die junge Jovel, die an diesem Morgen mit ihrem Mann Moore versucht, das Gelände des Festivals zu verlassen. Ihr Auto wird beschossen, Moore wird getötet. Vor genau einem Monat hatten die beiden geheiratet.
1: Wir wurden am Nachmittag evakuiert. Ich wollte mich nicht von Moore trennen. Er war immer noch so schön. Aber er war kalt. Ich hatte einen Pulli an. Ich zog ihn aus und bedeckte Moore damit. Ich wollte nicht, dass ihm kalt wird. Ich drückte seine Hand so fest ich konnte. Es war das letzte Mal.
2: חיים שלי, בוטן שלי, את כרגע נמצאת בערב שכולו מוקדש לך, ערב מלא מלא קדושה ותארה.
3: Mein Leben, mein Erdnuss. Der heutige Abend ist ganz allein dir gewidmet. Ein Abend voll Heiligkeit und Reinheit. Ich kann es immer noch nicht fassen, dass du in 2 Tagen meine Frau sein wirst. Ich wünsche uns, dass unser ganzes Leben voller Glück, voll Freude und Gesundheit sein wird, bis wir 120 Jahre alt sind, so Gott will. Dass wir immer in Frieden miteinander leben und die Wünsche des anderen hören. Merke dir, mein ganzes Leben lang werde ich an deiner Seite und hinter dir stehen und dir all das Gute und all die Freude schenken, die es in dieser Welt gibt. Du und ich, wir werden mit Gottes Hilfe all unsere Träume gemeinsam verwirklichen. Danke für alles, meine Königin. Ich liebe dich. Ich liebe dich mehr als alles andere auf der Welt.

0: Ich warte schon und bin sehr aufgeregt, dich in deinem Kleid zu sehen. Die schönste Braut, die es auf dieser Welt gibt.
1: Auch wenn es dunkel ist. Berichte vom 7. Oktober, das dokumentarische Hörspiel von Sharon On und Dirk Lauke. Heute Abend nach den 20 Uhr Nachrichten hier bei uns im Programm und online in den Hörspielen bei ARD Sounds.

Hang Me Out to Dry, Native Harrow. Ja, und wir haben vor den Nachrichten noch Antje Schomaker auf Augenhöhe. Und damit Sie auf Augenhöhe sind, 4 Minuten noch bis 1.

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3: Um 13 Uhr mit Matthias Becker. Nach dem Unwetter in der sächsischen Schweiz ist unklar, wann die Felsenbühne Rathen wieder öffnen kann. Die kaufmännische Geschäftsführerin Artemis Wilms sagte dem MDR, eine Wiederaufnahme der Vorstellungen sei derzeit nicht absehbar. Im Moment dürfe die Spielstätte nicht betreten werden. Man prüfe, ob die Vorstellungen an anderen Orten stattfinden könnten. Das Unwetter war am Freitag rund um die Felsenbühne, hat am Freitag rund um die Felsenbühne schwere Verwüstungen angerichtet. Zahlreiche Bäume knickten um, Gebäude wurden zerstört, eine Person kam ums Leben. In Frankfurt am Main hat der Prozess gegen den Gründer einer illegalen Drogenhandelsplattform begonnen. Wie die Generalstaatsanwaltschaft mitteilte, hat der 31-Jährige bereits gestanden. Die von ihm betriebene Plattform Archetype Market war vor über einem Jahr abgeschaltet worden. Zu dem Zeitpunkt war sie nach Ermittlerangaben eine der größten und am längsten bestehenden Plattformen im Darknet. Der Angeklagte soll rund 20 Millionen Euro verdient haben. Er war vor einem Jahr in Spanien festgenommen worden. Mehr als 1000 Juristen unterstützten die Forderung, ein AfD-Verbotsverfahren einzuleiten. Der Republikanische Anwältinnen- und Anwälteverein hatte die Initiative gestartet. Die Vorsitzende Angela Fomaniak sagte, für Juristen sei es eine Pflicht, sich für die Würde aller Menschen einzusetzen. Deshalb müsse man eine Partei bekämpfen, die zentrale Grundwerte der Verfassung widerspreche. Sie forderte die Politiker zum Handeln auf. Ein Verbotsantrag kann von Bundestag, Bundesrat oder Bundesregierung gestellt werden. Der Fahrgastverband ProBahn hat das Management für viele Probleme im Unternehmen verantwortlich gemacht. Der stellvertretende Vorsitzende von ProBahn, Michael Koch, sagte im MDR, es gebe eine lähmende Schicht, die alle Probleme kaputtrede. Es müsse dafür gesorgt werden, dass die Ziele des Vorstands auch weiter verfolgt würden. Viele Mitarbeiter vor Ort wünschten sich Verbesserungen, würden aber immer wieder ausgebremst. Bahnchefin Evelyn Paller hatte am Wochenende in einem Interview die Leistungsbereitschaft von Führungskräften angeprangert. Die Europäische Fußballunion prüft rechtliche Schritte gegen FIFA-Boss Gianni Infantino. Hintergrund ist der geplatzte Investorendeal. Wie der Telegraph und die Financial Times berichten, wurde der Weltverbandspräsident davor gewarnt, Beweismittel zu vernichten. Infantino wollte die WM-Rechte an private Investoren verkaufen. Nach massiven Protesten ließ er den Plan wieder fallen. Das waren die Nachrichten.
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4: Tja, wie war der Stand um 12 Uhr? Dresden lag da bei 28 Grad, Eisenach bei 27. Erfurt 25 Grad, Gardelegen, Hoyerswerda und Magdeburg 26 Grad, Oschatz auch 28, Plauen gar 29 Grad und Wernigerode und Wittenberg 25 Grad. Die Aussichten am Nachmittag oft heiter, teilweise bewölkt, später einzelne starke Gewitter. 30 bis 34 Grad und dabei schwül. In der Nacht gebietsweise klar, vereinzelt gewittrige Schauer bei 22 bis 16 Grad. Und morgen wechselnd bewölkt mit Sonne, zum Teil wieder kräftige Gewitter, schwüle 31 bis 36 Grad. Und der MDR-Verkehrsdienst mit seinen reichlich vielen Meldungen. Die A2 Richtung Hannover ist zwischen Burg Ost und Burg Zentrum nach LKW-Unfall gesperrt. Die letzte freie Abfahrt ist Thesen. Laut Polizei werden die Aufräumarbeiten länger dauern. Und es staut sich auch in Burg auf der Grabower Landstraße brauchen Sie eine halbe Stunde mehr. A4 Richtung Görlitz, zwischen Dreieck Dresden-Nord und Hermsdorf. 3 Kilometer Stau an einer Baustelle, plus 10 Minuten. Die A4 Richtung Frankfurt ist zwischen Jena Zentrum und Magdala nach LKW-Unfall gesperrt, zurzeit Stau bis Stadtroda. Vorsicht auf der A9 Richtung Berlin, zwischen Eisenberg und Treusig liegen Metallteile auf der Fahrbahn. A9 Richtung Berlin zwischen Fockerode und Kleinmarzehns. Da gibt es 9 Kilometer Stau an einer Baustelle, 1 Stunde und 15 Minuten Wartezeit. Und ein Hinweis, die Auffahrt Kleinmarzehns ist wegen Bauarbeiten gesperrt. A9 Richtung München zwischen Markt Schorgast und Dreieck Bayreuth-Kulmbach. Stau an einer Baustelle, 1/4 Stunde mehr. A13 Richtung Berlin zwischen Ortrand und Ruhland. Stau an einer Baustelle, auch dort 1/4 Stunde mehr einplanen. Vorsicht auf der A13 Richtung Berlin zwischen Lübbenau und Duben liegen mehrere Plasteteile auf der rechten Spur. B93 zwischen Borna und dem Abzweig Zedlitz. Stau in beiden Richtungen nach Unfall. Und die B170 Dresden-Zinnwald ist zwischen Oberkarsdorf und der B171 in beiden Richtungen wegen Bergungsarbeiten gesperrt. Bis voraussichtlich 1:30, also halbe Stunde noch. Und einen Blitzer haben wir zu verkünden. Der steht auf der A9 Richtung München zwischen Treusig und Eisenberg. Viel Geduld, ansonsten gute Fahrt. 1:05.
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4: Mit Annette Mautner und mit der besonderen Power von Curtis Harding.

Mit ihrem Tod verlieren wir Schönheit. Was für ein Satz von Verleger Jo Lendle. Er hat damit Monika Helfers gerade klare, wahrhaftige Literatur gewürdigt, mit der sie die Welt lebendiger gemacht habe. Gestern war die 78-jährige Schriftstellerin überraschend gestorben. Hören Sie einen Nachruf gleich hier bei MDR Kultur nach Neuem von Phoebe Bridgers, Lost Boys.

0: 13.13 Uhr, der Mittag hier bei MDR Kultur. Gestern am späten Sonntagnachmittag kam diese Nachricht wie aus dem Nichts. Die österreichische Schriftstellerin Monika Helfer ist tot. Sie starb überraschend infolge eines Sturzes, wie ihr Verlag mitteilte, der Münchner Karl-Hanser-Verlag. Die 1947 geborene Autorin hat seit den 70er Jahren Romane, Erzählungen, Kinderbücher, Theaterstücke und Hörspiele veröffentlicht. Berühmt aber wurde sie erst im Alter mit ihrer Bregenzer Wald-Trilogie. In diesem Jahr hat man sie noch mit der Karl-Zuckmeier-Medaille ausgezeichnet. Knut Kortzen erinnert an Monika Helfer.
1: Also die Bagage, das sind meine Leute. Das sind, so möglich und unmöglich wie sie sind, sind das die eigenen Leute. Und zu denen hilft man, was immer auch geschieht.
2: Dieser Bagage ihrer Familie, ihren Großeltern, ihren Eltern, ihren Geschwistern, einem Haufen herrlicher Originale, Eigenbrötler und Außenseiter, hat Monika Helfer in Form mehrerer schmaler Bücher ein berührendes literarisches Denkmal gesetzt. In Form von 3 autofiktionalen Romanen, die nicht nur allesamt Bestseller werden sollten, sondern bald als Bregenzer Wald-Trilogie firmierten. Die Bagage, Fati und Löwenherz. So hießen sie. Sie erschienen binnen 3er Jahre, 2020, 21 und 22, und verhalfen Monika Helfer zu später Berühmtheit.
1: Ja, ich meine, bevor ich die Bagage angefangen habe, habe ich oft daran gedacht zu schreiben über meine Familie, habe auch immer wieder kleine Szenen geschrieben, aber ich hatte mir gedacht, ich warte lieber, bis sie alle gestorben sind, damit mir niemand da Vorwürfe machen kann. Und als sie dann alle gestorben waren, habe ich mich dran gesetzt und habe es geschrieben. Na, es war gut so, weil ich hatte dann auch genügend Erfahrung gesammelt. Und ich glaube nämlich, dass man über die Familie erst schreiben sollte, wenn man selber schon einiges erlebt hat. Dann ist das Ganze auch irgendwie ausgewogener, glaube ich.
2: An Erfahrungen, traumatischen Erfahrungen, war dieses Leben reich. Ihr Bruder Richard, ein kauziger Schriftsetzer und Maler, hatte sich früh mit 30 Jahren suizidiert. Eines von Monika Helfers Kindern, ihre Tochter Paula, kam mit 21 Jahren bei einem Bergunfall ums Leben. Und auch Monika Helfers Eltern starben weit vor der Zeit.
1: Der Wunsch, dass ich Schriftstellerin sein will, der war schon da, als ich so 14 war, weil ich mir gedacht habe, probieren kann ich es ja, man wird ja sehen, ob es klappt. Und dann stehe ich dann auf dem Buchrücken und das ist ja mein Traum gewesen.
2: Es ist wohl nicht falsch, wenn man sagt, dass die frühe Begegnung mit dem Tod im Teenageralter, erst starb ihre Stiefmutter, dann ihr geliebter Vater, Monika Helfer zur Schriftstellerin hat reifen lassen. Sie mochte die Formel vom Schreiben als Therapie gar nicht, aber sie schrieb gegen die komische Stummheit zu Hause an.
1: Ich habe dann halt angefangen, auf Zettel zu schreiben und so meine Gedanken da aufzuschreiben und mich damit zu trösten, weil ich dachte mir, da kann ich einfach alles sagen, was ich will und niemand hört es und trotzdem ist es aus mir heraus.
2: So durchwebt ihre Romane auch eine feine und tiefe Melancholie. Sie kommen in einer märchenartig einfachen Sprache daher, die Raum für Doppelbödigkeiten lässt. Wer sie kennt, vergisst nie, wie Monika Helfer einst mit ihrem schweigsamen, kriegsversehrten Vater im Wald einige seiner geliebten Bücher vergraben musste.
1: Damals habe ich mich irgendwie gefürchtet. Ich habe mir gedacht, was ist denn jetzt los? Wieso macht er das? Das macht man doch nicht. Man gibt doch keine Bücher in ein Wachstuch und schnürt es zu und dann schaut man, wo ein Baum umgestürzt ist und dann vergräbt man da das ganze Paket. Das kam mir also ganz merkwürdig und auch unheimlich vor damals.
2: Die Liebe zur Literatur wurde Monika Helfer früh durch ihren büchernärrischen Vater eingepflanzt. Doch anders als er verschanzte sie sich nicht dahinter, sie schrieb sie.
1: Meine Wahrheit ist ja für andere wie eine Fiktion. Jeder hat seine eigene Wahrheit. Und durch die Fiktion, also es ist nicht alles wahr, was ich geschrieben habe, schütze ich mich auch. Also sollte jemand kommen und sagen, das ist ja gar nicht wahr, was du schreibst, dann sage ich, ich habe nie behauptet, dass das alles war. Es ist mit Fiktion vermischt.
2: Monika Helfer, in zweiter Ehe mit dem Schriftsteller Michael Köhlmeier verheiratet, eine sehr enge, symbiotische Beziehung, war eine großartige Erzählerin.
1: Ja, die Imagination ist etwas, was ich sehr gut beherrsche, ja.
2: Obwohl sie oft heraus wollte aus ihrer Heimat, blieb sie, die früh Mutter geworden war, immer dort leben. Sie gingen jeden Tag 1,5 Stunden lang im Wald bei Hohenems in Vorarlberg spazieren. Nur dann nicht, wenn es Kröten hagelte, wie man das in ihrer Herkunftsgegend nennt. Sie tat dies bis zuletzt, bis zu ihrem tragischen, tödlichen Sturz. Monika Helfer wurde 78 Jahre alt. Als sie einmal über das Leben und die Heimat nachdachte, sagte diese große Erinnerungskünstlerin:
1: Also die Heimat ist ja dann zuerst die Welt und dann ist es das Land und dann ist es die Stadt und dann das Dorf und am Schluss ist es nur mehr das Bett, in dem man stirbt. Es wird ja alles immer kleiner und dann wird es immer vertraulicher.
0: Monika Helfer. Gestern ist sie im Alter von 78 Jahren infolge eines Sturzes gestorben. Knut Kortzen hat an sie erinnert hier bei MDR Kultur am Mittag, gleich 20 nach 1.

Musik war das aus Das Meer in mir, dem Film von Alejandro Amenábar nach einer realen Geschichte. Da geht es um einen 25-jährigen Mann, gespielt von Javier Bardem, der durch einen Badeunfall vom Hals angelähmt ist. Hat in Spanien eine große Diskussion ausgelöst um die Legalisierung der Sterbehilfe. 4 Minuten vor 13:30, Luisa Sobral.

0: Benny Chavez war das und wir haben es 13:30 durch.
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0: Jetzt vorne mit Tina Mutzig-Kaufmann.
2: Picasso, Rembrandt, Dalí und aktuell Keith Haring. Das Kunsthaus Apolda im Weimarer Land macht mit großen Ausstellungen von sich reden. Jetzt ist Hans-Jürgen Giese, der diesen Ruf aufgebaut hat, als Geschäftsführer zurückgetreten. Aus gesundheitlichen Gründen. Mit Monatsbeginn hat der Unternehmer und Kunsthausliebhaber Ingo Treu die Leitung übernommen. Zu seinen Zielen sagte Treu MDR Kultur:
3: Das größte Ziel ist, das Kunsthaus als Leuchtturm zu behalten. Das ist wirklich das größte Ziel und ich denke mal, das wird auch von den Ausstellungen her sind wir schon weit voraus, sind wir schon bei 2031 im Prinzip von der Planung her. Also da sehe ich nicht die Gefahr, weil wir haben uns wirklich in den letzten Jahren auch durch Herrn Hans-Jürgen Giese einen Namen gemacht. Der ist wirklich also nicht nur deutschlandweit, also auch europaweit bekannt geworden. Aber es ist wirklich die finanzielle Situation, die uns ein bisschen Sorgen macht und wo wir wirklich viel kämpfen müssen.
2: Das Kunsthaus Apolda wurde 1995 gegründet und zählt zu den wichtigsten Kunstmuseen in Thüringen. Die Kulturarena Jena blickt auf eine erfolgreiche erste Halbzeit zurück. Wie der Veranstalter Jena Kultur mitteilte, zählte das Festival bislang rund 30.000 Besucherinnen und Besucher. Demnach waren alle 5 Cassandra-Aufführungen des Theaterhauses ausverkauft. Ebenso zahlreiche Konzerte, etwa das von Max Herre und Joy Denalani. Auch für Tanita Tickerem, die 2 Rocket-Man-Shows im Planetarium und den Auftritt von Nils Landgren zusammen mit der Jena Philharmonie am Samstag gab es keine Karten mehr. Die Kulturarena Jena geht noch bis 23. August. Es stehen weitere 27 Konzerte, Kinderveranstaltungen und Filmabende auf dem Programm. Auf dem Gelände der Europäischen Jugendbildungsstätte Magdeburg und im angrenzenden Amtsgarten Ottersleben haben ab heute wieder Kinder das Sagen. In der europäischen Kinderstadt Ottonia dürfen sie sich vor Ort ihre eigene Kommune organisieren. Projektleiterin Leda Riedel sagte dazu dem MDR:
4: Utopia ist eine Kinderstadt nur für Kinder, die heute eröffnet. Kinder können uns besuchen, ihre eigene Stadt aufbauen, nach ihren eigenen Regeln und Gesetzen leben, verschiedene Gewerke ausprobieren, eigenes Geld verdienen, Geld auch wieder ausgeben, gesellschaftliche Abläufe kennenlernen und alles für sich gestalten. Man überlässt den Kindern ein Gelände und gibt etwas vor, was es an Berufen geben könnte mit Materialien und alles andere entscheiden dann die Kinder. Wir als Erwachsene halten uns zurück und schauen, was die Kinder für tolle Ideen umsetzen und wie sie zusammenleben und wie sie auch Kompromisse finden und Lösungen suchen für bestimmte Herausforderungen.
2: Die Kinderstadt Utopia in Magdeburg fand erstmals 2021 statt. Sie erwartet täglich rund 350 Kinder im Alter von 8 bis 14 Jahren. Sie ist bekannt für Songs wie diesen hier.

0: Die britische Trip-Hop-Band Massive Attack ist aus Singapur verbannt worden. Zuvor hatten die Pioniere des atmosphärischen Elektronik-Sounds auf einem Konzert im Star Theater in Singapur eine palästinensische Flagge gezeigt. Daraufhin leitete die örtliche Polizei nach eigenen Angaben Ermittlungen gegen sie ein. In dem südostasiatischen Stadtstaat ist das öffentliche Zeigen ausländischer Flaggen, Symbole oder Banner ohne Genehmigung verboten. Vor diesem Hintergrund erteilten die Behörden der Band eine, Zitat, ernste Verwarnung und untersagten ihr die Wiedereinreise nach Singapur. Die Band selbst sprach von einer surrealen Erfahrung.
1: Vielen Dank, Tina Mutzig-Kaufmann.
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1: Der Nachmittag gestaltet sich oft heiter. Später gibt es auch einzelne starke Gewitter. Schwül bei 30 bis 34 Grad. In der Nacht auch vereinzelt gewitterige Schauer, 22 bis 16 Grad. Und Gewitter sind auch morgen ein Thema, bis 36 Grad. Schwül heiß auch am Mittwoch. Tja, und Staus auf den Straßen ist keine allzu schöne Verbindung. Die A2 Richtung Hannover ist zwischen Thesen und Burg Ost nach LKW-Unfall gesperrt. Zurzeit staut sich bis Ciesa. Die Polizei sagt, die Aufräumarbeiten werden länger dauern. Und es staut sich auch in Burg auf der Grabower Landstraße. Dort brauchen sie eine halbe Stunde mehr. A4 Richtung Görlitz, zwischen Dreieck Dresden-Nord und Hermsdorf, 3 Kilometer Stau an einer Baustelle, 10 Minuten mehr. Die A4 Richtung Frankfurt ist zwischen Jena Zentrum und Magdala nach LKW-Unfall gesperrt, zurzeit staut sich bis Stadt Roda. A9 Richtung Berlin, zwischen Coswig und Kleinmarzehns, 8 Kilometer Stau wegen einer Baustelle, 3/4 Stunde mehr. Ein Hinweis dazu noch, die Auffahrt Kleinmarzehns ist wegen Bauarbeiten gesperrt. A9 Richtung München zwischen Markt Schorgast und Dreieck Bayreuth-Kulmbach stauen an der Baustelle 1/4 Stunde mehr. Und A13 Richtung Berlin zwischen Ortrand und Ruhland stauen an der Baustelle plus 10 Minuten. 6 Minuten nach 13:30, soweit der Verkehr.
3: 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Jetzt aus Leipzig, Jante und Carla Ahad.
4: Wir haben uns noch nie gesehen, aber nächtelang geschrieben, scheinen uns gut zu verstehen. Doch dabei ist es nicht geblieben, unser allererstes Date. Okay, vielleicht ein bisschen übertrieben, da gleich falsch im Springen zu gehen. Ich dachte, wenn es passt, fühlt sich's an wie Fliegen. Du warst im Gesicht ein bisschen grün und ein bisschen blass auch, macht auch irgendwie ein bisschen Sinn. War mit Höhenangst ein bisschen krass auch, pass auf, wie wär's mit ein bisschen Trampolin? In irgendeinem Jump-Haus, weil auch da würde ich mit dir gern hin, um dein Herz zum Springen zu bringen. Ich weiß, es klingt verrückt, doch ich.

0: Jérôme spielte Bach, und zwar die zweite Variation aus den Goldberg-Variationen, gleich 2:45. Sommerkino gibt es diese Tage an den verschiedensten Orten, auch im Fernsehen. Heute Abend läuft zum Beispiel im Ersten um 20.15 Uhr der Film Die Fotografin. Nicht wirklich thematisch jetzt ein Sommerfilm, aber einer, in dem Hollywood-Star Kate Winslet ihr herausragendes Können zeigt. Ein britisches Biopic, das die Kriegsreporterin Elizabeth Lee Miller porträtiert. Die Zusage der Oscar-Preisträgerin machte den Film erst möglich. Der kam 2024 in die deutschen Kinos. Und in dieser fiktionalen Rahmenhandlung spielt der vielfach ausgezeichnete Josh O'Connor den Sohn der Fotografin, dessen Biografie als Vorlage für das Drehbuch diente. Lee Miller war selbst Fotomodell und arbeitete seit Kriegsbeginn für die britische Ausgabe der Vogue. Dort sorgte sie mit einer Reportage zu den Bombenangriffen der Nazis für Aufsehen und bat ihre Chefin Audrey Withers darum, an der Front als Kriegsberichterstatterin gehen zu dürfen.
1: Audrey, hör mir zu. Wenn es soweit ist, schick mich nach Europa.
2: Das Ministerium hat klar gesagt, wenn es soweit ist, ist es unsere Pflicht, unseren Beitritt zu leisten.
1: Ja, ja, ja, ich weiß, ich weiß. Aber wieso sollen die Männer bestimmen, wie der aussieht? Wieso dürfen Frauen nicht an die Front? Wieso?
2: Lee, so sehr ich deine Hartnäckigkeit auch verehre, es würde nicht funktionieren. Du könntest uns nichts ohne Genehmigung des Militärs zurückmelden. Es hat einfach keinen Sinn. Tut mir leid.
1: Frag noch mal.
0: Obwohl die Royal Army keine Reporterin an die Front lässt, glaubt Lee an ihre Mission. Dank ihres amerikanischen Passes kann sie US-Truppen bei der Befreiung Frankreichs begleiten. Die mutige Reporterin wirft einen unheroischen Blick auf das Leid, die Verletzten im Lazarett, die Bestrafungen von Kollaborateurinnen und die Schrecken der KZs.
1: Bomben explodierten. Soldaten fehlen.
3: Ja, ich nehme an, sowas kommt im Krieg vor.
1: Na, wenn du schon alles weißt, dann brauche ich deine Fragen ja nicht weiter zu beantworten.
3: Wurde schon eine Be-

0: Antwortet, muss mir entgangen sein.
1: Was genau versprichst du dir hiervon?
0: Was ich mir verspreche?
1: Wenn dir die Antwort schwerfällt, solltest du deine journalistische Zukunft vielleicht neu überdenken.
0: Ich bin neugierig.
1: Das verheißt nie Gutes.
0: Vielleicht für dich nicht.
1: Du machst aus einer Mücke einen Elefanten. Das sind nur Fotos.
0: Das glaube ich nicht. Es muss Geschichten dazu geben.
1: Was spielt das für eine Rolle?
0: Sie sollten erzählt werden. Soll die Welt nicht von dir erfahren? Bist du nicht deswegen dorthin gegangen?
1: Du denkst, ich wäre in den Krieg gegangen, um mir einen Namen zu machen?
0: Das habe ich nicht gesagt.
1: Doch, hast du.
0: Ich will dich hier gar nicht verhören.
1: Alle Interviews sind doch Verhöre. Die guten jedenfalls.
2: Regisseurin Ellen Curras verneigt sich vor einer Pionierin, deren bedeutendste Kriegsfotos erst nach ihrem Tod veröffentlicht wurden. Die Fotografin mit Kate Winslet in der Rolle der Lee Miller, heute im 1. um 20.15 Uhr im ARD-Sommerkino und auch in der Mediathek.

Come See About Me von Harry Connick Jr., ausgesucht, auch von Lisa Ehrenburg, die die Musikredaktion hatte. Mein Name ist Anit Mautner. Haben Sie einen guten Montagnachmittag. Gleich nach zwei erstmal mit der Fortsetzung unserer Klassikerlesung. Dostojewskis Weiße Nächte. Ciao, bis morgen.

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3: Um 14 Uhr mit Matthias Becker. Nach dem Unwetter in der sächsischen Schweiz ist unklar, wann die Felsenbühne Rathen wieder öffnen kann. Die kaufmännische Geschäftsführerin Artemis Wilms sagte dem MDR, eine Wiederaufnahme der Vorstellung sei derzeit nicht absehbar. Im Moment dürfe die Spielstätte nicht betreten werden. Man prüfe, ob die Vorstellungen an anderen Orten stattfinden könnten. Das Unwetter hatte am Freitag rund um die Felsenbühne schwere Verwüstungen angerichtet. Zahlreiche Bäume knickten um, Gebäude wurden zerstört, eine Person kam ums Leben. Die Regierung von Nordrhein-Westfalen fordert wegen niedriger Flusspegel einen nationalen Krisenstab. NRW-Verkehrsminister Oliver Krischer schlug vor, Fachleute von Bund, Ländern, Kommunen und aus der Logistikbranche sollten konkrete Maßnahmen abstimmen, etwa zusätzliche Lagerkapazitäten in Häfen. Der neue Bundesverkehrsminister Steffen Bilger hat für Donnerstag ein Treffen angekündigt. In Köln wurde am Wochenende der niedrigste Rheinpegel seit Beginn der Aufzeichnungen gemessen. Auch an anderen Flüssen wie der Elbe ist die Schifffahrt erheblich eingeschränkt. Der Technologiehersteller Altec hat seine Pläne zur Batterieproduktion im Industriepark Schwarze Pumpe aufgegeben. Wie das Unternehmen mitteilte, führte die Suche nach einem strategischen Partner nicht zum Erfolg. Altec wollte an der brandenburgisch-sächsischen Grenze ein Werk für keramische Batterien bauen, die ohne Lithium oder Kobalt auskommen. An dem Projekt war auch ein Fraunhofer-Institut beteiligt. Ein bereits erworbenes Grundstück soll an die Kommune zurückverkauft werden. In Frankfurt am Main hat der Prozess gegen den Gründer einer illegalen Drogenhandelsplattform begonnen. Wie die Generalstaatsanwaltschaft mitteilte, hat der 31-Jährige bereits gestanden. Die von ihm betriebene Plattform Archetype Market war vor über einem Jahr abgeschaltet worden. Zu dem Zeitpunkt war sie nach Ermittlerangaben eine der größten und am längsten bestehenden Plattformen im Darknet. Der Angeklagte soll rund 20 Millionen Euro verdient haben. Er war vor einem Jahr in Spanien festgenommen worden. Die Europäische Fußballunion prüft rechtliche Schritte gegen FIFA-Boss Gianni Infantino. Hintergrund ist der geplatzte Investorendeal. Wie der Telegraph und die Financial Times berichten, wurde der Weltverbandspräsident davor gewarnt, Beweismittel zu vernichten. Infantino wollte die WM-Rechte an private Investoren verkaufen. Nach massiven Protesten ließ er den Plan wieder fallen. Das waren die Nachrichten. Das Wetter mit den Temperaturen. Es ist überall wolkenlos, auf dem Brocken bei 22 Grad, Chemnitz 29, Dresden meldet 30 Grad, Eisenach 28, Erfurt 27, Fichtelberg 25, Gera 28, Görlitz 29, Halle 28, Leipzig und Magdeburg 27 und Meiningen meldet 29 Grad. Am Nachmittag Sonne und stellenweise Quellwolken, später vereinzelt starke Gewitter, Höchstwerte 30 bis 34 Grad und schwül. In der Nacht teilweise klar mit dichten Wolken, vor allem von der Rhön bis zum Erzgebirge gewittrige Schauer. Tiefstwerte 22 bis 16 Grad. Morgen zeitweise Sonne, vorübergehend Wolken, teilweise Schauer und starke Gewitter, schwül mit Höchstwerten zwischen 31 und 36 Grad. Am Mittwoch dann neben Sonne zum Teil einige Schauer und eventuell Gewitter, weiterhin heiß. MDR-Verkehrsdienst. Die A2 Richtung Hannover ist zwischen Thesen und Burgost nach einem Lkw-Unfall gesperrt. Zurzeit Stau bis Ziesa. Dadurch staut es sich auch zwischen Grabow und Burg. Es dauert hier eine Stunde länger. Die A4 Richtung Frankfurt ist zwischen Jena Zentrum und Magdala nach einem Lkw-Unfall gesperrt. Zurzeit Stau bis zum Hermsdorfer Kreuz. A9 Richtung Berlin zwischen Coswig und Kleinmarzehns 7 Kilometer Stau an einer Baustelle plus eine Stunde. A9 Richtung München zwischen Niemeck und Kleinmarzehns 6 Kilometer Stau wegen Bauarbeiten plus 45 Minuten. A9 Richtung München zwischen Markt Jorgast und Dreieck Bayreuth-Kulmbach stockender Verkehr an einer Baustelle plus 10 Minuten. Die B115 ist zwischen Weißkeißel und Rietschen wegen eines umgestürzten Lkw gesperrt und geblitzt wird auf der A9 Richtung München zwischen Dreußig und Eisenberg. Soweit der MDR-Verkehrsdienst, die Zeit 14.04 Uhr.
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1: Zur vorletzten Folge aus Weiße Nächte von Fjodor Dostojewski begrüßt sie Beatrice Schwartner. Und da steigen wir ein. Die Gefühle von Nastjenka und dem namenlosen Erzähler sind am Brodeln. Nastjenka wartet seit einem Jahr auf ihren Geliebten, der sich einfach nicht bei ihr melden will. Sie liebt ihn so sehr und doch hatte sie aus Enttäuschung in der letzten Folge ausgerufen: Nein, ich liebe ihn nicht mehr, ich werde ihn vergessen. Was natürlich nicht stimmt. Den Erzähler hat sie in den letzten Nächten bei ihren gemeinsamen Spaziergängen auch lieb gewonnen, aber es ist mehr eine freundschaftliche Liebe. Das wiederum ist schrecklich für unseren Erzähler, denn er liebt sie wirklich und zwar so richtig. Als er seine wahren Gefühle offenbart, ist Nastjenka, nun ja, ein bisschen überfordert. Es liest Benno Schulz.
2: Setzen Sie sich doch, setzen Sie sich. Ach mein Gott.
3: Nein, Nastjenka. Ich werde mich nicht setzen. Ich kann nicht sitzen. Ich kann auch nicht mehr wiederkommen. Sie werden mich nicht mehr sehen. Ich will Ihnen alles sagen und dann fortgehen. Ich will Ihnen sagen, dass Sie niemals etwas davon erfahren sollten, dass ich Sie liebe. Ich hätte mein Geheimnis in meinem Herzen bewahrt. Ich hätte nicht angefangen, Sie jetzt in einem solchen Augenblick mit meinen egoistischen Ergüssen zu quälen. Nein, das hätte ich nicht getan. Doch ich konnte es nicht länger aushalten. Und Sie haben selbst die Rede darauf gebracht. Sie sind schuld. Sie sind an allem schuld und nicht ich. Sie können mich nicht so von sich jagen.
2: Aber nein, nein, ich jage Sie ja gar nicht fort, sagte Nastjenka.
3: Die Arme gab sich die größte Mühe, ihre Verwirrung zu verbergen. Sie jagen mich nicht weg?
2: Nein.
3: Und ich war eben selbst im Begriff, von Ihnen fortzulaufen. Ich werde auch wirklich fortgehen. Zuvor will ich aber doch alles sagen, was ich auf dem Herzen habe, denn als Sie hier sprachen und ich nicht ruhig auf meinem Platz sitzen konnte, als Sie weinten und sich quälten, weil... Ich will es nun aussprechen, Nastjenka, weil man Sie verstoßen und Ihre Liebe zurückgewiesen hat. Da fühlte ich, da merkte ich, dass mein Herz voller Liebe zu Ihnen ist. Und das Bewusstsein, Ihnen mit dieser Liebe nicht helfen zu können, brannte mir so auf dem Herzen, dass ich nicht schweigen konnte und sprechen musste. Ich musste sprechen, Nastjenka.
2: Ja, ja, fahren Sie nur fort, sprechen Sie nur so zu mir, sagte Nastjenka in unerklärlicher, heftiger Bewegung. Es kommt Ihnen wohl sonderbar vor, dass ich Ihnen das sage. Ich bitte Sie aber, sprechen Sie weiter. Ich werde es später erklären, werde alles sagen.
3: Sie haben Mitleid mit mir, Nastjenka. Einfach Mitleid, liebe Freundin. Was verloren ist, ist verloren. Was gesagt ist, lässt sich nicht aus der Welt schaffen, nicht wahr? Nun wissen Sie alles. Das ist also unser Ausgangspunkt. Es ist ja alles sehr schön, doch hören Sie weiter. Als Sie vorhin hier saßen und weinten, dachte ich mir, lassen Sie mich nur sagen, was ich dachte, dass Sie, ich weiß, dass es nicht stimmt, Nastjenka, ich dachte, dass Sie irgendwie nun, auf irgendeine Weise, dass Sie ihn nicht mehr lieben. Und wenn das wirklich so wäre, ich dachte es mir schon gestern und auch vorgestern, so hätte ich es sicher erreicht, dass Sie mich lieb gewinnen würden. Sie haben es ja gesagt, Sie selbst haben es hier gesagt, dass Sie mich schon lieb gewonnen hätten. Und weiter? Das ist beinahe alles, was ich sagen wollte. Es bleibt nur noch zu sagen, was geschehen würde, wenn Sie mich nun wirklich lieb gewinnen. Nur das bliebe noch zu sagen und nichts mehr. Hören Sie also, meine Freundin, denn Sie sind mir noch immer eine Freundin. Ich bin ein einfacher, armer und unbedeutender Mensch. Das tut übrigens nichts zur Sache. Ich sage immer etwas anderes, als ich sagen will. Ich bin wohl zu aufgeregt. Jedenfalls würde ich Sie so lieben, Nastjenka, so lieben, dass, wenn Sie auch den, den ich nicht kenne, weiter liebten, meine Liebe Ihnen doch nicht zur Last fallen würde. Sie würden nur fortwährend wissen und fühlen, dass in Ihrer Nähe ein dankbares und warmes Herz pocht, das für Sie. Nastjenka, Nastjenka, was haben Sie aus mir gemacht?
2: Weinen Sie nicht. Ich will nicht, dass Sie weinen, sagte Nastjenka und erhob sich schnell von der Bank. Kommen Sie, Stehen Sie auf und kommen Sie mit mir. Doch weinen Sie nicht.« Sie wischte mir mit ihrem Taschentuch die Tränen aus den Augen. »Kommen Sie. Vielleicht werde ich Ihnen etwas sagen können. Wenn er mich wirklich verlassen hat, wenn er mich vergessen hat, und wenn ich ihn auch noch immer liebe, ich will Sie ja nicht betrügen, aber hören Sie mich an und antworten Sie mir. Wenn ich Sie lieb gewonnen hätte, das heißt, ich setze nur den Fall. Ach, mein lieber Freund, wenn ich nur daran denke, wie ich Sie verletzt und mit Ihrer Liebe Spott getrieben habe, als ich Sie dafür lobte, dass Sie sich in mich nicht verliebt hätten. Mein Gott, wie habe ich das nicht vorausgesehen? Wie konnte ich das nicht bemerken? Wie dumm war ich? Doch. Nun habe ich mich entschlossen. Ich will Ihnen alles sagen. Hören Sie, Nastenka, wissen Sie was? Ich will von Ihnen fortgehen. Ich quäle Sie ja nur. Nun haben Sie gar Gewissensbisse und werfen sich vor, dass Sie mit mir Spott getrieben hätten. Ich will aber nicht. Ich will einfach nicht, dass Sie außer Ihrem Kummer... Natürlich bin ich schuld, Nastenka. Leben Sie wohl. Hören Sie nur. Können Sie warten?
3: Worauf warten?
2: Ich liebe ihn noch. Doch das wird vergehen. Das muss vergehen. Es kann nicht noch länger währen. Es vergeht schon, ich fühle es. Wer kann es wissen? Vielleicht wird es noch heute ganz aufhören, denn ich hasse ihn, weil er mich verhöhnt hat, während Sie hier mit mir weinten. Denn Sie würden mich nicht so verstoßen haben wie er. Denn Sie lieben mich, und er hat mich niemals geliebt. Denn auch ich liebe Sie. Ja, ich liebe Sie. Ich liebe Sie so, wie Sie mich lieben. Ich habe es Ihnen ja auch früher gesagt, und Sie haben es gehört. Ich liebe Sie, weil Sie besser sind als er, weil Sie edler sind, weil er... Die Arme war so erregt, dass sie nicht weitersprechen konnte. Sie lehnte ihr Köpfchen an meine Schulter, dann an meine Brust und begann bitterlich zu weinen. Ich versuchte, sie zu trösten, zu beruhigen, doch sie konnte nicht mehr aufhören. Sie drückte mir fortwährend die Hand und stammelte unter Tränen:
4: warten Sie, ich höre gleich auf. Ich will Ihnen noch etwas sagen. Glauben Sie nur nicht, dass diese Tränen...
2: Es ist nur ein Anfall von Schwäche. Warten Sie, es geht gleich vorüber. Endlich hörte sie auf, wischte sich die Tränen aus den Augen und wir gingen weiter. Ich wollte mit ihr sprechen, doch sie bat mich immer wieder noch etwas zu warten. Wir schwiegen beide. Endlich nahm sie sich zusammen und begann mit schwacher, bebender Stimme, aus der aber plötzlich etwas Neues klang, was ich tief in mein Herz bohrte und darin ein unsagbar schmerzhaftes und zugleich süßes Gefühl weckte. »Glauben Sie nur nicht, dass ich unbeständig und leichtsinnig bin. Glauben Sie nicht, dass ich so leicht und schnell etwas vergesse und untreu werde. Ich habe ihn ein ganzes Jahr geliebt, und ich schwöre bei Gott, dass ich ihm niemals auch in Gedanken nicht untreu war. Er hat meine Liebe missachtet. Er hat mit mir Spott getrieben. Mag er nun gehen, Gott mit ihm. Er hat mich aber auch tief verwundet und mein Herz verletzt. Ich liebe ihn nicht, denn ich kann nur einen Menschen lieben, der großmütig ist, der mich versteht und edel ist. Denn ich bin selbst so, und er ist meiner unwürdig. Gott mit ihm. So ist es vielleicht auch besser, als wenn ich mich später in meinen Erwartungen betrogen gesehen und erfahren hätte, was für ein Mensch er ist. Das ist ja klar. Doch wer kann wissen, mein guter Freund, setzte sie hinzu und drückte mir die Hand, wer kann wissen, vielleicht war auch meine ganze Liebe zu ihm nur eine Sinnestäuschung und Einbildung. Vielleicht war sie nur deshalb aus einer Laune, aus einer Kinderei entstanden, weil ich von Großmutter so streng behütet wurde. Vielleicht sollte ich einen anderen lieben und nicht ihn, einen Menschen, der mit mir Mitleid hat Und doch genug davon, genug, unterbrach sich Nastjenka plötzlich, vor Erregung kaum atmend. Ich wollte Ihnen nur sagen, wenn Sie, obwohl ich ihn noch liebe, nein, geliebt habe, glauben, wenn Sie fühlen, dass Ihre Liebe so groß ist, dass Sie schließlich die frühere aus meinem Herzen verdrängen kann, wenn Sie mit mir Mitleid haben und mich nicht allein meinem Schicksal überlassen wollen, ohne Trost und ohne Hoffnung, wenn Sie mich immer so lieben wollen wie jetzt, so schwöre ich Ihnen, dass meine Dankbarkeit, dass meine Liebe der Ihren würdig sein wird. Wollen Sie nun meine Hand?
4: Nastjenka, rief ich schluchzend und um Atem ringend aus. Nastjenka, oh Nastjenka.
2: Nun ist genug, wirklich genug, brachte sie mit Anstrengung hervor. Nun ist alles gesagt, nicht wahr? Ja? Nun sind Sie glücklich und auch ich bin glücklich. Also kein Wort mehr darüber. Haben Sie Geduld, schonen Sie mich. Sprechen Sie doch von etwas anderem, um Gottes Willen.
4: Ja, Nastjenka, ja. Genug davon. Nun bin ich glücklich, ich... Ja, wollen wir von etwas anderem sprechen, schnell von etwas anderem. Ja, ich bin bereit.
3: Wir wussten nicht, wovon wir sprechen sollten. Wir lachten und weinten. Wir sagten tausend Worte ohne Zusammenhang und Inhalt. Bald gingen wir auf dem Trottoir auf und ab, bald kehrten wir um und begannen die Straße zu durchqueren. Dann blieben wir stehen und kehrten wieder auf den Kai zurück. Wir waren wie Kinder.
4: »Ich bin heute noch ganz allein, Nastjenka«, sagte ich. »Doch morgen? Sie wissen ja, Nastjenka, dass ich arm bin. Ich bekomme nur 1200 Rubel Jahresgehalt. Das macht aber nichts.«
2: »Gewiss macht es nichts. Großmutter hat ihre Pension und wird uns nicht zur Last fallen. Wir müssen aber Großmutter zu uns nehmen.«
4: »Natürlich müssen wir Großmutter zu uns nehmen.«
3: »Ich habe auch noch meine Matryona.«
2: »Und wir haben Fjokla.«
3: »Matryona ist ja eine herzensgute Person. Sie hat nur einen Fehler. Es fehlt ja an Verstand.«
4: »Das macht aber nichts.«
2: »Das macht wirklich nichts. Matryona und Fjokla können gut zusammenleben. Sie müssen aber schon morgen zu uns ziehen.«
4: »Wie? Zu Ihnen? Gut. Ich bin bereit.«
2: »Ja, mieten Sie sich bei uns ein. Wir haben ja oben eine Mansarde, sie ist jetzt frei. Wir hatten zuletzt eine alte, adlige Dame als Mieterin. Sie ist nun ausgezogen und ich weiß, dass Großmutter jetzt am liebsten einen jungen Mieter haben möchte. Ich frage sie, warum einen jungen Mann, und sie sagte, ich bin ja schon alt. Glaube aber nicht, Nastjenka, dass ich einen Freier für dich suche. Nun begriff ich, dass sie genau das will.«
4: »Ach, Nastjenka!«
3: Wir fingen beide an zu lachen.
1: Benno Schulz war das mit der vorletzten Folge aus Weiße Nächte von Fjodor Dostojewski. Die Lesung, eine Produktion des WDR, findet sich in 5 Teilen zum Hören in ARD Sounds unter der Rubrik Kult, Klassiker der Weltliteratur als Hörbuch. Und morgen dann das Finale in der Klassikerlesung, wie gewohnt, kurz nach 2 hier bei uns im Programm.

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1: Mit Tina Mutzig-Kaufmann. Archäologen haben am Naumburger Dom einen gut erhaltenen Friedhof aus dem 11. Jahrhundert freigelegt. Wie das Landesamt für Denkmalpflege und Archäologie Sachsen-Anhalt bestätigte, wurde die Entdeckung im Zuge der Neugestaltung des Naumburger Domplatzes gemacht. Einzelheiten von Kulturkompakt-Redakteur Ben Hähnchen.
2: In den bislang dokumentierten 13 Gräbern sind Männer, Frauen, Jugendliche sowie ein etwa einjähriges Kind bestattet worden, so das Landesamt. Nach Ansicht der Experten handelt es sich dabei zweifelsfrei um Angehörige der damaligen Adelsschicht. Darauf lasse nicht nur die Bestattung der Toten in teils gemauerten Steinkisten schließen, sondern vor allem die außergewöhnliche Lage des Friedhofs. Der Bestattungsplatz befindet sich zwischen zwei Sakralbauten, unmittelbar vor dem damaligen Hauptzugang des Doms. Ein Bereich, der im Mittelalter häufig den Stiftern einer Kirche oder anderen hochrangigen Persönlichkeiten vorbehalten war.
1: Aktuell werden die gefundenen Skelette anthropologisch untersucht. Die Ergebnisse sollen Aufschluss über mögliche Verwandtschaftsverhältnisse sowie über die Herkunft und die Lebensumstände der Bestatteten geben. Und damit nach Apolda. Dort hat es einen Wechsel an der Spitze des renommierten Kunsthauses gegeben. Hans-Jürgen Giese, der in den vergangenen Jahren große Namen von Karl Lagerfeld bis Picasso in die thüringische Stadt geholt hat, ist kurzfristig aus gesundheitlichen Gründen zurückgetreten. Mit Monatsbeginn hat der Unternehmer und Kunsthausliebhaber Ingo Treu übernommen. Er sieht große Herausforderungen für das Kunsthaus Apolda, sagte er MDR Kultur.
3: Ich bin ja jetzt schon jahrelang im Kunsthaus und im Kunstverein sowieso schon viele Jahre. Und jetzt über ein Jahr arbeite ich schon im Kunsthaus, auch nebenbei. Und aus rein betriebswirtschaftlichen Gründen bin ich da vielleicht für geeignet, sage ich mal so. Und schaue jetzt, dass ich ja noch mehr Einblicke halt bekomme. Darauf freue ich mich schon sehr. Ich glaube, in der heutigen Zeit ist die größte Herausforderung, weiter die Sponsorengelder zu bekommen. Das wird schon schwierig werden, weil überall wird gespart. Das wird schon schwierig. Das wird die größte Herausforderung werden, denke ich mal, ja.
1: Das Kunsthaus Apolda wurde 1995 gegründet. Es zählt zu den wichtigsten Kunstmuseen in Thüringen. Das Museum Alte Synagoge in Erfurt ist von heute an bis Ende Februar 2027 geschlossen. Laut Stadtverwaltung entfallen in dieser Zeit alle Führungen im Innenraum der Alten Synagoge. Bereits geplante Veranstaltungen wie Konzerte und Vorträge würden dagegen verlegt. Hintergrund der Schließung sind Sanierungsarbeiten. Sie waren nach einer Havarie in den Sanitäranlagen des Museums nötig geworden. Gregor Hoffmann berichtet für Kulturkompakt.
4: Die grundlegende Sanierung des Sanitärtraktes und die aufwendige Baustelleneinrichtung erfordere eine vollständige Sperrung des Eingangs- und Funktionsgebäudes, hieß es. Die alte Synagoge selbst sei von den Schäden nicht betroffen. Für das als UNESCO-Welterbe ausgewiesene Gebäude bestehe daher keine Gefahr und die Zeit während der Sanierungsmaßnahmen werde gleichzeitig für Anpassungen der Dauerausstellung genutzt. In der Dauerausstellung wird die Geschichte der alten Synagoge und des jüdischen Lebens in Erfurt thematisiert. Außerdem werde hier der sogenannte Erfurter Schatz und wertvolle hebräische Handschriften gezeigt.
1: Soweit Gregor Hoffmann. Der Superheldenfilm Spider-Man Brand New Day hat einen der erfolgreichsten Kinostarts der Geschichte hingelegt. Nach Daten des Branchendienstes Box Office Mojo spielte der Film in dem ersten Wochenende in Nordamerika 355 Millionen US-Dollar ein und verfehlte den Rekord von Avengers Endgame aus dem Jahr 2019 damit nur knapp. Dieser Blockbuster hatte am ersten Wochenende 357 Millionen US-Dollar eingespielt.
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1: Der Blick aufs Wetter verspricht aktuell vielerorts Sonnenschein über den Bergen und in Thüringen auch außerhalb der Berge Wolken. Es bleibt aber trocken. Später vereinzelt Schauer oder Gewitter. Das Ganze bei 25 bis 32 Grad. In der Nacht gebietsweise klar. Stellenweise sind kräftige, gewittrige Schauer möglich. Bei Tiefstwerten zwischen 22 und 16 Grad. Der MDR-Verkehrsservice meldet, die A2 Richtung Hannover ist zwischen Thesen und Burgost nach einem LKW-Unfall gesperrt. Zurzeit Stau bis Wollin, dadurch staut es sich auch zwischen Grabow und Burg. Die A4 Richtung Frankfurt ist zwischen Jena Zentrum und Magdala nach einem Lkw-Unfall gesperrt. Zurzeit Stau bis zum Hermsdorfer Kreuz. A9 Richtung Berlin zwischen Coswig und Kleinmarzehns 7 Kilometer Stau wegen einer Baustelle. A9 Richtung München zwischen Niemegk und Kleinmarzehns 6 Kilometer Stau wegen Bauarbeiten. A9 Richtung München zwischen Markt Schorgast und Dreieck Bayreuth-Kulmbach stockender Verkehr an einer Baustelle. Die B115 ist zwischen Weißkeisel und Rietschen wegen eines umgestürzten Lkw gesperrt. Vorsicht auch auf der B176 Sömmerda Richtung Weißenfels. Zwischen Bibra und Golzen sind 2 Kühe auf der Fahrbahn. Und geblitzt wird auf der A9 Richtung München zwischen Dreußig und Eisenberg. Soweit der MDR Verkehrsservice. Die Zeit, es ist 14.35 Uhr.
0: 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Jetzt Almost Twins. Can you do that trick to me again?

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1: Die kleine Hexe ist leider erst 127 Jahre alt und wird deshalb von den großen Hexen noch nicht für voll genommen. Als sie sich trotzdem aufs Fest zur Walpurgisnacht schleicht, wird sie entdeckt und muss zur Strafe tausende Hexensprüche auswendig lernen. Dieser Kinderbuchklassiker von Ottfried Preußler wird heute in der Baumannshöhle im Harz umgesetzt, für Kinder und Erwachsene gleichermaßen. Hier eine Szene aus dem Film. Die kleine Hexe hat gerade ihre Strafansage bekommen.
2: Das ist doch keine Strafe. Das ist eine großartige Gelegenheit.
3: Großartige Gelegenheit? 7892 Zaubersprüche auswendig lernen?
2: Du musst dich eben anstrengen. Wer eine gute Hexe sein will, muss auf was

0: dafür tun?
1: Die kleine Hexe in der Baumannshöhle. Schauhöhle direkt im Ortskern vom Rübeland, europaweit berühmt. Ab 16.30 Uhr heute 80 Meter unter Tage im größten Hohlraum der Baumannshöhle. Die kleine Hexe. Nach Weimar, wo noch immer der Yiddish Summer gefeiert wird. Heute im Mon Ami ab 20 Uhr zu Gast. Der Konzert- und Lyrikabend, die Papierene Brücke. Auf dieser Brücke begegnen sich verschiedene Generationen jüdischer Frauen, die miteinander ins Gespräch kommen. Sie verknüpfen in einem bewegenden und mitreißenden Abend jüdische Ausdrucksformen des 21. Jahrhunderts, nahbar, anregend und sinnlich. Ein Bezugspunkt dabei sicher auch die jüdische Poesie, verkörpert etwa von Else Lasker Schüler, einer jüdischen Dichterin aus dem 20. Jahrhundert. Bekannt war sie für ihre beseelten Verse und ihr tragisches Leben. Hier ihr Liebeslied, gelesen von Donata Höffer.
2: Ein Liebeslied. Komm zu mir in der Nacht. Wir schlafen eng verschlungen. Müde bin ich sehr, vom Wachen einsam. Ein fremder Vogel hat in dunkler Frühe schon gesungen, als noch mein Traum mit sich und mir gerungen. Es öffnen Blumen sich vor allen Quellen und färben sich mit deiner Augen immortellen. Komm zu mir in der Nacht auf 7 Sternenschuhen und Liebe eingehüllt spät in mein Zelt. Es steigen Monde aus verstaubten Himmelstruhen. Wir wollen wie 2 seltene Tiere Liebesruhen im hohen Rohre hinter dieser Welt.
1: Die Papierene Brücke, Lyrik und Musik in Weimar im Mon Ami, heute ab 20 Uhr. Und der Hinweis auf die Kunsträume derzeit im Foyer des Literaturhauses Leipzig. Zu sehen noch bis 3. September sind Druckgrafiken von Sabine Müller zu Texten von Wolfgang Hilbig, großer Dichter und Erzähler mit Wurzeln im proletarischen Milieu Sachsens und Thüringens. Sabine Müllers Erkundungen in und um Meuselwitz waren Inspiration für die entstandenen künstlerischen Arbeiten, die Sabine Müller anlässlich des 85. Geburtstages von Hilbig im Jahr 2026 unter dem Titel WH-M steht für Wolfgang Hilbig Meuselwitz, seinem Heimatort, erstmals gesammelt ausstellt. Die Druckgrafiken vereinen die poetischen Bilder Hilbigs mit den Besonderheiten der Bergbaufolgelandschaft, die wiederum in Hilbigs Texten immer wieder als tatsächliche und metaphorische Landschaften auftauchen. Zu sehen im Literaturhaus in Leipzig.
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3: Um 15 Uhr mit Matthias Becker. Der neue Bundesverkehrsminister Steffen Bilger hat die historisch niedrigen Wasserstände an den Flüssen zur Chefsache erklärt. Der CDU-Politiker sagte, er werde am Donnerstag zu einem Spitzentreffen mit Betroffenen einladen. Dabei werde es unter anderem um den Ausbau von Fahrrinnen und die Umrüstung von Schiffen gehen. Auf dem Rhein werden in dieser Woche so niedrige Wasserstände erwartet wie noch nie seit Beginn der Messungen. Auch auf anderen Flüssen ist die Schifffahrt stark eingeschränkt. In Rumänien wurde ein Felsen an der Donau gesprengt, um mehr Kühlwasser zu einem Kernkraftwerk zu leiten. Der ADAC hat das Bundeskartellamt aufgefordert, die hohen Spritpreise zu überprüfen. Der Autoclub teilte mit, der Rohölpreis sei in den vergangenen Tagen deutlich gesunken. Das habe sich aber nicht an den Tankstellen ausgewirkt. Die Preise dort seien teilweise sogar noch weiter angestiegen. Laut ADAC verteuerte sich im Juli ein Liter Diesel im Schnitt um fast 30 Cent. Für Super E10 mussten Autofahrer 15 Cent mehr zahlen. Der Technologiehersteller Altec hat seine Pläne zur Batterieproduktion im Industriepark Schwarze Pumpe aufgegeben. Wie das Unternehmen mitteilte, führte die Suche nach einem strategischen Partner nicht zum Erfolg. Altec wollte an der brandenburgisch-sächsischen Grenze ein Werk für keramische Batterien bauen, die ohne Lithium oder Kobalt auskommen. An dem Projekt war auch ein Fraunhofer-Institut beteiligt. Nach dem Unwetter in der sächsischen Schweiz ist unklar, wann die Felsenbühne Rathen wieder öffnen kann. Die kaufmännische Geschäftsführerin Artemis Wilms sagte dem MDR, eine Wiederaufnahme der Vorstellungen sei derzeit nicht absehbar. Im Moment dürfe die Spielstätte nicht betreten werden. Man prüfe, ob die Vorstellungen an anderen Orten stattfinden könnten. Das Unwetter hatte am Freitag rund um die Felsenbühne schwere Verwüstungen angerichtet. In Frankfurt am Main hat der Prozess gegen den Gründer einer illegalen Drogenhandelsplattform begonnen. Wie die Generalstaatsanwaltschaft mitteilte, hat der 31-Jährige bereits gestanden. Die von ihm betriebene Plattform Archetype Market war vor über einem Jahr abgeschaltet worden. Zu dem Zeitpunkt war sie nach Ermittlerangaben eine der größten und am längsten bestehenden Plattformen im Darknet. Der Angeklagte soll rund 20 Millionen Euro verdient haben. Das waren die Nachrichten.
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4: Das Wetter ist draußen wieder ziemlich sonnig. Der Brocken meldet wolkig 23 Grad. Chemnitz wolkenlos 30 Grad. Dresden wolkenlos 30 Grad. Eisenach das gleiche. Erfurt wolkenlos 29. Fichtelberg wolkenlos 26. Auch in Gera sonnig 29. Görlitz ohne Wolken 30 Grad. Halle 29. Leipzig 30 Grad. Auch Magdeburg ohne Wolken 29. Das gleiche gilt für Meiningen bei 31 Grad. Der Abend wird dann allerdings teilweise bewölkt. Vereinzelt kommen Schauer oder starke Gewitter bei 25 bis 32 Grad und es wird schwül. In der Nacht dann gebietsweise klar, vereinzelt mal gewittrige Schauer bei 22 bis 16 Grad. Und morgen wird es wechselnd bewölkt mit Aufheiterungen, zum Teil dann aber auch wieder starke Gewitter und bleibt schwül bei 32 bis 37 Grad morgen. Wir schauen auf die Straßen. Der MDR Kulturverkehrsservice meldet. A2 Richtung Hannover ist zwischen Thesen und Burg Ost nach einem Lkw-Unfall gesperrt. Zurzeit staut es sich bis Ciesa. Laut Polizei werden da die Bergungs- und Aufräumarbeiten auch noch eine ganze Weile dauern. Dadurch staut es sich auch zwischen Grabow und Burg. Dauert eine ganze Stunde dort länger. Vorsicht auf der A2 Richtung Hannover zwischen Helmstedt Zentrum und Helmstedt West ist eine ungesicherte Unfallstelle. Dann die A4 Richtung Frankfurt ist zwischen Bucher und Magdala jetzt nicht mehr gesperrt. Der Verkehr wird hier einspurig über die Standspur geleitet. Jagdberg und Lübdeburg-Tunnel sind immer noch gesperrt, werden aber zeitnah in Blockabfertigung freigegeben. Zurzeit ist noch Stau bis zum Hermsdorfer Kreuz. Bitte auch weiterhin unbedingt eine Rettungsgasse für die Bergungsfahrzeuge freihalten. A9 Richtung Berlin zwischen Coswig und Kleinmarzehns. 7 Kilometer Stau wegen einer Baustelle, dauert eine Stunde länger. Da gibt es einen Hinweis, die Auffahrt Kleinmarzehns ist auch wegen Bauarbeiten gesperrt. A9 Richtung München zwischen Niemegk und Kleinmarzehns. 8 Kilometer stockender Verkehr wegen Bauarbeiten, plus 20 Minuten rechnen. A38 Richtung Göttingen zwischen Leuna und Merseburg Süd. 4 Kilometer Stau, das ist eine Viertelstunde mehr. Vorsicht auf der A38 Richtung Leipzig jetzt noch zum Schluss. Zwischen Friedland und dem Heidkopftunnel. Da liegen Fahrzeugteile auf allen Fahrspuren. Da also besonders vorsichtig bitte fahren. Jetzt haben wir es gleich, 15.05 Uhr.
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4: Mit Julia Hämmerling. Hallo, herzlich willkommen.

Rod Stewart ist the same old song, gehört hier bei MDR Kultur am Nachmittag. 15.08 Uhr haben wir es jetzt. Herzlich willkommen dazu. Einmal in die Welt schauen. Das können Sie jetzt in Stendal. Der Nachlass eines Diplomaten und Weltenbummlers wird da gerade ausgestellt. Da geht's nach Ägypten, da geht's in den Sudan, Jemen und andere Orte, an die man jetzt vielleicht auch nicht selber direkt reisen würde. Wir haben uns die Ausstellung mal angesehen und berichten gleich in wenigen Minuten. Und nach halb tauchen wir ein in eine Welt aus wahnsinnig schöner Musik, die in schweren Zeiten entstanden ist. Die Welt von Tony Bennett. Heute wäre er 100 Jahre alt geworden. Der Bel Canto schlechthin, der das Leben ebenso im Schützengraben kennengelernt hat, wie eben auch das funkelnde, glitzerschöne Leben auf der Bühne. Soweit unser Angebot hier bei MDR Kultur. Schön, dass Sie dabei sind.

0: Stendals Winkelmann-Gesellschaft ist an einen neuen Schatz gekommen. Und der stammt von einem ganz, ganz faszinierenden Menschen, von Werner Daum, war Diplomat und Weltensammler, außerdem Kunsthistoriker und eben Mitglied der Winkelmann-Gesellschaft. Im vergangenen Jahr ist er gestorben und er hat seinen kompletten Nachlass der Winkelmann-Gesellschaft vermacht. Von antiken Altarfragmenten bis hin zu zeitgenössischer arabischer Grafik, von Märchenforschung bis Musikinstrumenten. Da ist so ziemlich vieles dabei, in kurioser Zusammenstellung vielleicht auch mitunter. Ein Teil seiner Sammlung zeigt das Winkelmann-Museum in Stendal jetzt gerade. Katharina Heckel erzählt Ihnen jetzt die Geschichte von Werner Daum zwischen Sudan, Jemen, Albanien und eben Stendal.
1: Er war Weltenbummler, Diplomat in 4 unterschiedlichen Ländern, Forscher, Kunsthistoriker und seit den 2000er Jahren auch ein Freund. Ein Freund der Winkelmann-Gesellschaft Stendal. Präsident Max Kunze hatte Werner Daum damals zu mehreren Vorträgen eingeladen und der weitgereiste Mann war so begeistert vom Engagement der Winkelmann-Gesellschaft, dass er ihr Mitglied wurde. Und was für eins. Der Hochachtung seines Freundes Max Kunze, des Präsidenten, konnte sich Daum sicher sein. Er war nicht nur studierter Kunsthistoriker, sondern Diplomat in deutschen Diensten, Jurist und Autor kunsthistorischer Publikationen, unter anderem zur Kulturgeschichte Albaniens, des Jemen und des Sudan.
2: War Botschafter dort in den 70er Jahren und hat vor allen Dingen in Jemen ethnografischen, religionsgeschichtlichen Forschungen betrieben. Hat dazu auch viele Bücher herausgegeben. Die sind heute Grundlage von manchen Religionsabhandlungen über die vorislamischen Religionen. Hat da wirklich bahnbrechende Leistung auch als Forscher.
1: Werner Daum ist es zum Beispiel auch zu verdanken, dass die Ursprünge bedeutender Märchen in der Welt erforscht werden. Während seiner Zeit als Botschafter im arabischen Raum hat er sich dafür Zeit genommen. In seinem Nachlass fand Max Kunze etwa 60 Tonbänder und etliche Akten. Ohne Daums Arbeit läge dieses wichtige Kapitel noch im Dunkeln.
2: Das ist die älteste Märchensammlung der Welt. Daraus entstand das Märchentum überhaupt erst in der Welt. Da hat er Bücher rausgegeben, die Märchen publiziert. Er hat noch Erzähler im Jemen gefunden, die noch aus der oralen Tradition diese Märchen erzählen konnten. Der hat ein Jahr gesucht und dann hat er 3 gefunden.
1: Im vergangenen Jahr ist Werner Daum 2 Tage vor seinem 82. Geburtstag gestorben. In Albanien. Seinen Nachlass zu erhalten, bezeichnet der Präsident der Winkelmann-Gesellschaft als große Ehre. Die ersten Schritte aber, schmunzelt Max Kunze, waren schon eine Herausforderung. Nicht nur die Überführung des Freundes nach Deutschland, er wollte in Walsrode begraben werden, sondern das Sichten und Sortieren des Nachlasses, vor allem in Deutschland.
2: Eine Riesensammlung war das und die hat er in Berlin in einer Neubauwohnung an der Leipziger Straße versteckt in allen Ecken und seine Riesenbibliothek und wir mussten das auflösen, sein Haushalt, sein Leben.
1: Das ist geschafft und nun will die Winkelmann-Gesellschaft auch zeigen, welche neuen Schätze sie da gewonnen hat. Zuletzt wurde ein Großteil der Gemmen und Kameen gezeigt, die Werner Daum Zeit seines Lebens sammelte. Etwa 6000 der kleinen filigranen Kunstwerke hatte er in seinem Besitz.
2: Er hat die Miniaturen dem Louvre angeboten und dann auch Münchner Museen. Die hätten das alle gerne genommen, aber die Sammlung wäre in die Teile zerlegt worden, die die Struktur der Museen widerspiegeln. Das heißt ins Ägyptische Museum, ins Kunstgewerbemuseum. Also seine Sammlung würde nie wieder zusammen gesehen werden. Und das wollte er auf keinen Fall.
1: Eigentlich, sinniert Max Kunze, müsste man Werner Daum eine eigene Forschungsstelle und einen eigenen Ausstellungsbereich widmen. So umfangreich und spannend ist sein Nachlass, dann käme auch mehr zur Sprache, was er als Botschafter leistete. In Albanien zum Beispiel wird der Mann hoch verehrt.
2: 1989 war er dort Botschafter und hat 3500 Albaner, die flüchten wollten, über die Grenze nach Italien gebracht. Und da ist er heute noch so ein Erfolgsheld.
1: Werner Daums andere Seite, die des Forschers, Entdeckers, Sammlers, die können Sie im Winkelmann-Museum zu Stendal wirklich erleben. Es braucht grenzenlose Neugier, Empathie und fundiertes Wissen für eine Sonderausstellung wie die aktuelle mit den verblüffenden Exponaten aus Jemen und dem Sudan.
0: Vom Jemen zum Sudan, Kunst und ethnografische Objekte aus der Sammlung des Diplomaten Werner Daum. So heißt die Ausstellung und die läuft noch bis Mitte September im Winkelmann-Museum zu Stendal. Katharina Heckel hat berichtet. This is the Kid sind das hier, Slider.

This is the Kid. Mit Slider gehört hier bei MDR Kultur am Nachmittag. Vergangenen Mittwoch ist ja der irische Folksänger Glenn Henser tragisch ums Leben gekommen. Wir haben aus diesem Anlass unter anderem hier am Samstag eine lange Konzertsendung mit ihm im Programm gehabt, denn es waren immer sehr besondere Konzerte mit ihm. Er hatte eine große Nähe zum Publikum und ja einen ganz besonderen Spirit auch auf der Bühne. Heute ab 18 Uhr senden wir unser Musikspezial und da wird Glenn Henser auf jeden Fall auch nochmal eine Rolle spielen. Wir werden neue Musik vorstellen, die jetzt auf dem Markt erschienen ist, aber eben auch Themen aus der Musikwelt und da ist diese Woche zumindest Glenn Henser nicht wegzudenken. Hier ist sein Titel Lucky Man und ich glaube, das war er. 15.20 Uhr.

Er hat viel vom Leben genossen, sehr, sehr viel und ist trotzdem viel zu früh gestorben. Glenn Hensard war das, hat gerade ein dreijähriges Kind, ist nochmal Vater geworden oder überhaupt mal Vater geworden vor 3 Jahren, recht spät also erst, und hatte großartige Sachen vor in diesem und im nächsten Jahr mit seiner Musik. Die Karriere hätte noch sehr schön verlaufen können. Nun ist er leider nicht mehr. Wir werden nochmal auf ihn zu sprechen kommen in unserem Musikspezial. Dazu noch einiges Neues an Musik Ihnen vorspielen, das Sie vielleicht noch nicht gehört haben. 15:25 Uhr haben wir es jetzt, gleich in ein paar Minuten unsere Kulturnachrichten.

0: Abel Selaucci haben Sie hier gehört, seines Zeichens gelernter Cellist. Hier war auch seine Stimme mitzukriegen. Nun haben wir es 15.30 Uhr.
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0: Mit Tina Mutzig-Kaufmann.
2: Archäologen haben am Naumburger Dom einen gut erhaltenen Friedhof aus dem 11. Jahrhundert freigelegt. Wie das Landesamt für Denkmalpflege und Archäologie Sachsen-Anhalt bestätigte, wurde die Entdeckung im Zuge der Neugestaltung des Naumburger Domplatzes gemacht. Einzelheiten von Kulturkompakt-Redakteur Ben Hähnchen.
3: In den bislang dokumentierten 13 Gräbern sind Männer, Frauen, Jugendliche sowie ein etwa einjähriges Kind bestattet worden, so das Landesamt. Nach Ansicht der Experten handelt es sich dabei zweifelsfrei um Angehörige der damaligen Adelsschicht. Darauf lasse nicht nur die Bestattung der Toten in teils gemauerten Steinkisten schließen, sondern vor allem die außergewöhnliche Lage des Friedhofs. Der Bestattungsplatz befindet sich zwischen zwei Sakralbauten, unmittelbar vor dem damaligen Hauptzugang des Doms. Ein Bereich, der im Mittelalter häufig den Stiftern einer Kirche oder anderen hochrangigen Persönlichkeiten vorbehalten war.
2: Aktuell werden die gefundenen Skelette anthropologisch untersucht. Die Ergebnisse sollen Aufschluss über mögliche Verwandtschaftsverhältnisse sowie über die Herkunft und die Lebensumstände der Bestatteten geben. Das Kunstmuseum Moritzburg in Halle sorgt derzeit für Aufsehen. Seit gestern stellt sie mit Edmund Kesting einen bislang kaum bekannten Künstler aus. Der 1892 in Dresden geborene Maler, Grafiker, Fotograf und Papierkünstler Kesting stand während der Nazizeit und in der DDR im Konflikt mit der herrschenden Kunstauffassung. Dazu sagte der Leiter des Kunstmuseums Moritzburg, Thomas Bauer Friedrich, MDR Kultur.
4: Das, was wir jetzt zeigen, muss man eigentlich wirklich so deutlich sagen, hat es so in dieser Form noch nie zu sehen gegeben. Weil dadurch, dass er eben ab 33 als entartet diffamiert war und nach 45 im Osten auch nicht das gemacht hat, was man sehen wollte, ist im Prinzip sein Gesamtwerk nie zu Lebzeiten komplett zu sehen gewesen. Dadurch, dass er natürlich mit Ostdeutschland verbunden ist, möchte ich nicht, dass er dann wieder in so eine Schublade gepackt wird. Das ist halt ein ostdeutscher Künstler im 20. Jahrhundert. Sondern mein Ziel war und ist es, dass er quasi wirklich als ein Künstler in Deutschland, als ein nationaler, relevanter Künstler der Avantgarde entdeckt wird.
2: Die Ausstellung Edmund Kesting, Avantgardist, ist bis zum 25. Oktober in der Moritzburg in Halle zu sehen. Erste Einblicke erhalten Sie unter mdr.de/kulturnachrichten. In der Gemeinde Dingelstädt im Eichsfeld werden Ideen für eine dauerhafte Nutzung des Klosters Anrode gesucht. Laut Bürgermeister Andreas Fernkorn hat das Kloster Fördermittel für einen Ideenwettbewerb erhalten. Damit soll die Landesentwicklungsgesellschaft ein zukunftsfähiges Konzept erarbeiten. Aktuell beherbergt Kloster Anrode ein kleines Museum. Zudem wird eine restaurierte Bauernscheune auf dem Gelände für Gesellschaften und Hochzeiten genutzt. Sie ist bekannt für Songs wie diesen hier. Die britische Trip-Hop-Band Massive Attack ist aus Singapur verbannt worden. Zuvor hatten die Pioniere des atmosphärischen Elektronik-Sounds auf einem Konzert im Star Theater in Singapur eine palästinensische Flagge gezeigt. Daraufhin leitete die örtliche Polizei nach eigenen Angaben Ermittlungen gegen Massive Attack ein. In dem südostasiatischen Stadtstaat ist das öffentliche Zeigen ausländischer Flaggen, Symbole oder Banner ohne Genehmigung verboten. Vor diesem Hintergrund teilten die Behörden der Band eine, Zitat, ernste Verwarnung und untersagten ihr die Wiedereinreise nach Singapur. Massive Attack selbst sprach von einer surrealen Erfahrung.
0: Soweit Tina Mutzig-Kaufmann. Vielen Dank.
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0: Heute Abend finden Sie stellenweise einige Quellwolken am Himmel. Vereinzelt gibt es sogar auch Schauer und Gewitter. 25 bis 32 Grad und es ist schwül. Die Nacht dann teilweise klar, aber auch mal mit dichten Wolken. Einzelne kräftige, gewittrige Schauer sind auch mit dabei. Tiefstwerte 22 bis 16 Grad. Morgen wird es dann zeitweise heiter, vorübergehend wolkig, teilweise schauerstarke Gewitter. Im Tagesverlauf dann sogar steigende Unwettergefahr. Morgen soll es auch schwül werden mit Höchstwerten zwischen 32 und 37 Grad. Grad. Das ist eine Menge. Was macht der Mittwoch? Auch wechselhaft. Dabei Sonne, zum Teil Schauer, selten Gewitter. Sinkende Temperaturen bei maximal 32 Grad am Mittwoch. Wir schauen auf die Straßen der MDR Kulturverkehrsservice. A14 Richtung Schwerin ist zwischen Tangerhütte und Lüderitz nach einem Unfall gesperrt. A2 Richtung Hannover ist zwischen Thesen und Burg Ost nach einem Lkw-Unfall gesperrt. Zurzeit staut es sich bis Ziesa. Laut Polizei werden die Bergungs- und Aufräumarbeiten auch noch eine ganze Weile dauern. Dadurch staut es sich auch zwischen Grabow und Burg bis auf eine Stunde. Vorsicht auf der A2 Richtung Hannover nochmal zwischen Magdeburg-Rotensee und Magdeburg-Zentrum. Da liegt ein Metallteil auf der mittleren Fahrspur. Dann die A4 Richtung Frankfurt. Zwischen Buchau und Magdala wird der Verkehr wegen Bergungsarbeiten über die Standspur geleitet. Der Jagdbergtunnel ist wieder offen. Der Lobdeburg-Tunnel ist noch gesperrt. Zurzeit Stau bis Hermsdorfer Kreuz. A9 Richtung Berlin zwischen Bad Klosterlausnitz und Eisenberg. Da steht ein defektes Fahrzeug auf der rechten Fahrspur. Vorsicht, da läuft auch Öl aus. Dann nochmal die A9 Richtung Berlin zwischen Coswig und Kleinmarzehns. 7 Kilometer Stau wegen einer Baustelle. 3/4 Stunde länger fahren. Ein Hinweis noch, die Auffahrt Kleinmarzehns ist wegen Bauarbeiten gesperrt. Und zum Schluss A38 Richtung Göttingen zwischen Leuna und Merseburg Nord. 6 Kilometer Stau und stockender Verkehr, da sind es 20 Minuten mehr. Das waren die Meldungen um 15.36 Uhr.
5: 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Jetzt aus Halle, Laura Volkers.

0: ein Titan des Musikbusiness und einer der meistgespieltesten Hochzeitssongs der Welt. Your Song, Elton John, 15.43 Uhr. Frank Sinatra ist jetzt nicht gerade für seine wertschätzende Kommunikation berühmt gewesen, so die Legende. Sprich, gelobt hat er selten. Aber wenn es um Tony Bennett ging, dann war das wohl was anderes. Da hat er mal gesagt, er ist der Beste in unserem Business. Er begeistert mich nicht nur, er hat die Gabe, mich zu berühren. Tony Bennett war Italo-Amerikaner. Seine Karriere umspannte 7 Jahrzehnte, 19 Grammys, 50 Millionen verkaufte Schallplatten. Und die Musikerkollegen und Kolleginnen haben ihn geliebt. Amy Winehouse hat mal was mit ihm aufgenommen, musste sich erstmal ausheulen, weil sie so glücklich darüber war. Heute wäre Tony Bennett 100 Jahre alt geworden. Sky Nonhoff jetzt über einen Künstler, der auch irgendwie nie darüber redete, was ihn eigentlich größer machte als alle seine Hits zusammen.
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2: Harry Belafonte hatte ihn angerufen und gefragt, ob er sich mit einreihen würde. Nämlich beim Protestmarsch der Bürgerrechtsbewegung in Alabama im März 1965. Ein lebensgefährliches Unterfangen, auch wenn Tony Bennett, damals 39 Jahre alt, kein Schwarzer, sondern Italo-Amerikaner war. Aber Tony Bennett, eigentlich Anthony Dominic Benedetto, war schon als 18-Jähriger mit der 63. US-Infanteriedivision in den Ardennen vorgerückt und marschierte mit. Am letzten Abend sang er für die Demonstranten auf einer Bühne, die von einem lokalen Bestatter improvisiert worden war, womit Tony Bennett einer der ganz wenigen Popstars sein dürfte, die je auf einer Phalanx von Särgen gesungen haben.
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2: So leicht kann man sich eben täuschen. In einem, in dem allzu viele nur einen Crooner sahen. Einen dieser Herzensbrecher, dem vor allem weibliches Publikum zu Füßen lag, den berüchtigten Schmelz in der Stimme, die bekannte italienische Verführungstechnik, Bel Canto. Und ja, Tony Bennett hatte Gesang studiert, nachdem er von der Weltkriegsfront zurückgekehrt war, sich aber vor allem an den Phrasierungen der genialen Jazz-Instrumentalisten Stan Getz und Art Tatum geschult. Und noch eine Kleinigkeit hatte er berücksichtigt, in seinen eigenen Worten. Frank Sinatra hat mir beigebracht, dass man auf der Bühne nie für das Publikum singt, sondern für jeden Einzelnen.
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Sinatra hat er einmal als seinen besten Freund bezeichnet. Und doch gab es zwischen den beiden einen entscheidenden Unterschied. Während The Voice sich gern im dunklen Glanz von Cosa Nostra-Bossen wie Sam Giancana oder Lucky Luciano sonnte, hielt Bennett stets gehörigen Abstand zur Mafia, weil, wie er sagte, das organisierte Verbrechen alle Italiener nur ins Zwielicht des Stereotyps rückte. Er weigerte sich stets, in der damaligen Apartheid-Republik Südafrika aufzutreten, so wie er es schon in den 50er Jahren abgelehnt hatte, in Clubs mit sogenannter Rassentrennung zu singen.

das war Tony Bennett. Einer, der viel größer war als all seine Hits, von Rags to Riches über I Wanna Be Around bis zu seinem Signature-Song I Left My Heart in San Francisco. Denn was wären schon ein paar läppische Millionenseller gegen die Orientierungspfeiler, an

0: denen man sich seit jeher am besten durchs Leben navigiert. Man nennt sie immer noch Prinzipien.
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0: Und vielleicht stellt man sich Tony Bennett jetzt bei seinem letzten Auftritt am 5. August 2021 vor, als er in der Radio Music City Hall auftrat. Bennett litt seit langem an Alzheimer und backstage erkannte er kaum jemanden mehr. Aber als Lady Gaga ihn schließlich auf die Bühne rief, war er nichts anderes als spot on, womit er den schönsten Beweis seiner Kunst selbst geliefert hatte, dass man einen Tony Bennett Song unmöglich vergessen kann.

0: Sag mir, was du isst und ich sag mir, wer du bist. In einer literarischen Küchenexkursion mit dem Titel Essen erzählt die Schriftstellerin Alina Bronski von den Speisen ihres Lebens, von Gerichten, die sie geprägt haben. Das sind zum Beispiel Borscht, Hafergrütze oder Napoleontorte. Und dass sie einen Teil ihrer Kindheit in der Sowjetunion verbracht hat, das merkt man spätestens dann, wenn im Restaurant Getränke mit Eiswürfeln serviert werden. Denn dann poolt Alina Bronski diese sofort aus dem Glas, weil sie es sozusagen mit der Muttermilch aufgesogen hat, dass man selbst im heißen Sommer keine kalten Getränke zu sich nimmt. Aber das ist nicht der einzige Grund, wie wir jetzt hören werden.
1: Die Furcht vor Unterkühlung ist allerdings nur eine der vielen Phobien, die man aus einer sowjetischen Kindheit ins Leben mitnimmt. Noch größer und im Alltag bedeutsamer ist die ganz konkrete Panik vor Mikroben. Das Abkochen von Flüssigkeiten und Gebrauchsgegenständen gehört in unseren Breitengraden seit der freien Verfügbarkeit von Strom und Gas zum Alltag hygienebewusster Menschen. Dass eine Familie mit einem Neugeborenen beglückt wurde, merkte man daran, dass von da an riesige Bottiche auf dem Gasherd vor sich hin bollerten. Auf höchsten Flammen köchelten Stoffwindeln, Fläschchen, Schnuller und Beißringe. Am Ende war man froh, zu Reinigungszwecken nicht selbst mit ausgekocht zu werden, sondern nur in einer Kaliumpermanganatlösung eingeweicht. Googeln Sie es ruhig. In einigen meiner Bücher treten Großmütter auf, die Mandarinen vor dem Schälen mit Seife waschen und danach mit kochend heißem Wasser überbrühen. Sie gehen schon mal gewaltbereit dazwischen, wenn ihrem Enkelkind auf dem Markt eine Traube als Kostprobe angeboten wird. Diese Frauen wurden von den Lesern meist als gnadenlos überzeichnete Karikaturen wahrgenommen. Doch in Wirklichkeit handelte es sich um entschärfte Porträts realer Menschen, die im Laufe ihres durchrüttelten Lebens die Erfahrung gemacht haben, der Willkür dieser Welt ausgeliefert zu sein und deswegen umso verzweifelter jenen winzigen Bereich kontrollieren, über den sie verfügen können. Man legt sich nichts in den Mund, was jemand vorher mit bloßen Händen angefasst hat, flüstern auch mir Stimmen auf dem Wochenmarkt zu, die nur ich hören kann. Deswegen trage ich lieber eine ganze riesige Wassermelone nach Hause, statt ein abgepacktes Viertel, das unserer Haushaltsgröße viel eher entsprechen würde.
0: Ein Leben ohne Eiswürfel und auch noch viele mehr Essgeschichte aus ihrem Leben serviert Alina Bronski in ihrem Buch Essen. Und dieses Buch hat die Schriftstellerin selber eingelesen. Ab Montag in unserer Lesezeit hören Sie 5 Folgen mit eben Alina Bronski. Da geht es unter anderem um Borscht, um Hafergrütze, grüne Soße, Napoleontorte oder eben auch einfach mal eine Stulle. Und was all diese Speisen vor allem mit Alina Bronskis Biografie zu tun haben. 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Viel Spaß beim Hören. Chrissy Hind, How Glad I Am.

0: Chrissy Hynde schätzt sich glücklich. How glad I am, hier bei MDR Kultur gehört. Und es gibt vielleicht noch einige, die sich gerade glücklich schätzen, nämlich kleine Monde außerhalb unserer Galaxie sind möglicherweise die einsamsten Dinge dieser Welt. Denn bislang konnten sie ja von niemandem überhaupt nur gesehen werden. Außerdem sind sie klein und viel machen kann man mit denen auch nicht. Vor kurzem aber hat sich die Situation dieser Exomonde mal ganz erheblich verändert. Da hat doch wieder ein Forscherteam etwas neu erfunden. Und nun können wir sogenannte Exomonde zumindest mal sichten. Und dazu werden wir gleich ein bisschen berichten. Und zwar nach 16 Uhr hier bei MDR Kultur.
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3: 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Um 16 Uhr mit Matthias Becker. Der neue Bundesverkehrsminister Steffen Bilger hat die historisch niedrigen Wasserstände an den Flüssen zur Chefsache erklärt. Der CDU-Politiker sagte, er werde am Donnerstag zu einem Spitzentreffen mit Betroffenen einladen. Dabei werde es unter anderem um den Ausbau von Fahrrinnen und die Umrüstung von Schiffen gehen. Auf dem Niederrhein werden in dieser Woche so niedrige Wasserstände erwartet wie noch nie seit Beginn der Messungen. Auch auf anderen Flüssen ist die Schifffahrt stark eingeschränkt. In Rumänien wurde ein Felsen an der Donau gesprengt, um mehr Kühlwasser zu einem Kernkraftwerk zu leiten. Nach dem Anschlag auf den Christopher Street Day in Berlin müssen 4 Gefährder Fußfesseln tragen. Das gab die Berliner Innensenatorin Iris Spranger bekannt. Bei einer Person sei zusätzlich ein sogenannter Unterbindungsgewahrsam angeordnet worden. Spranger sagte, es sei richtig und notwendig, dass die bestehenden rechtlichen Möglichkeiten konsequent angewendet würden. Nach dem Anschlag in Berlin waren Forderungen nach Konsequenzen laut geworden. Der mutmaßliche CSD-Attentäter war als Gefährder eingestuft, konnte sich aber frei bewegen. Der Technologiehersteller Altec hat seine Pläne zur Batterieproduktion im Industriepark Schwarze Pumpe aufgegeben. Wie das Unternehmen mitteilte, führte die Suche nach einem strategischen Partner nicht zum Erfolg. Altec wollte an der brandenburgisch-sächsischen Grenze ein Werk für keramische Batterien bauen, die ohne Lithium oder Kobalt auskommen. An dem Projekt war auch ein Fraunhofer-Institut beteiligt. Der ADAC hat das Bundeskartellamt aufgefordert, die hohen Spritpreise zu überprüfen. Der Autoclub teilte mit, der Rohölpreis sei in den vergangenen Tagen deutlich gesunken. Das habe sich aber nicht an den Tankstellen ausgewirkt. Die Preise dort seien teilweise sogar noch weiter angestiegen. Laut ADAC verteuerte sich im Juli 1 Liter Diesel im Schnitt um fast 30 Cent. Für Super E10 mussten Autofahrer 15 Cent mehr zahlen. Nach dem Unwetter in der sächsischen Schweiz ist unklar, wann die Felsenbühne Rathen wieder öffnen kann. Die kaufmännische Geschäftsführerin Artemis Wilms sagte dem MDR, eine Wiederaufnahme der Vorstellungen sei derzeit nicht absehbar. Im Moment dürfe die Spielstätte nicht betreten werden. Man prüfe, ob die Vorstellungen an anderen Orten stattfinden könnten. Das Unwetter hatte am Freitag rund um die Felsenbühne schwere Verwüstungen angerichtet. 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
0: Das Wetter meldet sich in Dresden fast wolkenlos zu Wort. 31 Grad, das gleiche in Eisenach. Erfurt 30 Grad wolkenlos, Gardelegen 31 fast wolkenlos, Hoyerswerda wolkenlos 30, Magdeburg fast wolkenlos 30. Neuhaus am Rennweg, da ist es wolkig. 27 Grad sind da angesagt, in Oschatz wolkenlos 32, Plauen wolkig 31, Wernigerode meldet fast wolkenlos 29 und Lutherstadt-Wittenberg auch 29 Grad. Der Abend wird teilweise bewölkt, vereinzelt Schauer oder starke Gewitter möglich bei 25 bis 32 Grad und schwül. In der Nacht dann gebietsweise klar, vereinzelt gewittrige Schauer 22 bis 16 Grad heute Nacht und morgen dann wechselnd bewölkt mit Aufheiterungen, zum Teil starke Gewitter, schwül bei 32 bis 37 Grad. Der MDR Kultur Verkehrsservice meldet: Sorgenkind A2 Richtung Hannover ist zwischen Thesen und Burg Ost nach einem Lkw-Unfall gesperrt. Zurzeit Stau bis Ciesa. Die Bergungs- und Aufräumarbeiten dauern noch eine ganze Weile an, meldet die Polizei. Und dadurch staut es sich auch zwischen Grabe und Burg auf eine Stunde. A4 Richtung Frankfurt. Zwischen Bucha und Magdala wird der Verkehr wegen Bergungsarbeiten über die Standspur geleitet. Zurzeit Stau bis zum Hermsdorfer Kreuz. Bitte bilden Sie hier unbedingt eine Rettungsgasse auf der A4 Richtung Frankfurt zwischen Bucha und Magdala. A9 Richtung Berlin zwischen Bad Klosterlausnitz und Eisenberg steht ein defektes Fahrzeug auf der rechten Fahrspur. Vorsicht auch hier, denn da läuft Öl aus. Vorsicht auf der A9 Richtung Berlin nochmal am Kreuz Rippachtal in der Überfahrt zur A38 Richtung Göttingen. Da ist eine ungesicherte Unfallstelle. A9 Richtung nochmal Richtung Berlin zwischen Coswig und Kleinmarzehnt. 7 Kilometer Stau wegen einer Baustelle. Eine Stunde Verzögerung. Die Auffahrt Kleinmarzehnt ist übrigens wegen Bauarbeiten gesperrt. A14 Richtung Schwerin zwischen Tangerhütte und Lüderitz, Behinderung nach einem Unfall. A38 Richtung Göttingen zwischen Leuna und Merseburg Nord, 6 Kilometer Stau und stockender Verkehr, das macht einen Plus von 20 Minuten. Und Vorsicht ist geboten auf der A71 Richtung Sangerhausen. Zwischen Erfurt Nord und Sömmerda Süd liegt eine Plane auf der Fahrbahn. Das kann sehr trickreich werden. Also fahren Sie bitte vorsichtig, 16.05 Uhr haben wir es jetzt.
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0: Mit Julia Hämmerling, ich grüße Sie.

Bill Pritchard haben Sie da gerade gehört. Was haben wir mit Ihnen vor in dieser Stunde von MDR Kultur am Nachmittag? Nach halb erstmal Antwort auf die Frage, sollte man ausgerechnet zu den 150. Bayreuther Festspielen ganz wesentliche Aufführungsaspekte, wie zum Beispiel das Bühnenbild, an eine künstliche Intelligenz abgeben? Oder sollte man vielleicht erstmal in anderen Aufführungen probieren, was Sinn ergibt und ob man einen Prompt doch nochmal hinzufügen sollte oder zurücknehmen sollte? Eine Rezension des Ringes in Bayreuth, jetzt in diesem Jahr nach halb hier bei MDR Kultur. Und wir schauen jetzt gleich so weit aus der Welt heraus, dass wir außerhalb unserer Galaxie landen. Eine Astronomin aus Thüringen hat ein Programm entwickelt, mit dem man auch kleine Monde außerhalb unserer Galaxie finden kann. Wenn Sie also gerade heute Nacht angefangen haben, Sterne zu zählen, dann können Sie in ein paar Minuten gerade mal wieder von vorne anfangen. Da kommen jetzt noch ein paar dazu. Unser Angebot hier bei MDR Kultur, 16:09 Uhr. Das hier ist Yoshika Colwell.

0: 16.13 Uhr sind bei MDR Kultur. Exoplaneten, also Planeten außerhalb unseres Sonnensystems, da sind schon einige entdeckt worden, aber bei Exomonden war das bisher immer ziemlich schwierig. Die sind einfach zu klein, um erkannt zu werden. Aber jetzt hat ein internationales Astroforschungsteam aus Astronomen und AstrophysikerInnen zum ersten Mal einen mondähnlichen Exosatelliten nachgewiesen. Und das alles ist einer Software zu verdanken, die eine Astronomin aus Thüringen entwickelt hat. Gerald Perschke erzählt jetzt mehr über diesen Exomond.
1: An diesem ersten Exomond ist vieles ungewöhnlich. Er befindet sich 73 Lichtjahre von der Sonne entfernt, hat fast die Masse von Jupiter und kreist um einen braunen Zwerg, der wiederum einen Stern umkreist. Damit ist er eigentlich groß genug für einen Planeten, aber im System aus Stern und braunem Zwerg ist er eben eine Art Mond. Und in astronomischen Dimensionen ist er ein kleiner Himmelskörper. Dass er überhaupt entdeckt werden konnte, ist auch der Astrophysikerin Jana Köhler von der Thüringer Landessternwarte in Tautenburg und der von ihr mitentwickelten Software VIPER zu verdanken. VIPER misst Radialgeschwindigkeiten aus stellaren Spektren. Die ändern sich, wenn Massen aufeinander wirken. Dabei hat auch ein kleiner Mond Einfluss auf den großen braunen Zwerg oder die noch viel größere Sonne, erklärt Jana Köhler.
2: Durch die Gravitationskräfte bewegt sich auch der Stern selber. Und diese Bewegung sehen wir dann in Form von Rotverschiebung oder Blauverschiebung in den Sternspektren.
1: Dazu wurden der Stern und der braune Zwerg über sehr lange Zeiträume beobachtet, so Köhler. Denn nur so könne man
2: sehen, wie periodische Schwankungen in diesen Sternverschiebung auftreten und diese messen.
1: Und das wurde im Fall des entdeckten Exomondes mit der Software VIPER gemacht. Die Radialgeschwindigkeitsmethode zum Nachweis von Exoplaneten gibt es bereits seit 30 Jahren. VIPER ist aber genauer und schneller als andere Systeme. Vor allem hat die Software keine Probleme, die Spektren von braunen Zwergen zu bearbeiten. Und das Ganze in einer beeindruckenden Geschwindigkeit, wie Köhler erklärt.
2: Also für ein Sternspektrum eine Beobachtung braucht VIPER 10 bis 15 Sekunden. Andere Software, die halt auch diese tellurischen Linien, also Linien aus der Erdatmosphäre modellieren kann, die brauchen 10 Minuten für denselben Datensatz.
1: Der braune Zwerg, den der nun entdeckte Exomond umkreist, wurde über Direct Imaging, also direkte Bildgebung, gefunden. Der Mond wäre für ein solches Verfahren viel zu klein. Deshalb ging an der Radialgeschwindigkeitsmethode kein Weg vorbei. Die Genauigkeit der von VIPER gemessenen Werte gab dabei den Ausschlag, wie Köhler erläuterte.
2: Also man beobachtet braune Zwerge jetzt schon seit einer ganzen Weile und hat auch versucht, auch schon Begleiter oder kleine Begleiter zu finden. Und das war einfach nicht möglich, weil vorher die Genauigkeit von diesen Radialgeschwindigkeiten 1 bis 2 Magnituden schlechter war, als das jetzt der Fall ist.
1: Die Magnitude ist in diesem Fall nicht die Helligkeit, wie man es sonst in der Astronomie kennt, sondern die Geschwindigkeitsänderung der beobachteten Himmelskörper in Bezug zur Erde. Auch wenn der neu entdeckte Exomond die bisherigen kosmischen Bezeichnungen in Frage stellt und nichts mit den felsigen Monden zu tun hat, die wir aus unserem Sonnensystem kennen, ist er doch für das Forschungsteam eine Sensation. Denn wie auch immer man ihn nennt, es ist der erste Nachweis für einen Exosatelliten, der um einen braunen Zwerg kreist.
0: Tja, wir können dich jetzt sehen, brauner Zwerg. Gerald Perschke hat berichtet, 16.16 Uhr haben wir es.

Bei so viel Trauer, Missmut und Zorn, den Jim Morrison in seinem Schaffen hatte, hier dieser, sagen wir, Ausreißer, der es ewig auch in den Charts geblieben ist und auch heute noch viel gespielt wird, Love Street, tatsächlich in einer Straße entstanden, in der er mit seiner Freundin Pamela Curson lange Zeit lebte. 16:19 Uhr haben wir es jetzt.

Baby Rose, But Nim, so hieß dieser Titel hier. Dahinter steckt Jasmine Rose Wilson und ihr Lebensweg bewegt sich immer weiter gen Norden. In Washington D.C. geboren, dann nach North Carolina gezogen und heute ist und spielt sie bei einem kanadischen Plattenlabel. Wir haben sie hier gehört mit But Nim im Programm von MDR Kultur.

0: Roger Cicero mit seiner Jazz Experience und doch irgendwie straight gerade nach vorn gespielt. The Long and Winding Road haben Sie da gehört, ein John Lennon Klassiker. 16:30, 16:30.
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0: Mit Tina Mutzig-Kaufmann.
2: An der Felsenbühne Rathen sind nach dem Unwetter vom Freitag Schäden entstanden, wie man sie bisher noch nicht gesehen hat, so beschreibt es Artemis Wilms. Die Geschäftsführerin der Landesbühnen Sachsen, die die Felsenbühne in den Sommermonaten betreiben, sagte dem MDR, ihre Mitarbeiterinnen und Mitarbeiter hätten von den Behörden noch keine Freigabe, das Gelände wieder zu betreten.
3: Mit vollem Verständnis allen Behörden gegenüber, weil das ist eine sehr komplizierte Situation. Die Bäume, die gestürzt sind, das hat man so noch nicht erlebt, das hat man so auch noch nicht gesehen dort. Und dort müssen natürlich sichere professionelle Lösungen gefunden werden. Das ist keine schnelle Sache. Als Landesbühne haben wir Gott sei Dank viele Kontakte, viele auch schon erprobte und geübte Außenspielstätten oder auch Innenräume. Und da sind wir jetzt im ganz intensiven Austausch und Kontakt und bemühen uns sehr, Vorstellungen und Veranstaltungen in Außenspielstätten wieder aufnehmen zu können. Und so hoffen wir, dass wir vielleicht sogar schon Ende der Woche etwas realisiert haben.
2: Sagte Artemis Wilms von den Landesbühnen Sachsen. Archäologen haben am Naumburger Dom einen gut erhaltenen Friedhof aus dem 11. Jahrhundert freigelegt. Wie das Landesamt für Denkmalpflege und Archäologie Sachsen-Anhalt bestätigte, wurde die Entdeckung im Zuge der Neugestaltung des Naumburger Doms gemacht. Einzelheiten dazu von Kulturkompakt-Redakteur Ben Hähnchen.
4: In den bislang dokumentierten 13 Gräbern sind Männer, Frauen, Jugendliche sowie ein etwa einjähriges Kind bestattet worden, so das Landesamt. Nach Ansicht der Experten handelt es sich dabei zweifelsfrei um Angehörige der damaligen Adelsschicht. Darauf lasse nicht nur die Bestattung der Toten in teils gemauerten Steinkisten schließen, sondern vor allem die außergewöhnliche Lage des Friedhofs. Der Bestattungsplatz befindet sich zwischen zwei Sakralbauten, unmittelbar vor dem damaligen Hauptzugang des Doms. Ein Bereich, der im Mittelalter häufig den Stiftern einer Kirche oder anderen hochrangigen Persönlichkeiten vorbehalten war.
2: In Erfurt sind heute 6 neue Stolpersteine verlegt worden. Sie erinnern an 2 Familien, die während des Nationalsozialismus verfolgt wurden. Clara Prautsch berichtet für Kulturkompakt.
5: Die 9 Stolpersteine erinnern an die jüdischen Erfurter Familien Pintus und Herzberg, die während der NS-Herrschaft verfolgt wurden. Das teilte die Initiative Stolpersteine Erfurt mit. Demnach wurden sie an den früheren Wohnanschriften in der Alfred-Hess-Straße und der Gustav-Adolf-Straße verlegt. Siegfried Pintus war Mitgründer des einst größten Thüringer Kaufhauses Römischer Kaiser, dem heutigen Anger 1. Er starb nach Entrechtung und Enteignung 1937 an Herzversagen. Der Jurist Louis Herzberg wurde 1944 im Konzentrationslager Auschwitz ermordet. Seine Frau Lotte sowie die Töchter Eva und Hanna überlebten die Deportation und mehrere Konzentrationslager.
2: An der Stolpersteinverlegung in Erfurt nahmen auch Nachfahren der Familien aus den USA teil. Sie hatten sich diese Art der Erinnerung an ihre Vorfahren ausdrücklich gewünscht. Das Deutsche Literaturarchiv hat das Archiv der Publizistin Sigrid Löffler übernommen. Zur Begründung teilte die Einrichtung mit Sitz in Marburg mit, die 84-Jährige widersetze sich mit ihrer Belesenheit und der Unbestechlichkeit ihres Urteils bis heute der Wechselhaftigkeit des Medienbetriebs. Zudem spiegle sich in ihrem Bestand an Korrespondenzen, Rezensionen, Essays, Interviews und Rundfunkbeiträgen die literatur- und geistesgeschichtliche Debatte eines halben Jahrhunderts. Sigrid Löffler stammt aus Wien und machte sich nach ihrem Studium als Journalistin, Literatur- und Theaterkritikerin einen Namen. Von 1988 bis 2000 war sie Teil des literarischen Quartetts, neben Marcel Reich-Ranitzky und Helmut Karasek.
0: Und das war Tina Mutzig-Kaufmann mit den Kulturnachrichten. Dankeschön.
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0: Tja, der Abend bringt stellenweise ein paar Quellwolken, vereinzelt aber auch Schauer und sogar mal starke Gewitter bei 25 bis 32 Grad, schwül. In der Nacht teilweise klar mit dichten Wolken, einzelnen kräftigen gewittrigen Schauern, Tiefstwerte 22 bis 16 Grad. Und morgen wird es zeitweise heiter, vorübergehend dann wieder Wolken, teilweise Schauer, starke Gewitter. Im Tagesverlauf steigt dann morgen die Unwettergefahr. Es wird wieder schwül mit Höchstwerten zwischen 32 und 37 Grad morgen. Und der Mittwoch wechselhaft mit Sonne, Schauer, Gewittern, die allerdings ein bisschen seltener. Und die Temperaturen gehen ein bisschen nach unten bei maximal nur noch 32 Grad. Wir schauen auf die Straßen. Der MDR Kulturverkehrsservice. berichtet. Einmal von der A2 Richtung Hannover. Die ist zwischen Thesen und Burg Ost nach einem Lkw-Unfall gesperrt. Zurzeit staut es sich da bis Ciesa. Laut Polizei wird das Ganze auch noch eine ganze Weile andauern. Dadurch staut es sich eben auch zwischen Grabow und Burg eine Stunde. A4 Richtung Frankfurt zwischen Hermsdorfer Kreuz und Magdala. Streckenweise Stau und stockender Verkehr wegen Aufräumarbeiten. Die linke und mittlere Fahrspur sind mittlerweile wieder frei. Dann die A9 Richtung Berlin zwischen Hermsdorfer Kreuz und Eisenberg. Stau wegen Bergungsarbeiten plus 30 Minuten rechnen. Nochmal A9 Richtung Berlin zwischen Coswig und Kleinmarzehns. 7 Kilometer Stau wegen einer Baustelle. Auch da eine halbe Stunde mehr rechnen. Die Auffahrt Kleinmarzehns ist übrigens wegen Bauarbeiten gesperrt. A38 Richtung Göttingen zwischen Leuna und Merseburg Nord. 6 Kilometer Stau und stockender Verkehr. Das dauert eine Viertelstunde länger. Und Vorsicht auf der A38 Richtung Leipzig. Zwischen Kreuz-Rippachtal und Lützen liegt ein Plastik Teil auf der Fahrbahn. Gesperrt sind noch die B115 zwischen Weißkeisel und Rietschen wegen eines umgestürzten Lkw und im Landkreis Bautzen die Straße zwischen Ossling und dem Abzweig Döbra nach einem Unfall. Das waren die Meldungen um 16.36 Uhr.
6: 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Carnival Kitsch.

Carnival Kid mit Musik von hier, 16.39 Uhr. Und hier ist eine Dame, die handwerklich ganz irre ist, wie Sie gerade hören. Sie spielt die Gitarre, sie singt, sie komponiert. Das ist India Arie mit Summer.

0: zufällig auf die Wände projiziert. In der Nachtkritik ist von Kuddelmuddelprojektor die Rede, ob die Besprechung von Bernhard Neuhoff wohl jetzt anders ausfällt. Er saß alle Ringaufführungen lang im Bayreuther Festspielhaus ganz brav und spricht jetzt über den Abschluss des Ringes, die Götterdämmerung.
1: Und so weiter. Die KI rührt in ihrem Bildersalat. Der schmeckt nicht besser und ist nicht nahrhafter als in den 11 Stunden davor. Verwischte alte Bühnenbilder, abstrakte Farbschlieren, ab und an ein Bild aus der politischen Geschichte. Diesmal geht es los in den 80ern. Kohl, Reagan, Gorbatschow, Einheit, Euro, Schengen, Klimaprotest, das war's. Die 150 Jahre sind durch. Diese Zeitreise ist erkenntnisfrei. Zur Handlung gibt es null Bezug, zur Festspielgeschichte auch nicht. Außer dem banalen Faktum der historischen Zeitgenossenschaft. Die Sängerinnen und Sänger in ihren grauen Feder-Fantasy-Kostümen spielen ein bisschen mehr als in den ersten Teilen. Es bleibt beim Verzicht auf Requisiten oder Bühnenbild. Immerhin macht Hagen eine heftige Bewegung, wenn er Siegfried erschlägt. Dass das Inszenierungskonzept gescheitert ist, liegt nicht am Einsatz von KI, sondern an der Art, wie sie eingesetzt wurde. KI kann vieles, sie könnte auch ganz anders. Der Ring in Bewegung, ein Experiment, eine Einladung. So werben die Festspiele. Aber von der Experimentierfreude, die das Regie-Team womöglich hatte, kommt nichts beim Publikum an. Wir wissen ja nicht, was der KI vorgegeben ist und was sie sich selbst ausgedacht hat. Dieses Eigenleben der KI im Dialog mit dem Faktor Mensch zu beobachten, macht sicher Spaß. Für die Zuschauer ist das jedoch nicht ablesbar. Bestenfalls sind die Projektionen dekorativ, meist einfach nervig. Die Mannen singen wacker, erreichen aber nicht die sagenhafte Homogenität und Klangfülle, die der Festspielchor vor der Neuaufstellung im letzten Jahr hatte. Sonor und souverän, aber nicht wirklich gefährlich, ist Mika Kares als Hagen. Eine beeindruckende Leistung bringt wieder Klaus-Florian Vogt als Siegfried. Da stimmen sehr viele entscheidende Dinge. Vor allem überzeugen die gute Textverständlichkeit und unangestrengte Präsenz. Das helle, etwas kopfige Timbre muss man halt mögen. Emotional berührt mich Camilla Nylund als Brünnhilde weit stärker. Ja, gelegentlich wird ihr Vibrato etwas zu groß. Nicht schlimm, ihr Sopran leuchtet im Piano und überstrahlt das Tosen des Orchesters. Und vor allem geht sie rückhaltlos auf in der Wut und in der wiedergewonnenen Liebe. Christian Thielemann wirkt im ersten Akt noch etwas gedämpft und ein wenig behäbig. Das ändert sich nach der ersten Pause. Seine leidenschaftliche, klanglich kompakte und keineswegs pathosscheue Lesart bewährt sich. Insgesamt war es musikalisch wirklich schön, allerdings auch in dieser Hinsicht kein Ring für die Annalen. Übrigens habe ich schon lautere Buhstürme in Bayreuth gehört, wenn das Regie-Team nach der Götterdämmerung endlich auf die Bühne kam. Aber noch nie so einhellige.

150 Jahre Bayreuth. Man darf sagen, der Ring war ein Flop. Noch kürzlich musste auch wieder Stellung genommen werden zu Wagners antisemitischen Ausreißern. Es läuft nicht unbedingt gut in Bayreuth. Und nun auf ein neues im kommenden Jahr. 16:47 Uhr, hier ist Ricky Lee Jones. Just in time, genau zur richtigen Zeit.

Panda Bear und Sonic Boom haben Sie hier gehört. Wer ist das und warum haben die ständig die Sirene an? Ja, die beiden kommen ursprünglich aus den USA bzw. dem Vereinigten Königreich. Da mischt sich was zusammen und haben einen unbändigen Spaß daran, die wildesten Sounds miteinander in Verbindung zu bringen. Rein tonal hat die Sirene ja gepasst, aber irgendwie wird man so aufgeregt dabei, oder? Geht's Ihnen nicht so? Ich denke, dagegen hilft jetzt Aaron Pilsern, der sein Hauptaugenmerk in seinem Werk ja auf Johann Sebastian Bach gelegt hat. Hier ist ein Präludium in H-Dur.

So, jetzt geht's wieder. 16.56 Uhr haben wir es jetzt gleich. Nach 17 Uhr sprechen wir über ein großartiges Musiktheater in Verona. Das hier ist nach Bulgarian Car Trader Palace Gates. Und gleich nach 17 Uhr geht's hier nach Italien.

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3: Um 17 Uhr mit Jean-Marc Holkmes. Die Wasserstände am Rhein werden in den kommenden Tagen weiter sinken. Das Wasserstraßen- und Schifffahrtsamt teilte mit, bis Ende der Woche würden neue Tiefstände erwartet. Die Lage werde sich zuspitzen. In Köln rechnen die Experten mit einem Pegel von nur noch 63 Zentimetern. Der bisherige historische Tiefstand lag bei 69 Zentimetern. In Emmerich an der niederländischen Grenze konnte kein Wasserstand mehr gemessen werden. Der Pegel lag trocken. Der neue Bundesverkehrsminister Steffen Bilger berief für Donnerstag ein Krisentreffen ein. Dabei soll es unter anderem um den Ausbau von Fahrrinnen und die Umrüstung von Schiffen gehen. Nach dem Anschlag auf den Christopher Street Day in Berlin müssen 4 Gefährder Fußfesseln tragen. Das gab die Berliner Innensenatorin Iris Spranger bekannt. Bei einer Person sei zusätzlich ein sogenannter Unterbindungsgewahrsam angeordnet worden. Spranger sagte, es sei richtig und notwendig, dass die bestehenden rechtlichen Möglichkeiten konsequent angewendet würden. Nach dem Anschlag in Berlin waren Forderungen nach Konsequenzen laut geworden. Der mutmaßliche CSD-Attentäter war als Gefährder eingestuft, konnte sich aber frei bewegen. Der Technologiehersteller Altec hat seine Pläne zur Batterieproduktion im Industriepark Schwarze Pumpe aufgegeben. Wie das Unternehmen mitteilte, führte die Suche nach einem strategischen Partner nicht zum Erfolg. Altec wollte an der brandenburgisch-sächsischen Grenze ein Werk für keramische Batterien bauen, die ohne Lithium oder Kobalt auskommen. An dem Projekt war auch ein Fraunhofer-Institut beteiligt. Der ADAC hat das Bundeskartellamt aufgefordert, die hohen Spritpreise zu überprüfen. Der Autoclub teilte mit, der Rohölpreis sei in den vergangenen Tagen deutlich gesunken. Das habe sich aber nicht an den Tankstellen ausgewirkt. Die Preise dort seien teilweise sogar noch weiter angestiegen. Laut ADAC verteuerte sich im Juli ein Liter Diesel im Schnitt um fast 30 Cent. Für Super E10 mussten Autofahrer 15 Cent mehr zahlen. Die Europäische Fußballunion prüft rechtliche Schritte gegen FIFA-Boss Gianni Infantino. Hintergrund ist der geplatzte Investorendeal. Wie der Telegraph und die Financial Times berichten, wurde der Weltverbandspräsident davor gewarnt, Beweismittel zu vernichten. Infantino wollte die WM-Rechte an private Investoren verkaufen. Nach massiven Protesten ließ er den Plan wieder fallen. Das waren die Nachrichten.
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4: Ja, zum Thema Wetter müssen wir erstmal mit einer Unwetterwarnung rauskommen. In Mitteldeutschland, ausgegeben vom Deutschen Wetterdienst. 10 Kilometer westlich von Arnstadt sind einzelne Gewitter mit Starkregen, örtlich auch Hagel mit 2 Zentimeter Korngröße und schwere Sturmböen um 85 km/h möglich. Da also alles erstmal festzurren und vorsichtig sein, eventuell nicht nach draußen gehen. Jetzt schauen wir weiter die einzelnen Temperaturen. Auf dem Brocken etwa leicht bewölkt, noch bei 22 Grad. Chemnitz leicht bewölkt, 31. Dresden wolkenlos, 32. In Eisenach melden sich stark bewölkt, 31. Erfurt wolkig, 31. Der Fichtelberg stark bewölkt, 25 Grad. Gera leicht bewölkt, 31. Görlitz meldet wolkenlos, 31, Halle 32 Grad, Leipzig wolkenlos 33 Grad, in Magdeburg auch wolkenlos 31, Meiningen wolkenlos 32 Grad. In der Nacht wird es gebietsweise klar, vereinzelt kommen aber gewittrige Schauer dazu bei 22 bis 16 Grad und morgen dann wechselnd bewölkt mit Sonne, zum Teil aber kräftige Gewitter, schwül bei 31 bis 36 Grad. Wir schauen auf die Straßen, der MDR Kulturverkehrsservice. Die A2 Richtung Hannover, unser Sorgenkind zwischen Thesen und Burg Ost, da ist die Sperrung mittlerweile aufgehoben. Da sind jetzt alle Fahrspuren wieder frei, zurzeit noch Stau bis Ziesa. Und auf der Umfahrung zwischen Grabow und Burg, das lohnt nicht wirklich, auch noch Stau, etwa eine Stunde Verzögerung. A4 Richtung Frankfurt zwischen Hermsdorfer Kreuz und Magdala, streckenweise Stau und stockender Verkehr, auch wegen Aufräumarbeiten. Die linke und mittlere Fahrspur sind aber wieder frei. A9 Richtung Berlin zwischen Hermsdorfer Kreuz und Eisenberg, Stau wegen Bergungsarbeiten. Das dauert 45 Minuten länger. Dann nochmal die A9 Richtung Berlin zwischen Coswig und Kleinmarzehns, 7 Kilometer Stau wegen einer Baustelle, da sind es 30 Minuten mehr. Die Auffahrt Kleinmarzehns ist übrigens wegen Bauarbeiten gesperrt. A38 Richtung Göttingen zwischen Leuna und Merseburg Nord. 6 Kilometer stockender Verkehr, das dauert eine Viertelstunde länger. Vorsicht auf der A71 Richtung Schweinfurt. Zwischen Heldrungen und Kölle, da liegen Bremsklötze auf der Fahrbahn. Und zum Schluss haben wir die B115, die ist zwischen Weißkeisel und Rietschen wegen eines umgestürzten LKW jetzt gesperrt. Das waren die Meldungen um 17.05 Uhr.
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4: Mit Julia Hämmerling, ich grüße Sie und das hier ist SAS mit Mein Herz, du bist verrückt.
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0: Sass startet auch mit diesem Song hier wieder durch die Decke. Mon coeur, tu es fou. 17.08 Uhr haben wir es jetzt. Der Sommer ist ja am schönsten, wenn man heiße Orte sieht, die faszinieren, aber selber dabei nicht schwitzen muss. In der Arena di Verona sind es gerade 37 Grad. Und Sie können sich gleich ein Bild von diesem Prachtbau und von einer Traviata-Aufführung machen. Und das eben akustisch und dabei eben ganz entspannt bleiben. Das ist erstmal unser Programm in der ersten halben Stunde hier bei MDR Kultur. Und hier kommt einer aus dem gerade ebenfalls relativ warmen Paris und besingt auch seine Lieblingsstadt, seine Lebens- und Liebensstadt. Charles Pasy ist das hier mit Old Lady Paris.
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1: Das, was unser eins Tourist vielleicht nur erahnen kann, hat Charles Pasi kennengelernt, nämlich dass Paris im Untergrund unter normal Null sozusagen noch so viel zu bieten hat. Er schwärmte vor einigen Jahren hier im Studio von NWR Kultur mal von Kellern und langen Gängen, in denen plötzlich Musik stattfindet und ja, damit eben auch Momente, mit denen man überhaupt nicht gerechnet hat. Und dafür liebt er Paris. 17.12 Uhr haben wir es jetzt. Was braucht es denn eigentlich, damit ein Oper Abend in der Arena di Verona unvergesslich wird? Antwort: die Arena di Verona. Und dann kommt ein gutes Stück doch irgendwie wie selbst um die Ecke. Annette Frier und Michael Kessler moderieren eine sehr schöne Doku zwischen Bühne, Maske und Technik kurz vor der Premiere zu Verdis La Traviata, mit der die 103. Saison dieser Arena eröffnet wurde. Die TV-Dokumentation Arena, Verona, Gänsehaut von Andreas Krieger und Margarete Liffers ist heute Abend um 22.35 Uhr im Ersten zu sehen. Und Grit Schulze stimmt uns schon mal drauf ein.
2: Das Herz von Verona schlägt auf der Piazza Bra. Inmitten des weitläufigen Platzes erhebt sich das römische Amphitheater. Hoch oben auf den steinernen Rängen sitzen an diesem Abend Annette Frier und Michael Kessler. Unter ihnen laufen die letzten Vorbereitungen für Verdis La Traviata. Für Michael Kessler schließt sich an diesem Abend ein Kreis.
3: Arena di Verona mit 6 Jahren. La Gioconda, das war wirklich im Grunde genommen der erste Kontakt. Ich habe es nur leider verschlafen, weil mit 6 ist man noch nicht so aufnahmefähig für so mehrstündige Opern.
2: Annette Frier und Michael Kessler sind nicht als prominente Gäste unterwegs. Mit ihren Fragen nehmen sie das Publikum mit hinter die Kulissen und zeigen, was Oper heute sein kann. Verdis La Traviata ist weit mehr als eine tragische Liebesgeschichte. Die Oper erzählt von gesellschaftlichen Erwartungen, Doppelmoral und der Frage, wie frei wir unser Leben tatsächlich gestalten können. Für Annette Frier sind das Themen, die bis heute nichts von ihrer Aktualität verloren haben.
4: Also es stimmt irgendwas nicht, dass es immer nur die Gesellschaft ist. Die Gesellschaft macht ihren Teil, aber in uns wütet natürlich auch eine Oper. Und das dürften wir jetzt auch noch mal so neu entdecken hier in den letzten Tagen.
2: Auf der Bühne dreht sich die berühmte Mühle des Moulin Rouge. Regisseur Paul Curran verlegt Verdis Oper in die Welt der Belle Époque.
5: Für mich ist es zwar wichtig, dass wir haben gefunden, so ein Ort, das könnte erzählen, die Freiheit der Leute, da drin, aber draußen die Regeln immer, immer zu beeinhalten.
2: Doch die Dokumentation bleibt nicht auf der Bühne. Sie führt dorthin, wo ein Opernabend überhaupt erst entsteht. In die Werkstätten, die Maske, in die Technik und in die Requisite. In den Maschinenraum der Oper. Kurz vor der Premiere werden die Menschen, die ihn am Laufen halten, auf eine harte Probe gestellt. Binnen weniger Minuten fegt ein Tornado über die Arena. Kulissen werden zerstört, Bühnenteile beschädigt. Und plötzlich steht der Eröffnungsabend auf der Kippe.
3: Es war ein Riesenschockmoment, wo auch nicht klar war, ob diese Premiere überhaupt stattfinden kann.
4: Also es war wirklich nicht
3: abzusehen. Dramatisch.
4: Und dann aber so viel zu der Resilienz der Italiener und dieser fantastischen Crew hier aus Verona. Ja.
2: Was dann geschieht, beeindruckt selbst Regisseur Paul Curran.
5: Das ist wie eine 747 Boeing, ja? Du musst drehen an dieser Geschwindigkeit von der Arena und nicht auf deine eigene. Und die Wille der Leute, hier zu arbeiten, das ist eine der größten Erlebnisse meines Lebens.
2: Als am Abend die Dämmerung über die Arena zieht und sich die steinernen Ränge füllen, ahnt kaum jemand, wie knapp das alles war. Gerade die Vielfalt des Publikums macht für den stellvertretenden künstlerischen Leiter der Arena, Stefano Trespidi, den besonderen Reiz dieses Ortes aus.
6: Es kommen Besucher, die zum ersten Mal hier sind, ebenso wie ein Publikum, das die Oper und ihre großen Werke kennt. Und dann gibt es noch die absoluten Enthusiasten, die wahren Opernkenner.
2: Opernneulinge und leidenschaftliche Kenner. In der Arena finden sie alle ihren Platz. Annette Frier erinnert sich an ihre erste Sommernacht in Verona.
4: Ich war frisch verliebt und habe da oben gesessen. Damals konnte man noch picknicken während der Vorstellung. Das wussten wir wiederum nicht und haben aber von unseren italienischen Nachbarn Kartoffelsalat geschenkt bekommen. Und was wir aber vergessen haben, das ist ein kleiner Tipp, wir hatten kein Kissen dabei. Riesenfehler, wenn man da oben auf den Steintreppen sitzt.
3: Die Steine sind hart.
1: Tja, da können Sie doch heute 22.35 Uhr ganz weich Platz nehmen auf Ihrer gepolsterten Couch oder im Sessel und zuschauen, wie aus einer Sommernacht in Verona hunderten Mitwirkenden hinter den Kulissen und einer zeitlosen Oper eine Opernaufführung wird in der Dokumentation Arena Verona Gänsehaut. 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

Regina Spektor mit dem One-Man-Sprayer, also einem Gebet, das einer allein gesprochen hat, wo die doch auch oft in Gruppen gesprochen werden. 17.21 Uhr haben wir es jetzt und jetzt hören wir ein Stück von Edvard Grieg, nämlich den norwegischen Tanz in A-Dur.

0: Der norwegische Tanz Nummer 2 aus den 4 norwegischen Tänzen von Edvard Grieg. Heute Abend ab 22 Uhr stellen wir Ihnen hier bei uns im Programm das Hörspiel des Jahres 2025 vor. Und das heißt, auch wenn es dunkel ist, Berichte vom 7. Oktober von Sharon Onn und Dirk Lauke. Da geht es natürlich zurück zum frühen Morgen des 7. Oktober 2023. Da überfällt die Terrormiliz Hamas vom Gazastreifen aus Israel und sie eröffnet das Feuer auf dem Gelände dieses Supernova-Festivals, wenn Sie sich erinnern. Sie dringt in Wohnhäuser und Militärstützpunkte ein, foltert, vergewaltigt, tötet Juden und Jüdinnen und Israelis gleich welcher Religionszugehörigkeit. 1200 Menschen sterben, 240 Menschen werden als Geiseln in den Gazastreifen verschleppt. Wir senden heute ein dokumentarisches Hörspiel, in dem Zeugen des 7. Oktober 2023 zu Wort kommen, Überlebende wie eben die junge Jovel, die an diesem Morgen mit ihrem Mann Mor versucht, das Gelände des Supernova-Festivals zu verlassen. Ihr Auto wird beschossen, Mor wird getötet. Vor genau einem Monat oder einen Monat zuvor haben die beiden geheiratet. Wir hören mal rein.
1: Wir wurden am Nachmittag evakuiert. Ich wollte mich nicht von Mor trennen. Er war immer noch so schön. Aber er war kalt. Ich hatte einen Pulli an. Ich zog ihn aus und bedeckte Mor damit. Ich wollte nicht, dass ihm kalt wird. Ich drückte seine Hand so fest ich konnte. Es war das letzte Mal.
2: החיים שלי, בוטן שלי, את כרגע נמצאת בערב שכולו מוקדש לך, ערב מלא מלא קדושה ותארה.
3: Mein Leben, mein Erbens. Der heutige Abend ist ganz allein dir gewidmet. Ein Abend voll Heiligkeit und Reinheit. Ich kann es immer noch nicht fassen, dass du in 2 Tagen meine Frau sein wirst. Ich wünsche uns, dass unser ganzes Leben voller Glück, voll Freude und Gesundheit sein wird, bis wir 120 Jahre alt sind, so Gott will. Dass wir immer in Frieden miteinander leben und die Wünsche des anderen hören. Merke dir, mein ganzes Leben lang werde ich an deiner Seite und hinter dir stehen und dir all das Gute und all die Freude schenken, die es in dieser Welt gibt. Du und ich, wir werden mit Gottes Hilfe all unsere Träume gemeinsam verwirklichen. Danke für alles, meine Königin. Ich liebe dich. Ich liebe dich mehr als alles andere auf der Welt. Ich warte schon und bin sehr aufgeregt, dich in deinem Kleid zu sehen. Die schönste Braut, die es auf dieser Welt gibt.
0: Ein Ausschnitt aus Auch wenn es dunkel ist, Berichte vom 7. Oktober. Dieses dokumentarische Hörspiel von Sharon Onn und Dirk Lauke gibt es heute Abend ab 20.03 Uhr hier bei uns im Programm und online im Hörspielspeicher bei ARD Sounds.

0: Mit Peter Gabriel ist es jetzt 17:31 geworden.
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0: Bei mir im Studio ist Tina Mozi-Kaufmann.
2: An der Felsenbühne Rathen sind nach dem Unwetter vom Freitag Schäden entstanden, wie man sie bisher noch nicht gesehen hat. So beschreibt es Artemis Wilms, die Geschäftsführerin der Landesbühnen Sachsen, die die Felsenbühne Rathen in den Sommermonaten betreiben, sagte dem MDR, ihre Mitarbeiterinnen und Mitarbeiter hätten von den Behörden noch keine Freigabe, das Gelände wieder zu betreten.
3: Mit vollem Verständnis allen Behörden gegenüber, weil das ist eine sehr komplizierte Situation. Die Bäume, die gestürzt sind, das hat man so noch nicht erlebt, das hat man so auch noch nicht gesehen dort. Und dort müssen natürlich sichere, professionelle Lösungen gefunden werden. Das ist keine schnelle Sache. Als Landesbühne haben wir, Gott sei Dank, viele Kontakte, viele auch schon erprobte und geübte Außenspielstätten oder auch Innenräume. Und da sind wir jetzt im ganz intensiven Austausch und Kontakt und bemühen uns sehr, Vorstellungen und Veranstaltungen in Auswahlspielstätten wieder aufnehmen zu können. Und so hoffen wir, dass wir vielleicht sogar schon Ende der Woche etwas realisiert haben.
2: Sagte Artemis Wilms von den Landesbühnen Sachsen. Die Kulturarena Jena blickt auf eine erfolgreiche erste Halbzeit zurück. Wie der Veranstalter Jena Kultur mitteilte, zählte das Festival bislang rund 30.000 Besucher. Demnach waren alle 5 Cassandra-Aufführungen des Theaterhauses ausverkauft, ebenso zahlreiche Konzerte, etwa das von Max Herre und Joy Denalani. Auch für Tanita Tikaram, die 2 Rocketman-Shows im Planetarium und den Auftritt von Nils Landgren zusammen mit der Jena Philharmonie gab es keine Karten mehr. Die Kulturarena Jena geht noch bis 23. August. Es stehen weitere 27 Konzerte, Kinderveranstaltungen und Filmabende auf dem Programm. Das Museum Alte Synagoge in Erfurt ist von heute an bis Ende Februar 2027 geschlossen. Laut Stadtverwaltung entfallen in dieser Zeit alle Führungen im Innenraum der Alten Synagoge. Bereits geplante Veranstaltungen wie Konzerte und Vorträge würden dagegen verlegt. Hintergrund der Schließung sind Sanierungsarbeiten. Sie waren nach einer Havarie in den Sanitäranlagen des Museums nötig geworden. Gregor Hoffmann berichtet für Kultur kompakt.
4: Die grundlegende Sanierung des Sanitärtraktes und die aufwendige Baustelleneinrichtung erfordere eine vollständige Sperrung des Eingangs- und Funktionsgebäudes, hieß es. Die alte Synagoge selbst sei von den Schäden nicht betroffen. Für das als UNESCO-Welterbe ausgewiesene Gebäude bestehe daher keine Gefahr und die Zeit während der Sanierungsmaßnahmen werde gleichzeitig für Anpassungen der Dauerausstellung genutzt. In der Dauerausstellung wird die Geschichte der alten Synagoge und des jüdischen Lebens in Erfurt thematisiert. Außerdem werde hier der sogenannte Erfurter Schatz und wertvolle hebräische Handschriften gezeigt.
2: Soweit Gregor Hoffmann. Und damit in die USA, denn dort hat der Superheldenfilm Spider-Man Brand New Day einen der erfolgreichsten Kinostarts der Geschichte hingelegt. Nach Daten des Branchendienstes Box Office Mojo spielte der Film mit Tom Holland in der Hauptrolle am ersten Wochenende in Nordamerika 355 Millionen US-Dollar ein. Damit verfehlte der Blockbuster den Rekord von Avengers Endgame aus dem Jahr 2019 nur knapp. Dieser hatte am ersten Wochenende 357 Millionen US-Dollar eingespielt.
5: Da waren ja auch mehr Superhelden zu sehen. Ist ja klar, dass auch mehr Leute hinkommen. Vielen Dank, Tina Mutzi-Kaufmann. 17:34 haben wir es jetzt.
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5: Die Nacht wird teilweise klar mit dichten Wolken. Vor allem von der Rhön bis zum Erzgebirge gibt es aber auch gewittrige Schauer bei Tiefstwerten von 22 bis 16 Grad. Morgen zeitweise Sonne, vorübergehend Wolken, teilweise Schauer und starke Gewitter möglich. Schwüle mit Höchstwerten zwischen 31 und 36 Grad, also um 1 Grad nach unten korrigiert. Der Mittwoch wird ein bisschen milder. Neben Sonne zum Teil einige Schauer, eventuell Gewitter. Es bleibt auch heiß, aber es wird deutlich kühler als am Tag zuvor. Wir schauen auf die Straßen. Der MDR Kultur Verkehrsservice meldet A2 Richtung Hannover zwischen Wollin und Thiersen. Theesen, 14 Kilometer Stau. A2 nochmal Richtung Hannover, zwischen Irxleben und Bornstedt nochmal 4 Kilometer Stau und stockender Verkehr an einer Baustelle, dauert 20 Minuten länger. A4 Richtung Frankfurt, zwischen Neudietendorf und Wandersleben, Stau nach einem Unfall. Das Stauende liegt hinter einer Kuppe, also richtig vorsichtig fahren. Da liegen auch Trümmerteile auf der linken und rechten Fahrspur. B115 noch zum Schluss ist zwischen Weiß-Keisel und Rietschen wegen eines umgestürzten Lkw gesperrt. Auf der A9 Richtung München zwischen Treußig und Eisenberg. Und da haben sie die Meldung leider nicht zu Ende geschrieben. Wir halten sie auf dem Laufenden. Dann um 18 Uhr die Auflösung des Knotens. 17.36 Uhr haben wir es.
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1: Denn meistens zeigen diese Vögel Land an. Clan war das mit Rettungsboot. 17.39 Uhr. Wir besprechen gleich das neue, das neue Buch von Alex Capuz. Querfeldein.

Bebel Gilbertot mit Cade Vossé gehört hier bei MDR Kultur. Naja, ein Frühstarter in Sachen Literatur war der 1961 geborene Alex Capus mal so gar nicht. Erstmal versuchte er sich als Journalist. Er hat ja Geschichte und Ethnologie studiert. Mit 34 kamen dann seine ersten Erzählungen auf den Markt. Und dann

0: Die Hauptfigur des Geschehens heißt Arnold. Er ist kein handfester und draufgängerischer Kerl wie die meisten seiner Kameraden, sondern ein eher schmächtiger Schwächling, der sich seine Position hart erkämpfen muss.
1: Arnold war ein zugezogener Arbeitersohn und hinter der Bahnstation aufgewachsen. Er war klein und hinkte beim Gehen, weil ihm in frühester Jugend ein Pferd auf den Fuß getreten war. Als Kind hatte er die abgetragenen Kleider der Nachbarskinder getragen. Das Reiten hatte er nicht gelernt. Wenn er irgendwo hin musste, lieh er sich das Fahrrad seines Vaters aus. Erschwerend kam hinzu, dass er bernsteinfarbene Augen hatte, was in jener Landesgegend unüblich war.
0: Arnold gelingt es, sich trotz seiner Fragilität als Kneipenbesitzer zu etablieren. Die Art, wie Alex Capu das Milieu beschreibt, in dem sich der widerstandsfähige Außenseiter bewegt, ähnelt den Genrebildern des Malers Kurt Querner, denn die Schilderungen des Autors wirken über weite Strecken volkstümlich. Ihnen wohnt ein Maß an Derbheit und Grobkörnigkeit inne, das fasziniert.
1: Im Gasthof zur Moskau herrschte vom ersten Tag an viel Betrieb. Es gab die Stammgäste aus dem Dorf, die fast jeden Tag einkehrten, zwei Schulmeister, ein paar Bauern und Handwerker. Einige schauten nur auf ein rasches Glas vorbei, andere blieben viele Stunden zum stillen Trunk. Manche steckten Abend für Abend die Köpfe zusammen, wussten alles voneinander und erzählten immer dieselben Geschichten. Und wenn die Grippe umging, wurden sie alle gleichzeitig krank.
0: Nicht zuletzt entpuppt sich das Buch von Alex Capu als zutiefst eigenwillige und bewegende Love Story, die an Gottfried Kellers Novelle »Romeo und Julia auf dem Dorfe« erinnert. Der Held des Textes heiratet eine junge Frau, die eines Tages urplötzlich im Sattel eines Pferdes bei ihm auftaucht. Er zeugt mit ihr 8 Kinder, doch eigentlich weiß er so gut wie nichts von ihrer Herkunft. Deshalb tuscheln die Besucher seines Restaurants hinter vorgehaltener Hand über sie.
1: Unter den Gästen gingen Gerüchte um. Betty sei ein finnisches Wolfskind oder ein jüdisches Mädchen aus Polen, als Waise in einem bayerischen Kloster aufgewachsen, die illegitime Tochter eines französischen Aristokraten oder eine verurteilte und geflohene Gattenmörderin aus Bozen. Arnold zuckte dazu mit den Schultern. Betty hatte ihm nie etwas über ihre Vergangenheit erzählt, also hatte er ihr auch keine Fragen gestellt.
0: Alex Capu wäre nicht Alex Capu, ließe er es einfach bei dieser Familiengeschichte bewenden. Geschickt webt er einen realen Kriminalfall in die Handlung ein. 1933 schmuggelte ein Mann namens Hermann Weber Lebensmittel und kommunistische Pamphlete zwischen Singen und Schaffhausen hin und her. Die Nazis verhafteten ihn illegal auf Schweizer Boden, doch die Bewohner von Ramsen schafften es, ihn vor den Faschisten zu bewahren. Das daraus resultierende Tohuwabohu zeichnet Alex Capu in plastischen Sprachbildern nach.
1: Das ganze Dorf war in Aufregung. Was, wenn das erst der Anfang war? Würden SA und SS nun ständig über die Grenze kommen oder gleich hier bleiben? Was hatten sie mit Hermann Weber gemacht? Wo steckte er? Lebte er noch? Wer kam als nächster dran? Gab es eine Namensliste? Sollte man den Grenzzaun erhöhen, eine Mauer errichten? Wo blieb die Polizei, die Armee? Musste man die Grenze wieder scharf bewachen wie 1418?
0: Alex Capu konnte beim Erzählen über den Wirtshausinhaber Arnold stark aus persönlichen Erfahrungen schöpfen, denn der Künstler betreibt in Olten seit langem die Galizia-Bar, wo er oft selbst hinter dem Tresen steht und ausschenkt.
2: Der Roman Querfeldein von Alex Capu erschien im Hansa Verlag, umfasst 288 Seiten. Ulf Heise hat das Buch vorgestellt. Und hier die Stones mit In the Stars. Dazu gibt es so ein KI-Video, wo die Stones einfach mal schnell 30 Jahre jünger gemacht worden sind. Ja, ganz so unfaltig sind sie mittlerweile nicht mehr. Hier ist In the Stars, 17.48 Uhr.

0: klingt unverkennbar nach den Stones. In the Stars haben Sie da gerade gehört. Dirk Messner, Präsident des Umweltbundesamtes mit Sitz in Dessau-Roßlau, der möchte gerne Zukunft gestalten. Das sagt er bei MDR Kultur trifft, beziehungsweise hat er gesagt vergangenen Sonntag. Und das sagt sich so leicht, zumal er als Gast bei MDR Kultur trifft auch über die Rückschritte spricht bei der Klimapolitik. Weil ja wegen der Wirtschaftskrise häufig beim Klima- und Umweltschutz gekürzt wurde. Er sprach auch über fehlende Visionen und den Versuch, mal ganz konkret und vor allem in Zusammenarbeit mit Kulturschaffenden klimafreundlich tätig zu werden. Moderator Carsten Tesch hat ihn auch nach den schon im Juli gemessenen Rekordtemperaturen gefragt und was das für uns in Deutschland bedeutet und auch, wie sich das für ihn persönlich anfühlt.
1: Mich belastet das, muss ich sagen. 40 Grad, mich ganz persönlich. Ne? Ich finde das eine große Belastung für meinen Körper. Ich gehe da nicht gerne raus. Und für unsere Gesellschaft indiziert das, dass wir uns anpassen müssen an den Klimawandel. Wir haben zwei große Spielfelder, die wir bearbeiten müssen. Wir müssen die Emissionen runterbringen. Die haben wir um etwa 50% reduziert in Deutschland seit 1990. Es passiert also was. Wir müssen das nur beschleunigen und dranbleiben. Das tun wir im Augenblick nur mit Widerwillen. Und dann haben wir die Klimaanpassung, weil wir sehen ja, dass der Klimawandel, den wir schon haben, wir sind erst bei 1,5 Grad globaler Erwärmung angekommen. Wir können es auch bis 3 Grad locker schaffen, wenn wir nicht besser werden mit dem Klimaschutz. Dann wird das Jahr 2026, wenn wir uns in 2030 wieder treffen, wird ja ein kühles Jahr gewesen sein, weil die Temperaturen werden weiter steigen. Also Klimaschutz, Umweltschutz ist Menschenschutz und Gesundheitsschutz.
2: Und gleichzeitig sind Sie in Ihrer Position aber wahrscheinlich sehr viel in klimatisierten Räumen unterwegs. Also die Chance, sich in klimatisierten Räumen aufzuhalten, ist für Sie deutlich größer als für viele andere Menschen in Deutschland und der Welt, oder?
1: Am Uber haben wir so gut wie keine klimatisierten Räume.
2: Ist nicht wahr.
1: Also wir halten uns da an unsere eigenen Vorgaben. Wir versuchen, das Gebäude, das wir in Dessau haben, ist sehr gut energetisch modernisiert und sehr gut energetisch strukturiert. Und wir kommen auch durch den heißen Sommer unter einigermaßen ordentlichen Bedingungen, weil das Gebäude so entwickelt worden ist. Das kann man sich in Gebäuden, die wir zum Beispiel auch in Berlin haben, in alten Gebäuden, nicht vorstellen. Also wir versuchen mit so wenig wie möglich Klimaanlagen auszukommen. Wir werden aber Klimaanlagen brauchen. Also für die Kindergärten, für die Altersheime, für die Krankenhäuser. Bei Temperaturen um die 40 Grad über mehrere Tage sind Menschen, die vulnerabel sind, die sich in diesen Einrichtungen befinden, die ich gerade genannt habe, die sind auf Schutz angewiesen und angemessene Temperaturen. Und da müssen wir was tun und das kann man nur mit grünem Strom dann wieder kompensieren.
0: Sagt Dirk Messner, Präsident des Umweltbundesamtes Dessau-Roßlau. Und er war bei uns zu Gast bei MDR Kultur trifft, zu hören in den ARD Sounds oder auch nochmal übermorgen, am kommenden Mittwoch, kurz nach 20 Uhr hier bei uns im Programm.

Sunglaser hier bei MDR Kultur. Gleich nach 18 Uhr gibt es einige Neuerscheinungen für Sie und Ihren CD-Player oder wie auch immer Ihr Empfangsgerät, gleich in unserem Musikspezial.

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3: Um 18 Uhr mit Jean-Marc Heukemess. Deutschland ist in einem EU-weiten Vergleich zu Fortschritten bei der Digitalisierung um 3 Ränge auf Platz 17 abgerutscht. Das geht aus einer Untersuchung des Branchenverbands Bitkom hervor. Darin heißt es, Deutschland komme bei dem Thema voran, andere seien aber schneller. Eine Verbesserung habe es im Bereich digitale Kompetenzen gegeben. Besonders schlecht habe die Digitalisierung der öffentlichen Verwaltung abgeschnitten. Auf Platz 1 liegt laut Studie Dänemark. Unter den 5 größten EU-Ländern landet Deutschland auf Platz 2 hinter Spanien und vor Frankreich. Die Wasserstände am Rhein werden in den kommenden Tagen weiter sinken. Das Wasserstraßen- und Schifffahrtsamt teilte mit, bis Ende der Woche würden neue Tiefstände erwartet. Die Lage werde sich zuspitzen. In Köln rechnen die Experten mit einem Pegel von nur noch 63 Zentimetern. Der bisherige historische Tiefstand lag bei 69 Zentimetern. In Emmerich an der niederländischen Grenze konnte kein Wasserstand mehr gemessen werden. Der Pegel lag trocken. Der neue Bundesverkehrsminister Steffen Bilger berief für Donnerstag ein Krisentreffen ein. Dabei soll es unter anderem um den Ausbau von Fahrrinnen und die Umrüstung von Schiffen gehen. Die insolvente Billigkette McGuides trennt sich von Dutzenden Filialen. Das Unternehmen teilte in Landsberg bei Halle mit, man gehe derzeit von rund 50 Standorten aus, die geschlossen werden müssten. Spätestens im Herbst werde Klarheit über die künftige Konzernstruktur bestehen. Das Insolvenzverfahren in Eigenverwaltung war am 1. August eröffnet worden. Derzeit betreibt McGuides nach eigenen Angaben bundesweit mehr als 180 Filialen. Dort arbeiten knapp 1200 Mitarbeiter. Wegen drohender Stromausfälle haben die Autobauer Dacia und Ford ihre Produktion in Rumänien vorübergehend eingestellt. Ministerpräsident Ilie Bolojan sagte in Bukarest, die Werke stünden bis zum 19. August still. Die Konzerne seien dem Aufruf der Regierung gefolgt, den Energieverbrauch freiwillig zu senken. Auslöser für die Krise sind eine Hitzewelle und die anhaltende Dürre. An der Donau musste ein Felsen gesprengt werden, damit das einzige Atomkraftwerk des Landes genügend Kühlwasser erhält. Das waren die Nachrichten.
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4: Das Wetter, der Brocken meldet leicht bewölkt 23 Grad, Chemnitz auch leicht bewölkt 31 Grad, Dresden wolkenlos 32, Eisenach wolkig 27, Erfurt leichter Regen bei 29 Grad, auf dem Fichtelberg stark bewölkt 26, Gera wolkenlos 31, Görlitz wolkenlos 31, Halle meldet 32 Grad, Leipzig wolkenlos 33, Magdeburg ist fast wolkenlos bei 30 Grad und Meiningen das gleiche bei 33 Grad. Die Nacht wird gebietsweise klar, vereinzelt aber gewittrige Schauer bei 22 bis 16 Grad. Und morgen wird es wechselnd bewölkt sein mit Sonne, zum Teil kräftige Gewitter und schwül bei 31 bis 36 Grad. Außerdem liegt noch eine Warnung vor vom Deutschen Wetterdienst für Mitteldeutschland. Bei Blankenhain schwere Unwetter in Folge, Großhagel von 2 bis 4 cm Korngröße und es gibt noch einige mehr Begleiterscheinungen, wie zum Beispiel schwere Sturmböen um 100 km/h und Starkregen um 30 mm pro Stunde. Nun kommen wir zum Verkehr. Der MDR Kultur Verkehrsservice meldet A2 Richtung Hannover zwischen Wollin und Thesen. 9 Kilometer Stau. Das dauert 1 Stunde und 45 Minuten länger. A2 Richtung Hannover zwischen Kreuz Magdeburg und Bornstedt. 8 Kilometer Stau an der Baustelle. Dauert auch 1 Stunde länger. Vorsicht auf der A4 Richtung Frankfurt in Höhe Kreuz Chemnitz. Da liegt ein Unterlegkeil auf der linken Fahrspur. Und die A4 Richtung Frankfurt ist zwischen Neudietendorf und Wandersleben nach einem Unfall gesperrt. Zurzeit Stau bis zum Kreuz Erfurt mit Rückstau auf die A71. Soweit die Meldungen um 18.04 Uhr.
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4: Und da geht es heute bei uns eine Stunde lang rund um Musikthemen und Neuerscheinungen mit Heidi Eichenberg. Hallo.
5: Hallo Julia.

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0: Ein Stück mit einer unglaublichen Wucht und Power und damit herzlich willkommen im Musikspezial und hallo Heidi Eichenberg.
1: Ja, hallo Julia.
0: Don't Settle haben wir hier gehört. Am vergangenen Mittwoch ist ja die Nachricht vom Tod von Glenn Hansard auch in unserer Redaktion angekommen. Einige waren ziemlich geschockt. Ich muss sagen, ich nehme mich da nicht aus. Ein Motorradunfall, der war 56 Jahre alt, ist einfach aus dem Leben gerissen worden. Er soll morgens ja auf dem Rückweg eines Gigs in einem Dubliner Club, in einem Dubliner Pub verunglückt sein. Ja. Die letzte Veröffentlichung von ihm, die ist noch gar nicht so lange her. Deshalb wird jetzt Glenn Hansard eben auch in diesem Musikspezial heute nochmal vorkommen und hat jetzt dieses Musikspezial eröffnet. Wie habt denn ihr in der Musikredaktion diese Nachricht aufgenommen? Was war das für ein Tag für euch?
1: Naja, du hast es ja schon beschrieben. Wir waren auch geschockt. Neben den Nachrufen, um die man sich natürlich dann erstmal kümmert, hat natürlich jeder dann seine ganz persönliche Erinnerung an bestimmte Titel, Platten, die im Schrank stehen oder Konzerte, die man besucht hat. Glenn Hansard war ja auch wirklich viel unterwegs. Er war auch oft in Leipzig, er war in Rudolstadt 2016 und 2022. Und ich glaube, dass er vor allem durch seine unverstellte, direkte Art mit dem Publikum so eine Art Bande zu knüpfen, in gemeinsame Trance zu geraten über so frenetisch hingehämmerte Gitarrenakkorde und diese inbrünstige Stimme Fans gewonnen hat, die man da auch dann wahrscheinlich auch für immer behält. Mhm. Er war einfach echt in seiner Begeisterung für seine eigene handgemachte rockige Folkmusik, frei nach seinem Motto »When you sing from the heart, you're never out of tune«. Das heißt, er konnte eben auch mal der Strom weg sein oder die Gitarre den Geist aufgeben. Das ging trotzdem immer weiter, ob in der Carnegie Hall oder in der Letterman Show. Und das hat man natürlich als Straßenmusiker drauf. So hat seine Karriere vor circa 40 Jahren in Dublin begonnen. Und die Kontakte zum Publikum und dessen Reaktion sind ihm natürlich jetzt heute auch immer noch wichtig gewesen. Und diese Verbindung ist es neben der Musik auch, die dann gekappt wird, wenn so jemand stirbt. Und ja, das war bei uns so ein bisschen so, als hätten wir einen Freund verloren.
0: Ja, es fühlte sich für mich so ein bisschen ähnlich an. Aber bemerkenswert, dass wir direkt am Tag dieses Unglücks schon darüber informiert worden sind. Es gibt ja eigentlich viele Stars, die dann erstmal kurz Luft dran lassen und einen Tag später die Meldungen rausbringen. Das war jetzt bei Glenn Hansard nicht der Fall. Also auch das Team offenbar um ihn herum war nah an den Fans. Ja. Jetzt hat Glenn Hansard ja im Frühjahr vor einem ziemlich begeisterten Publikum im historischen Berliner Funkhaus so eine Art Retrospektive seiner Karriere aufgenommen. Was ist da veröffentlicht worden?
1: Ja, da gibt's also wirklich viele Aufnahmen, die schon mal aufgenommen worden sind. Also einige seiner bekanntesten Songs, Transmissions East Volume 1 und Transmissions Volume 2, Transmissions West Volume 2 mit 22 Songs, die gibt's auf zwei CDs oder LPs. Darunter, ich habe es schon gesagt, Neuinterpretationen einiger seiner bekannten Songs. Das ist ein Live-Album und ein Studio-Album. Und interessant ist bei der Musik, dass die tatsächlich so geblieben ist, wie sie dort in der Nalepastraße im alten DDR-Rundfunksaal aufgenommen worden. Die verzichten komplett auf Gesangs-Overdubs oder das zweite Mal aufgenommene Takes, es gibt kein Autotune oder irgendwelche anderen Bearbeitungen.
0: Herrlich, ja.
1: Das ist schon, man spürt auch die Atmosphäre, also wie dicht der da an diesem Publikum auch wirklich ist.
0: Also pur Glenn Hansard. Am bekanntesten ist er jetzt wahrscheinlich geworden durch die Rolle, in der er ja sich selbst gespielt hat in diesem Film Once, oder?
1: Genau, also das war ja der Film mit der tschechischen Sängerin und Schauspielerin Markéta Irglová, wo die als Duo The Swell Season Songs aufgenommen haben, wovon der bekannteste wohl Falling Slowly 2008 mit dem Oscar als bester Song ausgezeichnet wurde. Und diesen Titel haben die auch im letzten Jahr für sein Album Forward nochmal wiederbelebt.
0: Nur so wenige Stunden vor seinem Tod soll Glenn Hansard in diesem irischen Pub, in dem er in der Nacht gespielt hat, einen bisher unveröffentlichten Song aufgeführt haben. Gibt es dazu mehr Infos?
1: Ja, ich hatte es zuerst im Rolling Stone gelesen, dass er in diesem Pub im Stadtteil Strawberry Beds einen Song mit Akustikgitarre gespielt haben soll. Einen düsteren Text über das Ende einer Beziehung. Offensichtlich in einem sehr vertrauten Rahmen. Und ich habe tatsächlich diese Aufnahme jetzt bei Instagram schon gehört. Also die gibt es da, die kann man sehen und hören. Und ja, ich denke, im Moment kann man nur dankbar sein für die vielen guten Songs, die uns Glenn Hansard hinterlässt, vor allem auf eben dieser ungeschönten letzten zwei LP-Sammlungen mit Songs, die jetzt als Retrospektive nochmal erschienen sind und die uns Glenn Hansard vor allem in seiner kraftvollen Performance als Live-Musiker nahe bringt. Ja, wir hören wir noch einen von diesem Album.
0: Genau.
1: Transmissions.
0: Transmissions East, Volume 1, und daraus hören wir jetzt Carrick Fergus.

0: Ach, Glenn Hensard, wie er hier über ein Lebensende singt. Carrick Fergus haben wir hier von Glenn Hensard gehört, zu hören auf dem Album Transmissions East Volume 1. Ich hatte Glenn Hensard zweimal in der Studio-Session im längeren Interview und beim zweiten Mal dachte ich, wir kennen uns schon. Das war ein Interview im Gewandhaus mit Fernsehen oder beziehungsweise mit Videoaufnahme. Er war an dem Tag sehr, sehr glücklich über eine richtig gute Band, die er da auf der Bühne stehen hatte und ein richtig cooles musikalisches Projekt. Waren sehr, sehr schöne Stücke, die sie da gemacht haben. Und am Ende dieses Interviews habe ich mich ganz geziemlich von ihm verabschiedet und mich bei ihm bedankt für dieses wunderbare Interview. Und dann sagte er zu mir, Julia Hämmerling, sagte er, thank you, Susanne.
1: Und hast du gesagt, goodbye, Richard?
0: Ja, das kann sein, dass ich sowas gesagt habe. Jedenfalls mussten wir alle Kameras stoppen, uns erst einmal ausschütten vor Lachen und nochmal neu ansetzen. Das war der letzte Kontakt mit Glenn Hensard.
1: Schöne Geschichte.
0: Ja. Wir kommen jetzt zu einer Sängerin aus London, Singer-Songwriterin Eleanor Moss, die ihr Debütalbum für den 21. August angekündigt hat. Das heißt The Knife, The Needle. Und einige dieser Songs, die gibt es jetzt auch schon vorab zu hören. Worauf bezieht sich jetzt der etwas, ja, vielleicht blutrünstig zu verstehende Titel, The Knife, The Needle, Heidi?
1: Ja, das bezieht sich tatsächlich auf ja, die Schmerzen, die die Liebe uns zufügen kann, wie mit Messern oder Nadeln, das ist ja auch ein bekanntes Sprichwort. Nur dass hier statt Blut Poesie aus der Musik fließen sollte. Also das war der Plan. Und die Entstehungsgeschichte des Albums liest sich aber tatsächlich etwas schräg, weil zunächst hatte Eleanor Moss Versionen der Stücke zu Hause in New York City aufgenommen. Und dann hat's, aber irgendwie war ihr da nicht wohl dabei. Sie hat irgendwie gedacht, das bin ich nicht. Und dann ist sie in eine Hütte in der Nähe ihrer Eltern in den schottischen Highlands gezogen, um das aufzunehmen, was ihr zuvor in der ersten Version offensichtlich verborgen geblieben war. Also sie hat quasi 3 Jahre dafür gebraucht, sich selbst und ihren eigenen Gefühlen auf die Spur zu kommen, um sie dann wahrhaftig in ihren Liedern wiedergeben zu können. Und Sie sagte dazu selber, ich bin zurückgekehrt zu der Musik, die mich wirklich etwas fühlen ließ, die Musik, die ich schreiben wollte. Und das sind Songs über Momente, in denen Liebe jemanden zum Guten oder zum Schlechten unwiderruflich verändern kann. So, und so einen Song können wir vielleicht jetzt mal hören. Der heißt The Fixer und der macht relativ gut hörbar, worin sie mit ihrer Musik will.
0: Eleanor Moss hier im MDR Kultur Musik Spezial.

0: Eleanor Moss. Fixer heißt dieser Titel hier. Und Heidi Eichenberg, es klingt nach einer Hütte in schottischen Highlands. Es klingt nach einem Raum, der aus Holz ist.
1: Ja, oder?
0: Wunderschön.
1: Ja, ja. Also ich kann mir auch vorstellen, wie das vorher anders geklungen haben kann in New York City.
0: Ja, wahrscheinlich steriler. Mhm. Das war Eleanor Moss von ihrem ersten Album, The Knife, The Needle, erscheint Mitte August. Und es handelt davon, wie Beziehungen zwischen Menschen durch Liebe verändert werden. Was hören wir jetzt noch und worum geht es da konkret?
1: Ja, also in dem Song jetzt ging es darum, wie Liebe schaden, aber auch heilen kann. Im Refrain beispielsweise, maybe what we thought of a knife is just a needle we could use to stitch the wound oder wound. Mhm. Also das heißt, man kann ja eine Wunde auch mit einer Nadel nähen. Also dann wäre die Nadel heilsam und nicht verletzend. Mhm. Ne? Also das ist die Idee da drin. In dem Song, den wir jetzt noch hören, Sarah Waiting in the Car, das ist der erste übrigens, der für das Album geschrieben wurde, wird die Geschichte erzählt einer zunächst freundlichen Begegnung in einer Bar, die dann aber missbräuchlich endet. Also es wird quasi beschrieben, wie aus Sanftmut Gewalt wird, eindrücklich instrumentiert. Wir haben es eben schon gehört, tolle Arrangements von Matthew Hurt für dieses Ensemble aus Horn, Violine, zwei Violinen, Kontrabass und Saxophon.
0: Wir hören also Eleanor Moss mit dem Song Sarah Waiting in the Car.

0: Sicher, an der Küchenspüle brach sich die Gewalt dann Bahn. Sarah Waiting in the Car, Eleanor Moss von ihrem Debütalbum The Knife, The Needle, erscheint Mitte August. Auch aus London übrigens kommt der neuseeländisch-australische Musiker Jordan Rackay. Den haben wir jetzt neu im Programm und er hat ein neues Album für den Herbst angekündigt mit einer neuen Single mit dem Titel Enemies, Feinde. Um was für Feinde geht's, Heidi Eichenberg?
1: Ja, wer das genau ist, hat natürlich hier nicht gesagt. Aber Enemies, das einen Eindruck vom neuen Album mit dem Titel A Safe Place to Be Wild verschaffen soll, handelt davon, sich nichts mehr gefallen zu lassen. Also über alte Dynamiken hinauszuwachsen und wenn es geht, das Ganze, den ganzen Quatsch in was Positives zu verwandeln. Also so jedenfalls erklärt es der 34-Jährige. Und fügt dann mit einem verschmitzten Augenzwinkern dazu, der Song ist all meinen Feinden aus der Vergangenheit gewidmet.
0: Ja.
1: Kann man machen. Mhm. Safe Place to Be Wild erscheint als 6. Studioalbum und markiert einen kreativen Neuanfang, entstanden zwischen den Abbey Road Studios und seinem eigenen Heimstudio. Es gibt Soul, Jazz, Elektronik, alle möglichen Klangwelten und vielleicht hören wir Enemies nochmal.
0: Ja, hier im MDR Kulturmusik Spezial Jordan Rackay, Enemies.

0: MDR Kultur Musik Spezial heute mit Heidi Eichenberg. Jetzt haben wir gerade gehört Jordan Rackay mit seiner neuen Single Enemies. Das ist also eine Ode an die Feinde seines eigenen Lebens, an die Feinde seiner hoffentlich nun also Vergangenheit, denn er sagt, er macht jetzt einen Neuanfang. Wir haben jetzt als nächstes eine Frau hier auf der Liste, über die ich mich sehr freue, ehrlich gesagt. Heather Nova ist mit drin, hat ein neues Album draußen. Vorausblick auf ein neues Album eigentlich, kann man sagen. Da sind jetzt ein paar Singles erschienen. Das wievielte Album ist das? Die ist ja jetzt auch schon ewig dabei, oder,
1: ja,
0: Heidi?
1: Ja, das 14. tatsächlich. Boah. Es heißt The Orchard und wurde in London aufgenommen. Es soll im Oktober erscheinen, wurde aber bereits im Juni mit der ersten Single angekündigt. Und in diesen Tagen ist jetzt die zweite Auskopplung aus diesem Album für den Oktober erschienen. Und Heather Nova hat als Botschaft mitgeschickt, dass sie mit den Songs Hoffnung machen möchte in diesen schwierigen Zeiten. Und ja, es ist schon immer eine ihrer Stärken, mit ihrer Stimme eine tief empfundene Emotion transportieren zu können. Und genauso sei es ihre Aufgabe, so sagt sie selber, darauf zu achten, dass auch genügend Licht in den Songs vorkommt. Also immer auch nach vorn zu zeigen, wo das Licht ist, auch wenn es schwierig ist. Eine andere Idee des Albums ist die Geschichte, wie sich Charaktere manifestieren. Also durch ständige Wiederholung bestimmter Handlungen können sich Charaktere formen. Das hat sie sich zum Thema gemacht. Und der bereits veröffentlichte Titelsong The Orchard handelt von jugendlicher Unschuld und Staunen sowie von der Vorstellung, dass die Verletzlichkeit und Freude unserer frühen Jahre noch immer in uns lebendig sind, auch in den Zellen sogar bewahrt werden. Und durch Herzschmerz und Enttäuschung errichten wir im Laufe des Lebens Schutzmechanismen und verhärten uns. Doch was, wenn all diese Sanftheit noch immer in uns schlummert, fragt sie sich und nur darauf wartet, wiederentdeckt zu werden.
0: Und das war jetzt der Auftakt für The Orchard mit Heather Nova hier im MDR Kulturmusik Spezial.

The Orchard, Heather Nova. Ein neues Album von ihr erscheint im Oktober, heißt auch The Orchard. Zwei Singles sind jetzt schon ausgekoppelt.

0: ich wirklich ist. Und darum geht es in dem Lied.
1: Ach, interessant. Und dann nennt sie es aber I Wish I Had a Mirror. Na, das lässt ja tief blicken. Wir hören mal rein in Heather Nova's Single I Wish I Had a Mirror vom neuen Album The Orchard.

0: Heather Nova, I Wish I Had a Mirror von ihrem neuen Album The Orchid. Und normalerweise ist Heather Nova ja auch gerne in Deutschland zu Gast und auch sehr gerne in Leipzig. Fast schon jedes Jahr oder jedes zweite Jahr, Heidi Eichenberg. Mhm. Ich habe jetzt gerade mal geguckt, bisher steht noch nichts auf ihrem Tourplan von Deutschland. Aber vielleicht ist es auch nur eine Frage der Zeit.
1: Kommt noch.
0: Bis wir Heather Nova auch hier nochmal sehen können. Willkommen im Musikspezial hier bei MDR Kultur. Und nun zum Altmeister Peter Gabriel. Der arbeitet auch an einem neuen Album. Und er macht schon darauf aufmerksam mit ein paar Vorveröffentlichungen. Und das Album heißt O.I. Das ist das Pendant zum Vorgängeralbum I.O., also gespiegelt. Ich nehme an, das hat sowas wie Outside Inside, weil es ging irgendwie im Vorgängeralbum um Prozesse, die von innen nach außen geschehen. Und jetzt soll das Ganze also sich umdrehen. Und daraus ist One by One Brightside Mix auch zu hören. Die Single hat er vergangene Woche zum Vollmond herausgebracht. Was hat denn jetzt eigentlich Heidi Eichenberg, der Vollmond, mit seinem Album zu tun?
1: Ja, das habe ich mich ehrlich gesagt auch gefragt. Ich bin auch da nicht so wirklich draus schlau geworden. Es sind viele Geschichten, die hier drin stecken, vor allem viel Spirituelles. One by One beschreibt so eine Art spirituelle Entwicklung, bei der die zerbrochenen Teile des eigenen Selbst wieder zusammengesetzt werden. Mhm. Und der Song ist entstanden mit der Brain Show, an der Peter Gabriel derzeit arbeitet. Und der Song erzählt die Geschichte einer Figur, die auseinandergerissen wurde und nun jetzt versucht, sich Stück für Stück wieder selbst zusammenzusetzen. Und da gibt es auch eine Figur,

0: die Peter Gabriel da nutzt, die Figur Mosso, auf die er bereits viele Jahre zuvor hingeführt hat. Diese Figur, die weder vollständig Teil dieser Welt noch völlig außerhalb von ihr steht, ist in der ursprünglichen Erzählung des zweiten Albums auf einer Müllhalde gefunden worden. Und da gibt es dann die Idee der Alchemie, also die Vorstellung, dass Gold aus dem wertlosesten Material entstehen kann. Das bezieht sich dann auch auf die japanische Kintsugu-Tradition, bei der zerbrochene Keramik mit Gold oder Edelmetallen repariert wird und dadurch erst, also mit diesen sichtbaren Bruchstellen, an Wert gewinnt. Also das erhöht dann den Wert des Objekts. Und diese Symbolik will Peter Gabriel hier nutzen für die Menschheit, indem er sagt, wir sind bemerkenswert leicht zerbrechlich und der Versuch, unser Selbst, unsere Psyche und unsere innere Stabilität wieder zusammenzusetzen, darum geht es in diesem Song und das ist letzten Endes die Reise, also die Geschichte, die erzählt wird. Und er sagt selbst, er mag auch die Zeit, die diese Songs einnehmen. Die sind nämlich alle relativ lang. Mhm. Man muss sich also auf sie einlassen. Den wir jetzt hören, ist ursprünglich 9 Minuten 35. Mhm. Also man muss wirklich zuhören, um die Geschichte zu verstehen. Und er vergleicht das wie wenn man in einer Hütte im Wald ankommt und erstmal Zeit braucht, um sich an das Tempo dieses Ortes einzustimmen.
1: Ja, ich meine, wir haben jetzt eine ganze Stunde Zeit für diese Sendung, aber 9 Minuten 36 können wir jetzt hier nicht präsentieren. Wir werden jetzt sozusagen einen Auszug aus diesem Titel hören. Sozusagen als kleine Hausaufgabe für unsere Hörer und Hörerinnen. Wenn Sie mögen, hören Sie ihn sich nochmal ganz an. Hier ist One by One von Peter Gabriel.

0: Peter Gabriel, One by One, ein Auszug aus diesem Titel hier, der deutlich länger geht, und das ist auch so gewollt. So funktionieren die Titel von seinem neuen Album. OI heißt es. One by One, Side, Bright Side Mix von Peter Gabriel erscheint. Ja, zum Vollmond. Der Vollmond der vergangenen Woche. Der Darkside-Mix von One by One wird dann also beim nächsten Neumond veröffentlicht. Ja.
1: So ist es.
0: Jetzt zum Abschluss dieser Sendung wollen wir nochmal ein Album als Vorausschau auf den Herbst vorstellen. Und zwar von der US-Amerikanerin Michelle Ndigocello. Das hat den Titel Synonym und erscheint Anfang Oktober. Jetzt gibt es einen Titel vorab von dieser mehrfach Grammy-prämierten Künstlerin. Welchen gibt's da?
1: Ja, das ist die neue Version des Songs I Knew You Were Waiting For Me. Das ist ein Klassiker, ursprünglich von Aretha Franklin und George Michael berühmt. Michelle Ndigocello hat sich dazu die vielfach ausgezeichnete Sängerin und Schauspielerin Cynthia Erivo an die Seite geholt. Und die Idee des Albums ist, die Songs aus ihrem ursprünglichen Kontext zu holen und in einen intimen Dialog über Vertrauen, Verletzlichkeit und gegenseitige Stärke zu verwandeln. Das sind Songs aus 6 Jahrzehnten Popgeschichte in einem eigenständigen Kosmos. Und die sind alle als Duett konzipiert. Und verschiedene Stimmen sind hier deshalb wichtig, weil die Idee ist, unterschiedliche Stimmen sind ja unterschiedliche Menschen, Genres und Perspektiven, aber sie drücken letztendlich dieselben menschlichen Erfahrungen aus.
0: Das klingt gut. Eine einfache Idee eigentlich. Heidi Eichenbeck, wir hören jetzt gleich nochmal rein in Michelle Ndigocello, aber nicht bevor ich einmal ganz fett Danke sagen konnte. Liebe Heidi, vielen Dank für die ganze Musik, die du hier auf die Welle geschleppt hast. Dankeschön für dieses Musikspezial und alles Gute.
1: Danke.

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3: Um 19 Uhr mit Jean-Marc Heukemes. Deutschland ist in einem EU-weiten Vergleich zu Fortschritten bei der Digitalisierung um 3 Ränge auf Platz 17 abgerutscht. Das geht aus einer Untersuchung des Branchenverbands Bitkom hervor. Darin heißt es, Deutschland komme bei dem Thema voran, andere seien aber schneller. Eine Verbesserung habe es im Bereich digitale Kompetenzen gegeben. Besonders schlecht habe die Digitalisierung der öffentlichen Verwaltung abgeschnitten. Auf Platz 1 liegt laut Studie Dänemark. Unter den 5 größten EU-Ländern landet Deutschland auf Platz 2 hinter Spanien und Frankreich. Der deutsche Leitindex DAX hat an der Frankfurter Börse ein neues Rekordhoch erreicht. Der Index ging mit einem Plus von 1,45% aus dem Handel und schloss erstmals über der Marke von 26.000 Punkten. Angetrieben wurden die Kurse von der Hoffnung auf neue Gespräche zwischen den USA und dem Iran. Besonders starke Kursgewinne erzielten die Schwergewichte SAP und Deutsche Telekom. Die Wasserstände am Rhein werden in den kommenden Tagen weiter sinken. Das Wasserstraßen- und Schifffahrtsamt teilte mit, bis Ende der Woche würden neue Tiefstände erwartet. Die Lage werde sich zuspitzen. In Köln rechnen die Experten mit einem Pegel von nur noch 63 Zentimetern. Der bisherige historische Tiefstand lag bei 69 Zentimetern. In Emmerich an der niederländischen Grenze konnte kein Wasserstand mehr gemessen werden. Der Pegel lag trocken. Die insolvente Billigkette McGalls trennt sich von Dutzenden Filialen. Das Unternehmen teilte in Landsberg bei Halle mit, man gehe derzeit von rund 50 Standorten aus, die geschlossen werden müssten. Spätestens im Herbst werde Klarheit über die künftige Konzernstruktur bestehen. Das Insolvenzverfahren in Eigenverwaltung war am 1. August eröffnet worden. Derzeit betreibt McGalls nach eigenen Angaben bundesweit mehr als 180 Filialen. Der bisherige Stammtorhüter von RB Leipzig, Peter Gulaschi, wechselt nach Spanien. Wie der Fußball-Bundesligist mitteilte, spielt Gulaschi künftig für den FC Villarreal. Der Verein belegte in der abgelaufenen Saison in der spanischen Liga den 3. Platz. Gulaschi war einer der dienstältesten Profis in Leipzig und stand seit 11 Jahren im Tor. Das waren die Nachrichten. Das Wetter mit den Temperaturen. Brocken leicht bewölkt 22 Grad, Chemnitz wolkenlos 31, Dresden wolkenlos 32, Eisenach wolkig 29, Erfurt stark bewölkt 23, Fichtelberg leicht bewölkt 26, Gera wolkenlos 32, Görlitz wolkenlos 31, Halle 32, Leipzig fast wolkenlos 32, Magdeburg wolkenlos 30 und Meiningen fast wolkenlos 33 Grad. Sonnenuntergang in Halle ist heute um 20.57 Uhr. Sonnenaufgang wird morgen dann um 5.40 Uhr sein. Es gelten amtliche Unwetterwarnungen vor schweren Gewittern mit Hagel, Starkregen und Sturmböen für die Kreise Eichsfeld, Weimarer Land, Saalfeld-Rudolstadt, Saale-Orla und die Stadt Jena. In der Nacht gebietsweise klar, vereinzelt gewittrige Schauer, 22 bis 16 Grad. Morgen dann wechselnd bewölkt mit Sonne, zum Teil kräftige Gewitter, schwül, 31 bis 36 Grad. Und am Mittwoch neben Sonne zum Teil einige Schauer und eventuell Gewitter und weiterhin heiß. MDR Verkehrsdienst, A2 Richtung Hannover zwischen Irxleben und Alsleben, 9 Kilometer staunstockender Verkehr an einer Baustelle, plus 30 Minuten Fahrzeit. A9 Richtung München zwischen Münchberg Süd und Gefräß, stockender Verkehr wegen Bergungsarbeiten. Vorsicht auf der A38 Richtung Göttingen zwischen Bleicherode und Breitenworbis, hier liegt ein PKW-Rad auf der linken Fahrspur. Soweit der MDR Verkehrsdienst, 19.04 Uhr.
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4: Beatrice Schwartner begrüßt Sie zu einer neuen Lesezeit und in dieser Woche geht es um Essen. Genauso heißt das Buch von Alina Bronski. Es handelt sich um eine Art kulinarische Biografie, eine literarische Erkundung in der Küche. Essen, meint die Schriftstellerin, sei so einzigartig wie ein Fingerabdruck. Und wenn sie über Essen schreibt, dann wird das zu einer persönlichen Erzählung über ihr Leben. Bronski wurde 1978 in der ehemaligen Sowjetunion geboren und kam mit 13 Jahren nach Deutschland. Wenn sie über Porridge, Borscht, Frikadellen oder Früchtebrot schreibt, geht es oft um die Gerichte ihrer Kindheit und das Heimischwerden in der zunächst fremden deutschen Esswelt. Heute lebt Alina Bronski in Berlin und hat preisgekrönte Romane geschrieben, wie zum Beispiel Baba Dunyas letzte Liebe. Ihr Debüt Scherbenpark wurde 2013 fürs Kino verfilmt. Die Autorin hat ihr Buch selbst eingelesen. Hören Sie nun die erste von 5 Folgen.
5: Kapitel 1. Porridge oder das Heimweh. Es sind die frühen 90er Jahre und es ist mein erster Herbst in Deutschland. Nur wenige Tage, nachdem ich in die neue Klasse gekommen bin, steht das erste Schullandheim an. Meine Gefühle ähneln denen von Greg aus der berühmten Comicbuchreihe, und zwar in dem Teil, in dem der Ich-Erzähler zur Fahrt auf die sogenannte Schweiß- und Fleißfarm gezwungen wird. Greg wundert sich, warum alle anderen Teilnehmer im Gegensatz zu ihm große Reisetaschen dabei haben. Während sie nachts in den mitgebrachten Schlafsäcken schlummern, muss er sich mit einem kleinen Handtuch zudecken. Genau wie Greg bin ich erstens komplett unvorbereitet, zweitens gruseln mich fremde Gruppen, mit denen ich Schlafräume teilen muss. Das Schlimmste aber für Greg und mich, die Mahlzeiten. Ich war damals vielleicht mehr als heute ein dauerhungriger Mensch. Ich wartete immer darauf, wann es endlich etwas zu essen geben würde. Ich versprach mir gerade in ungemütlichen Lebenslagen viel davon. Doch schon das erste Frühstück in der Jugendherberge gab mir den Rest. Weiße Brötchen, Butter, Milch, braunes Pulver mit dem seltsamen Namen Kaba. Kalte, seelenlose Objekte. Ich frage mich, wie verzweifelt Menschen sein müssen, die so etwas essbar finden. Ich misstraue einem Frühstück, für dessen Verzehr man kein Besteck braucht. Die erste Mahlzeit des Tages hat schließlich warm zu sein und muss gelöffelt werden. Mir wird bange. Wir sind doch Kinder. Wir wachsen noch. Warum hasst man uns hier so? Dieses traurige Missverständnis ist gut dokumentiert. Viele Jahre später, bei der Pressearbeit für meinen zweiten Roman, erzählte ich einer Mitarbeiterin des Tagesspiegels von meiner ersten deutschen Klassenfahrt. Ich hatte eigentlich gar nicht vor, so tief in die eigene Vergangenheit einzutauchen. Nach der Horrorfahrt im ersten Jahr hat es später viel bessere Schulreisen gegeben, auf die ich mich vernünftig vorbereitet hatte, etwa durch einen Schokoriegelvorrat. Die Journalistin und ich saßen bei einer Portion polnischer Teigtaschen zusammen, als sie mich nach meinem Verhältnis zur deutschen Küche fragte. Vielleicht, weil mein zweiter Roman aufgrund des Titels immer wieder für ein Kochbuch gehalten wurde. Und als ich krampfhaft überlegte, was ich ihr erzählen könnte, wurde plötzlich der Klassenfahrt-Albtraum aus meinem 13. Lebensjahr wieder lebendig. Als der Text dann erschien, begann er mit dem Satz: Alina Bronski war schockiert. Ich muss gestehen, das ist wahrscheinlich nicht einmal übertrieben. Bis zu dieser Klassenfahrt war mir gar nicht klar gewesen, wie viel mir ein Teller Haferbrei am Morgen bedeutet hatte. Geschmeckt hatte mir nämlich nie. Porridge hat bekanntlich weder Geschmack noch eine nennenswerte Farbe. Und als Kind musste ich mit meinen Eltern um jeden Zusatzlöffel Honig feilschen. Die Hafersehnsucht an diesem ersten Morgen im Schullandheim traf mich daher genauso unvorbereitet wie die kratzigen Decken auf den Hochbetten. Ich war nicht nur allein unter noch fremden Mitschülern, ich konnte mich nicht nur schlecht ausdrücken, ich hatte auch noch keinen Haferbrei zum Frühstück. Home is where your porridge is. Ich war bis dahin von der noch frischen Migrationserfahrung meiner Familie eher positiv überrascht gewesen. Ich hatte mich mit meiner ganzen jugendlichen Begeisterung in ein neues Leben gestürzt, in dem vieles bunter, vielfältiger und vor allem verfügbarer war als das, was ich aus meinem Geburtsland kannte. Wer in jener Zeit aus der Sowjetunion ausreiste, hatte in der Regel mit Patriotismus und Heimweh eher wenig am Hut. Ich war auch an diesem ersten Klassenfahrtmorgen bereit, den Culture Clash lachend zu überbrücken. Ich wollte nicht zulassen, dass ausgerechnet eine warme Grütze mich ausbremste. Todesmutig biss ich in das weiße Brötchen, das in einer Krümelwolke explodierte und mich mit Mehlpartikeln beschneite. Runterschlucken fand ich dann wirklich zu viel verlangt. Mit etwas mehr Abstand lässt sich sagen, dass ich hier zum ersten Mal eine Zugehörigkeit zu einem kulinarischen Kulturraum wahrnahm. Auch Menschen, die keine slawische Sprache beherrschen, können in der Regel das Wort Kascha auf einer Speisekarte korrekt einem Brei oder einer Grütze zuordnen. Und in osteuropäischen Speisekarten findet es sich erstaunlich oft. Leider kann dieses russische Nationalgericht mit den ikonischen internationalen Lieblingen anderer Länder, etwa Pizza oder Paella, nicht mithalten. Kascha macht optisch wenig her. Und ihr Ruf außerhalb ihres Kerngebiets liegt irgendwo zwischen Krankenhausschonkost und klebriger Langeweile. Doch wer Kaschas Understatement auf den Leim geht, verpasst etwas. Man kann es in dieser Frage beim erstbesten Google-Treffer nachlesen, in historischen Kochbüchern recherchieren oder einfach auf den gesunden Menschenverstand vertrauen. Allem Image zum Trotz hat jeglicher Brei aus zerkleinertem oder ganzem Getreide die besten Gründe, als Basis der täglichen Ernährung zu gelten. Er kann so vielfältig sein wie die Auswahl der Körner, wird stundenlang in der Restwärme eines Lehmofens gedämpft oder auf dem Induktionsherd rasch gekocht und kann sich sowohl in einer Betriebskantine als auch in einem Sternerestaurant behaupten. Er kann mit kandierten Äpfeln oder frischen Steinpilzen serviert werden, als Beilage, Hauptgericht oder Dessert und dies morgens, mittags und abends. Nicht zuletzt ist er der hochlebendige Erbe einer uralten Tradition. Der Getreidebrei brachte Generationen von Menschen durch Jahrhunderte eisiger ost- und nordeuropäischer Winter, stärkte sie für harte körperliche Arbeit und sorgte danach für geruhsamen Schlaf. Nicht umsonst heißen Feldköche auf Russisch Kaschewar, was so viel wie Breikocher bedeutet. Es ist eine der einfachsten und günstigsten Varianten, viele Menschen auf einmal satt zu kriegen. Eines der bekanntesten russischen Märchen heißt Der Brei aus einer Axt und erzählt davon, wie ein pfiffiger Soldat für eine Nacht bei einer geizigen Alten einkehrt und ihr mit List ein leckeres Abendessen abbringt. Als die Gastgeberin behauptet, sie hätte nichts zu essen im Haus, entdeckt der Soldat eine Axt unter der Küchenbank und bietet an, daraus einen Brei zu kochen. Die verblüffte Frau sieht zu, wie der Soldat die Axt in Wasser aufkocht und zum Abschmecken um ein wenig Salz bittet. Wenig später sagt er, es sei schon köstlich. Nur eine Handvoll Getreide und ein wenig Butter würden noch fehlen. Am Ende sitzen die beiden bei einem schmackhaften Brei beisammen. Und die Alte fragt, wann sie denn endlich die Axt essen würden. Die sei doch noch gar nicht durch, sagt der gesättigte Soldat und nimmt das Werkzeug am Ende auch noch mit. Kein Wunder, dass mein erstes Frühstück ohne Brei mich wie ein brutal abgerissenes Glied einer Kette fühlen ließ. Ich war in einem Land angekommen, das seine eigene Grützentradition längst vergessen, den einst omnipräsenten bäuerlichen Brei vor vielen Jahren durch Toast, Pumpernickel und Laugenzopf ersetzt hatte. Wäre meine Familie weiter im Süden gelandet, hätte ich zum Kakao wenigstens ein Croissant gekriegt. Wir haben als Kinder morgens selbstverständlich auch Haferflocken mit Milch gegessen, protestiert ein deutschstämmiges angeheiratetes Familienmitglied, das die Vereinnahmung des Haferbreis durch mich ungern akzeptieren will. Aber in der Küche kommt es eben auf jedes Detail an. Die Haferflocken seiner Kindheit waren kalt, anschließend musste auch kein Topf geschrubbt werden. Man war damit vielleicht auf dem richtigen Weg, blieb aber aus unerfindlichen Gründen auf halber Strecke stehen. Seit ich Mutter bin, gibt es bei uns selbstverständlich jeden Morgen Haferbrei, denn ich habe meine Familie lieb. Auch im Urlaub, weswegen ich als erstes lernte, wie Haferflocken auf Französisch oder Italienisch heißen. In südeuropäischen Supermärkten fand man sie in diesen Jahren nur mit viel Glück in der hintersten Öko-Ecke. Meine Kinder werfen es mir bis heute vor, ihre Freunde auch. Bei euch gab es morgens immer so klebriges Zeug zum Löffeln, sagen sie. Inzwischen haben smarte Menschen aus der Nahrungsmittelindustrie entdeckt, wie viel Geld man für Haferflocken verlangen kann, wenn man circa 2 Löffel davon in einem bunten Einwegbecher verkauft. dazu eine Anleitung, wie man die Flocken am besten mit heißem Wasser übergießt. Andere wiederum veröffentlichen auf ihren Blogs komplizierte Rezepte für Ofenhaferbrei. Sie nennen es Baked Oats und diskutieren über die besten Toppings. Mir soll es recht sein. Wer regelmäßig Brei zu sich nimmt, hat die Kontrolle über sein Leben behalten. Jeder Löffel ist ein Gewinn für unsere Welt. Ich bin überzeugt davon, dass man einen Menschen mit einem Sack Hafer auf einer einsamen Insel aussetzen kann und viele Monate später hätte die Person immer noch rosige Wangen und ausreichend Muskelmasse. Mit den eingetrockneten Resten der Hafermahlzeit könnte sie außerdem die Fugen in ihrer Hütte abdichten. Weil die Kinder heutzutage störrischer sind, packe ich Hafermuffins in ihre Frühstücksdosen, denen man nicht sofort ansieht, dass sie eigentlich ebenfalls nur gebackener Haferbrei mit Schokochunks sind. Mein süßestes Soulfood sind aber Haferkekse, die bei Liebeskummer, Prüfungsstress und wahrscheinlich sogar gegen den Weltuntergang helfen. Diese biete ich auch jenen Menschen an, die mir nicht nah genug stehen, um mit ihnen morgens oder abends einen Teller Porridge zu teilen. Wie es mit vielen Überzeugungen ist, irgendwann stelle ich fest, dass es gar nicht der Haferbrei ist, den ich so mag. Es ist eben diese Idee des Haferbreis. Einmal laufe ich morgens unterzuckert in New York herum, bis ich endlich in einem Imbiss Porridge finde, der Becher in drei möglichen Größen. Ich nehme den größten und fühle mich sofort zu Hause. Ich schaffe drei Löffel und werfe den Rest weg. Es schmeckt genauso fürchterlich wie daheim. Das Rezept: Hafercookies. Hafercookies sind eine gute Möglichkeit, Zucker und Fett in der Tarnung eines halbwegs gesunden Snacks zu sich zu nehmen. In der Frage der Zubereitung konkurrierten in meiner Küche lange Zeit zwei Philosophien. Die skandinavische in Form von schwedischen Haferplätzchen mit jener der Vanishing Oatmeal Cookies, wie sie auf der Dose mit den amerikanischen Quaker-Haferflocken abgedruckt werden. Während die Schweden-Cookies vor allem durch die Beigabe gemahlener Nüsse knusprig werden, punkten die Quaker-Kekse mit den großzügigen Rosinenbeigaben, sind dicker und erreichen jene feuchte Zähigkeit im Kern, die als Chewy bezeichnet wird. Ich verlasse mich inzwischen auf eine Hybridversion beider Plätzchenwelten. Von den Schweden kommen die gemahlenen Nüsse, von den Amerikanern das Natron und die bauchige Form. Ich verrühre 125 Gramm weiche Butter mit Zucker, nach Rezept 100 Gramm, bei mir höchstens die Hälfte. Rohrzucker lässt das Ganze schön karamellig schmecken. Dazu Vanille, eine Prise Salz, ein Ei, 150 Gramm gemahlene Mandeln oder andere Nüsse und 100 Gramm Haferflocken. Zarte Flocken für die sensiblen, kernige für das volle Hafergefühl. Ich füge einen Teelöffel Natron dazu, weil ich seine Nuance im Gebäck mag. Mit Backpulver wird alles etwas anders, aber auch gut. Nun kann man sich zusätzlich mit einer beliebigen Menge Rosinen, Cranberries oder Nüssen austoben. Der klebrige Teig lässt sich mit Löffeln oder nassen Händen zu Häufchen formen und bei 180 Grad backen. Wie lange? Bis die Plätzchen fertig sind, was natürlich auf die Größe und den gewünschten Chewiness-Faktor ankommt. Im Schnitt 10 bis 12 Minuten. Anfangs noch weich härten die Cookies nach Abkühlung aus. Sie sehen wirklich hässlich aus. Vielleicht ist das der eigentliche Grund, warum sie, dem amerikanischen Namen zufolge, so schnell vom Teller verschwinden. Kapitel 2: Borsch oder die Reifeprüfung. Es gibt unterschiedliche Meinungen darüber, ab welchem Zeitpunkt ein Mensch als erwachsen gilt. Man kann sich auf die Volljährigkeit berufen, auf eine abgeschlossene Berufsausbildung oder auf den ersten eigenständig organisierten Umzug. Für mich markiert allerdings ein anderer Meilenstein die persönliche Reife. Wer eine richtig gute Suppe hinkriegt, ist sicherlich kein Kind mehr. Und mit Suppe meine ich in diesem Fall keinen Kürbis, den man kurz kocht, mit Sahne und Brühe püriert und hungrigen Menschen mit Croutons als vollwertige Mahlzeit unterjubelt, was ich selbst oft genug gemacht habe. Bei der kulinarischen Reifeprüfung denke ich an etwas Großes und Mächtiges. Wenn man aus Osteuropa kommt, muss man da nicht lange suchen. Der Rest der Welt geht sowieso davon aus, dass man sich fast ausschließlich von Borsch ernährt. Was soll ich sagen? Es stimmt. Wie bei jedem ernst gemeinten Initiationsritus geht es dabei um das Zusammenspiel von perfektem Timing, und grenzenloser Geduld. Essentiell sind dabei die zwei Phasen. Erst widmet man sich einer ordentlichen Fleischbrühe, dann dem Rest. Eine Fleischbrühe zuzubereiten ist ein meditativ-spiritueller Vorgang, dem man sich komplett hingeben muss. Zugleich braucht man genug innere Stärke, um mittendrin auch mal loszulassen. Eine Brühe möchte zelebriert, aber nicht gestalkt werden. Wenn man über Borscht spricht, ist die Frage nicht weit, welche Fleischbrühe denn nun die Grundlage bilden soll. Die meisten Fürsprecher finden sich für Rind und Schwein. Je nach Region werden auch geräucherte Rippchen oder Ähnliches ins Spiel gebracht. Ich dagegen liebe die Hühnerbrühe. Wem diese für Borscht nicht authentisch genug erscheint, dem sei gesagt, dass meine kirgisische Urgroßmutter ihren Borscht ebenfalls auf täglicher Hühnerbasis kochte, weil sie eben Hühner hielt und nicht Schweine oder Rinder. Ihre genaue Zubereitungsart ist leider nicht überliefert. In meine Brühe kommen 1 bis 2 ganz Zwiebeln mit etwas Schalenresten für die goldene Farbe, etwas Sellerie, Petersilienwurzel und Lorbeerblätter. Die optionalen Karotten lasse ich weg, weil mir das Ganze sonst zu süßlich schmeckt. Und Ingwer oder Ähnliches halte ich in diesem konkreten Fall für neumodischen Unfug. Es soll Menschen geben, die ihre Zwiebeln vorab halbieren und anbraten, aber zu meinen wichtigsten Credos gehört, nie mehr Pfannen dreckig zu machen als nötig. Anfangs muss man der Brühe durchgehend beistehen, um den aufsteigenden Schaum abzuschöpfen, damit sie hinterher in möglichst transparenter Klarheit erstrahlt. Es ist eine lästige Aufgabe. Ich habe noch nie gewagt, zu überprüfen, was passiert, wenn man einfach darauf verzichtet. Wenn das Ganze anschließend auf winzig kleiner Flamme vor sich hinsimmert, kann man den Timer auf 2 bis 3 Stunden stellen, in der Zwischenzeit ein Romankapitel schreiben oder die Welt retten. Man wird erst wieder gebraucht, wenn das Fleisch sich von den Knochen löst. Nach kurzer Abkühlung soll der Inhalt des Topfes sorgsam und mit Hilfsmitteln in 3 Komponenten zerlegt werden. Die golden glänzende Brühe, das zarte Fleisch und der unansehnliche Rest aus Knorpel, Knochen und zerkochtem Gemüse. Wer so weit gekommen ist, hat das reife Zeugnis quasi schon in der Hand. Die erste eigene Brühe beflügelt mehr als ein selbstgebackenes Brot oder ein handgezüchteter Kefir. Der Zauber liegt nicht nur in der investierten Zeit. Schließlich gibt es Gerichte, die deutlich mehr Geduld erfordern. Sauerkraut oder Lebkuchenteig zum Beispiel. Es ist vor allem die Mischung aus aktivem Machen und passivem Reifenlassen, aus peniblen Arbeiten und schulterzuckendem passt schon. Vielleicht ist es aber auch der Kontrast zwischen dem bestechenden Ergebnis und der Menge an unschönem Abfall. Und dann ist sie da, die Brühe. Schwer und golden, schlicht und heilsam, selbstgenügsam und zugleich eine Basis für ganze Küchenwelten. Man möchte sie gern festhalten, doch leider ist sie nicht fotogen. Und wer einmal zu wenig davon zubereitet hat, macht den Fehler so schnell nicht noch einmal. Ein Minimalist könnte an dieser Stelle einfach stehen bleiben und das flüssige Gold mit einem hart gekochten Ei, notfalls von einer Wachtel, und geschnittenen Frühlingszwiebeln zu sich nehmen. Manche kommen hier mit Croutons, die lasse ich allerdings bei dem am Anfang dieses Kapitels pürierten Kürbis. Aber wir wollen ja weiter, zum Borscht. Das reife Zeugnis quasi noch zusätzlich laminieren. Die lustigste Frage hier ist die nach einem genauen Rezept. Es gibt ihn in allen Variationen, mit Sauerkraut oder frischem Weißkohl, mit Tomaten und Kartoffeln oder ohne. Kreative Menschen, zu welchen ich mich in dieser Frage ausdrücklich nicht zähle, werfen Oliven, Bohnen oder Backpflaumen hinein. Jede osteuropäische Familie hat mehrere Rezepte. Es konkurriert schon mal das Handgeschriebene von der Uroma mit dem Vergilbten aus der alten Bäuerinzeitschrift und dem Gescannten der Großtante der besten Freundin. Selbst unter verwandten Generationen kann man sich manchmal schwer einigen. Der kluge Mensch nimmt aus all diesen Welten das Beste und erklärt die Schnittmenge zu seinem persönlichen Erbrezept. Meine liebste Variante ist die meiner Mama, die zweitliebste meine eigene. Die Suppen meiner Großmütter hatte ich leider von klein auf verschmäht, weil das Gemüse 2 mm zu grob geschnitten war. Ich habe seitdem viele Borscht-Varianten gegessen, die meisten akzeptabel und einige köstlich, bin aber selbst auf die genannten Favoriten geeicht geblieben. Finden Sie daher sorgfältig Ihren eigenen Lebenseintopf, denn anders als bei Ehen bleibt man dieser Wahl meist ein Leben lang treu. Meine kirgisische Urgroßmutter servierte ihren Borscht dem Urgroßvater angeblich dreimal täglich. Und es wurde nie langweilig. Das Rezept: schneller vegetarischer Borscht. Wenn man keine Zeit für die Fleischbrühe hat oder Vegetarier ist, es geht natürlich auch einfacher. Die Light-Version des Borschts beinhaltet immer noch viel Gemüseschnippelei, entbindet jedoch von der Aufgabe, mit toten Tieren zu hantieren. Erst kocht man dazu in einem Topf geschälte Kartoffeln in reichlich Wasser weich. Dieses Wasser muss als Basis der ganzen Suppe kalkuliert werden. Rechnen Sie nicht so knapp wie ich, denn es kommt noch jede Menge Zeug hinein. Zur gleichen Zeit können schon mal eine gewürfelte Zwiebel und 2 bis 3 Stück grob geriebene rote Beete, gewürfelte oder geriebene Karotten, Sellerie und Petersilienwurzel in etwas Öl angebraten werden. Haben Sie mehr rote Beete, nehmen Sie gern mehr. Es kann nicht zu viel davon geben. Wenn die Kartoffeln weich sind, kommt der Weißkohl hinzu und blubbert ein wenig mit. Welcher Kohl jetzt genau? Der gerade da ist. Ich nehme am liebsten gut ausgewaschenes Sauerkraut, aber auch in Streifen geschnittener frischer Kohl oder auch eine Mischung aus beidem passen wunderbar. Zeitgleich kann Tomatenmark zum Gemüse in die Pfanne kommen und noch ein wenig zusammen schmoren. Schließlich soll der Inhalt der Pfanne mit dem Inhalt des Topfes zusammengeführt werden. Salz kommt bei mir erst am Ende rein. Das darf man gern anders handhaben, muss allerdings unbedingt das Salz berücksichtigen, das das Sauerkraut mitbringt. Mit Lorbeerblatt und kleingeschnittener Gemüsepaprika darf das Ganze noch ein paar Minuten köcheln. Ein Borscht ist sowieso mehr als die Summe seiner Einzelteile. Bewundern Sie den einmaligen Rotton, der Sie jedes Mal mit einer anderen Nuance überraschen wird. Mehrere Zehen frischer Knoblauch, Frühlingszwiebeln und reichlich gehackter Dill und Petersilie runden das Ganze ab. Borscht, der einige Tage geruht hat, gilt als besonders schmackhaft, was sich im folgenden Witz zeigt. Sie wollen den Borscht von gestern essen? Dann kommen Sie morgen. Kapitel 3: Schokokuss oder Frau Müllers Lektionen. Mit 13, 14 Jahren war ich besessen davon, endlich mein eigenes Geld zu verdienen. Im Kapitalismus, hatte ich in meinen sowjetischen Kinderbüchern gelesen, wurden schließlich schon die Minderjährigen ausgebeutet. Für mich bedeutete es, dass ich mir mit der Auswanderung Hoffnung auf einen Job machen durfte, um mir endlich alles kaufen zu können, was ich wollte. Daraus wurde nichts. Niemand wollte mich einstellen. Nicht als Tellerwäscherin, nicht zum Fensterputzen, nicht einmal zum Zeitungen austragen. Ich hatte 2 linke Hände und konnte das Wort Jugendschutzgesetz noch nicht buchstabieren. Irgendwann klebte ich einen Aushang mit unserer Telefonnummer ans schwarze Brett im nahegelegenen Rewe. 15-Jährige sucht Arbeit. Jede. Ich machte mich extra 1,5 Jahre älter. Einmal rief eine verzweifelte junge Mutter an, die eine Babysitterin suchte. Doch ihr Kleinkind und ich hatten Angst voreinander und sie meldete sich nach dem ersten Treffen nicht wieder. Und dann kam Frau Müller. Frau Müller wohnte ein paar Straßenzüge weiter. Sie hatte eine heisere Stimme, machte am Telefon einen Witz, den ich nicht verstand, und wollte mich für Gartenarbeit und Unterstützung beim Einkaufen engagieren. Ich erschien begeistert zu meinem ersten Arbeitseinsatz, erblickte Frau Müller und erkannte ein Dilemma. Meine neue Arbeitgeberin hätte ich damals auf irgendetwas zwischen Mitte 60 und 100 geschätzt. Meine Geldgier kollidierte mit meiner sowjetischen Erziehung, die mir verbot, von alten Menschen für selbstverständliche Alltagshilfe Geld anzunehmen. Als ich probeweise Frau Müllers Hof gefegt und Kissenbezüge nach Farbe sortiert hatte, brachte ich es nicht über mich, ihren 10-Mark-Schein anzunehmen. Frau Müller nannte mich, völlig zutreffend, ein komisches Mädchen. 2 Wochen später rief sie wieder an, irgendjemand musste ja die ganzen Äpfel in ihrem Garten auflesen. Danach hielt sie mir einen 20er hin. Ich schüttelte den Kopf. Frau Müller seufzte, winkte mich in die Küche und stellte dort den Fernseher leiser. Sie schob mir einen Stuhl zu, schenkte mir einen Tee aus der bauchigen Kanne ein und setzte sich mir gegenüber. Dann öffnete sie mit einer routinierten Bewegung die große Packung Schokoküsse, die zwischen uns stand. »Es gibt 2 Möglichkeiten«, sagte Frau Müller und entfernte vorsichtig die Waffel vom Schokokuss. »Entweder man isst zuerst den Boden Oder man versucht, Stück für Stück den Überzug herunterzubeißen. Ich schaute fasziniert zu. Endlich brachte mir jemand die wirklich wichtigen Dinge über Deutschland bei. Frau Müller schälte gewissenhaft und geschickt den Schokokuss und biss in die weiße Schaummasse. Ich machte es ihr nach. Der Schokoüberzug knackte und splitterte herrlich. Ich schaffte 1,5 Stück und schwebte die nachfolgenden Stunden in einem Zuckerrausch. Bei meinem nächsten Besuch stellte mir Frau Müller die Kombi aus Gummibärchen und Smarties vor. Eine originelle Mischung aus knackig und elastisch, süß und fruchtig, in einer großen Schüssel vermengt. Wir reihten die einzelnen Elemente auf unseren Tellern auf und verglichen unsere Muster aus Farben und Formen. Beim dritten Besuch hatte Frau Müller eine Kirschstreuseltorte aufgetaut. Sie meinte, sie bräuchte ein paar Vitamine. Erst als ich mit der Einkaufsliste in der Hand in Frau Müllers Auftrag zum Supermarkt ging, wurde mir klar, wie konsequent sie sich ernährte. Es war, als würde sie einen permanenten Kindergeburtstag ausrichten. Zum Frühstück aß sie Mousse au Chocolat, zum Mittagessen Tiramisu. Abends auch mal was Nahrhaftes, Käsekuchen aus der Gefriertruhe. Kauf ruhig die billigen, wies sie mich an. Die macht die gleiche teure Firma wie die aus der Werbung. Wenn auf Frau Müllers Tisch ab und zu Beeren auftauchten, dann nur zur Dekoration oder sie hatten einen Schokoladenüberzug. Überhaupt liebte sie Schokolade aller Art, ob weiß, Vollmilch oder feinherb. Ihr Herz und ihr Gaumen waren jedem Zuckerzeug offen. Frau Müller lebte allein, rauchte Kette und aß, als gäbe es keinen Morgen, kein Diabetes, keine Badezimmerwaage und keine eng sitzende Jeans. Wenn ich sie besuchte, ein paar kleine Arbeiten ausführte, dann auf ihr Geheiß ihren Kühlschrank öffnete und mir etwas aussuchen durfte, schwankte ich zwischen Entsetzen und Begeisterung. Frau Müllers Dolce Vita widersprach allen Regeln, die ich jemals gelernt hatte. Bis meine Familie nach Deutschland kam, hatte Zucker keine große Rolle in meinem Leben gespielt. Das Angebot war von der sowjetischen Mangelwirtschaft geprägt und entsprechend limitiert. Schokolade existierte hauptsächlich in hübschen Pralinenschachteln, die zu festlichen Anlässen eher weiter verschenkt als tatsächlich konsumiert wurden. Zwar wurden gigantische Mengen Zucker dem nationalen Hobby des Marmeladeneinkochens geopfert, doch die bei uns am häufigsten eingeweckten Sorten hießen Sanddorn und schwarze Johannisbeere. So etwas ließ mein Kinderherz nicht gerade höher schlagen. Es war, im Rückblick, eine perfekte zuckerarme Kindheit. Natürlich hatte ich theoretisch schon immer gern Süßes gegessen, praktisch aber nie. Die eine begehrte Dose gezuckerte Kondensmilch wartete im Kühlschrank versiegelt darauf, irgendwann als Zutat für eine mehrstöckige Geburtstagstorte verwendet zu werden. Frau Müller öffnete mir das Tor ins Zuckerparadies. Sie hielt den Ernst des Lebens, den ich mit Kohlrouladen, Linsensuppe und Salat assoziierte, konsequent von sich fern. Kein Wunder, dass sie immer, wenn ich sie sah, gute Laune hatte. Ich habe viel von ihr gelernt. Sie zeigte mir zum Beispiel, dass ein Doppelkeks noch besser schmeckte, wenn man ihn mit Himbeermarmelade bestrich. Sie erklärte mir, wie man einen Fress-mich-dumm-Kuchen macht. Und sie verriet, bei welchem Discounter der Schokopudding besonders luftig war. Frau Müllers Lektionen hatten wenig mit erlesenen Zutaten und feinem Konditoreihandwerk zu tun. Aber sie machten Spaß. Mein erstes Schokokussbrötchen habe ich nicht in einem Schwimmbadkiosk gekauft, sondern aus ihrer Hand in Empfang genommen. Frau Müller hat mir auch gezeigt, wie man den weißen Zuckerschaum in der Mikrowelle erwärmt und dann auslöffelt. Nicht zuletzt verriet sie mir das Rezept der schnellsten Torte der Welt, die aus einem fertig gekauften Biskuitboden und einer Schokokussfüllung besteht. »Wenn du mal Kinder hast, wirst du mir danken«, sagte sie. Ich besuchte sie nach wie vor regelmäßig, doch etwas begann sich zu verändern. Frau Müller lachte immer noch ihr heiseres Lachen, aber sie brauchte einen Gehstock und aß manchmal ihre Gelee-Bananen nicht auf. Ich wurde auch nicht jünger. Plötzlich wusste ich genau, wie viele Kalorien ein Schokokuss hat. Gar nicht so viele eigentlich, weil kein Fett. Wenn ich Hunger hatte, aß ich keinen Doppelkeks mit Himbeermarmelade mehr, sondern eine Karotte. Ich verstand mit einem Mal das, was Kate Moss später mit ihrem berühmten Satz gemeint hatte: Nichts schmeckt so gut, wie sich Dünnsein anfühlt. Zwar gab es definitiv Dinge, die besser schmeckten, New York Cheesecake zum Beispiel. Aber Frau Müller kannte kein New York Cheesecake. Sie ließ sich von mir Rumkugeln aus der Bäckerei mitbringen, die schon etwas angetrocknet waren und daher für die Hälfte verkauft wurden.
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3: Um 20 Uhr mit Jean-Marc Heukemess. Der ukrainische Präsident Volodymyr Zelensky hat den Chefunterhändler Rustem Umirov zum neuen Chef des Auslandgeheimdienstes ernannt. Bei einem Treffen mit Diplomaten in Kiew sagte Zelensky, Umirov solle auch den Export ukrainischer Drohnen koordinieren. Zudem bleibe er zuständig für Verhandlungen mit Russland. Zelensky beauftragte, die Diplomaten Waffen bei den ausländischen Partnern zu organisieren. Drohnenangriffe, Sanktionen des Auslands und diplomatische Initiativen müssten zusammenwirken, damit Russland keine Alternative zu einem Frieden habe. Der deutsche Leitindex DAX hat an der Frankfurter Börse ein neues Rekordhoch erreicht. Der Index ging mit einem Plus von 1,45% aus dem Handel und schloss erstmals über der Marke von 26.000 Punkten. Angetrieben wurden die Kurse von der Hoffnung auf neue Gespräche zwischen den USA und dem Iran. Besonders starke Kursgewinne erzielten die Schwergewichte SAP und Deutsche Telekom. Deutschland ist in einem EU-weiten Vergleich zu Fortschritten bei der Digitalisierung um 3 Ränge auf Platz 17 abgerutscht. Das geht aus einer Untersuchung des Branchenverbands Bitkom hervor. Darin heißt es, Deutschland komme bei dem Thema voran, andere seien aber schneller. Eine Verbesserung habe es im Bereich digitale Kompetenzen gegeben. Besonders schlecht habe die Digitalisierung der öffentlichen Verwaltung abgeschnitten. Auf Platz 1 liegt laut der Studie Dänemark. Die Wasserstände am Rhein werden in den kommenden Tagen weiter sinken. Das Wasserstraßen- und Schifffahrtsamt teilte mit, bis Ende der Woche würden neue Tiefstände erwartet. Die Lage werde sich zuspitzen. In Köln rechnen die Experten mit einem Pegel von nur noch 63 Zentimetern. Der bisherige historische Tiefstand lag bei 69 Zentimetern. In Emmerich an der niederländischen Grenze konnte kein Wasserstand mehr gemessen werden. Der Pegel lag trocken. Wegen drohender Stromausfälle haben die Autobauer Dacia und Ford ihre Produktion in Rumänien vorübergehend eingestellt. Ministerpräsident Bolojan sagte in Bukarest, die Werke stünden bis zum 19. August still. Die Konzerne seien dem Aufruf der Regierung gefolgt, den Energieverbrauch freiwillig zu senken. Auslöser für die Krise sind eine Hitzewelle und die anhaltende Dürre. Das waren die Nachrichten. Das Wetter. In der Nacht teilweise klar mit dichten Wolken, vor allem von der Rhön bis zum Erzgebirge gewittrige Schauer. Das Ganze bei Tiefstwerten von 22 bis 16 Grad. Morgen dann zeitweise Sonne, vorübergehend Wolken, teilweise auch Schauer und starke Gewitter. Schwül mit Höchstwerten zwischen 31 und 36 Grad. Die Zeit 20.03 Uhr.
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4: Am Mikrofon begrüßt Sie Gabriel Wörfe. Heute stellen wir Ihnen das Hörspiel des Jahres 2025 vor. Auch wenn es dunkel ist, Berichte vom 7. Oktober von Sharon Onn und Dirk Lauke. Am frühen Morgen des 7. Oktober 2023 überfällt die Terrormiliz Hamas vom Gazastreifen aus Israel. Sie eröffnet das Feuer auf dem Gelände des Supernova-Festivals, dringt in Wohnhäuser und Militärstützpunkte ein, foltert, vergewaltigt und tötet Juden und Jüdinnen und Israelis gleich welcher Religionszugehörigkeit. 1200 Menschen sterben, 240 Menschen werden als Geiseln in den Gazastreifen verschleppt. In ihrem dokumentarischen Hörspiel lassen Sharon On und Dirk Lauke Zeugen des 7. Oktober 2023 zu Wort kommen. Überlebende und Angehörige berichten über das, was ihnen widerfahren ist an diesem Tag, der eine Zäsur ist für Israelis und PalästinenserInnen.
5: Ich bleib in der Leitung. Ist dein Haus abgeschlossen?
6: Ja. Hier wird zu viel geschossen.
5: Bist du im Schutzraum?
6: Ja.
5: Das hilft. Im Schutzraum bist du sicher vor Schüssen.
6: Wenn sie reinkommen, schützt mich das nicht.
5: Die werden nicht reinkommen. Die werden nicht reinkommen. Ist alles dunkel bei dir?
6: Ja.
5: Gut, sie werden nicht reinkommen.
6: Ich weiß es nicht.
7: Auch wenn es dunkel ist. Berichte vom 7. Oktober. Dokumentarhörspiel von Sharon On und Dirk Lauke. Kapitel 1. Kibbutzim. Zeugnis von Sivan.
8: Ich habe den Knall gehört und die Sirenen. Deswegen habe ich den Schutzraum abgeschlossen, der auch mein Schlafzimmer ist. Er ist winzig. Ungefähr um 6.45 Uhr wurde mir bewusst, dass die Geräusche nicht normal waren. Explosionen, Alarm, das sind wir ja gewohnt und wir wissen, im Schutzraum sind wir sicher. Aber jetzt waren das Schüsse. Da rannten 5 Leute in schwarzen Uniformen an meinem Fenster vorbei. Und diese Nachrichten in den Kibbutz-WhatsApp-Gruppen. Sie sind hier bei mir im Haus, umzingeln uns mit Messern. Ich glaube, sie werden uns umbringen. Wir lieben euch alle so sehr. Wir wollen nicht sterben. Ich hoffe, dass es meinen Kindern wenigstens gut geht, wenn sie hereinkommen. Ich saß auf dem Bett und wusste nicht, was ich tun sollte. Gegen 7 Uhr meldete sich mein Bruder.
9: Die Terroristen sind in den Häusern der Leute.
5: Aber die Armee ist doch da, oder?
6: Ja, aber sie können nicht. Ich weiß es nicht. Das ist nicht gut.
5: Es wird vorübergehen. Bleib zu Hause und es wird vorübergehen. Sie werden nicht mehr zu dir kommen können.
6: Ich bin im Schutzraum. Ich
5: war nicht bei Pinkeln. Geh nicht
9: pinkeln.
5: Er sollte schon da sein. Das wird dauern. Bleib unter dem Bett. Im Moment sind die Terroristen auf der Flucht, das höre ich zumindest.
6: Es fühlt sich aber nicht so an.
5: Bleib unter dem Bett, okay? Wie geht's dir? Ist es jetzt besser? Schießen Sie noch. Bleib unter dem Bett.
8: Dann war der Akku leer. Es wurde heißer. Es gab nichts zu trinken, nichts zu essen. Nach etwa 4 Stunden kroch ich unter dem Bett vor, nahm den Kopfkissenbezug mit in die Ecke und pinkelte darauf, damit es nicht überall hinlief. Ich erinnere mich, dass ich irgendwann Rufe hörte. Hebräisch? Arabisch? In meiner Arbeit beschäftige ich mich mit dem Holocaust und Völkermorden. Dass Vergewaltigungen dazugehören, ist klar. Und das war auch meine größte Angst. Aber ich erinnere mich, dass ich mir sagte, wenn sie es tun, werde ich... Ich lasse sie machen. Und das stimmte mich traurig. Ich versuchte zu zählen, wie lange es dauerte. Vom Pfiff der Raketen bis zum Aufprall. Es wurde dunkel. Ich erinnere mich überhaupt nicht mehr daran, wie ich die Tür zum Schutzraum geöffnet habe. Ich weiß nur noch, dass im Wohnzimmer das Fenster fehlte. Die Fensterflügel hingen nach außen, als ob sie jemand von innen eingeschlagen hätte. Dann hörte ich die Armee. Aber in den Nachrichten hatten sie gesagt, wir sollten niemandem öffnen. Einer von ihnen gab mir seine Hand. Ich zitterte. Tränen liefen mir übers Gesicht. Ich nahm die Powerbank vom Wohnzimmertisch, schloss das Telefon an und schaltete es ein. Es war 19.05 Uhr. 19.05 Uhr?
7: Zeugnis von Hamid.
10: Ursprünglich komme ich aus Gaza, aus Rafah. 2005, 2006 bin ich in den Negev gezogen. Viele Jahre war ich in der Baubranche tätig, in Tel Aviv und Rishon. Ich war von Sonntag bis Donnerstag unterwegs. Wegen der Kinder wechselten wir in die Landwirtschaft. Am Saisonende kauften wir Gewächshäuser auf und ernteten. Fatma und ich, zusammen. Wir waren immer zusammen. Sie hat mich zur Arbeit gefahren, weil ich keinen Führerschein hatte und weil mein Status in Israel problematisch war. Am 7. Oktober waren wir mit unserem Baby Elias, 7 Monate, und noch 2 anderen Arbeitern unterwegs. Wir stoppten an einer Kreuzung. Da fuhren Motorräder an uns vorbei, die wir für Ausflügler hielten, freitags normal. Aber sie schossen auf uns. Ich zog meine Frau zu mir und ich versuchte, nach rechts zu lenken. Doch das Auto fuhr nicht weiter. Da sagte sie, ich spüre mein Bein nicht. Es war zerfetzt und blutete stark. Sie war auch am Kopf und im Nacken getroffen, aber das spürte sie nicht. Mir war klar, dass sie das nicht überleben würde. Und ich sagte, los, sprich. Ashhadu an la ilaha illallah, ashhadu anna Muhammadan Rasulullah. Das Glaubensbekenntnis. Unglaublich, dass sie es 4-mal über die Lippen brachte. Beim 5. Mal starb sie. Einer der Arbeiter rief nach Hilfe, er war durchlöchert. Dann sah ich das Baby. Es weinte nicht, gar nichts. Es schaute mich nur an. Ich dachte, vielleicht ist es auch tot. Wenn ich den Sitz gefilmt hätte, völlig zerlegt, die Lehnen zerbrochen, das Plastik von den Projektilen zerschlagen. Aber er hatte nur 3 Splitter in der Schulter. Ich nahm ihn und telefonierte mit dem Rettungsdienst und der Polizei. Sie sagten, ich solle mich irgendwo verstecken, bis sie eintreffen. Also nahm ich das Baby. Aber wohin? Im Umkreis von 1 Kilometer war da nur Acker. Da entdeckte ich einen Stromkasten. Er war leer, nicht in Betrieb. Ich kroch hinein. Und das Baby weinte. Weil wir seit Tagen versuchten, ihn abzustillen, hatte ich eine Flasche dabei. Aber er war noch nicht daran gewöhnt und weinte und weinte und weinte. Am Ende hatte er keine Wahl. Er trank. Die ganze Zeit hielt ich Kontakt mit der Yamam, einer Antiterroreinheit. So gegen 22:30, nach 5 Stunden, kamen 4 Terroristen aus Ofakim. Sie versteckten sich hinter mir in fast 30 Metern Entfernung. Schnell, bevor sie ankommen. Sie luden ihre Waffen. Da hörte ich Hebräisch. Ich dachte, jetzt sind deine Chancen, hier lebend rauszukommen, gleich null. Sie werden sich gegenseitig beschießen und du steckst dazwischen. Als die Soldaten vorrückten, hörte ich einen Terroristen: Warte noch. Lass sie ein Stück näher ran, dann können wir sie alle auf einmal töten. Als ob sie eine Beute jagten. Dann fiel ein Schuss und die Armee eröffnete das Feuer. Ich lag im Kasten und schützte das Baby mit meinem Körper. 2 Minuten ging das so und ich kapierte, dass die Armee nicht wusste, wo die Hamas war. Sie schossen einfach in der Gegend rum. Deswegen rannte ich auch raus und wollte es ihnen zeigen. Aber sie brüllten: Zurück, zurück! Und schossen. Ich wurde am Rücken verletzt. Ich zeigte hinter den Stromkasten. Dort, da warten sie auf euch. Ich grub mit einem Stück Holz eine Kuhle in den Boden, um Elias hineinzulegen. Nachdem die Terroristen erledigt waren, kamen die Offiziere mit Wasser. Hamid, du hast sehr viele von uns gerettet. Während der ersten 17 Tage habe ich nur auf einem Stuhl gesessen, geraucht und nachgedacht. Es gab nichts. Ich stieß immer wieder gegen diese gedankliche Mauer. Es gab nichts, was rechtfertigen würde, was am 7. Oktober geschehen ist. Wir sind eine religiöse Familie. Wir kennen unseren Koran sehr gut. Sie wurde gesehen. Man sah ihr Kopftuch. Trotzdem haben sie geschossen. Es ist nicht rechtmäßig. Es gehört nicht zum Islam. Sie haben kein Gesetz, sie haben keine Religion und Palästina interessiert sie nicht.
7: Zeugnis der Familie Idan.
11: Eine GoPro-Kamera filmt eine weiße Tür. Rechts davon ein Holztisch und ein schwarzer Bürostuhl. Ein Gewehrlauf wird auf die Tür gerichtet. Open the door! Open the door! Hinter der Tür die Familie Idan. Gali und Zachi und ihre Kinder. Marian war 4 Tagen 18 geworden. Yael 11 und Shachar 9, die sich dort im Schutzraum verstecken. Dann fallen 2 Schüsse. Ins Bild treten 4 Bewaffnete und zehren an die Tür. Yael, die 11-Jährige, ruft nach ihrer Schwester. Marian! Einer der Bewaffneten: She's okay. She will go to her Allah, to her God. Marians Leiche bleibt im Schutzraum zurück, als die Familie ins Wohnzimmer geführt wird. Dort muss sie sich auf den gefliesten Boden setzen. Shachar wendet sich an seine Mutter. Was haben wir gemacht, dass sie auf uns schießen? Diese Schüsse. Und auf Englisch irgendwo in den Raum. Why pew pew? Wenig später ertönt der Raketenalarm und die Eltern legen sich auf die Kinder. Kaum ist er vorüber, da fallen Schüsse. Die ganze Familie zuckt zusammen. Yael ruckt erschreckt auf dem Hosenboden rückwärts. Yael! Herrscht Gali ihre Tochter an. Komm zurück hierher! Jetzt! Gegen 13.30 Uhr, nachdem die Terroristen die Nachbarsfamilie dazu geholt haben, schlagen sie Zachi und sie schlagen den Nachbarn und seine 2 Töchter. Sie entführen Zachi und den Nachbarn. Der gesamte Angriff wird live über Facebook gestreamt.

0: Kapitel 2 Nova Festival. Zeugnis von Asaf.
1: Bis zum 6. Oktober verlief mein Leben normal. Ich hatte einen festen Job, wollte studieren, eine Wohnung mieten. Ich hatte ein Leben vor mir. Das hat sich alles geändert. Am 6. Oktober war Simchat Torah, Feiertag. Die Party ging um 10 Uhr abends los. Aber meine Freunde und ich wollten erst um 4 Uhr morgens hin, weil sie bis zum nächsten Mittag dauern sollte. Ich habe am 9. Oktober Geburtstag. Deshalb waren auch alle meine Freunde dabei. Wir kamen gegen 4.30 Uhr an. Es waren fast 4.000 Leute da. Es war eine gute Atmosphäre, schöne Menschen, das Gefühl von Sicherheit. Jede Menge Polizei und Grenzschutz. Wir wussten, dass wir in der Nähe des Gazastreifens waren. Aber wir dachten nicht. Wir waren sicher, dass der Staat weiß, was er tut, wenn er eine Party dieser Größe genehmigt. Und um 6:30 hörten wir Alarm und das Abfangen von Raketen über der Bühne. Zuerst hielt ich es für ein Feuerwerk, eine tolle Show. Da sagte einer der DJs, nehmt eure Sachen, die Party ist vorbei, es gibt Raketen. Wir griffen, was wir tragen konnten und gingen zum Parkplatz. Dort herrschte Gedränge, Chaos. Es entwickelte sich ein Stau mit 2000 Fahrzeugen. Eine Stunde lang versuchten wir da rauszukommen. Da hörten wir Schüsse und sahen im Rückspiegel, wie alle aus ihren Autos sprangen und auf die Felder rannten. Auch wir ließen das Auto stehen, ohne Plan. Alles versank im Chaos. Eine Gruppe von Terroristen verfolgte uns. Die Kugeln flogen uns nur so um die Ohren. Ich hörte ihre Pfiffe. Sie prallten im Sand vor mir auf. Und nicht nur im Sand, sondern auch in den Menschen um mich herum. Wir rannten mindestens 3 Stunden lang. Irgendwann, wir waren durstig, die Leute konnten nicht mehr, kamen die Anrufe. Erst da verstanden wir das Ausmaß der Situation. Tausende von Terroristen waren aus dem Gazastreifen in Israel eingedrungen. Es gab keinen Grenzschutz. Sie haben die Militärbasen und die Polizeistation in Sderot eingenommen. Das alles erfuhr ich beim Rennen. Mir wurde klar, dass ich heute nicht nach Hause gehen werde und dass ein Erschießungskommando auf mich wartete. Und ich sah die Raketen in 200 Metern Entfernung zu Boden stürzen. Es gab kein Iron Dome mehr.
0: Zeugnis von Ofek.
2: 8.27 Uhr. Die Schießereien gehen los. Ich suche Deckung hinter dem Auto. Sehe mich um und steige ein. Auf der Straße sind Polizisten in eine Schießerei verwickelt. Da sind viele Leute wie ich, die abhauen wollen. Als ich meine Freunde sehe, habe ich das Gefühl, dass sie die Lage nicht begreifen. Sie stehen mitten in der Schusslinie.
3: Steigt ins Auto. Steigt ins Auto. Gilad, steig ins Auto. Es ist offen.
4: Wo sind alle?
3: Vergiss es. Komm schon.
2: 5 Leute steigen ein. Jetzt sind wir zu 6.
3: Fahr. Fahr. Fahr. Na los. Hau ab von hier.
5: Er wurde getroffen. Er wurde getroffen.
6: Kopf runter. Hinten wurde jemand getroffen.
5: Ihm wurde ins Bein geschossen.
2: Die Angreifer schreien, Al-Yahud, Al-Yahud, ein Jude, Idbach Al-Yahud, töte den Juden.
3: Nun fahr!
2: Papa?
7: Ja?
2: Papa, auf uns wird geschossen.
7: Was?
2: Wenn ich sterbe, sollt ihr wissen, dass ich euch liebe.
7: Offe, bitte, sag nochmal.
2: Hier wird geschossen, sie sind eingedrungen, es wird
7: okay,
2: gekämpft und vor uns wird geschossen.
7: Hört mir einen Moment zu, hört zu, Offe, hört
2: ja,
7: mir
2: okay,
7: zu, okay?
2: Ja, okay.
7: Hör mir zu.
2: Ja.
7: Du bleibst erstmal stehen. Öffnest das Fenster und hörst, woher die Schüsse kommen. Ich höre sie. Fahr in die entgegengesetzte Richtung. Pass auf, dass ihr nicht stecken bleibt. Bleib auf der Straße.
2: Ich fahr ja, okay.
7: Okay.
3: Hörst du das? Fahr weg.
2: Papa, sie schießen jetzt auch von woanders auf uns.
5: Hoffentlich sind die denn überall.
7: Fahr nach Osten. Wenn es einen Weg Richtung Osten gibt, fahr dahin. Aber fahr mit anderen Leuten, damit du nicht alleine bist.
2: Ich bin nicht allein. Hier sind eine Million Menschen. Bei mir im Auto sind auch noch...
3: Halt! Lass sie rein! Lass sie rein!
2: Schnell! Steig ein! Rein mit dir! Tür
3: komm,
2: zu!
3: Komm.
2: Da kommen noch mehr.
3: Wir haben keinen Platz mehr.
5: Im Kofferraum! Stopp. Im Kofferraum!
3: Da ist kein Platz.
2: Räum ihn aus. Räum den Kofferraum aus.
5: Los. Steigt ein! Rein mit euch!
2: Da ist noch jemand von der Party.
3: In den Kofferraum.
6: Da ist kein Platz mehr.
7: Wie viele sind im Wagen?
2: Er ist voll, es sind zu viele.
7: Offek, wie viele?
2: 8, 9, 10, er ist voll. Es sind zu viele.
7: Wie viele?
2: Aus dem Weg, aus dem Weg.
7: Offek, wie viele sind im Wagen?
2: Ach, hin. Steig ein. Hier, rein, komm, mach schnell. Steig ein, rein mit dir.
1: Nach und nach kamen Jeeps von der Party und die Leute sprangen in die Jeeps. Und wenn es keinen Platz mehr gab, sprangen sie obendrauf. 10, 15 Leute in einem Auto. Sie lagen übereinander. Irgendwann bin ich gestürzt und konnte nicht mehr auftreten. Ein Auto kam, voll beladen mit Menschen. Zum Glück fuhr es so langsam, dass ich den Kofferraum öffnen und hineinspringen konnte. Da waren auch noch zwei andere, die ich hineinzog. Am Straßenrand jede Menge Autos, zerschossen, verbrannt, mit Leichen darin. Menschen, die wir unterwegs trafen, sagten, dass sie nicht wüssten, wohin sie gehen sollten. Unser Fahrer wusste es auch nicht, er fuhr einfach von Ort zu Ort. Er gab die Polizeistation von Ofakim ins Navi ein und sagte, dass er uns dort absetzen würde. Sie hatten doch schon die Polizeistation in Sderot eingenommen. Und ich war mir sicher, dass Ofakim als nächstes dran sein würde.
0: Zeugnis von Nivi und Adi, Polizeibeamte aus Ofakim.
4: Ich hatte Dienst in der Polizeiwache Ofakim und war am Funk. Wir sahen nicht, wir hörten es. Und vielleicht war das noch schlimmer.
8: Ich komme auf der Wache an und sehe totales Chaos. Verschiedene Truppen, Soldaten, Polizeibeamte.
4: Es klang, als wäre Israel an diesem Tag besetzt worden.
8: Teils verletzt, manche schwer. Zivilisten. Alle rennen in die Polizeistation.
4: Irgendwann waren die Angeschossenen hier. Wir haben einen Werbebanner benutzt, um sie auf den Hof zu tragen. Aus Drogerpapier habe ich Aderpressen gemacht.
8: Am Ende des Tages kommt ein Bus. 4 Soldaten steigen aus. Manche verletzt, manche voller Blut. Uns wurde befohlen, sie hierher zu bringen. Wen herbringen? Wen meint ihr mit sie? Die Terroristen. Es sind ungefähr 30, die sich in Re'im ergeben haben. 20 Minuten später, die Terroristen sitzen auf dem Hof. Kommt hier noch ein Wagen. Und ich? Nein. Hier bringt ihr keine Terroristen mehr rein. Und sie? Es sind keine Terroristen. Es sind deine Polizisten. Und dann holen wir sie aus dem Wagen. 11 Leichen.
1: Ich kam gegen 14 Uhr zurück nach Hause. Die Familie war glücklich. Alle warteten auf mich und umarmten mich. Ich erzählte ihnen kurz, was ich erlebt hatte und sagte ihnen, dass ich schlafen musste. Dass ich duschen und einfach schlafen musste. Eine ganze Woche lang war ich ohne Handy. Ich wollte weg sein von Nachrichten, von allem. Im Nachhinein erfuhr ich, dass meine Freunde in einem Krankenwagen gesessen hatten, der von einer Panzerabwehrrakete getroffen wurde.
0: Kapitel 3: Mefalzim-Kreuzung. Zeugnis von Yovel Sharvit.
9: Mohr und ich hatten genau einen Monat vorher geheiratet. Am 7. September. Wir erreichten das Nova um 6.15 Uhr mit 2 Freunden. Wir sahen die Raketen. Mohr sagte, wir sollten aus der Nähe von Gaza verschwinden. Ich saß im Auto hinter ihm. Da bemerkte ich die Gruppe Terroristen. Das war hinter der Kreuzung Mefalsim. Ein weißer Pickup versperrte den Weg. Ungefähr 5, 6 Hamas-Terroristen darauf, schwer bewaffnet. Ich schrie. Da sah ich Mohr im Rückspiegel. Er beruhigte mich mit seinem »Alles wird gut« Blick. Dann sagte er, wir sollen die Köpfe runternehmen. Schma Israel. Adonai Eloheinu. Adonai Echad. Mohr hat mich aus dem Augenwinkel angeschaut. Alles wird gut. Dann hörte ich eine Salve Schüsse und das Auto überschlug sich. Es blieb am Straßenrand auf dem Dach liegen. Ich griff nach Mohr und ich spürte Flüssigkeit. Ich verstand nicht, dass er nicht mehr lebte. dass die Airbags ausgelöst und die Scheiben voller Blut waren, war unser Glück. So konnten sie nicht hineinsehen. Sie kamen und klopften auf unser Auto. Wir hörten, wie sie Menschen entführten. Wir hörten zwei Frauen nach Hilfe schreien und dass sie sie mitnahmen. Dann kam der Knockout. Es war sehr klar, dass sie vergewaltigten. Sie hat die Person, die mit ihr im Auto war, um Hilfe angefleht. Aber er konnte nicht. Die Terroristen hatten ihn gefesselt und erschossen. Dann hat sie geschrien, dass sie ihre Klamotten zerreißen. Diese Schreie begleiten mich seitdem. Sie waren eine Gruppe, zwei, drei mindestens. Sie klangen, als ob sie, weiß ich nicht, Cocktails am Strand trinken. Sie hatten richtig Spaß. Es klang nicht so, als hätten sie moralische Zweifel bei dem, was sie taten. Ich habe nie in meinem Leben solche Schreie gehört. Nie. Es war so laut, als wäre sie mit mir im Auto. Ich habe sie ganz nah bei mir gehört. Danach haben sie mit einem Granatwerfer auf ihr Auto geschossen und sie verbrannt. Für mich war das genauso hart wie der Tod von Moore. Wir wurden am Nachmittag evakuiert. Ich wollte mich nicht von Moore trennen. Er war immer noch so schön. Aber er war kalt. Ich hatte einen Pulli an. Ich zog ihn aus und bedeckte Moore damit. Ich wollte nicht, dass ihm kalt wird. Ich drückte seine Hand so fest ich konnte. Es war das letzte Mal.
10: חיים שלי, בוטן שלי, את כרגע נמצאת בערב שכולו מוקדש לך, ערב מלא מלא קדושה וטהרה.
11: Mein Leben, mein Erbnis. Der heutige Abend ist ganz allein dir gewidmet. Ein Abend voll Heiligkeit und Reinheit. Ich kann es immer noch nicht fassen, dass du in zwei Tagen meine Frau sein wirst. Ich wünsche uns, dass unser ganzes Leben voller Glück, voll Freude und Gesundheit sein wird, bis wir 120 Jahre alt sind, so Gott will. Dass wir immer in Frieden miteinander leben und die Wünsche des anderen hören. Merke dir, mein ganzes Leben lang werde ich an deiner Seite und hinter dir stehen und dir all das Gute und all die Freude schenken, die es in dieser Welt gibt. Du und ich, wir werden mit Gottes Hilfe all unsere Träume gemeinsam verwirklichen. Danke für alles, meine Königin. Ich liebe dich. Ich liebe dich mehr als alles andere auf der Welt. Ich warte schon und bin sehr aufgeregt, dich in deinem Kleid zu sehen. Die schönste Braut, die es auf dieser Welt gibt.
0: Zeugnis des Sprechers von Saka.
12: Ich bin seit 25 Jahren bei der Saka, einer ehrenamtlichen Organisation zur Identifizierung von Katastrophenopfern. Wir waren in einem der Häuser in den Kibbuzim. Manche sind sofort wieder raus. Wir drinnen standen da und weinten einfach. Eine ganze Familie. Vater, Mutter und drei Kinder aus nächster Nähe erschossen. Auf der Mefalsim-Kreuzung waren wir gerade dabei, eine Leiche zu bergen und wurden beschossen. Wir lagen da, neben den Leichen, anderthalb Stunden im Graben. In nur drei Tagen haben wir die Ausrüstung verbraucht, die wir sonst in vier Jahren benutzen.
0: Kapitel 4. Gaza. Zeugnis von Amit.
13: My name is Amit Susana. I speak before you today as a survivor of the brutal Hamas terror attack on Israel that occurred on October 7, 2023. I barricaded myself in my safe room, my body trembling from fear.
14: Ich versteckte mich für etwa 3 Stunden, bis jemand an die Scheibe meines Schutzraumes klopfte. Dann bemerkte ich die vielen bewaffneten Männer in Zivilkleidung in unserem Haus und sah, dass es brannte. Weil ich noch im Schlafanzug war, griff ich nach meiner Bettdecke, um mich vor den Flammen zu schützen. Das Gefühl, dass sie mich mitnehmen, als wäre ich irgendein Gegenstand, war unerträglich. Instinktiv spürte ich, kämpfen zu müssen, mich mit Händen und Füßen zu wehren, bis sie mich fesselten und über den Boden zerrten.
13: They even touched my private body parts while I tried to resist them. I resisted them, though I knew that this might lead to my death. But at that point, I was willing to die. I feared for my body and soul more than I feared for my life. So I fought back.
14: Mein Gesicht und mein ganzer Körper waren geschwollen und übersät von blauen Flecken. Sie brauchten über 1 Stunde, um mich zur Grenze zu schleppen. Ich hatte wirklich große Angst, dass sie mich dort gleich vergewaltigen, mich dann durch die Straßen Gaza schleifen und überall meinen Körper präsentieren würden. Davor hatte ich mehr Angst als davor, getötet zu werden. An den Fußgelenken fesselten sie mich mit einer Eisenkette, sodass ich mich überhaupt nicht bewegen konnte. Ich wurde im Dunkeln gehalten und musste um Erlaubnis fragen, auf die Toilette zu gehen. Nicht einmal die Badtür durfte ich schließen. Um den 24. Oktober herum griff mich der Wärter, der sich selbst Muhammad nannte, an. Früh am Morgen löste er meine Kette und ließ mich im Badezimmer zurück. Nachdem ich mich entkleidet und in der Badewanne gewaschen hatte, stand Muhammad mit einer Pistole in der Hand in der Tür. Er kam auf mich zu und drückte mir die Pistole an die Stirn. Nachdem er mich geschlagen und gezwungen hatte, das Handtuch auszuziehen, betatschte Muhammad mich, setzte mich auf den Rand der Wanne und schlug mich erneut. Er zerrte mich mit vorgehaltener Waffe in das Kinderzimmer, ein Raum, in dem Bilder der Zeichentrickfigur SpongeBob Schwammkopf hingen. Dann zwang er mich, mit der auf mich gerichteten Pistole einen sexuellen Akt an ihm vorzunehmen. In der Gefangenschaft der Hamas wird alles so zerbrechlich. Man befindet sich in jedem Moment am Abgrund. Das war der absolute Horror. Das Einzige, was mich dort weitermachen ließ, war der Glaube, dass die Welt hinter uns steht und alles in ihrer Macht Stehende tut, um uns zu befreien. Als das nach 55 Tagen bei mir geschah, fühlte es sich an wie eine Ewigkeit.
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16: My name is אלי שרבי. I'm 53 years old. I've come back from hell. I've returned to tell my story. I used to live in קיבוץ בארי, with my British-born wife, Leanne, and my daughters, Noya and Yahel.
17: 2 Terroristen bringen mich und unsere Töchter in die Küche. Zu Leanne sagen sie, sie soll sich etwas anziehen. Ich kann ihre Verwirrung sehen, weil sie keine Ahnung hat, was sie aus dem Kleiderschrank nehmen soll. Ich sage, hab keine Angst, was das Dümmste ist, was ich sagen kann. So dumm. Aber es ist das Einzige, was mir einfällt. Und Leanne sagt immer nur, British Passport. Sie denkt, das würde sie alle schützen. Dass sie mich entführen werden, weiß ich. Als sie mich aus dem Haus schleppen, rufe ich meinen Töchtern zu, dass ich zurückkommen werde. Meine Füße sind vom ersten Tag an gefesselt. Mit massiven Ketten, die mir ins Fleisch schneiden. Du schläfst mit ihnen. Du wachst auf mit ihnen. Du betest mit ihnen. Du machst Übungen mit ihnen, falls du mal mehr als 1,5 Peter am Tag bekommst. Leute zu Hause sollten ernsthaft darüber nachdenken, bevor sie ihren Kühlschrank öffnen. Denn er bedeutet alles. Die Freiheit zu haben, sich etwas Obst zu nehmen. Gemüse, ein Ei, Wasser, ein Stück Brot. Davon träumst du jeden Tag. Ich träume davon, zu Schabbat bei meiner Mutter zu sein und dass ich mit ihr Jachnun und Schulend esse. Ich bin kein religiöser Mensch, aber dort als Geisel sage ich jeden Morgen das Schma Israel. Ich rezitiere den Kiddush Eshet Chayil, eine mutige Frau, für meine Mutter, meine Schwestern, meine Frau und meine Töchter. Die Kraft des Glaubens ist verrückt. Das ist sehr tröstlich. Jeder Terrorist bekommt von uns seinen Spitznamen. So können wir über sie reden. Da gibt es Dreieck, Quadrat, Kreis und Gingy für den Rothaarigen und Müll für den Boshaften. Als er erfährt, dass die israelischen Luftstreitkräfte sein Haus bombardiert haben, hören wir ihn. Er schleudert sein Telefon weg und kommt aufgebracht zu uns. Er tritt und schlägt mir in die Rippen. Ich versuche mich zu wehren, meinen Kopf zu decken. Alon will mich schützen. Irgendwie schaffe ich es, zu ihm zu kriechen. Ich kann für einen Monat kaum atmen. Mit Alon habe ich eine spezielle Verbindung. Dieser verängstigte Junge, seine Familie hat ihn immer behütet. Weil ich 53 bin und er 24 und ich wahrscheinlich früher freigelassen werde, mache ich es mir zur Aufgabe, ihm beizubringen, wie er alleine klarkommt. Irgendwann kommt ein höherer Befehlshaber in den Tunnel. Eli Sharabi, Orlevi, ihr werdet am 8. Februar entlassen. Elia Cohen, du gehst am 1. März. Alon Ohil, du bist in der zweiten Phase dran. Hoffen wir, dass sie ab 8. März stattfindet. Du hast so darauf gehofft. Deine Emotionen wollen raus. Aber dann ist da Alon, kreidebleich. Er bekommt einen hysterischen Anfall, weil er allein dort bleiben wird. 3 Tage später werden Or und ich in einen anderen Tunnel gebracht. Sie bringen Ohad ben Ami zu uns. Viele Jahre bevor das alles passiert ist, waren wir Arbeitskollegen. Dann sehe ich Ohad, 30 Kilo weniger, und ahne, dass ich nicht anders aussehe. 2 Tage vor der Entlassung ist der höhere Befehlshabende mächtig stolz darauf, mir ein Bild von meinem Bruder Yossi zu zeigen und mir mitzuteilen, dass ihn die israelischen Luftstreitkräfte getötet haben. Ich erzähle Ohad und auch von dem Bild, dass der Befehlshabende mich psychisch fertig machen will. Dann nimmt Ohad mich zur Seite und sagt: Alles, was sie dir erzählt haben, ist wahr. Es ist wie ein 5-Kilo-Hammer, der mir auf den Kopf fällt. Über 1 Jahr und 4 Monate war ich abgeschnitten von Radio oder Fernsehen. Rückblickend wusste Ohad vielleicht, der die ganze Zeit Zugang zu Medien hatte, vielleicht wusste er, dass Lian, Noya und Yahel nicht mehr lebten. Alon hat so eine Art. Die Terroristen fragten: Was macht er? Er bewegte seine Finger über seinen Oberkörper, als würde er Klavier spielen. Er ist Pianist und diese Bewegung hilft ihm, klarzukommen. Seit dem Tag seiner Entführung ist ein Splitter in seinem rechten Auge und er kann darauf nichts mehr sehen. Alon sitzt immer noch dort.
0: Kapitel 5 Trauer. Zeugnis von Setuli.
18: Seven a.m. every morning he called my mother, and he never called in that time, and he called my mother and asked about how she is doing, and
9: Ich bin 15 und ich, mein Bruder und meine Mutter leben in Vernapuva, Sri Lanka. Ich gehe in die 10. Klasse und mache den Deutsch A1-Kurs. Eigentlich habe ich eine Leidenschaft für Luftfahrt und ich würde gerne Pilotin werden oder Flugzeugingenieurin. Eines Tages vielleicht in Deutschland. Es ist also der 7. morgens und wir schickten einige Nachrichten, aber er antwortete nicht. Also versuchten wir, ihn mit Hilfe seiner Freunde zu erreichen, die auch in Israel arbeiteten. Dann nahmen wir Kontakt zur srilankischen Botschaft in Israel auf. Und der Botschafter und die anderen forschten dann nach meinem Vater. Und nach ungefähr einem Monat wurde ein DNA-Test von mir und von meinem Bruder genommen. Und nach diesem Test sagten sie uns, dass sie den Körper meines Vaters gefunden hätten. Das brachten sie auch in den Nachrichten. Aber ich sah keine Nachrichten und ich wollte auch keine Nachrichten. Ich wollte überhaupt nicht glauben, dass mein Vater tot war. Ich schrieb ihm. Ich schrieb ihm sogar frohe Weihnachten. Und bei jedem Flugzeug, das über unser Haus flog, wir wohnen nah am Flughafen, dachte ich, dass er drin sitzen würde. Obwohl mir meine Mutter gesagt hat, er ist tot. Und sogar mein Bruder hat es mir gesagt. Aber ich glaubte immer noch, dass er am Leben sein musste. Und deshalb wollte ich auch den Sarg mit dem Körper darin nicht sehen, als er nach Sri Lanka überführt wurde. Sie haben ihn mit der israelischen Flagge beigesetzt. Und ich habe auch ein Bild gemalt mit Dingen. Mit meiner Mutter und meinem Bruder und mir. Und ich habe darauf geschrieben, warum, auf Deutsch. Weil, ich weiß nicht, ich habe es geschrieben, weil ich mich das gefragt habe. Danach schickte uns der Botschafter ein Video über den letzten Tag meines Vaters. Am Morgen des 7. Oktober, als mein Vater seine normale Arbeit machte, er half diesem

0: Im Körper haben sie uns auch seine Sachen geschickt. Dabei waren lauter kleine Dinge für uns Kinder. Er lebte sehr enthaltsam, hatte jeden Cent für unsere Familie gespart, um die Schulkosten zu bezahlen. Und auch für unseren Lebensmittelladen. Danach konnten wir ihn nicht fertig bauen. Das ist das Telefon von meinem Vater. Und auch seine Mütze, die er trug, habe ich noch. Sie haben sie gebracht. Seine Mütze. Seine Mütze.
1: And also the cap that he wears, and I have it, I still have it.
2: Zeugnis von Ricarda.
3: Das waren ganz verrückte Videos. Am Anfang haben wir gedacht, das wäre alles fake. Das kann doch nicht sein.
4: Das kann doch nicht sein.
3: Und mit so
4: fliegenden Fallschirmen,
3: wo sie rüberkamen. Also das sah ganz verrückt aus. Aber irgendwann haben wir dann öfters angerufen.
5: Irgendwann haben wir öfter angerufen.
3: Bei Janine, und sie hat dann nicht geantwortet mehr.
5: Sie hat dann nicht mehr geantwortet.
4: Um so ungefähr um 10.30 Uhr hat mein Sohn Amit, er ist 21, ein Video bekommen. Und hat dann angefangen zu schreien und zu heulen. Und er hat gesagt, er erkennt Shani. Es ist Shani. Und wir haben alle das Video angeschaut, das dann um die ganze Welt ging, wo Shani hinten auf dem Pickup lag, mit dem Kopf nach unten, halb entkleidet, mit verdrehten Gliedern und vier militanten Terroristen um sie herum. Und man drückt sie runter mit den Füßen und das Auto fährt und man sieht, wie es schon im Gazastreifen unterwegs ist. Und es kommt in eine Stadt und es sind hunderte von Leuten drumherum, die jubilieren und sich freuen und feiern.
5: Wie so eine Trophäe haben sie praktisch die Shani hineingefahren und Leute haben ihr auf den Kopf gespuckt.
4: Und wir haben Shani sofort erkannt, weil sie so ziemlich eindeutige Tätowierungen hat an den Füßen und die Raster so Locks.
5: Und wir haben dann gleich gesagt, da müssen wir was machen.
4: In den Süden fahren bringt nichts, weil sie ist ja schon nicht mehr in Israel. Sie ist ja schon drüben im Gazastreifen, wo wir gar nicht hinkommen.
5: Die Armee war ja auch total überfordert. Die Polizei, da war totales Chaos. Und wir haben dann gleich die deutsche Botschaft angerufen. Wir sind sofort umgestiegen auf den Modus, okay, wir müssen jetzt was machen.
4: Ich bin nach Berlin, war im Bundestag und habe mit allen Parteien gesprochen, mit Zeitungen, so viel wie möglich.
5: Das hat uns Hoffnung gegeben. 3 Wochen lang haben wir wirklich gedacht, sie wäre noch am Leben. Und gleichzeitig haben wir auch immer gedacht, was passiert gerade mit ihr drüben und wo ist sie jetzt?
4: Wir hörten die Bombeneinschläge im Gazastreifen jeden Abend.
5: Wir waren uns auch sicher, dass sie wahrscheinlich was mit ihr gemacht hätten.
4: Sie war ja schon halb entkleidet auf dem Pickup. Wir hatten da keinen Zweifel, dass man ihr sexuell etwas antun würde.
5: Diese 3 Wochen waren wirklich die Hölle.
4: Und nach 3 Wochen klopfte jemand um 11 Uhr nachts an die Tür.
5: Die Armee und noch 2 Sozialhelferinnen.
4: Sie hätten ein Stück vom Schädelknochen gefunden auf israelischem Land, so 15 Kilometer vom Festivalgelände.
5: Das ist so ein innerer Schädelknochen, der nicht ganz leicht rauszubekommen ist.
4: Wahrscheinlich nur durch eine Schusswunde.
5: Ohne diesen Schädelknochen kann man nicht leben. Einerseits war das eine Erleichterung.
4: Wir wussten, dass sie an Ort und Stelle gestorben ist. Die ganze Fahrt im Pickup in Gaza war sie schon nicht mehr am Leben.
5: Und andererseits war es eben die Nachricht, okay, keine Chance mehr.
4: Dass sie zurückkommt. Wir haben das dann akzeptiert und haben die Trauerfeier gemacht.
5: Das ist so eine Woche, die Trauerwoche, die Shiva.
4: Da kamen tausende Leute aus dem ganzen Land. Wir haben viele Geschichten gehört von Freundinnen, die sie so ein bisschen aufgesammelt hat von der Straße.
5: Eine, der ging es ganz schlecht. Die war vom Elternhaus ausgezogen, hatte kein Geld mehr, war auf der Straße und wusste nicht mehr wohin, Drogen und alles Mögliche. Shani hat sie einfach mitgenommen nach Hause, hat sich um sie gekümmert und gekocht.
4: Sie hat gesagt, komm, du wirst jetzt ein Teil von meinem Stamm sein oder so. Und ergreife mein Licht und werde ein Teil von meinem Stamm, so ungefähr.
5: Ganz komische Worte. Aber so hat die das wirklich erzählt. Und wir haben das dann so

0: auf den Grabsteinen.
1: Sie hat auch öfters mal gesagt.
0: Oder geschrieben sogar.
1: Es gibt keine schlechten Menschen. Es gibt nur Menschen, denen es schlecht geht.
0: Das war so ein Satz von ihr. Nach 8 Monaten kam die Armee und hat gesagt, sie haben den Körper gefunden.
1: Also, da sind immer so Schilder dran an den Häusern in Gaza. Und das war von der Deutschen Bank oder so gespendet worden an die UNRWA. Und in einem Zimmer haben die einen Tunnel gefunden, wo es runtergeht, so 10 Meter. Und da haben sie dann die Leichen gefunden. Es waren, glaube ich, 4 Leichen in einem Seitenzimmer. Und ich glaube, eine Woche später haben sie ihren Freund in einem ähnlichen Tunnel ziemlich in der Nähe gefunden.
0: Wir konnten die Shani beerdigen. Und das war dann doch eine Erleichterung. Sie ist zurück, der Körper ist zurück. Und wir können jetzt einen Grabstein errichten und wir können dorthin gehen.
1: Und auch für unsere Familie war das so ein bisschen ein Abschluss.
0: Aber das ging dann halt wieder los. Wieder kamen Tausende.
1: Die Armee hat uns auch informiert über die 4, die hinten drauf waren, auf dem Pickup. Die haben sie alle erkannt und die sind alle schon nicht mehr am Leben.
0: Und auch der Kommandeur, der für den Überfall am Festival zuständig war, der ist auch schon getötet worden.
1: Aber im Prinzip macht es für uns keinen Unterschied. Weil es sind wirklich einige von vielen. Das ist immer so das Gefühl, also ich weiß nicht, das macht großartig auch keinen Unterschied für uns.
2: Natürlich ist man vielleicht wütend über die Situation und wie das passieren konnte.
0: Natürlich ist man vielleicht wütend über die Situation und wie das passieren konnte.
2: Also wir wissen, wer schuld ist in Hamas. Und wir wissen, dass es schon jahrelang geplant ist und jahrelang auch die Erziehung, dass das so aufgebaut worden ist. Aber ich sehe das immer so, auch nichts wird sie zurückbringen.
1: Nichts wird sie zurückbringen.
2: Genau.
0: Nichts wird sie zurückbringen.
3: Nigmarayom. Bali
2: Arbeiter. Der Tag ist vorüber, ich will nach Hause. Aber ich habe kein Schwert und kein Schild. Ich will keine Kriege. Der Tag ist vorüber, ich will nach Hause.
3: Bali Arbeiter.
2: Aber ich habe kein Schwert und kein Schild. Ich will keine Kriege. Also werde ich hierhin und dorthin gehen, mit diesen und mit jenen. Am Ende werde ich zurückkehren nach Hause, nach Hause, nach Hause.
4: We live in the desert, in the south of Israel. And I was never worried because nothing happened over here. Everything is safe. Everybody knows my children, and my children knows everybody around them. It's a safe community, it's a safe place.
5: Einen Tag nach Keshets Beerdigung verstand ich, dass ich die Wahl hatte, ob ich für den Rest meines Lebens im Bett bleiben wollte. Ich habe mich für das Leben entschieden. Eigentlich war ich Köchin, aber seit einem Jahr beschäftige ich mich mit dieser DJ-Sache. Jedes Mal, wenn ich auflege, stelle ich eine Regenbogenlampe und ein Bild von Keshet auf. Und ich widme es ihm zur Erinnerung. Das ist sein Name, Keshet, Regenbogen. Gestern hatte meine Mutter ihren 80. Geburtstag. Sie wurde genau am Ende des Zweiten Weltkrieges im Süden von Argentinien geboren. Meine Großmutter war dorthin aus Polen geflohen, nachdem ihre Eltern und ihre Schwester von den Nazis ermordet worden waren. Und dann sind wir nach Israel gegangen, in unser gelobtes Land, an einen sicheren Ort. Und hier wurde nun mein Sohn, nur weil er jüdisch war und in Israel lebte und tanzen ging ermordet. Und wenn ich diese Dinge nicht machen würde, das Reden, die Musik, würde die Hamas auch meine Seele töten. Und das ist etwas, das ich ihnen niemals geben werde. Das ist ein guter Grund für mich, jeden Tag aufzustehen.
6: 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He used to, I mean, he went to these festivals, so probably he also liked trance music, but...
4: Yes, trance music, but he also loved very much bossa nova from the 70s and old Israeli songs like Chava Alberstein. He specifically mentioned her song a year before, in a birthday of a good friend. I don't know why, but he said to the friend, when I'll die, I want this song to play on my grave.

0: auch wenn es dunkel ist. 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
1: Um 21 Uhr mit Jean-Marc Heukemes. Kinder, die schon mit 10 oder 11 Jahren soziale Netzwerke nutzen, sind oft schlechter in der Schule. Das haben Forscher der Universität von Mailand herausgefunden. Demnach schnitten die Kinder besser in der Schule ab, die bis zur 9. Klasse oder noch länger mit einem Social-Media-Konto warteten. Ausgewertet wurden Testergebnisse in Italienisch und Mathe. Nur in Englisch seien Kinder mit einem frühen Account gleich gut gewesen. Da viele Inhalte auf Englisch angeboten würden, helfe das, die Sprache zwanglos zu lernen. Der ukrainische Präsident Volodymyr Zelensky hat den Chefunterhändler Umirov zum neuen Chef des Auslandsgeheimdienstes ernannt. Bei einem Treffen mit Diplomaten in Kiew sagte Zelensky, er solle auch den Export ukrainischer Drohnen koordinieren. Zudem bleibe er zuständig für Verhandlungen mit Russland. Zelensky beauftragte die Diplomaten, Waffen bei den ausländischen Partnern zu organisieren. Drohnenangriffe, Sanktionen des Auslands und diplomatische Initiativen müssten zusammenwirken, damit Russland keine Alternative zu einem Frieden habe. Der deutsche Leitindex DAX hat an der Frankfurter Börse ein neues Rekordhoch erreicht. Der Index ging mit einem Plus von 1,45% aus dem Handel und schloss erstmals über der Marke von 26.000 Punkten. Angetrieben wurden die Kurse von der Hoffnung auf neue Gespräche zwischen den USA und dem Iran. Besonders starke Kursgewinne erzielten die Schwergewichte SAP und Deutsche Telekom. Im Fall des Kinderporno-Verfahrens gegen einen Richter aus Nordhausen widersprechen sich die Justizministerien von Niedersachsen und Thüringen. Ein Ministeriumssprecher aus Hannover teilte dem MDR mit, man habe die Thüringer Kollegen bereits im Mai vergangenen Jahres über Ermittlungen gegen den Juristen informiert. Dagegen erklärte Thüringens Justizministerin Beate Meissner, sie habe erst Anfang Juni dieses Jahres davon erfahren und ein Disziplinarverfahren eingeleitet. Der angeklagte Richter soll 1,7 Millionen kinderpornografische Dateien besessen haben. Der 62-Jährige war unter anderem stellvertretendes Mitglied des Thüringer Verfassungsgerichtshofs. Die Wasserspringer Lou Massenberg und Jonathan Schauer haben bei der Schwimm-Europameisterschaft in Paris Gold gewonnen. Das Duo aus Halle sicherte sich im Synchronwettbewerb vom 3-Meter-Brett den Titel. Das waren die Nachrichten. Das Wetter. In der Nacht teilweise klar mit dichten Wolken, vor allem von der Rhön bis zum Erzgebirge gewittrige Schauer. Tiefstwerte von bis zu 22 bis 16 Grad. Morgen dann zeitweise Sonne, vorübergehend Wolken, teilweise auch Schauer möglich, starke Gewitter, schwül, das Ganze mit Höchstwerten zwischen 31 und 36 Grad. Die Zeit 21.03 Uhr.
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3: Mit einer neuen Ausgabe des Soul Kitchen am Montag und mit Harald Mönkedick im Studio. Seien Sie uns herzlich willkommen an diesem Sommerabend. Wir starten mit einem Mann, der eigentlich ein Jazz-Crooner war, dann aber wechselte ins Metier des klassischen Philly Soul und da wurde Mr. Billy Paul ein Hit.

großartig. Let it see. Sie war einige Male live in Deutschland zu erleben in den letzten Jahren. Wir wollen hoffen, dass das auch in Zukunft so bleiben wird. Let it see hat einiges zu bieten musikalisch. Vor allem auf diesem tollen vorletzten Album, The Crown. Danach kam noch ein Tribute für die Jazz-Legende Dinah Washington. Aber vom Album The Crown kam dieser Song, Black Woman, sehr gekonnt, sehr atmosphärisch, sehr gut. Und viel Können war auch im Spiel bei der folgenden Truppe, die nun wirklich jeder Soul-Fan kennt. Ihr alter Stammgitarrist Johnny Graham wird heute 75 und der folgende Song, der war ein Hit vor genau 50 Jahren. Im Sommer 76, Earth, Moon & Fire, zeitlos gut.

Ja, passt ja vielleicht ganz gut in die Urlaubs- und Reisezeit. Getaway, Earth, Wind & Fire mit einem ihrer großen Hits. Ich habe es, glaube ich, schon mal erwähnt an dieser Stelle. Es gibt eine neue große Filmdokumentation über die Geschichte dieser Band. Ich weiß allerdings nicht, ob auch bei uns schon. Es ist auf jeden Fall eine sehenswerte Doku. Wieder mal umgesetzt, realisiert von Amir Thompson, besser bekannt als Questlove von The Roots natürlich. Der dritte große Film dieses Mannes. Zunächst kam Summer of Soul über das historische Musikfestival in Harlem vom Sommer 69. Danach brachte Questlove die Geschichte von Sly Stone ins Streaming-Angebot. Und jetzt, wie gesagt, die Geschichte von Earth, Wind & Fire, deren Chef Maurice White aus heutiger Sicht keine ganz unumstrittene Figur ist, der aber eine Geschichte hat, die schon weit vor Earth, Wind & Fire begann. Denn Maurice White war auch ein Studioschlagzeuger in Chicago, spielte dort unter anderem für alte oder ja viele Größen des Chicago Blues im Studio. Und ja, das ist sicherlich eine Geschichte, die auch hierzulande Interessenten finden sollte. To Be Celestial versus That's the Weight of the World, das ist der Titel dieses neuen Films. Wir sind sehr gespannt darauf. Weiter geht's mit Kelly Finnegan, ein Sänger und natürlich auch ein Sohn, und zwar der Sohn des großen Keyboarders Mike Finnegan, der eine ja nicht unerhebliche Rolle in der Rockgeschichte gespielt hat, als Organist unter anderem für Bonnie Raitt oder Crosby, Stills und Nash. Hier ist der Sohn. Kelly Finnegan, Can't Let Him Down.

Und das war mal wieder eine aktuelle Soul-Stimme aus London, Deborah Debs, mit ihrem schönen Song Grow. Ja, eine gute Nachricht gibt's für Stevie Wonder-Fans, zu denen zählt sich auch der Moderator dieser Sendung. Im vergangenen Jahr spielte er ja einige Konzerte in England, haute das Publikum mal wieder um, und in einem BBC-Interview danach wurde er gefragt, ob denn tatsächlich auch nochmal neue Musik von ihm zu erwarten sei. Und da sagte Stevie Wonder, ja, ein neues Album hätte er demnächst mal zu bieten. Through the Eyes of Wonder soll es heißen. Und das hat er jetzt nochmal konkreter gemacht, beziehungsweise bekräftigt bei einem öffentlichen Auftritt in den USA und gesagt, es seien auch einige Songs dabei, die damals für Songs in the Key of Life vorgesehen gewesen wären. Ja, was man davon halten soll, ich weiß es nicht, aber wir sind mal weiter skeptisch. Ein Veröffentlichungsdatum gibt es noch nicht. Das letzte Stevie Wonder Album erschien vor 22 Jahren. Aber die alten Klassiker sind ja auch noch da.

Warning Sign, neuer Song von Mika Miller, auch das eine Soul-Stimme aus dem UK und ein großes Talent, würde ich mal sagen. A Little Bit of Me heißt das Album. Und ja, sie ist wirklich eine interessante junge Frau. Sie ist konsequent independent, sie managt sich selbst, sie produziert ihre Songs selbst, betreibt ihr eigenes Label. Und ja, das ist schon eine Leistung, würde ich mal sagen. Live nach Deutschland kommt sie im Herbst, unter anderem in Berlin ist sie im November live zu erleben. Schon vorher live in Deutschland, meine derzeitige Lieblingsband von der englischen Szene, das sind natürlich Mama's Gun, regelmäßig zu Gast hier in dieser Sendung und schon häufig gelobt an dieser Stelle. München, Erfurt, Worpswede, Oberhausen, das sind die Stationen jetzt im September, dann im nächsten März sind sie nochmal da. Hamburg, Stuttgart, Berlin, Köln, Erlangen, Karlsruhe, es scheint also gut zu laufen für Mama's Gun in Deutschland. Looking for Moses.

Klassiker war eine Nummer 1 in den amerikanischen Soul-Charts über Wochen im Sommer 66. Und das, obwohl der Song erstmal durchfiel in den berüchtigten Quality Control Hör Sessions von Motown-Chef Berry Gordy. Aber dann hatte Norman Whitfield, der Produzent, noch einen Trick zu bieten. Er ließ David Ruffin hier für die Temptations höher singen, als er eigentlich sang. Und so klang das Ganze noch dringlicher bei Ain't Too Proud to Beg. Das war der Trick, der das zum Hit machte. Zumindest spielte er eine gewisse Rolle. Noch ein Soul-Veteran, einer der ganz alten, aber das große Spotlight hat er nie gesucht. Jurell Thomas.

Slow Down, Uriel Thomas and the Pain. Und das ist ein Soulman, der viele Jahre seines Lebens auf kleinen Bühnen verbracht hat, vor allem im pazifischen Nordwesten der USA. Dort ist seine Wahlheimat, Uriel Thomas. Ja, es geht nach Frankreich, Ben Loncle Soul, New Place.

Ja, diese drei werden noch ein wenig Wind machen in diesem Jahr, wie zu erwarten ist, denn die PR läuft ganz gut und überzeugend für die drei Womack Sisters. Der Name verpflichtet natürlich in der Welt des Soul und das ist hier ganz klar der Fall. Bei den Töchtern von Linda und Cecil Womack, Bobby Womack war ihr Onkel, Sam Cooke war ihr Großvater. Und eine Listening Party wird es geben, gratis im Netz am 5. August auf dem Portal Bandcamp. Das Album kommt dann am 14.8. und das war ein Vorgeschmack If You Want Me, The Womack Sisters. Ja, noch eine weitere Soulstunde haben wir zu bieten für Sie heute Abend. Bleiben Sie dran, wir sind gleich wieder da.

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1: Um 22 Uhr mit Jean-Marc Heukemes. Kinder, die schon mit 10 oder 11 Jahren soziale Netzwerke nutzen, sind oft schlechter in der Schule. Das haben Forscher der Universität von Mailand herausgefunden. Demnach schnitten die Kinder besser in der Schule ab, die bis zur 9. Klasse oder noch länger mit einem Social-Media-Konto warteten. Ausgewertet wurden Testergebnisse in Italienisch und Mathe. Nur in Englisch seien Kinder mit einem frühen Account gleich gut gewesen. Da viele Inhalte auf Englisch angeboten würden, helfe das, die Sprache zwanglos zu lernen. Im Fall des Kinderporno-Verfahrens gegen einen Richter aus Nordhausen widersprechen sich die Justizministerien von Niedersachsen und Thüringen. Ein Ministeriumssprecher aus Hannover teilte dem MDR mit, man habe die Thüringer Kollegen bereits im Mai vergangenen Jahres über Ermittlungen gegen den Juristen informiert. Dagegen erklärte Thüringens Justizministerin Beate Meißner, sie habe erst Anfang Juni dieses Jahres davon erfahren und ein Disziplinarverfahren eingeleitet. Der angeklagte Richter soll 1,7 Millionen kinderpornografische Dateien besessen haben. Der 62-Jährige war unter anderem stellvertretendes Mitglied des Thüringer Verfassungsgerichtshofs. Im Weimarer Land hat am Abend ein Unwetter gewütet. Der Feuerwehr zufolge war der Blankenhainer Ortsteil Tangelstedt besonders betroffen gewesen. Windböen hätten etwa 20 Dächer beschädigt. Gerissene Stromleitungen sorgten für Ausfälle. Umgestürzte Bäume blockierten Zufahrtsstraßen. Auch im Ort Kottendorf wurden Dächer beschädigt. Nach dem Unwetter in der Sächsischen Schweiz haben die Behörden das Betretungsverbot bis Ende August verlängert. Es galt zunächst bis heute Abend. Wie das Landratsamt mitteilte, bleibt das Gebiet um Rathen, den Amselgrund und Teile des Polenstals gesperrt. Bäume könnten unvermittelt umstürzen und Äste herabfallen. Die Sächsische Schweiz selbst sei weiterhin für Touristen erreichbar. Bei dem Unwetter kam ein Mann ums Leben, 3 weitere Menschen wurden verletzt. Die Wasserspringer Lou Massenberg und Jonathan Schauer haben bei der Schwimm-Europameisterschaft in Paris Gold gewonnen. Das Duo aus Halle sicherte sich im Synchronwettbewerb vom 3-Meter-Brett den Titel. Der bisherige Stammtorhüter von RB Leipzig, Peter Gulaschi, wechselt nach Spanien. Wie der Fußball-Bundesligist mitteilte, spielt Gulaschi künftig für den FC Villarreal. Gulaschi war einer der dienstältesten Profis in Leipzig und stand seit 11 Jahren im Tor. Das waren die Nachrichten. Das Wetter. In der Nacht gebietsweise klar, vereinzelt gewittrige Schauer, 22 bis 16 Grad. Morgen dann wechselnd bewölkt mit Sonne, zum Teil kräftige Schauer, schwül bei 31 bis 36 Grad. Die Zeit 22.03 Uhr.
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3: Willkommen zurück zur Soul Kitchen Teil 2, sagt er mit Mikrofon Harald Mönke-Diek. Wir haben einen Mann aus dem großen, hohen Norden zum Einstieg und das ist aus Norwegen Thomas Döbdahl, 45.

Das war eine Stimme von der amerikanischen Westküste, Zanique Nina, eine Sängerin, bei der das Adjektiv smooth eine wichtige Rolle zu spielen scheint, so betont man es jedenfalls im Netz, wenn es um diese Künstlerin geht. Wish of the Heart war das von ihr, ja, und ein Herzenswunsch ist das sicherlich auch im Smooth R&B Radioformat der Vereinigten Staaten. Dafür ist Musik wie diese in erster Linie gemacht. Etwas anders liegt der Fall bei Jalen Ngonda, dem Shootingstar aus England, Afroamerikaner im Exil. Ich konnte ihn kürzlich live erleben beim großen North Sea Jazz Festival in Rotterdam. Und wer gedacht hatte, da steht ein noch etwas unsicherer Newcomer auf der Bühne, weit gefehlt. Jalen Ngonda ist ein sehr selbstbewusster Typ mit ganz eigener Stimme und man hat eine große Band für ihn zusammengestellt, offenbar in der Hoffnung, dass da noch Größeres passieren könnte. Wir werden es erleben bei seinen Clubkonzerten im Herbst. Das zweite Album ist auch da, Doctrine of Love, und darauf findet man Taken Out of the Picture. Jalen Ngonda.

Michelle David in the True Tones waren aus Golden Sun und von der wird es ja einiges noch geben diese Woche, von der goldenen Sonne. Ja, wir haben noch einen schönen Soul Evergreen im Angebot von einem Vokalensemble, das viele Hits hatte, aber im Wesentlichen in der Abteilung Pop lief, denn Pop-Hits hatten sie, die fünf Stimmen von The Fifth Dimension in den 60er Jahren, aber wer den Summer of Soul Film gesehen hat über das große Festival in Harlem im August 69, der konnte da lernen, dass auch diese fünf wirklich Soul hatten. Das zentrale Duo, das war das Ehepaar Marilyn McCoo und Billy Davis Jr. Und die gibt es immer noch. Mehr als 50 Jahre sind die beiden schon verheiratet. Und der freundliche, etwas kräftige Typ bei The Fifth Dimension, das war der erste, der uns verlassen hat. Sein Name war Ronald Townsend. Er starb mit 66 gestern vor 50 Jahren. Der folgende Song aus der Feder von Laura Nero, der war ein großer Hit für das Ensemble im Mai 68. The Fifth Dimension, Stone Soul Picnic.

Ja, und auch seine Stimme ist sehr vertraut mittlerweile. Curtis Harding war das mit It's Not Over. Ja, und ganz over ist offenbar die Karriere von Al Green auch noch nicht. Der Reverend ist immer noch im Geschäft, auch im Weltlichen. Denn Al Green hat ja kürzlich einige neue Aufnahmen veröffentlicht, eine EP mit Covers. Und ja, in den frühen 70er Jahren, da konnte dieser wirklich außergewöhnliche Soul-Sänger rein gar nichts falsch machen. Die Soul-Welt lag ihm zu Füßen und nicht nur die. Denn Al Green hatte seinen ganz eigenen Sound gefunden. Selbst Miles Davis lobte ihn in den höchsten Tönen in einem heute historischen Interview im US-Jazz-Magazin Downbeat. Und weil Al Green aus dem tiefen Süden kam, hatte er ab und zu auch mal einen Country-Song mit im Gepäck. Before the next teardrop falls.

Been So Long, Duran Jones and the Indications aus dem vergangenen Jahr von ihrem tollen Album Flowers. Ja, und damit lassen wir mal eine Stimme in die Soul Kitchen, die eigentlich sonst hier nicht vorkommt, aber es ist ein besonderer Tag für diese Stimme, denn Tony Bennett wäre heute 100 Jahre alt geworden. Das Tony Bennett Centennial sozusagen, und ja, fast hätte er es geschafft, bis zu seinem 100. auf der Bühne zu stehen, hat er nicht ganz geschafft, aber er hatte zumindest im Studio noch einige späte Begegnungen mit Soul-Stimmen. Und darunter war auch eine junge Sängerin, die ihm neben der Pop-Diva Lady Gaga eine Menge Coolness-Bonus einbrachte, auch bei der jüngeren Generation. Und wir wissen natürlich alle, wer gemeint ist.

Ja, Body and Soul, Tony Bennett und Amy Winehouse. Ja, Tony Bennett war natürlich kein Soul-Sänger, sondern ein Jazz- und Pop-Crooner, aber er hat sich immer wieder auf die Seite großer afroamerikanischer Stimmen gestellt, indem er sie als die größten seiner Zunft lobte. Ganz vorne dabei war da Billie Holiday. Aber auch auf den späten Duettalben von Tony Bennett, da findet man einige Soul-Legenden und das gilt vor allem für die folgende, denn Tony Bennett konnte auch Aretha Franklin für ein Duett gewinnen und weil er heute 100 geworden wäre, wollen wir auch das jetzt nochmal wiederholen. How Do You Keep the Music Playing ist das ein Standard aus der Feder des Franzosen Michel Legrand. Und ja, ich konnte Tony Bennett 2014 noch einmal live in Berlin erleben, im Admiralspalast war das damals und auch mit Lady Gaga war er dann ja nochmal auf Tour, da ging er schon auf die 90 und schien unverwüstlich, aber so war es dann doch nicht. Tony Bennett verließ uns am 21. Juli 2023, er wurde 96 Jahre alt, heute wäre er 100 geworden. Und wer die Kunst des Jazz-Crooners Bennett in vollen Zügen genießen möchte, der höre nochmal die Alben, die er mit Jazz-Piano-Legende Bill Evans gemacht hat. Das ist immer noch große Kunst.

Früher war ein Bill Cantor der besonderen Art, Aretha Franklin und Tony Bennett gemeinsam. How do you keep the music playing? Zum heutigen posthumen 100. von Tony Bennett.

Und mit dieser Nummer von Jill Saracula sind wir fast am Ende dieser Soul Kitchen. Zum Schluss noch einer der ganz großen und einer der allerfeinsten Live-Aufnahmen aller Zeiten. Donny Hathaway singt The Ghetto natürlich und danach die Nachrichten und die Kollegen aus München vom Nachtmix übernehmen dann das wie immer mit hörenswerten Dingen. So viel steht fest. Mein Name ist Harald Münkedick. Ich danke für das Interesse an dieser Sendung. Machen Sie es gut, wo auch immer Sie sind, bis die nächste Sendung folgt am nächsten Montag. Da können wir uns wieder treffen, wenn Sie mögen. Ciao.

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1: Um 23 Uhr mit Anne-Madeleine Gallert. Das extreme Niedrigwasser in vielen Flüssen infolge der wochenlangen Dürre macht Unternehmen und Menschen in Europa zu schaffen. Die Donau führt derzeit nur ein Drittel der üblichen Wassermenge. In mehreren osteuropäischen Ländern geht es inzwischen darum, die Stromversorgung zu sichern, auch mit ungewöhnlichen Mitteln. Einzelheiten von Clemens Fehrenkotte.
2: Um den letzten Reaktorblock des rumänischen Kernkraftwerks mit zusätzlichem Kühlwasser versorgen zu können, löste die Marine eine kontrollierte Sprengung aus. Damit solle der Pegelstand in der Region um einige Zentimeter angehoben werden. In Ungarn hängt nach Worten von Premierminister Peter Modzsor die Kühlung und damit der Betrieb der letzten Turbine des Kernkraftwerks Boksch von nur wenigen Zentimetern des Donaupegels ab.
1: Wer 45 Jahre oder länger arbeitet, kann aktuell noch früher und ohne Abschläge in Rente gehen. Die Bundesregierung will das ändern. Gegen die Kürzungspläne gibt es aber immer mehr Widerstand. Nach den CDU-Regierungschefs von Sachsen, Sachsen-Anhalt und Thüringen sprechen sich nun auch die Ministerpräsidentinnen von Mecklenburg-Vorpommern und dem Saarland für den Erhalt der sogenannten Rente mit 63 aus. Die Hoffnung auf neue Gespräche zwischen den USA und dem Iran über ein Kriegsende haben den deutschen Aktienindex auf ein Rekordhoch getrieben. Der DAX ist über der Marke von 26.000 Punkten aus dem Handel gegangen, ein Plus von fast 1,5%. Vor der Frankfurter Börse Detlef Landmesser.
3: Bisher haben alle Hoffnungen auf eine Einigung im Irankrieg getrogen. Aber auch dieses Mal nahmen die Anleger die Aussicht auf neue Gespräche der Kriegsparteien dankbar auf, obwohl der Iran kurzfristige Gespräche mit den USA prompt dementierte. Der Preis für Öl der Nordseesorte Brent fiel dennoch um mehr als 6%, was wiederum die Inflations- und Zinssorgen dämpfte. Zudem ist die globale Tech-Rallye zurück. Nach überzeugenden Zahlen unter anderem von Microsoft und Amazon sprangen auch wieder zuletzt angeschlagene Titel wie Samsung nach oben.
1: Bei der Schwimm-EM in Paris hat das deutsche Team weitere Medaillen geholt. Die Wasserspringer Lou Massenberg und Jonathan Schauer aus Halle gewannen im Synchronwettbewerb vom 3-Meter-Brett die zweite Goldmedaille für Deutschland. Außerdem holte Vize-Weltmeisterin Pauline Pfeiff ihre zweite Silbermedaille im Turmspringen. Nach dem Synchronwettbewerb belegte sie nun auch im Einzel den zweiten Platz. Das Wetter. In der Nacht, in der Südwesthälfte und am Tag insbesondere im Osten und Nordosten Schauer und Gewitter möglich. Sonst teils sonnig, teils bewölkt. Ab dem Nachmittag lokale Schauer und Gewitter mit Unwettergefahr, Temperaturen über 30 Grad. Am Mittwoch mehr Sonne als Wolken, im Süden und Osten teils heftige Schauer oder Gewitter. 23.03 Uhr.
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4: Am Mikrofon im Bayern 2 Studio in München ist Ann-Kathrin Mittelstraß. Schön, dass Sie eingeschaltet haben am Blue Monday. Der melancholische Montag beginnt heute wunderbar aus der Zeit gefallen. Nicht nur verweigern sich die zwei Musiker, die wir gleich hören, mit ihrem neuen Album den großen Streamingdiensten. Man muss sich das Album wirklich kaufen oder wie jetzt gleich im Radio hören. Man wird auch musikalisch in eine irgendwie vergangene Welt geworfen. Hier sind Panda Bear und Sonic Boom. Pray for you.

Die hübschen Marimba-Sounds und Steel-Drums. Man weiß nicht so ganz, ob man hier gerade kurz vor dem Einschlafen noch eine gute Nachtgeschichte im Kinderzimmer vorgesungen bekommt oder ob man an einem karibischen Strand liegt, fernab von allem und hier gerade ein kleines Gebet Richtung Sternenhimmel gehört hat. Pray for You, ein unfassbar schöner, tröstlicher Song von Panda Bear und Sonic Boom. Ersteren kennt man als Mitglied der US-Band Animal Collective. Letzterer hatte in den 80ern die Band Spaceman 3. Beide, der Amerikaner Noah Lennox und der Brite Peter Kember, wie sie eigentlich heißen, leben heute in Portugal und haben kürzlich ihr zweites gemeinsames Album veröffentlicht, A Question of When. Der Vergleich mit den Beach Boys, der kommt ja seit jeher, wenn Panda Bear involviert ist. Aber beim neuen Album musste ich noch mehr als sonst an die Beach Boys denken. Das liegt an diesem fast schon verschwenderischen Übereinanderschichten von Harmonien, für das man die Beach Boys kennt und liebt.

immer wieder weit oben auf der Liste der besten Pop-Alben aller Zeiten. Vor ziemlich genau 60 Jahren kam es raus. Pet Sounds, das legendäre, visionäre Album der kalifornischen Beach Boys. Gerade gehört der Song Here Today. Mastermind Brian Wilson ist letzten Sommer gestorben, aber er lebt natürlich weiter in all der Musik, die immer noch von seinem Genie beeinflusst ist. Siehe das neue Album von Panda Bear und Sonic Boom. Zwischen deren Beach Boys Harmonien, die gerne im Chor wie Echos aus der Vergangenheit auftauchen, bauen die beiden verspielte Sounds ein. Manchmal wie aus Zeichentrickfilmen, manchmal Sirenen. Ab und zu haben die Songs auch was Weihnachtliches mit Schellen und Glöckchen. Ich glaube, es ist dieses Gefühl von kindlicher Sehnsucht und kindlichem Staunen, das in dieser Musik mitschwingt und was mich so berührt. Panda Bear und Sonic Boom geben der entzauberten Welt für einen Moment den Zauber zurück. Hier sind sie mit Like a Moth to a Flame.

zum Heulen schon. Like a Moth to a Flame von Panda Bear und Sonic Boom vom kürzlich erschienenen Album A Question of When, das es nicht zum Streamen gibt, aber auf CD, LP, Kassette und auch digital zum Runterladen auf Bandcamp zum Beispiel. So retro und nostalgisch der Sound hier anmutet, so experimentierfreudig klingt das Album an anderer Stelle aber auch. Und beim nächsten Song, da könnte man sich auch die Ohren reiben und fragen, ist der alt oder neu auf alt gemacht? Hier sind Sharp Pins aus Chicago mit Saturday Sun.

Garage Pop, nicht aus den 60ern, sondern aus dem Hier und Heute. Saturday Sun, der neue Song von Sharpins. Dahinter steckt der 21-jährige Kai Slater, ein bunter Hund in der Chicagoer DIY- und Underground-Szene. Er spielt auch noch in der Band Lifeguard und bringt sein eigenes Fanzine raus. Es heißt Hallo Gallo, wie der Song der Krautrock-Legenden Neu. Schon seit Teenagerzeiten veröffentlicht Kai Slater Alben, anfangs noch in Eigenregie. Im September kommt ein Album, das er vor ein paar Jahren auf einem Vierspur-Kassettenrekorder aufgenommen hat. Nachträglich gibt es jetzt da einen offiziellen Release auf dem feinen Indie-Label Perennial aus Olympia, Washington. Da ist letztes Jahr auch sein Album Balloon, Balloon, Balloon erschienen. Und daraus hören wir den Song I Don't Have the Heart.

Wo vorhin schon der Geist der Beach Boys durch die Sendung geweht ist, sind es hier ziemlich unüberhörbar die Beatles, die aus dem jungen Kai Slater alias Sharpins sprechen. I Don't Have the Heart heißt der Song und auch der Text erinnert ein bisschen an die frühen Beatles. 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Süß. Fehlt nur noch die I wanna hold your hand Zeile. Wir bleiben romantisch hier in den Late Night Sounds auf Bayern 2, Bremen 2 und MDR Kultur. Von der schüchternen, vielleicht noch verhinderten Liebe bei den Sharpins jetzt zu einer Liebe, die offensichtlich fast krank macht. Lovesick von Wishy aus Indianapolis.

Twee-Pop wie aus dem Buche, aber nicht aus dem UK der 80er, wo dieser Indie-Pop damals ja entstanden ist, mit den hübschen, einfachen Melodien und Boy-Meets-Girl-Themen. Nein, das gerade war die Band Wishy aus Indianapolis in den USA. Sängerin Nina Pitchkites, die sagt über sich und ihren Bandkollegen Kevin, sie liebten Twee-Pop und seien einfach irrsinnig romantisch. Hier im Song hat sich die Protagonistin extra das gefärbte Pink aus den Haaren geschnitten für die Beerdigung der Großmutter ihres Boyfriends. Wenn das keine Liebe ist, dann weiß ich auch nicht weiter. Der Song Lovesick, der wird auf dem neuen Album sein von Wishy, das im Oktober rauskommt. Der erwähnte Kevin aus der Band heißt mit ganzem Namen übrigens Kevin Crowther und ist mir vor ein paar Jahren öfter mal begegnet als Solokünstler.

2018 habe ich den Song hier rauf und runter gehört mit dieser verträumten Gitarrenmelodie, über der ein leichter Nostalgiefilter zu liegen scheint. Roller Skate war das von Kevin Crowther. Der Song war damals auf dem ersten Album des Musikers aus Indianapolis. 2020 kam nochmal ein Album raus und seitdem ist er offenbar vor allem mit seiner Band Wishy unterwegs, die wir davor gehört haben. Auch irgendwie verträumt, aber etwas kühler, kommt der nächste Song daher. Sphärische Synthes, ein Hauch von 80ern, weht durch den neuen Song von Nation of Language. Die US-Band kommt jetzt im August für 2 Konzerte nach Deutschland, wo sie spielen gleich. Wir hören The Conversation.

Immer wenn ich gerade so schön drin bin, in dieser getragenen, langsamen, fast feierlichen Stimmung, ist der Song leider aus. Nation of Language mit The Conversation. Das ist die jetzt auch digital veröffentlichte B-Seite ihrer 7-Inch-Vinyl-Single aus dem April. Da haben sie auf der A-Seite Bruce Springsteen gecovert. Sänger Ian Devaney, der stammt wie der Boss aus New Jersey, ist mit dessen Musik aufgewachsen. Heute lebt Devaney in Brooklyn, New York. Ich habe Nation of Language letzten Winter live gesehen, auf der Tour zu ihrem aktuellen Album. Devaney war mit seiner Frau und einem weiteren Bandkollegen unterwegs und die drei haben auf der Bühne wirklich durchgepowert mit ihrem sehr tanzbaren Synthie-Pop. Live kann ich Nation of Language nur empfehlen. Der Zündfunk auf Bayern 2 präsentiert ihr Konzert am 11. August im E-Werk in Erlangen und am Tag drauf, am 12., spielen sie dann im Täubchental in Leipzig. Hier hören wir jetzt Musik von Lauro. In Brasilien geboren, lebt in England. Der Song heißt Corn Moon.

Ich spüre sie richtig, die flirrende Sommerhitze bei diesem Song, wie er leicht psychedelisch und geheimnisvoll umhermeandert. Corn Moon ist das, einer der instrumentalen Tracks auf dem kürzlich erschienenen Album Lau von Laudo. Laudo ist eine non-binäre Person aus Brighton, England, mit Wurzeln in Brasilien. Wenn nicht instrumental, dann singt Laudo abwechselnd Englisch und Portugiesisch auf dem Album, auf dem alles schön verschwimmt in viel Hall, eine super Sommerplatte. Sie hören die Late Night Sounds auf Bayern 2, Bremen 2 und MDR Kultur. Wir gehen jetzt nach Dublin, wo die Band Lancome seit einigen Jahren ihren ganz eigenen Ansatz traditioneller irischer Folkmusik verfolgt, oft in Richtung düsterem Doom-Folk. Sängerin Rady Pete ist neuerdings solo unterwegs, das hören wir gleich. Vorher hören wir sie mit ihrer Band Lancome und dem Song Newcastle.

Lancome aus Dublin sind das mit Newcastle, ein Song vom 2023er Album False Lancome. Zuletzt hat die Band mit dem irischen Kollegen Grian Chatton von Fontaines DC am Soundtrack zum Film Peaky Blinders – The Immortal Man gearbeitet, ein Spin-off zur britischen Serie. Jetzt gibt es neue Musik, zumindest von einem Lancome-Mitglied. Sängerin Rady Pete hat vor kurzem ihren ersten Solosong veröffentlicht, Still I Love Him.

Klingt wie ein irisches Traditional, ist es auch. Zumindest basiert das, was wir hier gehört haben, auf einem Stück aus dem Traditional Music Archive. Ein Freund von Rady Pete hat Still I Love Him dort gefunden und der Lancome-Sängerin gegeben. Sie hat daraus ein elegisches Stück gemacht, darüber sich aus Liebe zu quälen. Ganz sachte instrumentiert, Rady Petes Stimme, die hallt nach jedem Vers nach und sorgt für dieses Gespenstische, was man auch aus der Musik ihrer Band Lancome kennt. Nach diesem Ausflug in die irische Folkmusik jetzt zu einer britischen Indie-Rock-Band, Mary in the Junkyard aus London. Die haben vor kurzem ihr Debütalbum veröffentlicht und darauf ist ein Song, der bei mir hängen geblieben ist, weil er auch ein bisschen anmutet wie ein etwas archaisches Traditional, nicht nur wegen des Titels. Thou shalt sprout, du sollst sprießen.

Cello, Geige, Bratsche hört man alles im Sound von Mary in the Junkyard. Sängerin Clary Freeman Taylor und ihre Bandkollegin Saya Barbaglia, die haben sich einst im Jugendorchester kennengelernt. Seit 2022 sind sie mit Schlagzeuger David Addison als Trio unterwegs. Role Model Hermit heißt das Debütalbum der Londoner, das neben folkigen Songs wie dem gerade gehörten Thou Shalt Proud auch sperrige, vertrackte, schräge Momente hat. Angry, Weepy Chaos Rock nennt die Band ihren Sound selbst, wobei sie gar nicht so wütend daherkommen. Eigentümlich zauberhafter Indie-Rock trifft's, finde ich, eher. Wir hören zum Schluss noch einen Song von Mary in the Junkyard, Welcome Break. Und damit sage ich danke fürs Zuhören und bis zum nächsten Mal. Ich bin Ann-Kathrin Mittelstraß.

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1: Um 0 Uhr Mitternacht mit Olaf Knapp. Die Pegelstände des Rheins in Nordrhein-Westfalen sinken weiter. Experten rechnen für Donnerstag und Freitag mit drastischen Tiefständen infolge der Trockenheit und Hitze. Der Bundesverband der deutschen Binnenschifffahrt hat auf einen erheblichen Mehraufwand und höhere Kosten hingewiesen. Viele Schiffe seien mit weniger als einem Viertel der sonst üblichen Zuladung unterwegs. Um über mögliche Maßnahmen zu sprechen, hat Bundesverkehrsminister Bilger für Donnerstag zu einer Fachkonferenz nach Bonn eingeladen.
2: Also wir können die Fahrrinnen tiefer ausbauen. Wir haben aber auch im Bundesverkehrsministerium ein Programm für die Umrüstung von Binnenschiffen, sodass man dann auch schiffseitig besser umgehen kann mit solchen Situation. Und über alles Weitere können wir sehr gerne am Donnerstag bei diesem Spitzengespräch sprechen.
1: Bundesverkehrsminister Bilger. Die Bundesregierung bereitet laut einem Bericht der Bild-Zeitung die Grundlagen für einen neuen Zivildienst vor. Das Familienministerium habe in den vergangenen Monaten Verbände und Organisationen befragt, welche Kapazitäten sie im Falle der Wiedereinführung zur Verfügung stellen könnten. Im Falle einer Reaktivierung der Wehrpflicht sind die Verbände demnach bereit, Wehrdienstverweigerern ein vielfältiges Angebot zu machen. Das Vorhaben soll nach der Sommerpause offiziell vorgestellt werden. Schwere Waldbrände haben im Nordwesten der USA hunderte Häuser zerstört. Die Behörden riefen etwa 65.000 Bewohner der Stadt Spokane im Bundesstaat Washington auf, sich in Sicherheit zu bringen. Nach Angaben der Feuerwehr wüten in der Region 16 große Feuer. Der Gouverneur von Washington, Ferguson, rief den Ausnahmezustand aus. Nach dem gescheiterten Investorenplan hat die UEFA den Druck auf FIFA-Präsident Infantino erhöht und mit rechtlichen Schritten gedroht. Außerdem haben erste nationale Verbände ihre Unterstützung für eine Wiederwahl Infantinos an der Spitze der FIFA zurückgezogen. Aus der Nachrichtenredaktion Michael Nenzer.
3: Wie mehrere britische Medien berichten, hat der Europäische Dachverband Infantino aufgefordert, sämtliches Material im Zusammenhang mit dem zurückgezogenen Investorenvorhaben sicherzustellen. Die UEFA befürchtet, er und seine Geschäftspartner könnten Beweise vernichten. Währenddessen hat der walisische Fußballverband als erster Nationalverband seine Unterstützung für Infantinos geplante Wiederwahl 2027 zurückgezogen. Als Gründe nannte Wales mangelnde Transparenz, Führungsdefizite und einen Vertrauensverlust.
1: Das Wetter in Deutschland. Nachts gebietsweise trocken, gelegentlich Schauer und Gewitter, Tiefstwerte 23 bis 14 Grad. Am Tage wechselnd wolkig, vermehrt kräftige Gewitter mit Starkregen und Hagel, zum Teil Unwettergefahr. Höchstwerte 24 Grad auf den Ostseeinseln bis 38 Grad in Niederbayern. Es ist 0:03 Uhr.
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1: Um 1 Uhr mit Olaf Knapp. Hitze und Dürre haben in vielen europäischen Flüssen zu deutlich sinkenden Wasserständen geführt. Wegen des Niedrigwassers im Rhein hat der neue Bundesverkehrsminister Bilger Experten zu einer Fachkonferenz in Bonn eingeladen. Aus der Nachrichtenredaktion Marei Beermann.
2: Am Donnerstag will Bilger mit den Fachleuten über mögliche kurz- und langfristige Maßnahmen sprechen. Das Verkehrsministerium fördert beispielsweise die Umrüstung von Güterschiffen, damit sie besser bei Niedrigwasser nutzbar sind. Der Rhein ist besonders wichtig für den Transport von Getreide, Mineralien, Kohle und Ölprodukten. Das Niedrigwasser der Donau könnte in Rumänien zu einer Energiekrise führen. Um genug Kühlwasser für ein Atomkraftwerk zu haben, sprengte die Armee einen Felsen. Die Trümmer sollen Wasser verdrängen und so den Pegelstand der Donau wieder anheben.
1: In Griechenland kämpfen weiter hunderte Einsatzkräfte gegen den massiven Waldbrand in der Nähe von Athen. Auch am vierten Tag war das Feuer rund 50 Kilometer westlich der Hauptstadt noch nicht unter Kontrolle. Aus Athen Moritz Pompel.
3: Das Feuer war am Freitag nahe des Küstenortes Porto Hermenon ausgebrochen, mutmaßlich durch einen Defekt im Stromnetz. Inzwischen sind nach Schätzungen der Behörden mehr als 100 Quadratkilometer betroffen und mehrere hundert Häuser und viel dichter Wald verbrannt. Der teils orkanartige Wind der letzten Tage hat nachgelassen, sodass jetzt tagsüber konstant auch aus der Luft gelöscht werden kann. Immer wieder müssen Dörfer evakuiert werden, inzwischen auch in der Nähe der Stadt Megara. Rund 500 Feuerwehrleute sind im Einsatz. Auch auf der Insel Kefalonia ist ein Brand, der schon gelöscht war, wieder aufgeflammt. Ein Großbrand auf Kreta konnte inzwischen aber gelöscht werden.
1: 4 Menschen sind am Abend in Köln durch Schüsse auf offener Straße zum Teil schwer verletzt worden. Laut Polizei waren davor mehrere Menschen in Streit geraten. Die Verletzten kamen ins Krankenhaus, zahlreiche Polizisten sind weiterhin im Einsatz. Die Hintergründe der Tat im Stadtteil Mülheim sind bislang unklar. Die Schweizer Großbank UBS muss in den USA 125 Millionen Dollar Strafe zahlen. Laut Finanzministerium geht es um Verstöße gegen das US-Geldwäschegesetz. Demnach hat es UBS versäumt, Auslandsüberweisungen im Wert von mehr als 10 Milliarden US-Dollar angemessen zu überwachen. Das Wetter in Deutschland. Nachts gebietsweise trocken, gelegentlich Schauer und Gewitter, Tiefstwerte 23 bis 14 Grad. Am Tage wechselnd wolkig, vermehrt kräftige Gewitter mit Starkregen und Hagel, zum Teil Unwettergefahr. Höchstwerte 24 Grad auf den Ostseeinseln bis 38 Grad in Niederbayern. Mittwoch zeitweise heiter, später Schauer und Gewitter 22 bis 35 Grad. Es ist 1:03 Uhr.
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1: Um 2 Uhr mit Olaf Knapp. Hitze und Dürre haben in vielen europäischen Flüssen zu deutlich sinkenden Wasserständen geführt. Wegen des Niedrigwassers im Rhein hat der neue Bundesverkehrsminister Bilger Experten zu einer Fachkonferenz in Bonn eingeladen. Aus der Nachrichtenredaktion Marei Beermann.
2: Am Donnerstag will Bilger mit den Fachleuten über mögliche kurz- und langfristige Maßnahmen sprechen. Das Verkehrsministerium fördert beispielsweise die Umrüstung von Güterschiffen, damit sie besser bei Niedrigwasser nutzbar sind. Der Rhein ist besonders wichtig für den Transport von Getreide, Mineralien, Kohle und Ölprodukten. Das Niedrigwasser der Donau könnte in Rumänien zu einer Energiekrise führen. Um genug Kühlwasser für ein Atomkraftwerk zu haben, sprengte die Armee einen Felsen. Die Trümmer sollen Wasser verdrängen und so den Pegelstand der Donau wieder anheben.
1: Schwere Waldbrände haben im Nordwesten der USA hunderte Häuser zerstört. Die Behörden riefen etwa 65.000 Bewohner der Stadt Spokane im Bundesstaat Washington auf, sich in Sicherheit zu bringen. Nach Angaben der Feuerwehr wüten in der Region 16 große Feuer. Der Gouverneur von Washington, Ferguson, rief den Ausnahmezustand aus. In der Rentendebatte hat Unionsfraktionschef Frei erneut vor einem Scheitern gewarnt. Dem Sender Welt TV sagte der CDU-Politiker, bei der geplanten Abschaffung der abschlagsfreien Rente nach 45 Beitragsjahren gebe es keinen Verhandlungsspielraum. Zuvor hatten die drei ostdeutschen CDU-Ministerpräsidenten gefordert, die sogenannte Rente mit 63 beizubehalten. Unterstützung kam von den SPD-Ministerpräsidenten und Ministerpräsidentinnen aus Brandenburg, Mecklenburg-Vorpommern, Bremen und dem Saarland. Nach dem gescheiterten Investorenplan hat die UEFA den Druck auf FIFA-Präsident Infantino erhöht und mit rechtlichen Schritten gedroht. Außerdem haben erste nationale Verbände ihre Unterstützung für eine Wiederwahl Infantinos an die Spitze der FIFA zurückgezogen. Aus der Nachrichtenredaktion Michael Nenzer.
3: Wie mehrere britische Medien berichten, hat der Europäische Dachverband Infantino aufgefordert, sämtliches Material im Zusammenhang mit dem zurückgezogenen Investorenvorhaben sicherzustellen. Die UEFA befürchtet, er und seine Geschäftspartner könnten Beweise vernichten. Währenddessen hat der walisische Fußballverband als erster Nationalverband seine Unterstützung für Infantinos geplante Wiederwahl 2027 zurückgezogen. Als Gründe nannte Wales mangelnde Transparenz, Führungsdefizite und einen Vertrauensverlust.
1: Das Wetter in Deutschland. Nachts gebietsweise trocken, gelegentlich Schauer und Gewitter, Tiefstwerte 23 bis 14 Grad. Am Tage wechselnd bewölkt, vermehrt kräftige Gewitter und Starkregen bis zu 38 Grad. Es ist 2.03 Uhr.
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